0: mit Südkorea ändere nichts an deren aggressivem Charakter, teilte Kim Yo-jong, die einflussreiche Schwester von Machthaber Kim Jong-un, mit. Zudem wies sie Aussagen über angebliche Kontakte zwischen Washington und Pyongyang zurück. Beim schweren Erdbeben in Kolumbien letzte Woche sind mindestens 314 Menschen ums Leben gekommen. Mehr als 260 Menschen werden noch vermisst. Diese neuen Zahlen gaben die Behörden bekannt. Mehrere tausend Menschen wurden verletzt. Zehntausende Häuser wurden beim Beben der Stärke 7,4 beschädigt. Nun zu einem ganz anderen Thema. Vor 6 Jahren haben der britische Prinz Harry und seine Ehefrau Meghan Großbritannien in Richtung USA verlassen. Nun stehen sie vor der Rückkehr. Wie britische Medien übereinstimmend berichten, will das Paar noch diesen Monat in die Nähe von London ziehen. Ihre Kinder sollen dort auch zur Schule gehen. Das Paar werde aber weiterhin keine Aufgaben in der britischen Königsfamilie übernehmen. Das Wetter, es ist wechselnd bewölkt mit einigen Regengüssen. Im Süden gibt es teils kräftige Gewitter. Die Höchstwerte liegen bei rund 26 Grad. Das waren Nachrichten von Radio SRF, verantwortlich Frank Estermann.
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2: Der Teamgedanke, um den komme ich nicht um. 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Ich habe es am Anfang gesagt, es legt wie ein Fundament, wie ein Boden, wo die Kinder nachher drauf können, wirklich ihre eigene Kindwand, wie man es immer möchte nennen, aufbauen, im Wissen, der Boden, der verhebt. Und wenn der Boden eben gewackelt, dann fängt das ganze Haus an zu wackeln.
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5: Habt ihr euch früher auch so WhatsApps geschrieben? Dein Partner und du. So gegen den Nachmittag. Freue mich auf dich, Schatz. Ich liebe dich. Kuss. Aber ja, das war vor dem Kind. Heute steht in der Nachricht vielleicht eher, kannst du noch Brot und Milch bringen? Oder, ach, der Kleine hat heute schon wieder keinen Mittagsschlaf gemacht. So schnell verlieren wir uns als Paar im Gewusel vom Elternalltag. Und darum wollen wir uns heute fragen, wie gelingt es uns, ein Paar zu bleiben, trotzdem wir Eltern sind? Sollen wir einfach ein bisschen auf die Zähne beissen, weil die Kinder ja sowieso irgendwann gross sind und wir ja dann wieder Zeit für uns als Paar haben? Und ist Sex wirklich so wichtig? Oder geht es nicht auch ohne? Diese und noch ein paar andere Fragen wollen wir heute in diesem Podcast beantworten. Wir, das ist die psychosoziale Beraterin Simone Schwarz und ich, Christina Frenner. Willkommen bei Elternfragen. Ja, Simone, du bist individualpsychologische Fachberaterin oder psychosoziale Beraterin, kann man auch sagen, und du leitest das ICL, das Institut für christliche Lebens- und Eheberatung. Zudem hast du noch eigene Praxis, gell? Die heisst Neuorientierung. Und ich finde das eigentlich mega spannend, weil wir wollen heute darüber reden, wie gelingt es uns, ein Paar zu bleiben, obwohl wir Eltern sind. Und gerade wenn man das erste Mal Eltern wird, dann ist das schon echt eine Neuorientierung für ein Paar.
2: Absolut, weil vorhin bist du nur auf dich und den Partner konzentriert, sind plötzlich kommt da jemand, wo auch noch deinen Fokus, und das erleben wir, dass viele Ehepaare da sehr echt herausgefordert sind. Manchmal auch, dass dann der eine findet, ich hätte gar lieber gar kein Kind, dann habe ich mit dem Partner teilen. Und ich glaube, da ist es wertvoll, wenn man sich immer bewusst macht, wir sind als Team im Ehealltag unterwegs.
5: Weil so von deiner Erfahrung, was würdest du sagen, was sind so die Herausforderungen von Paaren, die Eltern werden?
2: Also einerseits ist sicher, dass wir unterschiedliche Erziehungsvorstellungen haben oder auch Wertfragen, weil bis wir Eltern sind, haben sich die meisten nie auseinandergesetzt, wie bin ich erzogen worden, was sind mir wirklich Wert oder wichtige Werte, die ich weitergeben möchte. Und dann geht es weiter, oder? Der eine empfindet, du bist streng und du bist vielleicht zu wenig streng. Dann ist das Thema, wie haben wir noch Paarzeit? Das sind wirklich Fragen, die sich immer wieder auftauchen und auftun im Unterwegssein mit Eltern, die Kinder haben.
5: Auf ein paar von diesen Herausforderungen wollen wir in diesem Podcast auch noch ein bisschen neuer darauf eingehen. Jetzt aber zuerst mal nimmt mich Wunder, erleben die Paar diese Veränderungen vom Paar zu Eltern unterschiedlich herausfordernd?
2: Ich glaube, es hat ganz viel auch mit dem Charakter zu tun. Wenn beide sehr gerne Beziehungen leben und Kinder haben, dann kann Die Eltern werden total beglückend sein. Wenn aber der eine vielleicht schon findet, also, naja, wir haben Kinder, aber ich habe ein eigenes Leben, das ich auch noch nachgehen will, dann ist spätestens dort bereits so eine Frage, wie gehen wir dem nach? Oder? Ich habe noch meine Hobbys, ich will die auch noch verfolgen. Und der andere findet dann, ja, aber jetzt sind wir Familie, jetzt kannst du nicht mehr gleich für deine Hobbys nachgehen. Und darum, ich glaube, jedes Paar erlebt es unterschiedlich, weil man sicher könnte sagen, von 0 Kind auf 1 Kind ist ein Unterschied, aber auch von 1 Kind auf 2 Kind. Mit einem Kind gehst du vielleicht wirklich noch auf Besuch, machst dieses und jenes und das Kind kann schlafen legen. Spätestens bei 2 Kindern überlegst du immer doppelt. Lohnt sich das? Mögen wir den Aufwand betreiben? Ich glaube, da sind wirklich die Unterschiede von jedem Paar wieder verschieden.
5: Es gibt ja auch die Paar, und ich muss mich vielleicht ein bisschen dazuzählen, die finden oder die gefunden haben, wenn wir dann ein Kind haben, wir sind einfach das Zweite plus noch ein Kind, das bleibt doch, vieles bleibt gleich, das ist Einstellungssache.
2: Eine Einstellungssache ist es schon. Die Frage ist ja immer, wie ist das Kind zu Weg? Wenn du ein Schreikind hast, ist es sicher viel anstrengender, wie wenn du ein Kind schon viel schläft. Dann kann es tatsächlich sein, dass sich die einen Paar einfach als Paar plus ein Kind erleben. Ich glaube, dort kommt es wirklich auch darauf an, wie gehen wir von allem Anfang an das dran? Sehen wir unsere Partnerschaft überhaupt noch? Oder ist jetzt der ganze Fokus nur noch beim Kind? Und das finde ich mega wichtig, dass man dort immer daran sagt, wir bleiben auch ein Paar. Wir haben Paarzeiten bewusst, wo wir auch pflegen und leben. Sonst sind wir uns einfach fremd nach 20 Jahren.
5: Und wie machen wir das im Alltag?
2: Bewusst solche Paarzeiten, sage ich, institutionalisieren oder anders gesagt, so Dating Nights oder so Treffen abmachen, wo man sagt, hey, einmal pro Woche, eine Stunde oder zwei Stunden, die gehört uns. Sagt das, wenn das Kind klein ist, es schläft, dass wir wirklich sagen, wir hocken her, wir trinken vielleicht etwas zusammen oder wir nehmen einmal einen Babysitter, gehen auswärts. Wenn du Teenager hast, die nicht mehr so früh schlafen gehen, dann lohnt es sich zu überlegen, wie können wir es dort machen. Wichtig, dass so Paarzeiten nicht einfach nur einmal im Jahr stattfinden, sondern lieber regelmässig, auch in kurzer Zeit, aber so bleiben wir uns nicht fremd. Und ich sage immer, oder, mit einer Freundin, einem Freund, machst du auch ab. Das kommt nicht einfach so. Und genau das Gleiche erlebe ich wirklich auch einfach, wenn Ehepaar nicht bewusst das planen, abmachen, dann gibt es nicht so Ehezeiten. Und dann kann man wirklich sagen, hey, man sollte nicht Probleme besprechen, sondern vielmehr, wie geht es dir? Was bewegt dein Herz, da wirklich solche Herzenszeiten zu schaffen?
5: Also man soll wirklich Themen festlegen oder auch gewisse als Tabuthemen kennzeichnen für die Zeit?
2: Also ich sage immer, bitte kein Problem. Felder aufreissen, also um einen Abend oder so in so einer Ehezeit, weil dann ist die Ehezeit, die Dating-Night, wie du immer nennen ist sicher zum Scheitern verurteilt und macht nicht viel Mut, um es wiederholen. Viel lieber überlegen, hey, was haben wir früher noch gemacht, bevor wir Kinder hatten? Was hat uns gut getan? Die einen müssen das vielleicht aktiv machen, gehen schwimmen oder gehen nochmal ins Kino, gehen essen, gehen laufen und solche Zeiten dann wirklich ganz bewusst auch wiederholen, wenn die Kinder schon da sind.
5: Du hast schon gesagt, Problemfelder würdest du nicht dann besprechen. Wie meinst du das genau?
2: Problemfelder, wie wenn ich nicht einverstanden bin mit deiner Erziehung.
5: Ah, Problemfelder, was Kinder betrifft.
2: Genau.
5: Anbelangt.
2: Dort sage ich immer, ja, diese Felder müssen besprochen werden. Aber bitte schauen, dass wir da vielleicht ein anderes Zeitfenster nehmen können. Hey, wir müssen da noch etwas anschauen. Irgendwo merke ich, stimmt es nicht für mich. Aber nicht in dieser Zeit, wo wir eigentlich wirklich unsere Herzen wollen, wieder connecten und teilen.
5: Es gibt ja viel zu besprechen, zum Thema Kind, welche Hobbys sollen sie machen, welche sollen sie hören, gehen sie zu den Grosseltern am Wochenende nicht. Und da würdest du sagen, das sind eben Sachen, die sollen wir sonst irgendwann besprechen.
2: Also ich sage, es gibt ja Themen, die nicht so problembehaftet sind mit Hobbys oder was haben wir vor miteinander. Das darf gerne besprochen werden, aber grundsätzlich finde ich, soll es wirklich möglichst eine unkomplizierte, unbefangene Zeit sein, wo wir uns als Paar wieder finden können. Und manchmal ist es so, erlebe ich oft, dass dann der eine Partner sagt, ich bin so müde nach so einem Tag. Und ich glaube, dort ganz bewusst entscheiden, ich mache es nicht für mich, auch nicht für den Partner, sondern ich mache es wirklich für unsere Ehe. Dass die Ehe wirklich da einfach darf florieren, darf so ein bisschen, ja, etwas Wohltuendes für unsere Ehe dabei haben.
5: Das hast du schon angetönt. Eine der grössten Herausforderungen ist, dass eben Paar unterschiedlich sind, beziehungsweise die einzelnen Teammitglieder von dieser Partnerschaft. Wie macht man denn das, wenn man so unterschiedlich ist. Eben der eine bräuchte so Zeiten mehr oder häufiger und der andere ist mit weniger zufrieden.
2: Du redest jetzt von den Paarzeiten.
5: Ja.
2: Ich glaube, da braucht es wirklich ein Miteinander abmachen. Machen wir das einmal in der Woche, machen wir es alle zwei Wochen. Da miteinander im Gespräch bleiben. Und ich glaube, das ist sowieso A und O. Miteinander wirklich immer ins Gespräch kommen. Nicht einfach davon ausgehen, für den Partner stimmt es auch, sondern wirklich da echt und ehrlich einfach einmal fragen, hey, wie geht es ja in unserer Partnerschaft. Und das geht oft ja außerhalb vom Fokus, gell, wenn wir Kinder haben, die uns in Beschlag nehmen. Und dann lieber eben kurze Intervalle als ganze Tage nur einmal im Jahr. Ich glaube, das hat mich zielführender. Also wenn wir sagen, wir haben einfach ein Ehewochenende, wenn ich Mut mache, wenn man sich einrichten kann, unbedingt einmal oder zweimal im Jahr dürfen ein Wochenende weggehen, wo wir unsere Kinder dürfen vielleicht Freunde oder auch Familienmitglieder abgeben, das lohnt sich. Aber gleichzeitig würde ich sagen, es ersetzt nicht einfach die regelmäßige Partnerschaftszeit.
5: Aber gleich kann das ja zu Konflikten führen, wenn jetzt eben ein Partner findet, hey, die Kinder sind nur einmal klein, ich möchte jetzt so viel Zeit wie möglich einfach aufsaugen, das ist jetzt unser Fokus und wir haben ja dann noch, wenn sie ausgezogen sind, die ganzen Jahre nur wir zwei und das andere Partner sieht das nicht so. Was ratest du denen?
2: Ich glaube, dort wirklich sich bewusst machen, wenn wir 20 Jahre einfach Wege-Mitbewohner sind, dann sind wir kein Paar mehr 20 Jahre. Und die Kinder fliegen mit Sicherheit irgendwann aus, der Partner bleibt. Und da wirklich sagen, ja, wir geniessen uns als Familie, aber gleichzeitig haben wir wie neben der Familie sind wir auch noch ein Paar, wo bewusst darf die Zeit auch wirklich für das freigemacht werden.
5: Auf der anderen Seite ist es aber vielleicht auch ein Stück weit normal, dass es einfach mal strenge Zeiten gibt, wo das vielleicht nicht drin liegt, wenn das Kind, ich weiss auch nicht, fremdelt und man kann es im Moment nicht abgeben oder man hat dermassen einen Schlafentzug, dass man einfach todmüde ins Bett geht, kommt der Partner von der Arbeit heim. Gibt es so Zeiten? Ist das normal? Muss man sich dann Sorgen machen um Paarbeziehung oder eben gehört das auch dazu?
2: Also ich bin überzeugt, es gehört in jeder Familie gibt es so strenge Zeiten, ob das die kleinen Kinder sind, die einem absorbieren, aber auch Teenager, die eben nicht mehr ins Bett gehen und überall noch eine Frage ist und dort nochmal etwas muss hergeschaut werden. Ich glaube, es wirklich wichtig ist, dass man innerhalb von unserer Partnerschaft einfach im Gespräch bleiben. Wenn wir jetzt ein Kind haben, das nicht gleich einfach schläft, vielleicht gehen wir miteinander auch laufen, aber dann haben wir einen Wagen, wo wir stossen und wir sind im Gespräch miteinander. Und nicht den Fokus dann nur aufs Kind, sondern wirklich wir miteinander, wo im Gespräch sind. Oder also man kann auch sagen, wenn Teenager nicht mehr ins Bett gehen, dann gehen wir halt aus dem Haus. Mein Mann und ich gehen dann ab und sagen, wir gehen jetzt laufen, eine Stunde, wir kommen dann wieder. Einfach, dass wir wirklich miteinander können ungestört an Zeit noch so haben. Und das muss ja nicht zwei Stunden sein, das kann auch mal nur eine halbe Stunde sein und gleich hat man schon eine halbe Stunde, wo man einfach miteinander unterwegs war.
5: Was sind denn so Warnzeichen, wo man muss sagen, ich glaube, jetzt müssen wir ein bisschen an unserer Partnerschaft arbeiten. Ich glaube, jetzt sind wir mehr ein WG wie ein Paar.
2: Also einerseits, wenn man nicht mehr wirklich wissen, wie es dem Partner geht, wenn jemand Fremder fragt, wie geht es deinem Partner und du musst sagen, keine Ahnung. Ich glaube, dann werden wir wirklich, sind wir dazu, auf einem Weg, wo wir nicht mehr wirklich viel miteinander teilen, wo ich denke, unbedingt heranschauen. Andererseits, wenn wir uns mehr angreifen, wenn wir vermehrt streiten, wenn die Luft immer dünner wird und es nichts mehr braucht und wir explodieren, ich glaube, dann heranschauen, hey, was braucht es, dass wir wieder gute Zeiten miteinander haben. Du hast noch viel gesprochen, von wegen, wenn sind so Alarmzeichen, haben wir noch so intime Momente? Und ich rede nicht nur von Sexualität, sondern wirklich einfach auch mal bewusste Zärtlichkeit austauschen, mit anderen über den Arm streicheln, in den Arm nehmen, wirklich einfach einmal einander näher sein. Gibt es solche Zeiten noch oder gibt es das nur noch mit den Kindern? Ich glaube, dann ist wirklich einfach höchste Zeit, um dem Ganzen mal einfach herzuschauen.
5: Das finde ich ganz schön. Schauen, wo kann ich die Frage beantworten, wie geht es dem anderen? Ich meine, so Familie werden macht ja etwas zum einen mit der Paarbeziehung. Das Paar wird älter, aber die Frau wird ja auch Mutter, der Mann wird Vater. Das verändert ja auch die einzelnen Personen. Erlebst du es da auch, dass das wie noch herausfordernd ist, wie man den Partner auch von einer ganz anderen Seite dann kennenlernt?
2: Bis wir Kinder haben, kennen wir den Partner meistens in guten Momenten und dann spätestens, wenn es um die Erziehung geht, können wir da vielleicht Zeiten führen, die einem total befremden können. Wo man denkt, so habe ich es mir nicht vorgestellt. Wo wir wirklich auch miteinander im Gespräch sein müssen. Also, wie stellen wir uns Erziehung vor? Und ich glaube, da ist es wertvoll, sich immer noch bewusst zu machen. Wir sind als Team unterwegs und wollen als Team wirklich auch unsere Kinder erziehen mit bestenfalls wirklich auch abgemachten Werten, Grundsätzen, die wir unseren Kindern mitgeben wollen, aber auch im Wissen, wir sind unterschiedlich. Das heisst, wir haben unterschiedliche Anfahrtswege. Ich sage, wenn ich auf Zürich fahre, dann kann ich über die Autobahn flitzen, dann bin ich ganz schnell in Zürich, oder ich kann Überlandstrasse nehmen oder Dörfer durch, dann geht es ein bisschen langsamer. Aber das Ziel bleibt das gleiche. Und ich glaube, das ist A und O immer wieder.
5: So die unterschiedlichen Erziehungsansichten, das ist ein Thema, das man, glaube ich, mal vertiefen in einer eigenen Podcast-Folge. Das ist so gross. Ich möchte aber gleich noch ein bisschen darauf eingehen, weil eben gerade, wenn man so verschieden ist in der Erziehung. Jetzt der eine ein bisschen strenger, der andere vielleicht ein bisschen toleranter. Es gibt ja auch ganz viel Reibung in so einer Partnerschaft. Also vielleicht ja, sogar Streit, Auseinandersetzungen. Wie geht man als Paar nicht kaputt an so Fragen?
2: Ganz wertvoll ist mal wirklich, wenn wir das Zweite in einem ruhigen Moment austauschen können. Wie hast du deine eigene Erziehung erlebt? Wie hast du, weißt du, für ein Elternhaus zu Hause gehabt? Wie ist dort erzogen worden? Wie ist dir gegangen, wenn dein Vater so streng war? Oder aber wie ist dir gegangen, wenn dein Vater eben sich Zeit genommen hat? Wie wollen wir grundsätzlich unsere Kinder ziehen, wenn wir sie autoritär ziehen? Ich sage, du hast zu parieren. Oder gehen wir in eine gleichwertige Haltung? Nicht gleichartig, das ist mir ganz wichtig, sondern gleichwertig heisst, wir sehen uns auf Augenhöhe. Wir können, jeder kann etwas dazu beitragen, auch unsere Kinder können etwas dazu beitragen. Sie dürfen aber auch mitbestimmen, im Sinne von, will ich jetzt einen Apfel oder möchte ich jetzt lieber Bier vielleicht zum 9, wenn ich kann irgendwo mitbestimmen. Das heisst nicht, sie bestimmen alles, einfach in den kleinen Bereich, wo sie können. Da muss ich dort wie mit einbeziehen. Plus, du bist noch darauf eingegangen, oder? Wie gehen wir als Paar nicht kaputt, wenn wir da so unterschiedlich gestrickt sind? Wenn der eine Partner aus meiner Sicht streng erzieht, dass ich bitte nicht ihn korrigieren vor dem Kind, sondern in einem ruhigen Moment vielleicht sagen, hey, ich empfinde, du bist sehr harsch oder sehr streng als Kind angegangen. Was braucht es, dass du anders kannst daran gehen? Oder mir ist das Anliegen, dass wir es anders lösen können. Und da kommen ja immer auch Ängste ins Spiel. Was ist die Angst vom einen, wenn ich so streng erziehe? Oder was ist die Angst vom anderen, wenn ich eben nicht so streng erziehe? Und ich glaube, nochmal Kommunikation braucht es auf jeden Fall. Ohne Kommunikation funktioniert es nicht, auch die Erziehung nicht.
5: Das finde ich ganz spannend, was du gesagt hast, dass man das eben nicht vor dem Kind austreibt. Also auch da, die Paareinheit ist wichtiger, wie dass man jetzt, oder die Kinder sollen einem wie auch als Einheit wahrnehmen. Und das, nehme ich an, würde nicht passieren, wenn man die ganze Zeit einander korrigiert, oder?
2: Das passiert nicht, wenn man einander korrigiert. Und ich gehe so, wie gesagt, hey, lass uns ein als Team auch vor den Kindern auftreten, selbst wenn ich mal das Gefühl habe, hätte ich jetzt vielleicht anders reagiert. Ich glaube, wenn Kinder merken, die Eltern sind ein Team, das ist wie quasi ein Boden von einem Haus, wo erst dann die Wände gestellt werden können. Also im ganzen System merken wir immer wieder, wenn sich ein Partner mit dem Kind verbindet, das löst sehr viel mehr Spannungen und Unsicherheiten aus, als wenn Kinder merken, aha, die Eltern ziehen an einem Strick. Manchmal ist es auch, dass die einen Kinder finden, ich muss einfach den Papi fragen.
5: Ja, genau.
2: Und da auch wertvoll, wenn der Papi nicht einfach sagt, ja, mach, sondern was hat die Mami gesagt? Das Kind dort merkt, aha, die sind ein Team. Unsere Kinder sagen, manchmal ist so streng mit euch, weil ihr einfach immer miteinander probiert, einer Meinung zu sein.
5: Ja. Also sie empfinden das als streng. Aber ist wahrscheinlich auch streng, oder? Immer einer Meinung sein, obwohl man vielleicht in dem Moment anders entscheiden würde. Aber das einfach mehr respektieren, dass der Teamgedanke als jetzt die eigene Meinung.
2: Richtig. Also dort geht es mir darum, was wollen wir miteinander und nicht einfach ich mache oder ich sage, sondern wirklich dort überlegen, was hat der andere oder was hat der andere gesagt? Wieso können Kinder einem nicht ausspielen? Und das probiert jedes Kind, wird sehr schnell merken, wer ist ein bisschen leger in dem Ganzen, wer muss ich fragen, für welches Thema? Da sind ja Kinder wunderbar clever. Und dass wir da wirklich einfach als Eltern uns bewusst machen, wir haben eine Linie, die wir verfolgen möchten. Ja klar, manchmal kann man den Partner nicht fragen und der muss aber auch den anderen Partner dann können ja sagen, du hast so entschieden, ich hätte es vielleicht anders gemacht und es war okay gewesen, so. Wir können beim nächsten Thema wieder schauen.
5: Wie kommunizierst du das dem Kind? Also wenn das Kind kommt zu dir, beklagt sich über deinen Partner, der ist viel streng, nur gemein. Wie gehst du mit so etwas um?
2: Also im ersten Moment frage ich einfach mal, was ist passiert? Nicht, dass ich die Schlichtungsstelle einnehme, sondern vielmehr, also was war dein Beitrag gewesen, dass vielleicht der Partner so streng geworden ist? Was brauchst du jetzt? Und dann, wenn es wirklich jetzt eine strenge Phase ist, wo vielleicht der Partner geschäftlich oder auch emotional, körperlich sehr, sehr herausgefordert ist, dass ich da einmal kann das sagen, hey, ich glaube, da ist auch noch anders, was im Spiel ist, dass er vielleicht so streng reagiert hat. Und gleichzeitig ermutige ich aber ganz bewusst auch, dass das Kind zurückgeht und sagt, hey, das war jetzt für mich mega schwierig gewesen. Also, dass da Kinder dürfen mutig sein und nochmal zu dem zurückgehen, wo sie so streng erlebt haben, oder nachfragen. Nicht, dass ich als Partner dann quasi in der Mitte zwischen dem Partner und dem Kind stehe. Mhm. Sonst gibt es die sogenannten Subsysteme und die sind mit Sicherheit einfach zum Scheitern verurteilt.
5: Ich höre auch ein bisschen das Thema Hierarchie raus. Was kommt zuerst? Die Beziehung zum Partner, also das als Team? Oder eben, wie hast du das gesagt? Subsystem. Ich möchte dir an dieser Stelle eine Frage stellen, die ich bekomme aus der Community. Da fragt eine Mutter. Meine Tochter fragt immer mal wieder, Mama, wen hast du mehr lieb, mich oder Papa? Mich macht das immer total hilflos. Was sage ich ihr?
2: So eine natürliche Frage von einem Kind. Es will ja geliebt werden. Und ich glaube, wir sind wirklich, so wie wir geschaffen sind, sind wir auf Beziehung angelegt und wir möchten meistens jemanden im Team haben. Und darum die Frage von einem Kind, das will vielleicht das Mami im Team haben, am liebsten, oder der Papi im Team. Und gleichzeitig sage ich, wenn da die Mutter darf sagen, hey, zuerst kommt für mich der Papi und dann aber gar kommst hinten dran du. Und du bist mir nicht weniger wichtig. Aber wertvoll ist, weißt du, der Papi, der bleibt, du ziehst irgendwann mal aus und die haben mega fest lieb miteinander. Das Kind wie spürt, ich gehöre zu dem, ich gehöre dazu, aber sie sind trotzdem noch ein Paar und nicht ich stehe zwischen dem Paar. Weil sehr oft ist ein wirkliches Problem, wenn Kinder zwischen den Partnern stehen, dass das quasi wie eine Brücke gibt, eine Verbindung. Aber was passiert, wenn dann die Brücke mal geht, wenn die Kinder ausziehen? Dann haben wir wirklich keine Verbindung mehr. Und darum im Bild gesprochen finde ich, die Eltern als Team und die Kinder vorne oder hinten, das gibt wieder so eine Rückendeckung auch von Seiten der Eltern für die Kinder, wo sie merken, ah, meine Eltern stehen hinter mir oder vor mir, ich kann laufen.
5: Was mache ich dann, wenn ich in einer Paarbeziehung bin und merke, mein Partner oder meine Partnerin sieht das nicht so?
2: Ich sage das Ganze mal vorsichtig ansprechen und sage, hey, ich finde es herausfordernd, dass du dich so eins machst mit unserer Tochter oder unserem Sohn. Wie siehst denn du unsere Beziehung in dem Moment? Bis jetzt bin ich davon ausgegangen, wir als Paar sind eine Einheit miteinander, wo möglichst wollen auch eine Sicherheit geben unserem Kind. Und da wirklich, glaube ich, braucht es das Verständnis von beiden Seiten, was passiert, wenn das Kind eben zwischen ihnen steht. Weil der Fokus wird dann nur noch aufs Kind sein, aber dann verlieren wir einander aus den Augen.
5: Mir hat ein Papi geschrieben, der genau das also ein bisschen als Herausforderung sieht. Ja, wie mit so einem Kind oder mit einem zweiten, dritten, vierten, da kommen ja plötzlich auch neue Personen eben in diese Beziehung rein, die einen Anspruch erheben auch auf den Partner oder die Partnerin, auf Zeit, auf körperliche Nähe, auf emotionale Nähe, was auch immer. Der Papi schreibt, ich liebe unsere drei Kinder, aber ganz ehrlich, manchmal wünschte ich mir, wir hätten keine. Denn seit sie auf der Welt sind, muss ich meine Frau mit ihnen teilen. Und das will ich manchmal einfach nicht.
2: In dem Moment, wo die Kinder da sind, etwas Wunderschönes, und ich manchmal wünscht man es irgendwo her, aber sicher nicht bei sich. Weil, wie gesagt, wenn man mehrere Kinder haben, dann ist immer weniger Zeit für den Partner reserviert. Und darum, ich habe es am Anfang vom Podcast angesprochen, dass wir uns wirklich da bewusst Zeiten rausnehmen, die einfach wir uns als Paar haben. Wo wir uns als Paar können begegnen können. Regelmässig, eben einmal pro Woche am liebsten. Wo wir wirklich einfach uns können im Fokus haben und nicht die Kinder auch noch. Und gleichzeitig, ja, mit jedem Kind mehr verteilt sich der Fokus noch ein bisschen mehr, wo wir müssen wieder im Moment Abstand nehmen. Aber ich glaube, wertvoll, wenn wir wirklich uns auch bewusst machen, wir haben die paar Zeiten immer noch. und denen einfach eine Sorge geben.
5: Also das Thema Eifersucht. Kommt dir das bekannt vor aus deiner Praxis?
2: Du meinst jetzt Eifersucht als Partner?
5: Mhm.
2: Absolut. Gerade wenn jemand vielleicht sich gewöhnt ist, im alleinigen Fokus zu stehen, dann noch schwieriger. Wenn jemand keine Geschwisterte hat in der Herkunftsfamilie, sondern eben allein war und jetzt kommen plötzlich Kinder, ja, dann kann es wirklich zu Eifersuchtsthemen kommen. Und ich glaube, dort ist es immer auch um den Selbstwert, der dort angesprochen wird. Bin ich noch wertvoll? Habe ich noch Wert, wenn jetzt plötzlich der Fokus noch auf jemand anderem auch liegt? Und ich glaube, dort ist jeder mit sich selbst herausgefordert, um zu verstehen, mein Wert wird nicht weniger, auch wenn ich vielleicht nicht mehr 100% Aufmerksamkeit 24-7 Stunden habe, sondern in dem Moment auch da noch jemand anders mit reinkommt.
5: Ich kann mir vorstellen, dass es dann auch schwierig ist, denn, das ist ja gerade ein Papi, der das geschrieben hat, vielleicht in dem Fall dann auch, was die Beziehung zu seinen Kindern anbelangt, oder? Wenn er das Gefühl hat, eben, die nehmen mir meine Frau ein bisschen weg. Was ratest du ihm?
2: Auch dort sage ich dann unbedingt, wenn jetzt der Papi merkt, hey, meine Frau und Kind, dass wir da uns wieder bewusst machen, wir sind ein Team. Und wenn jetzt das Kind sagt, ich habe die Mami lieber, dass ich mir bewusst bin, mein Wert geht wegen dem nicht. Wie ich kann wählen zwischen Schokoglasse oder Erdbeerglasse. Da sind Geschmäcker verschieden, aber es ist beides Glasse und es ist beides gleichwertig. Und da mache ich auch Mut, dass wirklich der Partner, der die Kinder lieber hat, der Kind bewusst macht, uns gibt es im Doppelpack. Sprich, wenn wir jetzt Kind ins Bett bringen, dann gehen beide mit in das Zimmer. Und wenn das Kind keinen guten Nachtkuss will, okay, dann winke ich dem Kind zu, aber signalisiere in dem Moment, ich bleibe nicht einfach draussen und draussen vor. Und dass da aber wirklich auch der geliebte Partner quasi von dem Kind immer wieder auch Kind mitnimmt und sagt, hey, der Papi kommt im Fall auch mit. Der gehört dazu. Weil sonst gibt es wieder dieses System zwischen Kind und einem Partner. Und das ist wirklich, dann bleibt wie einer draussen vor. Und dann ist die Eifersucht definitiv auf der Hand.
5: Du hast ja schon ein bisschen angetönt, aber was könnte jetzt in dem Fall die Mutter machen, um das oder um die Eifersucht nicht noch fördern oder um ja, da einfach ein bisschen schlichten?
2: Ich glaube, das eine ist wirklich auch den Partner zu fragen, was brauchst du, dass du gesehen bist? Das ist mal das eine. Und das andere wirklich, um sich bewusst zu machen, wir sind ein Team, wir sind ein Paar mit Kind. Und dass die Mutter sicher sich auch dürfen, dort nochmal überlegen, hey, wie viel Zeit verbringe ich mit dem Kind? Ist der Partner dabei? Oder ist der gar nicht dabei? Will ich den überhaupt dabei haben? Ich glaube, dieser Punkt ist ganz wichtig, auch zu sich stellen. Fühle ich mich jetzt besser? Habe ich mehr Wert, weil das Kind mich bevorzugt? Und dort achtsam sind sie sagen, Achtung, das ist eine Falle. Und dort sagen, hey, stopp schnell, wir sind ein Paar. Und mein Wert steigt und fällt nicht, ob das Kind jetzt mich bevorzugt oder nicht. Und plus, wenn ich auch möchte sagen, die Phase verändert sich. Gerade am Anfang, wenn ein Kind auf die Welt kommt, ist das Kind meistens fest auf die Mutter bezogen. Ich weiss noch selber, eins von unseren Kindern hat mein Mann über ein Jahr lang regelrecht geschmäht und angekräht. Heute haben die eine fantastische, sehr enge Beziehung. Also ja. Auch da mutig sein, dass es nicht für den Rest des Lebens so bleiben muss.
5: Selbstwert, he? Auch das Thema. Mega spannend. Hey, ich würde gerne auf das Thema Sexualität eingehen. Da haben mich die meisten Fragen aus der Community erreicht. Ist das Zufall? Oder merkst du in deiner Praxis auch, dass da die grössten Herausforderungen sind?
2: Sexualität ist ein Riesenthema. Gerade auch im Thema Ältere sein, weil meistens oder, hat der Mann noch nicht wirklich Nähe gehabt und die Mutter hat schon ganz viel Nähe gegeben, gefühlt schon alle Nähe weg und jetzt will der Partner auch noch Nähe haben. Und ich glaube, das Thema Sexualität ist immer wieder ein Thema, auch da müssen wir wirklich miteinander im Gespräch sein. Ich überlege gerade, wenn eine Mutter oder wenn eine Frau Mutter wird, dann hat sie ganz eine enge Bindung zu ihrem Kind. Auch durch Stillen durch. Beim Stillen wird so ein Bindungshormon Oxytocin ausgeschüttet. Jetzt kommt der Mann heim und findet, also ich habe noch gar nichts irgendwie an Nähe gehabt. Und sie findet, ich habe schon alle Nähe verschenkt. Dass sie sich dann wie bewusst macht, gerade durch die Sexualität wird das Bindungshormon ebenfalls ausgeschüttet. Und da braucht es als Frau wirklich immer wieder einfach auch einen Kopfentscheid. Im Wissen, Gefühle kommen hinten an. Aber ich glaube, wenn ich einfach entscheide, ich kann nicht mehr, übrigens das Thema, ich kann nicht mehr oder ich kann nicht, ist meistens, ich will nicht.
5: Also ich kann nicht mehr Nähe geben, genau. Oder ich kann nicht mehr mit meinem Mann schlafen?
2: Nein, ich kann nicht mehr Nähe geben, ich kann nicht mehr Sexualität leben. Ist meistens nicht ein anatomisches Thema, sondern also man müsste fragen, ist körperliches Thema vorliegend, sondern ich will nicht mehr. Und dort sich bewusst machen, wenn wir intim werden, ich mache es nicht für mich, nicht für den Partner, sondern ich mache es für unsere Partnerschaft. Weil wenn wir miteinander intim werden, gibt das wirklich so eine Einheit auf Körper, seelischer und geistiger Ebene. Und das ist so ein starkes Band, wo ich glaube, das ist auch wirklich das A und O, auch für langfristig die Partnerschaft dürfen gut und gesund unterwegs sein. Wenn wir gar keinen Sex mehr haben, werden wir schlichtweg einfach zu Wege Mitbewohner. Die haben meistens nicht ganz die gleiche enge Bindung wie als ein Paar.
5: Spannend. Also da den Sex auch priorisieren, wegen dieser Bindung. Wie machen wir jetzt das? Eben, du hast vorher angesprochen, so die Nähe. Ich möchte dir noch mal eine Frage stellen, die mich erreicht hat aus der Community. Da schreibt die Mutter, unser Sohn ist nun 8 Monate alt. Seit er auf der Welt ist, klebt er förmlich an mir. Er will gefühlt 24 Stunden getragen werden und schläft nur mit Körperkontakt ein. Dadurch ist mein Bedürfnis nach Nähe schon mehr als nur gedeckt. Und dann kommt am Abend mein Mann nach Hause und möchte auch noch Nähe. Ich weiß, ich sollte das zulassen, aber ich kann einfach nicht mehr. Eben, du hast das vorher schon angetönt, wie wichtig das Sex ist. Aber jetzt eben gerade auch an dieser Frage von der Mutter merkt man, hey, das kann schon schwierig sein, wenn eben der Tank schon voll ist von der Nähe.
2: Richtig, die Frau die bräuchte definitiv nicht noch mehr Nähe. Sie darf sich aber bewusst machen, und das hat sie sich bewusst gemacht, der Mann hat noch keine Nähe gehabt. Ich sage immer, im ganzen Sexualakt ist die Psyche so eine grosse, ist so ein aktiver Posten. Was wäre, wenn die Frau jetzt, würde ich sagen, schon am Mittag überlegt, ich will es Mittag machen, mit meinem Mann schlafen. Wie fühlt sich das an? Und das wirklich so körperlich einmal durchgeht, das wird Gefühl bei ihr in dem Moment anregen, auch nachher, wenn ihr Mann heimkommt. Und dann aber am Gespräch bleiben. Was heisst miteinander intim werden? Ja, brauchen wir noch eine Stunde Vorgeplänkel? Oder gibt es heute einfach mal einen Fastfood-Sex? Wo genauso wertvoll darf sein, wenn wir sagen, wir gehen es miteinander, weil wir wissen, es tut unserer Ehe oder unserer Beziehung tut's gut. Dass wir auch da immer miteinander wirklich bewusst austauschen. Es braucht vielleicht nicht mehr einfach noch weiss ich, wie viel Vorspiel, sondern es darf auch mal eine kürzere Zeit sein.
5: Also gehöre ich da ein bisschen raus, dass sich der Sex sowieso verändert, wenn man älter wird, aber dass das auch okay ist?
2: Der Sex wird sich mit Sicherheit verändern, auch lebensbedingt oder altersbedingt. Ich sage nicht wegen dem, dass er schlechter wird. Ich sage, er kann sogar noch besser werden. Ich glaube aber dort immer daran wichtig, und was tut uns gut, was suchen wir in dem Moment und was geniessen wir miteinander. Und die Sexualität ist immer so ein heisses Eisen, wo sich viele scheuchen, darüber zu reden. Und ich mache Mut einmal so in einer Paarzeit, wo wir miteinander einfach zu zweit und sagen, hey, was geniessest du? Was tut dir gut? Vielleicht sagt die Frau, wenn du mir nicht erst am Abend sagst, du willst schlafen mit mir, sondern vielleicht schon am Mittag mal einfach fein über den Rücken streichen, nicht schon mit dem Hintergedanken, es muss zur Intimität und einfach auch die Zärtlichkeit austauschen, den Takt durch. Das ist, denke ich, das, was oft auch eben wegfällt, dass dann der eine einfach sagt, jetzt will ich gerne mit dir schlafen, oder signalisiert zum anderen, und der andere wie noch überhaupt gar nicht bereit ist. Wenn man sagt, Sexualität geht nicht erst beim Akt los, es geht viel früher los. Es fängt bei den Gedanken an, es geht mit kleinen Liebesbotschaften weiter, vielleicht dem anderen mal ein Glas Wasser bringen, wenn er am Arbeiten ist, mal über den Rücken streichen, ohne immer gerade schon den Gedanken müssen haben, es braucht dann noch mehr.
5: Gibt es aber auch so Durststrecken, wo es wie okay ist, wenn man jetzt sagt, also ich höre raus, dass Sexualität sehr wichtig ist, auch gerade mit dem Oxytocin, das du erwähnt hast, dass das Bindungshormon, das ein Paar auch aneinander bindet, aber haltet eine Beziehung auch mal eine Durststrecke aus?
2: Absolut. Ich glaube, dort ist wirklich nochmal Kommunikation so wichtig. Wir bleiben im Gespräch miteinander. Auch wenn wir vielleicht nicht schlafen können, auch mal wirklich auf körperlicher Ebene müssen verzichten. Ich würde nie sagen, eine Ehe zerbricht nur, weil wir keine Sexualität mehr leben können. Da sind viele andere Bereiche, die dann auch brach liegen. Und gleichzeitig sage ich einfach, wenn wir im Gespräch miteinander bleiben, bleiben wir gleich verbunden. Aber wenn wir nicht mehr miteinander reden, dann bricht eben dort auch noch die Verbindung ab. Und ich sage, für die Sexualität fängt es eigentlich ganz wirklich in der Kommunikation an. Und wenn wir schon einander nichts mehr zu sagen haben, dann ist meistens auch dann die Lust nicht mehr gleich da, um überhaupt noch intimer zu werden.
5: Hm. Aber wie schafft man das, dass man manchmal, wenn man ja so eine Durststrecke hat, dann ist die halt einfach und dann ist es am Anfang eine kurze Zeit, wo man denkt, ja, das hört dann schon wieder auf. Und irgendwann gewöhnt man sich vielleicht an den Zustand. Wo merkt man, oder wann ist der Punkt, wo man muss sagen, hey, schau, eben, jetzt müssen wir, glaube ich, einfach Sex haben, auch wenn jetzt keine Zeit, keine Lust, was auch immer dann die Argumente sind.
2: Genau, du hast es angesprochen, oder? Irgendwann gewöhnt man sich daran. Und das ist, dann würde ich sagen, das ist das Gefährlichste im Ganzen. Man braucht es quasi nicht mehr. Und dort nochmal, ich sage wirklich eine Entscheidung fällen. Und das ohne Gefühl, ich entscheide mich, intim zu werden, weil ich weiss, unsere Partnerschaft verbindet es, kittet es auch. Und ich gehe nicht einfach jetzt nur gerade mein Bedürfnis nachher.
5: Mich nimmt es zum Abschluss noch Wunder. Gibt es eine Zauberformel aus deiner Sicht? Wie bleibt man Paar oder wie gelingt es einem, eine gesunde Paarbeziehung zu leben, trotz oder mit oder wegen der Elternschaft?
2: Ich glaube, A und O ist, dass wir uns gegenseitig immer wieder Wertschätzung zeigen, auch Wertschätzung aussprechen. Wie oft nehmen wir Sachen einfach so selbstverständlich, was gegenüber macht, wie es gegenüber ist. Und wir reden gar nicht mehr drüber. Und ich glaube wirklich für mich, so eine Zauberform, was du genannt hast, ist nicht nur das Wahrnehmen, sondern auch bewusst aussprechen. Also ich mal bedanke. Danke vielmals, dass du zuhause schaust, dass unsere Kinder so gut versorgt sind, dass sie zu Mittag haben, dass sie noch bei den Hausaufgaben betreut werden. Und gleichzeitig aber auch als Frau, danke, kann ich zuhause sein? Kann ich auch mal in die Bade gehen am heißen Sommertag, während du im stickigen Büro bist? Da die Selbstverständlichkeiten ganz bewusst auch aussprechen. Ich glaube, Wertschätzung, das fühlt immer wieder. Einfach auch die einzelnen Herzen und zieht uns auch wieder mehr zueinander her, wenn ich nicht das Gefühl habe, der andere nimmt es einfach total als selbstverständlich, was ich mache und auch, wenn ich unterwegs bin. Wenn du jetzt vielleicht merkst, was macht denn mein Partner überhaupt noch? Dann ermutige ich wirklich mal so eine bewusste 10-Punkte-Liste machen. Manchmal muss man einfach mehr überlegen, für was bin ich dankbar? Was schätze ich? Oder kann man zurückerinnern, was habe ich geschätzt? Wo bin ich dankbar gewesen, bevor wir Kinder hatten? Weil schön ist zu wissen, all diese Facetten sind immer noch vorhanden. Vielleicht nicht mehr gleich offensichtlich auf dem Tisch, aber man kann die auch wieder ausgraben. Auch ganz bewusst auch wieder hochheben und sagen, hey, da habe ich so geschätzt an dir. Können wir das wieder mal miteinander erleben? Dass der andere weiss, was tut mir gut? Oder was tut dem anderen gut, wo ich leben oder wo ich kann gehen? Wertschätzung ist etwas, wo sehr oft eben wirklich zuerst wegfällt und aber auch zuerst wieder rausgeholt werden kann, um da auch wieder etwas zu stabilisieren.
5: Und ein schöner Gedanke. Podcast Elternfragen möchten wir auch noch die Frage thematisieren. Wie kann denn der christliche Glaube eine Ressource sein in dem allem hinein?
2: Für mich ist es wertvoll, wenn wir miteinander den Glauben teilen, dass wir den Glauben auch leben. Einerseits auch mit den Kindern. Das kann sein, wenn die Kinder klein sind, dass wir zusammen beten, wenn sie aus dem Haus gehen oder schlafen am Abend später auch, dass wir vielleicht miteinander ein einfaches Andachtsbuch lesen. Es gibt ganz einen Haufen im christlichen Sektor, wo wir einfach miteinander den Glauben wirklich teilen. Ich ermutige immer daran, ein paar zusammen beten. Wirklich auch gerade für Kinder beten, dann machen wir es nämlich im geistlichen Bereich nochmal eins. Wir stellen uns hinter Kind her und segnen sie mit Gutem oder einfach beten für sie wirklich, dass ihnen Gutes widerfahren darf. Wertvoll, wenn man den Glauben nicht einfach nur jeder für sich lebt, sondern wirklich der auch gemeinsam gelebt werden. Gleichzeitig aber auch sehe ich dort eine grosse Herausforderung im gemeinsamen Betten, dass sich viele gar nicht gewöhnt sind, zum zusammen beten. Und dort wird einfach einmal können, nur jedem gibt, oder die Hand dem anderen geben, dem Partner geben, wir beten vielleicht leislich. Irgendwann kann man sich auch getrauen, laut zu beten, dass wir da irgendwo miteinander auch wieder etwas Gemeinsames finden, etwas Gemeinsames haben. Und ich glaube wirklich auch dort sich bewusst machen, wie wollen wir den christlichen Glauben in unserer Familie leben? Wie wollen wir den weitergeben?
5: Auch da als Team auftreten.
2: Der Teamgedanke, um den komme ich nicht herum. Ich sage immer wieder, wenn Eltern ein Team sind, schafft das Stabilität, gibt das Sicherheit. Ich habe es am Anfang gesagt, es legt wie ein Fundament, wie ein Boden, wo die Kinder nachher drauf können, wirklich ihre eigene Kindwand, wie man es immer möchte nennen, aufbauen im Wissen, der Boden, der verhebt. Und wenn der Boden eben gewackelt, dann fängt das ganze Haus an zu wackeln.
5: Das finde ich einen mega schönen Schlussgedanke. Danke vielmals, Simon. Paarbeziehung als ein Fundament, wo die Kinder können ihr Haus drauf bauen können. Das ist ein Bild, das ich gerne mitnehme. Es ist also nicht nur wichtig für uns als Paar, dass wir an der Paarbeziehung arbeiten, sondern auch für die Kinder. Das leuchtet irgendwie ein. Spannend habe ich auch den Gedanken gefunden, dass wir uns fragen sollen, was uns verbunden hat oder was wir gerne zusammen gemacht haben, bevor die Kinder gekommen sind. Es braucht also gar keine fancy Date Night mit 5-Gang-Menü im Planetarium. Es reicht, eben vielleicht mal wieder ohne Kind zusammen zu kochen und zu essen, zu laufen oder ein Velotürli planen. Irgendwie noch beruhigend. Wie bei jedem Podcast habe ich auch jetzt noch 100 weitere Fragen, die ich Simon Schwarz gerne auch noch gestellt hätte. Wenn es dir ähnlich geht, dann schreib sie mir doch. Wir sind immer auf der Suche nach Fragen und Themenvorschlägen von euch für die nächsten Folgen. Vergiss auch nicht, uns auf Instagram zu folgen. Dort erfährst du nämlich auch immer, was gerade für Themen geplant sind und kannst dann deine Frage gerade dazu stellen. 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Danke, hast auch heute reingelassen und bis zum nächsten Mal bei Elternfragen.
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1: Die Nachrichten von SRF um 3 mit Frank Estermann. Bei einem russischen Angriff auf die ukrainische Hauptstadt Kiew gibt es erneut Tote und Verletzte. Wie die Militärverwaltung der Stadt mitteilt, wurden bei den nächtlichen Angriffen 5 Menschen getötet. Mindestens 23 weitere Personen wurden demnach verletzt. Der Bürgermeister von Kiew, Vitali Klitschko, schreibt auf Telegram, bei den Raketenangriffen seien unter anderem ein Kinderspital und mehrere Wohnhäuser beschädigt worden. In Teilen der Stadt sei der Strom ausgefallen. Russland hat seine Angriffe auf die ukrainische Hauptstadt zuletzt verstärkt. Da der Ukraine die Munition fehlt, kann sie russische Raketen praktisch nicht mehr abwehren. US-Präsident Trump hat neue Drohungen ausgesprochen gegen den Iran und gegen alle Länder, die den Iran unterstützen. Trump spricht von einem beispiellosen Wirtschaftskrieg gegen das Regime in Teheran. Aus Washington, ARD-Korrespondentin Anne Schneider.
2: Vor dem Hintergrund der stockenden Verhandlungen mit dem Iran hat US-Präsident Donald Trump dem Land jetzt mit massiven wirtschaftlichen Konsequenzen gedroht, einem wirtschaftlichen D-Day. Auf seiner Plattform True Social kündigte Trump an, dass künftig auch alle Staaten und Unternehmen isoliert würden, die den Iran finanziell oder wirtschaftlich unterstützten. Dazu zählten etwa Länder, die iranisches Öl kaufen oder bei dessen Transport helfen, Finanzinstitute, die Geschäfte mit dem Iran abwickeln, sowie Reedereien, die zur Umgehung der Sanktionen genutzt werden. Trump forderte die Verbündeten und Handelspartner ausdrücklich auf, diese Isolationspolitik mitzutragen. Welche neuen Maßnahmen nach der Ankündigung folgen sollen, ließ der Präsident allerdings offen. Beobachter sehen darin deshalb zunächst eine Verschärfung der Rhetorik. Trump begründete den verschärften wirtschaftlichen Druck damit, dass der Iran die Chance auf eine Einigung mit den USA nicht genutzt habe.
1: Informationen von Anne Schneider. Zu 2 Kurzmeldungen. Nordkorea dämpft die Hoffnung auf eine rasche Wiederaufnahme von Gesprächen mit den USA. Die von US-Präsident Trump angeordnete Reduktion der Militärmanöver mit Südkorea ändere nichts an deren aggressivem Charakter, teilte Kim Yo-jong, die einflussreiche Schwester von Machthaber Kim Jong-un, mit. Zudem wies sie Aussagen über angebliche Kontakte zwischen Washington und Pyongyang zurück. Beim schweren Erdbeben in Kolumbien letzte Woche sind mindestens 314 Menschen ums Leben gekommen. Mehr als 260 Menschen werden noch vermisst. Diese neuen Zahlen gaben die Behörden bekannt. Mehrere tausend Menschen wurden verletzt. Zehntausende Häuser wurden beim Beben der Stärke 7,4 beschädigt. Das Wetter. Es ist wechselnd bewölkt mit einigen Regengüssen. Im Süden gibt es teils kräftige Gewitter. Die Höchstwerte liegen bei rund 26 Grad. Das waren Nachrichten von Radio SRF. Verantwortlich Frank Estermann.
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4: Endlich leben ist zurück aus der Sommerpause. Schön bist du wieder oder vielleicht auch neu bei diesem Podcast dabei, wo wir über die Endlichkeit von unserem Leben reden. In dieser Folge geht es um Hoffen, Beten, Enttäuschungen und dann um den Tod. Während 17 Jahren sind bösartige Krebs, Metastase, Bestrahlungs- und Chemotherapien ein Teil von der Simone Loos in ihrem Leben. Vor 3 Jahren ist sie mit 48 gestorben. Ich, der Jan Lobsiger, rede in dieser Folge mit der Simone, ihrem Ehemann, Andreas Loos, über ein paar Punkte aus diesen 17 Jahren. Zum Beispiel über die Behandlungszeit nach der ersten Brustkrebsdiagnose im Jahr 2006.
5: Wenn du gemeinsam mit deinen Kindern, deiner Frau, die Haare vom Kopf rasierst, damit du den Eindruck hast, wir sind nicht Opfer, weil die Haare langsam ausfallen, sondern du kommst dem zuvor und sagst, wir entscheiden uns. Und dann, hey, wollen wir der Mama eine coole Frisur machen, ja? Und dann sitzt sie auf dem Stuhl und dann scheren wir ihr die Haare vom Haupt. Aber zwischendrin musste ich in die Küche verschwinden und musste weinen.
4: Vor dem Tod von Simone hat es jensten Moment von der Hoffnung gegeben. Hoffnungen, die aber immer wieder zerbrochen sind.
5: Ich erinnere mich halt, das hat sich tief in meine Seele eingebrannt. Wenn dann die Kontrolltermine kommen, und es ist ja dann mehrmals passiert, der Krebs kam wieder 2013, 2017, 2021 und ab 2021 wurden dann die zeitlichen Abstände, oh, der Krebs ist wieder da, wir müssen was machen, die wurden dann halt kürzer. Das waren dann nur noch nicht mehr Jahre, sondern das waren noch 3 bis 4 Monate, bis dass Simone dann gestorben ist.
4: In der Nachbereitung und im Schnitt von diesem Gespräch berührt es mich tief, wie echt wertschätzend und offen der Andreas bis in jede Ecke von den letzten Momenten und Stunden mit der Simone erzählt.
5: Und da hatte sie mich ein paar Tage vorher auch angelächelt und hatte gesagt, Andi, wir brauchen auch nichts mehr miteinander reden. Es ist alles gut, ja. Und dann, ich habe sie gesegnet mit einem Kreuz auf der Stirn und ich habe sie nochmal geküsst auf die Stirn. Und das Letzte, was ich von ihr weiß, ist, als ich die Krankenzimmertür zugemacht habe durch den Spalt, sah ich, dass sie sich nochmal aufrichtete und so mit ihrer Schwester und ihrer Mama nochmal gesprochen hat.
4: Ich hatte Andreas Loos im Podcaststudio von RefLab am Hirschengraben zu Zürich getroffen. RefLab ist die Podcast- und Blogplattform der reformierten Kirche Kanton Zürich. Und da schafft und steht der Andi als Theologe und Podcaster in seinem wieder von Hoffnung gefüllten Leben als Witwe. Auch über diese Aktualität reden wir in diesem Gespräch. Endlich lebt mit aus Zürich und an den Mikrofon im Studio von RefLab. Danke, Andreas Loos. Dürfen wir da bei euch zu Gast sein?
5: Ey, ich freue mich sehr, dass du deine Beine und dein Herz in die Hand genommen hast und bist hier zu uns nach Zürich gekommen. Das hat für mich echt einfacher gemacht.
4: Sehr gern, das habe ich ganz gern gemacht und ich freue mich und danke dir jetzt schon, Andreas, dürfen wir ja, in eine sehr berührende Geschichte eintauchen von deinem Leben.
5: Ja.
4: Und ja, da geht es um eine Liebesgeschichte, da geht es aber auch um einen Verlust von deiner Ehefrau, langjährig, fast 30 Jahre. Und ja, das ist krass. Und da danke ich dir einfach vielmal, dass du uns mit auf den Weg nimmst.
5: Es ist ja immer ein zweischneidiges Schwert, ne? Also man kann damit auch hausieren gehen, man kann das voyeuristisch machen. Ich hoffe, ich kriege das gut hin, dass man jetzt, ich will auch nicht wahrgenommen werden, oh, das ist der Arme, der da eine schwierige Geschichte erlebt hat. Das ist dann auch so ein Labeling, das ist so ein Framing. Und mir geht es aber in erster Linie auch um meine Kinder und natürlich in allererster Linie auch um meine Frau. Und da will ich keinen Blödsinn machen mit dieser tollen Geschichte, die wir gemeinsam miteinander teilen.
4: Genau, und da gebe auch ich mir Mühe, dass wir das ja, auf die richtige Art und Weise machen.
5: Ja.
4: Ich wollte gerade fragen, wie lernt man eigentlich über so etwas zu reden? Und das vielleicht schon mal vorausgeschickt, oder? Es sind jetzt dann genau 3 Jahre her, wo deine Frau Simone gestorben ist. Wie lernt man über das zu reden?
5: Also ich glaube, wenn man gute Freunde hat, wenn man gute Freunde hat, die einen kennen und die wissen, wie man den guten Freund zum guten Sprechen bringt. Das wäre für mich, glaube ich, das Wichtigste. Und dann kommt man hinein, dann macht man Erfahrungen. Man macht Erfahrungen, das hat mir jetzt nicht gut getan, das war zu viel gesagt, das war zu schnell gesagt. Und dann merkt man aber auch sehr wohl, wow, dieses Gespräch hat mir selber geholfen zu verstehen, was ist ja eigentlich passiert. Es hat mir gut getan, es hat mir Hoffnung gemacht. Und das Zweite finde ich, das sind dann nicht so die direkten Gesprächspartner, wie wir jetzt face to face, sondern es sind dann Menschen, die Bücher geschrieben haben. Und auch mit ihrer Hilfe lernt man drüber zu sprechen. Die Sprache der anderen gibt uns eine eigene Sprache, über die Geschichte unseres Lebens zu sprechen. Und überhaupt erst im Erzählen entsteht ja auch diese Geschichte. Mhm. Niemand hat die ja fertig in seinem Kopf und spricht sie nur noch aus, sondern sie wird ja erzählt. Ja. Das finde ich so spannend.
4: Dann gehen wir doch in die Erzählung rein.
5: Ja.
4: Simone, deine Ehefrau, was war sie für ein Mensch gewesen, dass wir sie so ein kennenlernen? Ja.
5: Ein toller Mensch mit allen Macken und mit allen Abgründen und mit aller Schönheit und mit aller Begabung, die wir alle Menschen mit uns tragen. Was sie ausgezeichnet hat, ich glaube, sie hat je länger je mehr selber entdeckt, dass sie eigentlich eine Künstlerin ist. Auch das Muttersein hat ihr Spaß gemacht und auch die Entscheidung, zu Hause zu bleiben, sich um die Kinder zu kümmern und in einer viel intensiveren Weise wie ich auch sich um unsere gemeinsamen Familien- und Haushaltsdinge zu kümmern. Das hat ihr auch Spaß gemacht und sie hat das echt cool gemacht. Aber je länger, je mehr hat sich doch gezeigt, sie ist eine Künstlerin. Und zwar hat sie fantastisch gut Klavier gespielt. Das hat damit zu tun, dass sie zeitlebens leider immer gesundheitliche Probleme hatte. Sie war Asthmatikerin. Sie war hatte ganz viele Unverträglichkeiten, Allergien. Und bis man das vor 40, 50 Jahren erstmal richtig auch entdeckt hat, was da abgeht, das hat bei ihr dazu geführt, dass sie in die Welt der Musik und des Klavierspielens eingetaucht ist. Und ich will nicht wissen, wo die gelandet wäre, wenn die Musik studiert hätte und versucht hätte, Konzertpianistin zu werden. Ich habe sie oft Spielerchen genannt, weil sie war eben hauptsächlich Künstlerin. Und sie konnte nicht nur Musik und hat überragend Klavier gespielt, sie konnte auch extrem gut mit Texten. Also ihre Texte, die sie geschrieben hat, das war schon großartig, ja.
4: Und ihr sind 26 Jahre verheiratet gewesen. Ist die eigentlich im vom Alter her ähnlich wie du? Du bist Jahrgang 1969.
5: Ja.
4: Was hat Simone für einen Jahrgang gehabt?
5: Sie war 6 Jahre jünger als ich.
4: Ja.
5: Ja. Sie war im 75er Jahrgang.
4: Ja. Hm. 26 Jahre Ehe. Ja. Das fixe Jahr füreinander. Das Team dann eben mit diesen Kind. 26 Jahre Ehe, 17 Jahre davor ist Simone, deine Frau, krank gsi. Wie hat sich das auf euer Familienleben ausgewirkt?
5: Das lässt sich eigentlich bis heute für mich nicht wirklich ganz erschließen, weil du gewöhnst dich daran. Und dir ist das ab einem gewissen Punkt eigentlich nicht mehr bewusst. Und das ist auch ganz gut so. Ich denke oft, wenn man das in Hollywood-Filmen sieht, dann sieht man sowas und denkt, oh meine Güte, wenn mir sowas passieren würde, und man hat Angst davor. Und ich kann nur sagen, man wächst da rein. Man kann sich diese unglaubliche Situation anverwandeln. Und dann lebt man. Das wird in einer gewissen Weise normal. Aber was ich natürlich schlagartig verändert hat, ist, dass wir wussten, da braucht es jetzt eine gewisse Fokussierung. Da geht jetzt nicht mehr alles so wie bisher. Zum Beispiel, die Kinder waren noch sehr jung. Also unsere Tochter Lene Sophie war 2 Jahre alt und unser Sohn war 5 Jahre alt.
4: Und Krebsdiagnose 2006.
5: 2006 kam die erste Krebsdiagnose und da war dann halt sofort klar, wir brauchen Hilfe von außen und zwar in einem richtig hohen Maß. Unser Nachteil war halt, dass unsere Eltern und damit die Großeltern weit weg waren. Ne? Wir waren da ja in der Schweiz schon, in Basel und unsere Eltern, unsere Familien waren 500 Kilometer entfernt. Und wir verdanken aber, die haben uns trotzdem großartig geholfen. Wir waren aber auch angewiesen auf die Hilfe der Freunde, die wir hatten. Was sich auch geändert hat, ist eben, dass du nochmal anders auf deine Kinder achtest. Du musst dann halt, du musst umgehen mit der Möglichkeit und mit der Angst, dass die Kinder ihre Mama verlieren. Und das war eigentlich das, was mir am meisten zu schaffen gemacht hat. Ich habe die Kinder gesehen, die kleinen Kinder, habe gedacht, hoffentlich, wir haben auch heftig gebetet, dass die Kinder mit ihrer Mama aufwachsen dürfen und dass sie keinen Schaden nehmen dadurch. Und zugleich aber auch zu erfahren, Kinder können das handeln. Ich weiß noch, als die erste Diagnose kam, wurden wir gut beraten im Unispital Basel und die haben gesagt, sagen Sie Ihren Kindern, nicht auf eine dramatische Weise, aber sagen Sie ihnen, dass die Mama erkrankt ist und sie werden feststellen, die Kinder schnallen sofort, was Sache ist. Und genau so war es. Sehr schnell haben die Kinder gefragt, ja, stirbt die Mama dann? Und dann haben wir gesagt, das ist eine schwerwiegende Erkrankung, sie kann daran sterben, aber vermutlich nicht, weil es gibt gute Möglichkeiten, dass das wieder gut und wieder heil wird. Also es waren so die ersten großen Dinge, die sich dann natürlich geändert haben. Und naja, also das muss ich nicht groß sagen. Eine Liebesbeziehung ändert sich natürlich auf allen Ebenen, wenn ein Mensch tatsächlich von so einer Krankheit heimgesucht wird. Das muss man dann auch nochmal alles neu austarieren und ausverhandeln, wie das jetzt läuft. Und das hat auch lange gedauert. Bis das auch ich einfach okay und fein war mit der Situation, dass der ganze Bereich der Intimität anders wird, dass die eigene Frau nicht mehr die Energie hat, die sie gehabt hat, dass bestimmte gemeinsame Aktivitäten, die sehr schön waren, überhaupt nicht mehr stattfinden können. Mein Traum war immer, gemeinsam mit meiner Frau Sport zu machen. Das ging dann nicht mehr.
6: Ja. Und jetzt, Andreas, nimm uns doch gerade an den Punkt, dass wir das wie mal auflösen können. Was ist die Diagnose gewesen? Was ist die Erkrankung? Weißt du, wenn wir jetzt gerade an diesen krassen Punkt sind, oder? Von Kind, wo Ärzte fragen, hey, stirbt meine Mami? An dem Punkt, wo du sagst, verändert sich eine Partnerschaft, verändert sich Themen wie Intimität, zusammen Sachen erleben, Aktivität. Was hat Simone gehabt?
5: Das war zuerst eine Brustkrebserkrankung. Und dann hat sie eigentlich die beste Diagnose bekommen, die man da bekommen kann, weil man hat es früh erkannt. Und es war von der Art und Weise auch kein aggressiver Krebs, sodass alle Anzeichen waren, das gibt jetzt eine schwierige Phase, das gibt Chemotherapie, das gibt einen operativen Eingriff, das gibt dann Bestrahlung. Das war heftig, das war unfassbar, das war schwierig. Wenn du gemeinsam mit deinen Kindern deiner Frau die Haare vom Kopf rasierst, damit du den Eindruck hast, wir sind nicht Opfer, weil die Haare langsam ausfallen, sondern du kommst dem zuvor und sagst, wir entscheiden uns und dann, hey, wollen wir der Mama eine coole Frisur machen, ja? Und dann sitzt sie auf dem Stuhl und dann scheren wir ihr die Haare vom Haupt. Aber zwischendrin muss ich in die Küche verschwinden und musste weinen, ja? Weil sie hatte schöne Haare und wenn du das dann merkst, diese Jahre, das erste ein, zwei, drei Jahre, das war dann heftig. Und dann kommt sie wieder zurück, die Kräfte kommen wieder und dann wird sie für gesund erklärt. Ja, weil statistisch, wenn dann nach 5, 6 Jahren kein Rezitativ mehr kommt, also der Krebs nicht wieder zurückkommt, dann hat man statistisch gesehen, ist man eigentlich so im Bereich, ja, du giltst als geheilt. Und dann ist halt das Krasse passiert, dass 2013 der Krebs wieder zurückkam im Oberarm. Und ab da war dann ganz klar, das ist nicht mehr operierbar, das ist auch kaum noch, also das ist jetzt endgültig, das ist nicht heilbar. Das bedeutet aber auch kein Todesurteil. Das war nie davon die Rede, sondern hat man auch gesagt, da gibt es jetzt unterschiedliche Therapien, die wir anwenden können. Und eben, 17 Jahre lang haben, ich sage das erstmal ganz bewusst, die Schulmedizin hat uns unglaublich geholfen. Wir hatten eine irrsinnig gute Betreuung im Unispital Basel. Und ich bin so dankbar für alle beteiligten Ärzte. Und ja, aber eben, das ist dann eine krasse Zeit, die dann kommt.
6: Und da kommt eben eine Zeit, oder, wo du auch sagst, wo's laufend Hoffnungen zerbricht. Ja, hast du mal 2, 3 Geschichten vielleicht auch eben, wo wirklich die Hoffnung, wenn man sie sich vorstellt, als ein Glas oder als ein Krug, wirklich an Boden geht, in diesen 17 Jahren. Was sind da 2, 3 so Punkte?
5: Nein, das erste ist natürlich, dass du immer hoffst, dass du verschont wirst. Und wenn dann die Hiobsbotschaft kommt und der Krebs zuschlägt, dann musst du damit erstmal klarkommen und musst irgendwie einen Weg finden. Und vielleicht kommen wir noch drauf, Simone hat für mich einen nach wie vor sehr bewundernswerten Weg gefunden, mit dieser Krebserkrankung zu leben und glücklich zu sein. Und diesem Krebs nicht zu gestatten, das entscheidende Wort über ihrem Leben zu sprechen. Das ist sicherlich so eine Urerfahrung, wo du sagst, die Hoffnung, verschont zu werden, wird jetzt zu einer glasklaren Gewissheit, dass du nicht verschont wirst. So, ich erinnere mich halt, das hat sich tief in meine Seele eingebrannt. Wenn dann die Kontrolltermine kommen, und es ist ja dann mehrmals passiert, der Krebs kam wieder 2013, 2017, 2021 und ab 2021 wurden dann die zeitlichen Abstände, oh, der Krebs ist wieder da, wir müssen was machen, die wurden dann halt kürzer. Das waren dann nur noch nicht mehr Jahre, sondern das waren noch 3 bis 4 Monate, bis dass Simone dann gestorben ist. Und dann sind das so die Ereignisse, wo du denkst, hoffentlich ist alles okay, hoffentlich sieht man nirgendwo was leuchten, wenn das CT gemacht worden ist. Und ich erinnere mich an eine Situation, wo Simone gar nicht ausreden konnte und wo ich das so schrecklich fand, ihre Stimme zu hören, das Beben in ihrer Stimme am Telefon zu vernehmen. Und ich, während sie sagte, dass der Krebs wieder da ist, ich schon angefangen habe. Das war das erste Mal. Es war wie so eine Art kleiner Zusammenbruch. Ich habe ins Telefon gerufen, nein, nein, nein, das darf nicht wahr sein. So, und habe geweint. Und da mussten wir uns erstmal schütteln und so. Ja.
6: Also 4-mal hoffen und bangen, oder?
5: Ja.
6: Bis die Krebserkrankung von Simone zum Tod führt. 2 Wochen vor dem Tod sagt sie dir ganz prägende Worte. Sie haben mit Angst, aber auch gleichzeitig mit Neugier zu tun.
5: Ja.
6: Auf den kommenden Tod, so direkt gesagt.
5: Ja.
6: Ja. Warum prägen die Worte dich und welche sind es gewesen?
5: Es war in den Tagen, wo Simone sich ganz bewusst entschieden hatte, so jetzt ist Schluss, es gibt keine weitere Chemo mehr. Auch auf Raten der Ärzte, die schon gesagt haben, wir machen alles, was sie wollen. Aber es gibt jetzt deutliche Anzeichen, dass jede Chemotherapie sie eher schädigt, als ihnen gut tut. Dann hat sie gesagt, ich bin austherapiert, sollte eigentlich ins Hospiz transferiert werden. Es ging ihr aber dann medizinisch so schlecht, dass sie wirklich Tag für Tag heftig medizinische Unterstützung brauchte.
6: An was für Ort hat das stattgefunden? Also austherapiert,
5: ja.
6: Ist sie dort mal in einem Spital gewesen,
5: ja.
6: Sie wäre in einem Hospiz.
5: Mhm.
6: Kannst du mir noch sagen, was sind das für Orte, wo die letzten Tage sich abgespielt haben?
5: Ja, ich weiß es noch genau. Ich hatte bei Campus für Christus und Zürich eine Weiterbildung und dann rief Simone mich zum ersten Mal in ihrem Leben an und sagte, Andreas, kannst du kommen? Ich schaffe es nicht mehr. Mein Körper nimmt keine Flüssigkeit mehr richtig auf. Ich bin komplett am Ende. Ich muss ins Krankenhaus. Und als sie über die Platten vom Haus zum Auto kam, da dachte ich, jetzt zieht meine Frau aus und sie wird nicht mehr wiederkommen. Und das war auch so. Und dann war sie die letzten 4 Wochen ihres Lebens im Unispital in Basel. Und ein Hospiz ist dann halt noch einmal eine Einrichtung, wo man noch mehr dafür tun kann, dass ein Mensch, der auf dem Weg zum Sterben ist, alles bekommt, was ihm gut tut. Ja? In dem Moment, wo man aber bestimmte medizinische Dinge sicherstellen muss, ist dann die Frage, bleibt der Patient, die Patientin im Spital oder geht's ins Hospital, ins Hospiz? Und da sagt Simone zu mir, an einem Abend sagt sie, Andreas, ich habe Angst, ich muss es zugeben, ich habe auch Angst, ich weiß ja nicht, was jetzt auf mich zukommt und wie das wird. Aber weißt du, was erstaunlich ist? Weißt du, was das eigentliche Grundgefühl ist, in dem ich irgendwie jetzt schon seit Tagen lebe? Und ich sage, keine Ahnung, Simone, erzähl's mir. Und dann sagt sie allen Ernstes, ich bin so neugierig auf das, was jetzt kommt. Und das war eine Art der Hoffnung. Es ist eine Hoffnung, die den Super-GAU integrieren kann, die die Vergänglichkeit des Lebens und die Endlichkeit des Lebens, die nicht mehr dagegen hoffen muss, also die nicht mehr hoffen muss, ich hoffe, dass eine Chemo mir nochmal Zeit kauft, ich hoffe, dass eine Therapie mir vielleicht nochmal, ja, mich gesünder macht oder vielleicht sogar heil. Diese Hoffnung waren alle gestorben. Ja, aber jetzt tauchte eine viel größere Hoffnung auf, nämlich die Hoffnung auf Gott. Da ist ein Gott, der wird mich auf der anderen Seite meiner Endlichkeit und des Todes in Empfang nehmen. Und was wird denn da wohl auf mich zukommen? Ja? Und das hat die nicht einfach so gesagt, sondern ihre Augen haben geleuchtet. Die hat sich... Die war wirklich neugierig und die hat da was leuchten sehen, was du wohl nur siehst, wenn du selber in so einer Situation bist. Und das hat mich bleibend fasziniert. Wenn ich nicht live erlebt hätte, dass ein Mensch so hoffen kann und dass das funktioniert, also dass ein Mensch durch diese Hoffnung bei größtem Leiden und Schmerzen und Elend im Unispital nicht verzagt, sondern fast teilweise fröhlich bleibt und dankbar bleibt, fast bis zum Schluss. Wenn ich das nicht erlebt hätte, würde ich es nicht glauben, aber es hat funktioniert. Sie hat es uns sozusagen wie unter Beweis gestellt.
6: Und das ist eben alles am Unispital in Basel gewesen. Ja. Ihr seid dann nicht noch in das Hospiz. Simone ist dann im Unispital Basel gestorben.
5: Ja.
6: Ja, wie hat deine Frau ausgesehen? Wie hast du sie noch erlebt in diesen letzten Stunden, an dem letzten Tag, an dem Todestag am 17. Juli 2023? Was ist das für ein Tag gewesen, wo Simone gegangen ist?
5: Ja. Es war eine Zeit, wo ich alles managen musste, weil Simone war so schwach, dass sie kaum noch Leute empfangen konnte. Und ganz viele Leute wollten sich von ihr verabschieden. Und es ging aber nur die Familie, ihre Geschwister und ihre Mama. Ihr Vater war auch schon an Krebs gestorben, ein paar Jahre vorher. Sodass ich den ganzen Tag damit beschäftigt war, die Familien, die von weit anreisen, sozusagen in Empfang zu nehmen, ein Stück weit zu betreuen. Es war wunderbar, es war heiß, es war sehr heiß. Und wir waren ständig in Basel im Rhein am Schwimmen. Und dann haben wir die Klingentalfähre genommen und sind übergesetzt. Da bist du sofort am Unispital. Und ja, dann waren die einen dort und wir haben gelacht und gegrillt. Und dann ging jemand rüber für eine halbe oder dreiviertel Stunde und kam zurück. Und dann haben wir so geguckt, was geht. Und das war so diese Zeit. Und dann war es natürlich schon so, dass es ist nicht schön, sehen zu müssen, was Krebs mit einem menschlichen Körper anrichtet. Das ist wirklich krass.
6: Ja, kannst du ein paar Beispiele machen. Ist es Gewicht, ist es Veränderung, ja. Ist es Ausdruck?
5: Ja, alles. Also es ist eine große Erschöpfung. Der Körper schwindet dahin. Man staunt, wie viel der Körper überhaupt aushalten kann. Das ist nicht schön. Also, ja, Details möchte ich jetzt eben keine nennen, aber ich glaube, jeder kann sich das so ausmalen. Und weißt du, was aber trotzdem krass ist? Die wahre Schönheit bleibt bis zum Schluss.
6: Und was? Ja.
5: Das Leuchten der Augen, der Gesichtsausdruck. Bis zum Schluss habe ich es genossen, meine Frau berühren zu dürfen, in den Arm nehmen zu dürfen. Ich habe ihr die Lymphe aus den Füßen massiert, aus den Armen massiert. Ich habe sie, wer weiß wie lang, gestreichelt. Ich habe ihr die Schulterblätter gelockert, weil dadurch, dass sie nur noch gelegen hat, was teilweise verkrampft. Und Ich wurde erinnert, es gibt ja diesen tollen Film Ziemlich beste Freunde. Da geht dieser im Rollstuhl, dieser Querschnittgelähmte, geht ja ins Bordell und lässt sich dort die Ohren massieren und empfindet das total, total schön liebevoll, fast so ein bisschen auch was Erotisches.
6: Ja, ja.
5: Ich sage das hier ganz vorsichtig, es war eine ganz tiefe Liebe und es war eine ganz tolle Liebesenergie, auch in diesen letzten Wochen, so wie es ging, aber meine Frau zu berühren. Ich habe sie enorm intensiv berührt und es war echt schön, ja. Aber da kommst du morgens und abends kommst du nochmal und dann siehst du, es ist nochmal weniger geworden. Und es ist dann so, also die Details, die Leber war komplett befallen vom Krebs und der Lebertod ist eigentlich, ich sag jetzt mal schwierig, ein angenehmer Tod, weil du schläfst vor lauter Erschöpfung dann irgendwann ein, weil das Blut so vergiftet ist, dass es nicht mehr geht. Und trotzdem waren die letzten zwei Tage extrem schwierig. Also der letzte Tag ganz konkret, ich muss sagen, ich war leider nicht dabei, als Simone gestorben ist. Und zwar [S2] Wow. [S1] Ist Folgendes, das wollte sie aber vermutlich auch so. Ich war bei ihr und wollte ihrer Schwester und ihrer Mama, nachdem ich den ganzen Tag bei meiner Frau gewesen war, hatte ich das an sie übergeben, weil wir wussten, das dauert jetzt nicht mehr lange. Wir haben dann einfach bei ihr gesessen und wenn sie nochmal aufgewacht ist oder so, war jemand da. Und dann kommt am Abend meine Schwiegermutter zurück und meine Schwägerin und meine Schwiegermutter weint und sagt, Andreas, stell dir vor, die hat uns weggeschickt. Die hat uns weggeschickt und hat gesagt, es ist gut, ihr dürft jetzt gehen. Und meine Schwiegermutter, die ihre Tochter gut kannte, hat gesagt, Andreas, jetzt ist es soweit. Weil sie hatte das bei ihrem Mann erlebt. Der wollte alleine sterben. Und der hat dann auch dafür gesorgt, dass er alleine war. Und es muss ein paar Stunden später gewesen sein, so gegen Mitternacht, dass Simone eingeschlafen ist. Und das fand ich erstaunlich. Das bewegt mich bis heute. Und trotzdem, ich hätte sie gerne gehalten.
6: Was hast du ihr noch? Ja, was ist deine letzte Begegnung denn gsi?
5: Ich habe gesagt, hey, dann gehe ich jetzt, ist es okay? Und sie sagt, ja. Wir hatten auch vorher, als wir merken, die Kräfte schwinden und wir beide können auch gar nicht mehr viel miteinander reden. Und da hatte sie mich ein paar Tage vorher auch angelächelt, hatte gesagt, Andi, wir brauchen auch nichts mehr miteinander reden. Es ist alles gut, ja. Und dann, ich habe sie gesegnet mit einem Kreuz auf der Stirn und ich habe sie nochmal geküsst auf die Stirn. Und das Letzte, was ich von ihr weiß, ist, als ich die Krankenzimmertür zugemacht habe durch den Spalt, sah ich, dass sie sich nochmal aufrichtete und so mit ihrer Schwester und ihrer Mama nochmal gesprochen hat.
6: Wow. Merci, hast du uns auch eben an den äußerst krassen Punkt auch genommen. Aus dem Leben von Simone, aus deinem Leben. Seit dieser Konfrontation mit dem Tod, was für ein Bild hast du hast heute von dem Ort, wo deine Frau angegangen ist?
5: Ich glaube mittlerweile, dass gute Theologie unter anderem entsteht, wenn man der Frage nachgeht, was tröstet uns am meisten? Und es gibt die abstrusesten Spekulationen und Theorien über den Himmel und was ist das? Und ich habe das auch mal heftig verurteilt und theologisch auseinandergenommen. Das mache ich nicht mehr. Also ich zum Beispiel glaube nicht an die Unsterblichkeit der Seele. Ich glaube auch, unsere Seele stirbt. Aber wenn Menschen das tröstet und sie meinen, theologisch argumentieren zu können, dass das so ist, okay. Mir tut es gut, mir die Art, wie Simone lebt, vorzustellen, ja auch als einen Ort, aber eher als eine Art und Weise, wie sie jetzt in einer anderen Wirklichkeit lebt. Auf ihrem Grabstein steht ein Hashtag. Dieser Hashtag heißt Hashtag aufgehoben. Und viele Menschen fragen mich und finden dieses Wort aufgehoben total cool, weil ihr Leben wurde aufgehoben. Also es wurde gelöscht. Es ist nicht mehr da.
6: Okay, ja, in dem Sinn, ja.
5: Aber aufgehoben bedeutet eben auch aufgehoben, ja, wohin? In Gott. Ich bete bis heute an ihrem Grab, glückselig bist du, Simone Loos, die du versammelt bist in deinem Gott. Du bist gut aufgehoben. Das war ihr je länger, je mehr wichtig. Sie hat diesen Hashtag, es war ein ganz langer Hashtag. Sie hat, am Ende lautete der Hashtag, unter wirklich restlos allen Umständen gut aufgehoben. Ja, sie hat das immer länger gemacht. Ja. Ne? So. Also, und mir tut es gut. Ich habe mal zu Jesus gesagt, hey, wie war es, als du sie zum ersten Mal in den Arm genommen hast? Die fühlt sich gut an, oder? Hast du sie lachen gehört? Hast du sie schon mal richtig lachen? Das vermisse ich am meisten, ihr Lachen. Und übrigens, warte mal ab, wenn die zum ersten Mal Klavier spielt. Also ich sehe Simone jetzt da, wo sie ist. Ich höre sie Klavier spielen. Ich höre sie lachen. Sie feiert das Leben. Sie ist frei von allen Einschränkungen, die sie in ihrem Leben so wundervoll ertragen hat. Und das hilft mir. Es hilft mir zu denken, sie lebt nicht viel anders als jetzt, aber sie lebt ungehemmt und sie verwirklicht ihr Leben, ihr Glück und ihre Gaben und sie erfreut damit den ganzen Himmel. Das glaube ich zutiefst.
6: Was heißt Tod für dich oder was steckt hinter dem krassen Wort, dem endlichen Wort mit diesen drei Buchstaben? Jetzt auch aus deiner Geschichte, deiner Erfahrung, ja, wie beschreibst du das Wort Tod?
5: Das ist schwierig, aber ich bin kein Vertreter dieser Theorie, dass man sagt, ja, der Tod gehört halt zum Leben. Wenn man einfach mal das zugibt, dass der Tod das Gegenteil von dem Leben ist, wie wir das heute kennen, muss ich sagen, der Tod ist, das ist der letzte Feind, das ist der Endgegner. Und trotzdem müssen wir uns alle mit der Wahrheit arrangieren, dieser Endgegner wird uns besiegen. Da können wir machen, was wir wollen. Da können wir über Longevity und Best Ager und wir können alles einfrieren lassen an Eizellen und Samenzellen. Wir werden, eines Tages wird unser Leben hier beendet sein. Und wenn man dem ins Auge guckt, dann verliert der Tod tatsächlich etwas an seinem Schrecken, dass man einerseits die Erfahrung macht, einen anderen Menschen im Sterben und dann bis zum Tod zu begleiten, das gibt einem sehr wohl einen Eindruck für das, was wichtig ist, für das, was wirklich auch Glück ist im Leben. Da werden die Dinge in eine neue Perspektive gerückt. So ist das mir passiert und ich hoffe, dass dieser Effekt bei mir nie aufhört. Tod bedeutet für mich etwas, was nicht mehr seit Jesus Christus hinabgestiegen ist in das Reich des Toten, der Toten. Gibt es eine Gegenwart Gottes bei den Toten? Seitdem ist der Tod kein gottloser Ort mehr. Er bleibt schrecklich. Er bleibt etwas, wo ich sage, gehört nicht zum Leben. Aber wenn das stimmt, dass Gott dass der Tod nicht mehr gottlos ist und dass Gott den Tod so durchwohnt hat, dass der Tod verwandelt worden ist ins Leben. Jetzt kann ich das langsam denken und sagen, ja, dann ist er so eine Art Übergang. Er ist der Übergang auf eine andere Seite, von der wir nichts wissen. Wir können nur spekulieren, wir können nicht beweisen. Aber er ist der Übergangsritus oder auch die Übergangsphase und da ist, glaube ich, echt auch Neugier und Staunen angesagt, wenn man das mal verinnerlicht hat.
6: Und nimm uns noch mit, oder? Wir haben jetzt immer wieder auch im Verlauf von dem Gespräch haben wir von Gott gehört, von Jesus. Mhm. Ja, du gehst dein Berufsleben lang, auch als Theologe, gehst du Gott auch auf die Spur.
5: Ja.
6: Und der Glaube prägt dein Leben, den christlichen Glauben.
5: Ja.
6: Und mit dem zusammen, glaube ich, kommt ein bisschen etwas, was dich bis heute auch begeistert. Das ist Zuversicht und Hoffnung nachzujagen.
5: Ja.
6: Gerade auch trotz dieser Geschichte, gerade auch mit dieser Geschichte vom Verlust von der Simone, von deiner Ehefrau. Ja, wie kann man du, wie hat Simone, wie habt ihr können an dem allerkrassesten Punkt vom Leben zuversichtlich und hoffnungsvoll leben?
5: Ich sag's mal direkt ganz provokativ, weil wir irgendwie von Gott den Mut geschenkt bekommen haben, Hoffnungen sterben zu lassen. Und damit ist ja bei mir auch ein ganz konkretes Erlebnis verbunden. Als Simone 2021 fast schon gestorben wäre, weil der Darm vom Krebs befallen war, da lag sie 6 Wochen im Unispital. Und in dieser Zeit bin ich eines Morgens an mein Kreuz gelaufen. Das ist ein Kreuz 5 Kilometer weit weg von meiner Wohnung. Und an diesem Kreuz.
6: Auf dem Berg. Genau. Hügelzug, St. Krishona, hast du
5: genau.
6: mir gesagt.
5: Ich lebe ja auf St. Krishona. Das ist der höchste Ort im Kanton Basel-Stadt. Und da ist ein ganz toller, Hügel oder Berg. Berg ist übertrieben, aber ein Hügel. Und da kannst du wunderbar ellenlang durch die Wälder laufen. Und da steht ein kleines Kreuz. Und seit vielen Jahren habe ich dort als ein Zeichen der Hoffnung so eine LED, so eine Grabkerze stehen. Und in dieser Zeit war mir das ganz wichtig, weil dort leuchtete meine Hoffnung. Ne? Wenn ich zu diesem Kreuz kam, in der Dunkelheit des Morgens oder des Abends oder des Winters, und da siehst du schon von Ferne das zarte kleine Licht, da dachte ich, wow, was für ein Zeichen der Hoffnung. Ich ging hin also und wollte für Simone ein kurzes Video drehen mit meinem Handy, in dem ich diese Kerze und das Kreuz, und wollte ihr sagen, hey, hier oben brennt dein Licht. Dein Licht ist noch nicht aus. Und den zerbrochenen Docht, den beglimmenden Docht wird Gott nicht auslöschen, und das zerbrochene Rohr wird er nicht abknicken, und das letzte Wort ist noch nicht gesprochen, und ich sende dir hier von meinem Kreuz diese Botschaft. Dann komme ich zum Kreuz, und diese Kerze, dieses LED-Licht war von einem Menschen zertreten und zertrümmert worden. Und dann habe ich dort eine Stunde, zwei, ich weiß nicht wie lange verbracht, und Gott hat mich damals befreit von der Pflicht zu hoffen. Und wenn ich diese Hoffnung nicht losgelassen hätte, dann hätte ich mich niemals so darauf konzentrieren können. Das Leben ist endlich. Meine Frau wird, so mein Eindruck, in naher Zukunft sterben. Was ist jetzt dran? Was ist jetzt wichtig? Was ist unwichtig? Wofür setze ich meine Energie ein und wofür setze ich sie nicht ein? Und in einer ähnlichen Weise hat meine Frau das auch erlebt. Und das muss man spüren. Das ist auch durchaus etwas Spielerisches. Also Hoffnungen sterben zu lassen, ist total wichtig. Was dann passiert, ist, dass man merkt, ich dachte, Hoffnung sei, ich sage immer, ich hoffe das, ich hoffe das, ich hoffe das. Nee. Das ist nur eine Art der Hoffnung. Was dann Einzug gehalten hat bei uns und bei mir ist, ich konnte nicht mehr sagen, ich hoffe, dass Simone wieder gesund wird, dass sie nochmal ein Jahr oder mehrere Jahre leben darf. Ich hoffe, dass wir nochmal in Urlaub fahren können. Nee, das war alles weg. Aber ich hoffe auf Gott. Was heißt das? Ich hoffe und ich rechne damit, dass Gott uns an der Hand nimmt, dass wir diesen Weg nicht gottlos machen müssen. Und das bedeutet für mich, Hoffnung ist heute für mich, dass ich habe eine komplette Verwandlung meiner Hoffnung erlebt. Hoffnung ist der Sinn für die Möglichkeit des Guten. Und dieser Sinn wird uns zugehaucht durch den Geist Gottes. Weil der Geist Gottes, der Heilige Geist, ist der Geist der Hoffnung. Er heißt auch so, er heißt Angeld, also Unterpfand, er heißt Anzahlung. Und das bedeutet, wenn er kommt, dann kommt er nie so, dass er sagt, so, das war's jetzt, jetzt bin ich komplett da, sondern er kommt aus der Zukunft von Gottes Möglichkeiten, das nennen wir ja Reich Gottes, und er kommt immer wieder, und er hört nie auf zu kommen, und er wird nie zu Ende sein, dass er uns erreicht. Und das ist für mich Hoffnung, mit der Möglichkeit zu rechnen, dass der Heilige Geist, dass Gott durch den Heiligen Geist auch in meinem Leben das Gute eines Tages neu möglich macht, dass ich sagen kann, ich werde Witwer. Ich muss ein Leben entdecken, finden und kultivieren ohne meine Frau. Ich habe keine Ahnung, was und wie. Ich weiß auch nicht, was ich da hoffen soll. Ich weiß gar nichts. Aber eins ahne ich, die Möglichkeit des Guten wird auch in meinem Leben offen gehalten und eines Tages werden sie wieder kommen. Das Gute wird auch wieder zu mir kommen und das lässt einen wirklich durchs Leben gehen. Das lässt mich aushalten, das lässt mich trauern, das lässt mich aber auch wieder zuversichtlich werden, so ganz vorsichtig. Ich möchte diese Hoffnung nicht mehr missen.
6: Und du umschreibst das ja auch ein bisschen mit diesen drei Worten «Hoffen im Nebel».
5: Ja.
6: Und es ist ein Hoffen auf dem Boden von der Realität.
5: Ja. Ja.
6: Die letzte Frage, Andreas. Endlich leben heisst der Podcast. Was bedeutet endlich leben für dich?
5: Ich finde das einen ganz, ganz tollen Titel. Endlich leben bedeutet für mich, dass ich mich je länger, je mehr anfreunden muss mit den Grenzen, mit der Begrenztheit und auch mit der ultimativen Begrenztheit meines Lebens im Sinne von Vergänglichkeit und Tod. Und der Effekt ist jetzt folgender. Der Soziologe Hartmut Rosa, das ist dieser Soziologe, der sehr viel geforscht hat über Beschleunigung des Lebens. Und dann hat er ja gesagt, wir sehnen uns nach Resonanz, nach resonanten Weltverhältnissen und so. Und er hat mal festgestellt und hat gesagt, unser Leben, wir beschleunigen unser Leben auch, weil wir die Verheißung auf ein ewiges Leben verloren haben. Also er hat mal gesagt, wer die Verheißung auf ein ewiges Leben verloren hat, ist dazu verdammt, ein ewiges Leben vor dem Tod leben zu müssen. Und ein ewiges Leben vor dem Tod leben zu müssen, da fängst du an und packst alles, alles, was du kannst, was du konsumieren kannst, was du erleben kannst, was du machen kannst, was du erreichen kannst. Du hast ja nur diese Lebenszeit, dann packst du das voll und dann fängt der ganze Stress und die Beschleunigung des Lebens an. Und die endlich leben bedeutet, der Tatsache ins Auge zu gucken und vielleicht dann eben auch zu hoffen, es gibt für mich ein Leben nach dem Tod. Und das hat einen verlangsamenden und einen glücklich machenden Effekt auf mein Leben vor dem Tod. Ich glaube, dass wir auch gesellschaftlich, aber auch ich persönlich, einfach an einem Punkt sind, wo wir ja merken, unser Planet ist endlich und unsere Ressourcen sind endlich und dass wir dem ins Auge gucken. Ich würde sagen, nur wenn wir die Endlichkeit des Lebens zugeben, landen wir nicht in der Verzweiflung, sondern landen letzten Endes in der Hoffnung. Das hängt für mich ganz, ganz eng zusammen. Und dann kommen Momente, wo du durchaus auch erlebst und sagst, boah, endlich wieder, endlich empfinde ich mal wieder richtig Freude. Endlich finde ich mein Leben als Witwer toll. Boah, wie cool ist das jetzt? Endlich bin ich aus meiner Depression raus. Endlich kann ich die Medikamente absetzen. Also, das finde ich dann auch toll, wenn man dann sagen kann, das Leben hat mich wieder geküsst. Und man konnte sich vorher gar nicht vorstellen, wie ist das noch möglich?
6: Andreas, so Küss wünsche ich dir auf deinem Lebensweg.
5: Hey, vielen Dank.
6: Weiter und sage einfach vielen Dank für das Gespräch.
5: Ich danke dir.
4: Ich habe mir rund um den Podcast ein paar Mal probiert vorzustellen, wie es ist, wenn man mit so vielen Horror- und Hiobsbotschaften rund um Gesundheit und das Leben vom Ehepartner, vom Mami, von dem Kind konfrontiert ist. Und ich staune, wie Andreas und Simone damit umgegangen sind. Ich meine, wir reden da nicht von einer ungenügenden Prüfungsnote, einem Ausscheiden von der Fußballnazi an der Weltmeisterschaft oder einem Bruch vom Arm. Es sind die letzten Kapitel von einer Lebens- und Liebesgeschichte. Und mir ist der Hashtag unter wirklich restlos allen Umständen gut aufgehoben eingefahren. Ich will das Zitat von der Simone auch in meinen Alltag mitnehmen. Danke, hast du die Reise mit dem Andreas los und mir mitgemacht. Bist dabei gewesen bei dieser Folge «Endlich leben». 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In zwei Wochen gibt es die nächste Geschichte von «Endlich Leben» und meiner Kollegin, der Evelyn Gutknecht. Es freut uns, wenn du auch dann wieder bei «Endlich Leben» dabei bist. Drum auf Wiederhören und tschüss.
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1: Die Nachrichten von SRF um 4 mit Frank Estermann. Bei einem weiteren russischen Angriff auf die ukrainische Hauptstadt Kiew gibt es erneut Tote und Verletzte. Wie die Militärverwaltung der Stadt mitteilt, wurden bei den nächtlichen Angriffen 5 Menschen getötet. Mindestens 23 weitere Personen wurden demnach verletzt. Der Bürgermeister von Kiew, Vitali Klitschko, schreibt auf Telegram, bei den Raketenangriffen seien unter anderem ein Kinderspital und mehrere Wohnhäuser beschädigt worden. In Teilen der Stadt sei der Strom ausgefallen. Russland hat seine Angriffe auf die ukrainische Hauptstadt zuletzt verstärkt. Da der Ukraine die Munition fehlt, kann sie russische Raketen praktisch nicht mehr abwehren. US-Präsident Trump hat neue Drohungen ausgesprochen gegen den Iran und gegen alle Länder, die den Iran unterstützen. Trump drohte mit einem beispiellosen Wirtschaftskrieg gegen das Regime in Teheran. Aus Washington, ARD-Korrespondentin Anne Schneider.
2: Vor dem Hintergrund der stockenden Verhandlungen mit dem Iran hat US-Präsident Donald Trump dem Land jetzt mit massiven wirtschaftlichen Konsequenzen gedroht, einem wirtschaftlichen D-Day. Auf seiner Plattform True Social kündigte Trump an, dass künftig auch alle Staaten und Unternehmen isoliert würden, die den Iran finanziell oder wirtschaftlich unterstützten. Dazu zählten etwa Länder, die iranisches Öl kaufen oder bei dessen Transport helfen, Finanzinstitute, die Geschäfte mit dem Iran abwickeln, sowie Reedereien, die zur Umgehung der Sanktionen genutzt werden. Trump forderte die Verbündeten und Handelspartner ausdrücklich auf, diese Isolationspolitik mitzutragen. Welche neuen Maßnahmen nach der Ankündigung folgen sollen, ließ der Präsident allerdings offen. Beobachter sehen darin deshalb zunächst eine Verschärfung der Rhetorik. Trump begründete den verschärften wirtschaftlichen Druck damit, dass der Iran die Chance auf eine Einigung mit den USA nicht genutzt habe.
1: Informationen von Anne Schneider. Die Staatsverschuldung der USA ist laut dem Finanzministerium erstmals auf über 40 Billionen Dollar gestiegen. Das sind 40.000 Milliarden. Die Verschuldung stieg damit stärker als von Experten und der US-Regierung erwartet. Ein Grund dafür sind die steigenden Ausgaben für soziale Sicherheit und die Gesundheitsversorgung wegen der alternden Bevölkerung. Laut Experten haben aber auch Steuersenkungen und Programme zur Bewältigung der Covid-Pandemie die Verschuldung ansteigen lassen. Die Staatsverschuldung der USA hat sich in gut 10 Jahren verdoppelt. Das Wetter. Es ist wechselnd bewölkt mit einigen Regengüssen. Im Süden gibt es teils kräftige Gewitter. Die Höchstwerte liegen bei rund 26 Grad. Das war Nachrichten von Radio SRF, verantwortlich Frank Estermann.
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3: Der Teamgedanke, um den komme ich nicht um. Ich sage immer wieder, wenn Eltern ein Team sind, schafft das Stabilität, gibt das Sicherheit. Ich habe es am Anfang gesagt, es legt wie ein Fundament, wie ein Boden, wo die Kinder nachher drauf können, wirklich ihre eigene Kindwand, wie man es immer möchte nennen, aufbauen, im Wissen, der Boden, der verhebt. 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
6: Habt ihr euch früher auch so WhatsApps geschrieben? Dein Partner und du. So gegen den Nachmittag. Freue mich auf dich, Schatz. Ich liebe dich. Kuss. Aber ja, das war vor dem Kind. Heute steht in der Nachricht vielleicht eher, kannst du noch Brot und Milch bringen? Oder, ach, der Kleine hat heute schon wieder keinen Mittagsschlaf gemacht. So schnell verlieren wir uns als Paar im Gewusel vom Elternalltag. Und darum wollen wir uns heute fragen, wie gelingt es uns, ein Paar zu bleiben, trotzdem wir Eltern sind? Sollen wir einfach ein bisschen auf die Zähne beissen, weil die Kinder ja sowieso irgendwann gross sind und wir ja dann wieder Zeit für uns als Paar haben? Und ist Sex wirklich so wichtig? Oder geht es nicht auch ohne? Diese und noch ein paar andere Fragen wollen wir heute in diesem Podcast beantworten. Wir, das ist die psychosoziale Beraterin Simone Schwarz und ich, Christina Frenner. Willkommen bei «Ältere Fragen». Ja, Simone, du bist individualpsychologische Fachberaterin oder psychosoziale Beraterin, kann man auch sagen, und du leitest das ICL, das Institut für christliche Lebens- und Eheberatung. Zudem hast du noch eigene Praxis, gell? Die heisst Neuorientierung. Und ich finde das eigentlich mega spannend, weil wir wollen heute darüber reden, wie gelingt es uns, ein Paar zu bleiben, obwohl wir Eltern sind. Und gerade wenn man ja das erste Mal Eltern wird, dann ist das schon echt eine Neuorientierung für ein Paar.
3: Absolut, weil vorhin bist du nur auf dich und den Partner konzentriert, sind plötzlich kommt da jemand, wo auch noch dein Fokus, und das erleben wir, dass viele Ehepaar da sehr echt herausgefordert sind. Manchmal auch, dass dann der eine findet, ich hätte gar lieber gar kein Kind, dann haben wir den Partner teilen. Und ich glaube, da ist es wertvoll, wenn man sich immer bewusst macht, wir sind als Team im Ehealltag unterwegs.
6: Und jetzt so von deiner Erfahrung, was würdest du sagen, was sind so die Herausforderungen von Paaren, die Eltern werden?
3: Also einerseits ist sicher, dass wir unterschiedliche Erziehungsvorstellungen haben oder auch Wertfragen, weil bis wir Eltern sind, haben sich die meisten nie auseinandergesetzt, wie bin ich erzogen worden, was sind mir wirklich Wert oder wichtige Werte, die ich weitergeben möchte. Und dann geht es weiter, oder? Der eine empfindet, du bist streng und du bist vielleicht zu wenig streng. Dann nachher ist das Thema, wie haben wir noch Paarzeit? Das sind wirklich Fragen, die sich immer wieder auftauchen und auftun im Unterwegssein mit Eltern, die Kinder haben.
6: Auf ein paar von diesen Herausforderungen müssen wir in diesem Podcast auch noch ein bisschen neuer darauf eingehen. Jetzt aber zuerst mal nimmt es mich Wunder, erleben die Paar diese Veränderungen vom Paar zu Eltern unterschiedlich herausfordernd?
3: Ich glaube, es hat ganz viel auch mit dem Charakter zu tun. Wenn beide sehr gerne Beziehungen leben und Kinder haben, dann kann Eltern werden total beglückend sein. Wenn aber der eine vielleicht schon findet, also, naja, wir haben Kinder, aber ich habe auch ein eigenes Leben, das ich auch noch nachgehen möchte, dann ist spätestens dort bereits so eine Frage, wie gehen wir dem nach? Oder? Ich habe noch meine Hobbys, ich möchte die auch noch verfolgen. Und der andere findet dann, ja, aber jetzt sind wir Familie, jetzt kannst du nicht mehr gleich für deine Hobbys nachgehen. Und darum, ich glaube, jedes Paar erlebt es unterschiedlich, weil man sicher könnte sagen, von 0 Kind auf 1 Kind ist ein Unterschied aber auch von 1 Kind auf 2 Kind. Mit einem Kind gehst du dann vielleicht wirklich noch auf Besuch, machst dieses und jenes und das Kind kann schlafen legen. Spätestens bei 2 Kindern überlegst du immer doppelt. Lohnt sich das? Mögen wir den Aufwand betreiben? Ich glaube, da sind wirklich die Unterschiede von jedem Paar wieder verschieden.
6: Es gibt ja auch die Paar, und ich muss mich vielleicht ein bisschen dazuzählen, die finden oder die gefunden haben, wenn wir dann ein Kind haben, wir sind einfach das Zweite plus noch ein Kind, das bleibt doch, vieles bleibt gleich, das ist Einstellungssache.
3: Eine Einstellungssache ist es schon. Die Frage ist ja immer, wie ist das Kind zu Weg? Wenn du ein Schreikind hast, ist es sicher viel anstrengender, oder wenn du ein Kind schon viel schläft, dann kann es tatsächlich sein, dass sich die einen Paar einfach als Paar plus ein Kind erleben. Ich glaube, dort kommt es wirklich auch darauf an, wie gehen wir von allem Anfang an das dran? Sehen wir unsere Partnerschaft überhaupt noch? Oder ist jetzt der ganze Fokus nur noch beim Kind? Und das finde ich mega wichtig, dass man dort immer daran sagt, wir bleiben auch ein Paar. Wir haben Paarzeiten bewusst, wo wir auch pflegen und leben. Sonst sind wir uns einfach fremd nach 20 Jahren.
6: Und wie machen wir das im Alltag?
3: Bewusst solche Paarzeiten, sage ich, institutionalisieren oder anders gesagt, so Dating Nights oder so Treffen abmachen, wo man sagt, hey, einmal pro Woche eine Stunde oder zwei Stunden, die gehört uns. Sag das, wenn das Kind klein ist, es schläft, dass wir wirklich sagen, wir hocken her, wir trinken vielleicht etwas zusammen oder wir nehmen einmal einen Babysitter, gehen auswärts. Wenn du Teenager hast, die nicht mehr so früh schlafen gehen, dann lohnt es sich zu überlegen, wie können wir es dort machen. Wichtig, dass so Paarzeiten nicht einfach nur einmal im Jahr stattfinden, sondern lieber regelmässig, auch in kurzer Zeit, aber so bleiben wir uns nicht fremd. Und ich sage immer, oder, mit einer Freundin, einem Freund, machst du auch ab. Das kommt nicht einfach so. Und genau das Gleiche erlebe ich wirklich auch einfach, wenn Ehepaar nicht bewusst das planen, abmachen, dann gibt es nicht so Ehezeiten. Und dann kann man wirklich sagen, hey, man sollte nicht Probleme besprechen, sondern vielmehr, wie geht es dir? Was bewegt dein Herz, da wirklich solche Herzenszeiten zu schaffen?
6: Also man soll wirklich Themen festlegen oder auch gewisse als Tabuthemen kennzeichnen für die Zeit?
3: Also ich sage immer, bitte kein Problem. Felder aufreissen, also um einen Abend oder so in so einer Ehezeit, weil dann ist die Ehezeit, die Dating Night, wie man immer nennen möchte, ist sicher zum Scheitern verurteilt und macht nicht viel Mut, um es wiederholen. Viel lieber überlegen, hey, was haben wir früher noch gemacht, bevor wir Kinder hatten? Was hat uns gut getan? Die einen die müssen das vielleicht aktiv machen, gehen schwimmen oder gehen mal ins Kino, gehen essen, gehen laufen und solche Zeiten dann wirklich ganz bewusst auch wiederholen, wenn die Kinder schon da sind.
6: Du hast schon gesagt, Problemfelder würdest du nicht dann besprechen. Wie meinst du das genau?
3: Problemfelder, wie wenn ich nicht einverstanden bin mit deiner Erziehung.
6: Ah, Problemfelder, was Kinder betrifft.
3: Genau.
6: Anbelangt.
3: Dort sage ich immer, ja, die Felder müssen besprochen werden. Aber bitte schauen, dass wir da vielleicht ein anderes Zeitfenster nehmen können. Hey, wir müssen da noch etwas anschauen. Irgendwo merke ich, stimmt es nicht für mich. Aber nicht in dieser Zeit, wo wir eigentlich wirklich unsere Herzen wollen, wieder connecten und teilen.
6: Es gibt ja viel zu besprechen, zum Kind, welche Hobbys sollen sie machen, welche sollen sie hören, gehen sie zu den Grosseltern am Wochenende nicht. Und da würdest du sagen, das sind eben Sachen, die soll man sonst
3: also irgendwann ich sage, es gibt ja Themen, die nicht so problembehaftet sind, mit Hobbys oder was haben wir vor miteinander. Das darf gerne besprochen werden, aber grundsätzlich finde ich, soll es wirklich möglichst eine unkomplizierte, unbefangene Zeit sein, wo wir uns als Paar wieder finden können. Und manchmal ist es so, erlebe ich oft, dass dann der eine Partner sagt, ich bin so müde nach so einem Tag. Und ich glaube, dort ganz bewusst entscheiden, ich mache es nicht für mich, auch nicht für den Partner, sondern ich mache es wirklich für unsere Ehe. Dass die Ehe wirklich da einfach auch florieren darf, so ein etwas Wohltuendes für unsere Ehe dabei haben.
6: Das hast du schon angetönt. Eine der grössten Herausforderungen ist, dass eben Paar unterschiedlich sind, beziehungsweise die einzelnen Teammitglieder von dieser Partnerschaft. Wie macht man denn das, wenn man so unterschiedlich ist? Eben der eine bräuchte so Zeiten mehr oder häufiger und der andere ist mit weniger zufrieden.
3: Du redest jetzt von den Paarzeiten.
6: Ja.
3: Ich glaube, da braucht es wirklich ein Miteinander abmachen. Machen wir das einmal in der Woche, machen wir es alle zwei Wochen. Da miteinander im Gespräch bleiben. Und ich glaube, das ist sowieso A und O. Miteinander wirklich immer ins Gespräch kommen. Nicht einfach davon ausgehen, für den Partner stimmt es auch. Sondern wirklich da echt und ehrlich einfach einmal fragen, hey, wie geht es dir in unserer Partnerschaft? Und das geht oft ja außerhalb vom Fokus, gell, wenn wir Kinder haben, die uns in Beschlag nehmen. Und dann lieber eben kurze Intervalle als ganze Tage nur einmal im Jahr. Ich glaube, das hat mich zielführender. Also wenn wir sagen, wir haben einfach ein Ehewochenende, wenn ich Mut mache, wenn man sich einrichten kann, unbedingt einmal oder zweimal im Jahr dürfen ein Wochenende weggehen, wo wir unsere Kinder dürfen vielleicht Freunde oder auch Familienmitglieder abgeben, das lohnt sich. Aber gleichzeitig würde ich sagen, es ersetzt nicht einfach die regelmäßige Partnerschaftszeit.
6: Aber gleich kann das ja zu Konflikten führen, wenn jetzt eben ein Partner findet, hey, die Kinder sind nur einmal klein, ich möchte jetzt so viel Zeit wie möglich einfach aufsaugen, das ist jetzt unser Fokus und wir haben ja dann noch, wenn sie ausgezogen sind, die ganzen Jahre nur wir zwei und das andere Partner sieht das nicht so. Was ratest du denen?
3: Ich glaube, dort wirklich sich bewusst machen, wenn wir 20 Jahre einfach Wege-Mitbewohner sind, dann sind wir kein Paar mehr 20 Jahre. Und die Kinder fliegen mit Sicherheit irgendwann aus, der Partner bleibt. Und da wirklich sagen, ja, wir geniessen uns als Familie, aber gleichzeitig haben wir wie neben der Familie sind wir auch noch ein Paar, wo bewusst darf die Zeit auch wirklich für das freigemacht werden.
6: Auf der anderen Seite ist es aber vielleicht auch ein Stück weit normal, dass es einfach mal strenge Zeiten gibt, wo das vielleicht nicht drin liegt, wenn das Kind, ich weiss auch nicht, fremdelt und man kann es im Moment nicht abgeben oder man hat dermassen einen Schlafentzug, dass man einfach todmüde ins Bett geht, kommt der Partner von der Arbeit heim. Gibt es so Zeiten? Ist das normal? Muss man sich dann Sorgen machen um Paarbeziehung oder eben gehört das auch dazu?
3: Also ich bin überzeugt, es gehört in jeder Familie gibt es so strenge Zeiten, ob das die kleinen Kinder sind, die einem absorbieren, aber auch Teenager, die eben nicht mehr ins Bett gehen und überall noch eine Frage ist und dort nochmal etwas muss hergeschaut werden. Ich glaube, wirklich wichtig ist, dass man innerhalb von unserer Partnerschaft einfach im Gespräch bleiben. Wenn wir jetzt ein Kind haben, das nicht gleich einfach schläft, vielleicht gehen wir miteinander auch laufen, aber dann haben wir einen Wagen, wo wir stossen und wir sind im Gespräch miteinander. Und nicht den Fokus dann nur aufs Kind, sondern wirklich wir miteinander, die im Gespräch sind. Oder also man kann auch sagen, wenn Teenager nicht mehr ins Bett gehen, dann gehen wir halt aus dem Haus. Mein Mann und ich gehen dann ab und sagen, wir gehen jetzt laufen, eine Stunde, wir kommen dann wieder. Einfach, dass wir wirklich miteinander können ungestört an Zeit noch so haben. Und das muss ja nicht zwei Stunden sein, das kann ja einmal nur eine halbe Stunde sein und gleich hat man schon eine halbe Stunde, wo man einfach miteinander unterwegs war.
6: Was sind denn so Warnzeichen, wo man muss sagen, ich glaube, jetzt müssen wir ein bisschen an unserer Partnerschaft arbeiten. Ich glaube, jetzt sind wir mehr eine WG wie ein Paar?
3: Also einerseits, wenn man nicht mehr wirklich wissen, wie es dem Partner geht, wenn jemand Fremder fragt, wie geht es deinem Partner, und du musst sagen, keine Ahnung. Ich glaube, dann werden wir wirklich, sind wir dazu, auf einem Weg, wo man nicht mehr wirklich viel miteinander teilt, wo ich denke, unbedingt heranschauen. Andererseits, wenn wir uns mehr angreifen, wenn wir vermehrt streiten, wenn die Luft immer dünner wird und es nichts mehr braucht und wir explodieren, ich glaube, dann heranschauen, hey, was braucht, dass wir wieder gute Zeiten miteinander haben. Du hast noch viel gesprochen, von wegen, wenn sind so Alarmzeichen, haben wir noch so intime Momente? Und ich rede nicht nur von Sexualität, sondern wirklich einfach auch mal bewusste Zärtlichkeit austauschen, mit anderen über den Arm streicheln, in den Arm nehmen, wirklich einfach einmal einander näher sein. Gibt es solche Zeiten noch, oder gibt es das nur noch mit den Kindern? Ich glaube, dann ist wirklich einfach höchste Zeit, um mit dem Ganzen mal einfach heranzuschauen.
6: Das finde ich ganz schön. Schauen, wo kann ich die Frage beantworten, wie geht es dem anderen? Mhm. Ich meine, so Familie werden macht ja etwas zum einen mit der Paarbeziehung. Das Paar wird älter, aber die Frau wird ja auch Mutter, der Mann wird Vater. Das verändert ja auch die einzelnen Personen. Erlebst du es da auch, dass das wie noch herausfordernd ist, wie man den Partner auch von einer ganz anderen Seite dann kennenlernt?
3: Bis wir Kinder haben, kennen wir den Partner meistens in guten Momenten und dann spätestens, wenn es um die Erziehung geht, können wir da vielleicht Zeiten führen, die einem total befremden können, wo man denkt, so habe ich es mir nicht vorgestellt, wo wir wirklich auch miteinander im Gespräch sein müssen. Also, wie stellen wir uns Erziehung vor? Und ich glaube, da ist es wertvoll, sich immer noch bewusst zu machen, wir sind als Team unterwegs und wollen als Team wirklich auch unsere Kinder erziehen mit bestenfalls wirklich auch abgemachten Wert, Grundsätze, die wir unseren Kindern mitgeben wollen, aber auch im Wissen, wir sind unterschiedlich. Das heisst, wir haben unterschiedliche Anfahrtswege. Ich sage, wenn ich auf Zürich fahre, dann kann ich über die Autobahn flitzen, dann bin ich ganz schnell in Zürich, oder ich kann Überlandstrasse nicht oder Dörfer durch, dann geht es ein bisschen langsamer. Aber das Ziel bleibt das gleiche. Und ich glaube, das ist A und O immer wieder.
6: So die unterschiedlichen Erziehungsansichten, das ist ein Thema, das man, glaube ich, mal vertiefen in einer eigenen Podcast-Folge, das ist so gross. Ich möchte aber gleich noch ein bisschen darauf eingehen, weil eben gerade, wenn man so verschieden ist in der Erziehung, jetzt der eine ein bisschen strenger, der andere vielleicht ein bisschen toleranter, es gibt ja auch ganz viel Reibung in so einer Partnerschaft, also vielleicht ja, sogar Streit, Auseinandersetzungen. Wie geht man als Paar nicht kaputt an so Fragen?
3: Ganz wertvoll ist mal wirklich, wenn wir das Zweite in einem ruhigen Moment austauschen können. Wie hast du deine eigene Erziehung erlebt? Was hast du für ein Elternhaus zu Hause gehabt? Wie ist dort erzogen worden? Wie ist dir gegangen, wenn dein Vater so streng war? Oder aber wie ist dir gegangen, wenn dein Vater bei sich Zeit genommen hat? Wie wollen wir grundsätzlich unsere Kinder erziehen, wenn wir sie autoritär erziehen? Ich sage, du hast zu parieren. Oder gehen wir in eine gleichwertige Haltung, nicht gleichartig, das ist mir ganz wichtig, sondern gleichwertig heisst, wir sehen uns auf Augenhöhe, wir können, jeder kann etwas dazu beitragen, auch unsere Kinder können etwas dazu beitragen. Sie dürfen aber auch mitbestimmen, im Sinne von, will ich jetzt einen Apfel oder möchte ich jetzt lieber Bieren vielleicht zum 9, wenn ich kann irgendwo mitbestimmen. Das heisst nicht, sie bestimmen alles, einfach in diesen kleinen Bereich, wo sie können, wo man sie dort wie mit einbeziehen. Plus, du bist noch darauf eingegangen, oder? Wie gehen wir als Paar nicht kaputt, wenn wir da so unterschiedlich gestrickt sind? Wenn der eine Partner aus meiner Sicht streng erzieht, dass ich bitte nicht ihn korrigiere vor dem Kind, sondern in einem ruhigen Moment vielleicht sagen, hey, ich empfinde, du bist sehr harsch oder sehr streng als Kind angegangen. Was braucht es, dass du anders kannst daran gehen? Oder mir ist das Anliegen, dass wir es anders lösen können. Und da kommen ja immer auch Ängste ins Spiel. Was ist die Angst vom einen, wenn ich so streng erziehe? Oder was ist die Angst vom anderen, wenn ich eben nicht so streng erziehe? Und ich glaube, nochmal Kommunikation braucht es auf jeden Fall. Ohne Kommunikation funktioniert es nicht, auch die Erziehung nicht.
6: Das finde ich ganz spannend, was du gesagt hast, dass man das eben nicht vor dem Kind austreibt. Also auch da, die Paareinheit ist wichtiger, wie dass man jetzt, oder die Kinder sollen einem wie auch als Einheit wahrnehmen. Und das, nehme ich an, würde nicht passieren, wenn man die ganze Zeit einander korrigiert, oder?
3: Das passiert nicht, wenn man einander korrigiert. Und ich gehe so, wie sie gesagt hat, hey, lass uns ein als Team auch vor den Kindern auftreten, selbst wenn ich mal das Gefühl habe, hätte ich jetzt vielleicht anders reagiert. Ich glaube, wenn Kinder merken, die Eltern sind ein Team, das ist wie quasi ein Boden von einem Haus, wo erst dann die Wände gestellt werden können. Also im ganzen System merken wir immer wieder, wenn sich ein Partner mit dem Kind verbindet, das löst sehr viel mehr Spannungen und Unsicherheiten aus, als wenn Kinder merken, aha, die Eltern ziehen an einem Strick. Manchmal ist oder, dass die einen Kind finden, ich muss einfach den Papi fragen.
4: Ja, genau.
3: Und da auch wertvoll, wenn der Papi nicht einfach sagt, ja, mach, sondern was hat die Mami gesagt? Das Kind dort merkt, aha, die sind ein Team. Unsere Kinder sagen, manchmal ist es so streng mit euch, weil ihr einfach immer miteinander probiert, einer Meinung zu sein.
4: Ja. Also sie empfinden das als streng. Aber ist wahrscheinlich auch streng, oder? Immer einer Meinung sein, obwohl man vielleicht in dem Moment anders entscheiden würde. Aber das einfach mehr respektieren, dass der Teamgedanken als jetzt die eigene Meinung.
3: Richtig. Also dort geht es mir darum, was wollen wir miteinander? Und nicht einfach ich mache oder ich sage, sondern wirklich dort überlegen, was hat der andere oder was hat der andere gesagt? Wieso können Kinder einem nicht ausspielen? Und das probiert jedes Kind, wird sehr schnell merken, wer ist ein bisschen legerer in dem Ganzen, wer muss ich fragen, für welches Thema? Da sind ja Kinder wunderbar clever. Und dass wir da wirklich einfach als Eltern uns bewusst machen, wir haben eine Linie, die wir möchten verfolgen. Ja klar, manchmal kann man den Partner nicht gerade fragen und der muss aber auch den anderen Partner dann können ja sagen, du hast so entschieden, ich hätte es vielleicht anders gemacht und es war okay gewesen so. Wir können beim nächsten Thema wieder schauen.
4: Wie kommunizierst du denn das dem Kind? Also wenn das Kind kommt zu dir, beklagt sich über deinen Partner, der ist viel streng, nur gemein. Wie gehst du mit so etwas um?
3: Also im ersten Moment frage ich einfach mal, was ist passiert? Nicht, dass ich die Schlichtungsstelle einnehme, sondern vielmehr, also was war dein Beitrag gewesen, dass vielleicht der Partner so streng geworden ist? Was brauchst du jetzt? Und dann, wenn es wirklich jetzt eine strenge Phase ist, wo vielleicht der Partner geschäftlich oder auch emotional, körperlich sehr, sehr herausgefordert ist, dass ich da einmal kann das sagen, hey, ich glaube, da ist auch noch anders, was im Spiel ist, dass er vielleicht so streng reagiert hat. Und gleichzeitig ermutige ich aber ganz bewusst auch, dass das Kind zurückgeht und sagt, hey, das ist jetzt für mich mega schwierig gewesen. Also dass da Kinder dürfen mutig sein und nochmal zu dem zurückgehen, wo sie so streng erlebt haben oder nachfragen. Nicht, dass ich als Partner dann quasi in der Mitte zwischen dem Partner und dem Kind stehe, sonst gibt es die sogenannten Subsysteme und die sind mit Sicherheit einfach zum Scheitern verurteilt.
4: Ich höre auch ein bisschen das Thema Hierarchie raus. Was kommt zuerst? Die Beziehung zum Partner, also das als Team oder eben, wie hast du das gesagt, Subsystem. Ich möchte dir an dieser Stelle eine Frage stellen, die ich bekommen aus der Community. Da fragt eine Mutter. Meine Tochter fragt immer mal wieder, Mama, wen hast du mehr lieb, mich oder Papa? Mich macht das immer total hilflos. Was sage ich ihr?
3: So eine natürliche Frage von einem Kind. Es will ja geliebt werden. Und ich glaube, wir sind wirklich, so wie wir geschaffen sind, sind wir auf Beziehung angelegt und wir möchten meistens jemanden im Team haben. Und darum die Frage von einem Kind, das will vielleicht die Mami im Team haben, am liebsten, oder der Papi im Team. Und gleichzeitig sage ich, wenn da die Mutter darf sagen, hey, zuerst kommt für mich der Papi und dann aber gar kommst du hinten dran, du. Und du bist mir nicht weniger wichtig. Aber wertvoll ist, weißt du, der Papi, der bleibt, du ziehst irgendwann mal aus und die haben mega fest lieb miteinander. Das Kind wie spürt, ich gehöre zu dem, ich gehöre dazu, aber sie sind trotzdem noch ein Paar und nicht ich stehe zwischen dem Paar. Weil sehr oft ist ein wirkliches Problem, wenn Kinder zwischen den Partnern stehen, dass das quasi wie eine Brücke gibt, eine Verbindung. Aber was passiert, wenn dann die Brücke mal geht, wenn die Kinder ausziehen? Dann haben wir wirklich keine Verbindung mehr. Und darum im Bild gesprochen finde ich, die Eltern als Team und die Kinder vorne oder hinten, das gibt wieder so eine Rückendeckung auch von Seiten der Eltern für die Kinder, die merken, ah, meine Eltern stehen hinter mir oder vor mir, ich kann laufen.
4: Was mache ich dann, wenn ich in einer Paarbeziehung bin und merke, mein Partner oder meine Partnerin sieht das nicht so?
3: ich sage das Ganze mal vorsichtig ansprechen und sage, hey, ich finde es herausfordernd, dass du dich so eins machst mit unserer Tochter oder unserem Sohn. Wie siehst denn du unsere Beziehung in dem Moment? Bis jetzt bin ich davon ausgegangen, wir als Paar sind eine Einheit miteinander, wo möglichst wollen auch eine Sicherheit geben unserem Kind. Und da wirklich, glaube ich, braucht es ein Verständnis von beiden Seiten, was passiert, wenn das Kind eben zwischen ihnen steht. Weil der Fokus wird dann nur noch aufs Kind sein, aber dann verlieren wir einander aus den Augen.
4: Mir hat ein Papi geschrieben, der genau das also ein bisschen als Herausforderung sieht. Ja, wie mit so einem Kind oder mit einem zweiten, dritten, vierten, da kommen ja plötzlich auch neue Personen eben in die Beziehung rein, die einen Anspruch erheben auch auf den Partner oder die Partnerin, auf Zeit, auf körperliche Nähe, auf emotionale Nähe, was auch immer. Der Papi schreibt: Ich liebe unsere drei Kinder, aber ganz ehrlich, manchmal wünschte ich mir, wir hätten keine. Denn seit sie auf der Welt sind, muss ich meine Frau mit ihnen teilen. Und das will ich manchmal einfach nicht.
3: In dem Moment, wo die Kinder da sind, etwas Wunderschönes. Und gleich manchmal wünscht man es irgendwo her, aber sicher nicht bei sich. Weil, wie gesagt, wenn man mehrere Kinder haben, dann ist immer weniger Zeit für den Partner reserviert. Und darum habe ich am Anfang des Podcasts angesprochen, dass wir uns wirklich da bewusst Zeiten rausnehmen, wo einfach wir uns als Paar haben. Wo wir uns als Paar können begegnen können. Regelmässig, eben einmal pro Woche am liebsten. Wo wir wirklich einfach uns können im Fokus haben und nicht die Kinder auch noch. Und gleichzeitig, ja, mit jedem Kind mehr verteilt sich der Fokus noch ein bisschen mehr, wo wir müssen wieder im Moment Abstand nehmen. Aber ich glaube, wertvoll, wenn wir wirklich uns auch bewusst machen, wir haben die paar Zeiten immer noch. Und denen einfach eine Sorge geben.
4: Also das Thema Eifersucht. Kommt dir das bekannt vor aus deiner Praxis?
3: Du meinst jetzt Eifersucht als Partner?
4: Mhm.
3: Absolut. Gerade wenn jemand vielleicht sich gewöhnt ist, im alleinigen Fokus zu stehen, dann noch schwieriger. Wenn jemand keine Geschwisterte hat in der Herkunftsfamilie, sondern eben allein gewesen ist und jetzt kommen plötzlich Kinder, ja, dann kann es wirklich zu Eifersuchtsthemen kommen. Und ich glaube, dort ist es immer auch um den Selbstwert, der dort angesprochen wird. Bin ich noch wertvoll? Habe ich noch Wert, wenn jetzt plötzlich der Fokus noch auf jemand anderem auch liegt? Und ich glaube, dort ist jeder mit sich selbst herausgefordert, zu verstehen, mein Wert wird nicht weniger, auch wenn ich vielleicht nicht mehr 100% Aufmerksamkeit 24-7 Stunden haben, sondern in dem Moment auch da noch jemand anders mit reinkommt.
4: Ich kann mir vorstellen, dass es dann auch schwierig ist, dann, das ist ja gerade ein Papi, der das geschrieben hat, vielleicht in dem Fall dann auch, was die Beziehung zu seinen Kindern anbelangt, oder? Wenn er das Gefühl hat, eben, die nehmen mir meine Frau ein bisschen weg. Was ratest du ihm?
3: Auch dort sage ich dann unbedingt, wenn jetzt ein Papi merkt, hey, meine Frau und Kind, dass wir da uns wieder bewusst machen, wir sind ein Team. Und wenn jetzt ein Kind sagt, ich habe es Mami lieber, dass ich mir bewusst bin, mein Wert geht wegen dem nicht. Wie ich kann wählen zwischen Schokoglasse oder Erdbeerglasse. Da sind Geschmäcker verschieden, aber es ist beides Glasse und es ist beides gleichwertig. Und da mache ich auch Mut, dass wirklich der Partner, der Kinder lieber haben, der Kind bewusst macht, uns gibt es im Doppelpack. Sprich, wenn wir jetzt Kind ins Bett bringen, dann gehen beide mit in das Zimmer. Und wenn das Kind keinen guten Nachtkuss will, okay, dann winke ich dem Kind zu, aber signalisiere in dem Moment, ich bleibe nicht einfach draussen und draussen vor. Und dass da wirklich auch der geliebte Partner quasi von dem Kind immer wieder auch Kim mitnimmt und sagt, hey, der Papi kommt im Fall auch mit. Der gehört dazu. Weil sonst gibt es wieder dieses System zwischen Kind und einem Partner. Und das ist wirklich, dann bleibt wie einer aussen vor. Und dann ist die Eifersucht definitiv auf der Hand.
4: Das ist ja schon ein bisschen angetönt, aber was könnte jetzt in dem Fall die Mutter machen, um das oder um die Eifersucht nicht noch fördern oder um ja, da einfach ein bisschen schlichten?
3: Ich glaube, das eine ist wirklich auch den Partner zu fragen, was brauchst du, dass du gesehen bist? Das ist mal das eine. Und das andere wirklich, um sich bewusst zu machen, wir sind ein Team, wir sind ein Paar mit Kind. Und dass die Mutter sicher sich auch dürfen, dort noch mal überlegen, hey, wie viel Zeit verbringe ich mit dem Kind? Ist der Partner dabei? Oder ist der gar nicht dabei? Wollte ich den überhaupt dabei haben? Ich glaube, dieser Punkt ist ganz wichtig, auch zum sich stellen. Fühle ich mich jetzt besser? Habe ich mehr Wert, weil das Kind mich bevorzugt? Und dort achtsam sind und sagen, Achtung, das ist eine Falle. Und dort sagen, hey, stopp schnell, wir sind ein Paar. Und mein Wert steigt und fällt nicht, ob das Kind jetzt mich bevorzugt oder nicht. Und plus, wenn ich auch möchte sagen, die Phase verändert sich. Gerade am Anfang, wenn ein Kind auf die Welt kommt, ist das Kind meistens fest auf die Mutter bezogen. Ich weiss noch selber, eins von unseren Kindern hat mein Mann über ein Jahr lang regelrecht geschmäht und angekräht. Mhm. Heute haben die eine fantastische, sehr enge Beziehung. Also ja. Auch da mutig sein, dass es nicht für den Rest des Lebens so bleiben muss.
4: Selbstwert, auch das Thema. Mega spannend. Ich würde gerne auf das Thema Sexualität eingehen. Da haben mich die meisten Fragen aus der Community erreicht. Ist das Zufall? Oder merkst du in deiner Praxis auch, dass da die grössten Herausforderungen sind?
3: Sexualität ist ein Riesenthema. Gerade auch im Thema ältere sein, weil meistens oder, hat der Mann noch nicht wirklich Nähe gehabt und die Mutter hat schon ganz viel Nähe gegeben, gefühlt schon alle Nähe weg und jetzt will der Partner auch noch Nähe haben. Und ich glaube, das Thema Sexualität ist immer wieder ein Thema, auch da müssen wir wirklich miteinander im Gespräch sein. Ich überlege gerade, wenn eine Mutter oder wenn eine Frau Mutter wird, dann hat sie ganz eine enge Bindung zu ihrem Kind, auch durch Stillen durch. Beim Stillen wird so ein Bindungshormon Oxytocin ausgeschüttet. Jetzt kommt der Mann heim und findet, also ich habe noch gar nichts irgendwie an Nähe gehabt. Und sie findet, ich habe schon alle Nähe verschenkt. Dass sie sich dann wie bewusst macht, gerade durch die Sexualität wird das Bindungshormon ebenfalls ausgeschüttet. Und da braucht es als Frau wirklich immer wieder einfach auch einen Kopfentscheid. Im Wissen, Gefühle kommen hinten an. Aber ich glaube, wenn ich einfach entscheide, ich kann nicht mehr, übrigens das Thema ich kann nicht mehr oder ich kann nicht, ist meistens ich will nicht.
4: Also ich kann nicht mehr Nähe geben, genau. Oder ich kann nicht mehr mit meinem Mann schlafen?
3: Nein, ich kann nicht mehr Nähe geben, ich kann nicht mehr Sexualität leben. Ist meistens nicht ein anatomisches Thema, das man sich fragen, ist körperliches Thema vorliegend, sondern ich will nicht mehr. Und dort sich bewusst machen, wenn wir intim werden, ich mache es nicht für mich, nicht für den Partner, sondern ich mache es für unsere Partnerschaft. Weil wenn wir miteinander intim werden, gibt das wirklich so eine Einheit auf Körper, seelischer und geistiger Ebene. Und das ist so ein starkes Band, wo ich glaube, das ist nachher wirklich das A und O, auch für langfristig die Partnerschaft dürfen gut und gesund unterwegs sein. Wenn wir gar keinen Sex mehr haben, werden wir schlichtweg einfach zu Wege Mitbewohner. Die haben meistens nicht ganz die gleiche enge Bindung wie als ein Paar.
4: Spannend. Also da den Sex auch priorisieren, wegen dieser Bindung. Wie macht man jetzt das? Eben, du hast vorher angesprochen, so die Nähe. Ich möchte dir noch einmal eine Frage stellen, die mich erreicht hat aus der Community. Da schreibt die Mutter, unser Sohn ist nun 8 Monate alt, seit er auf der Welt ist, klebt er förmlich an mir. Er will gefühlt 24 Stunden getragen werden und schläft nur mit Körperkontakt ein. Dadurch ist mein Bedürfnis nach Nähe schon mehr als nur gedeckt und dann kommt am Abend mein Mann nach Hause und möchte auch noch Nähe. Ich weiß, ich sollte das zulassen, aber ich kann einfach nicht mehr. Eben, du hast das vorher schon angetönt, wie wichtig das Sex ist. Aber jetzt eben gerade auch an dieser Frau von der Mutter merkt man, hey, das ist, kann schon schwierig sein, wenn eben der Tank schon voll ist von der Nähe.
3: Richtig, die Frau die bräuchte definitiv nicht noch mehr Nähe. Sie darf sich aber bewusst machen, und das hat sie sich bewusst gemacht, der Mann hat noch keine Nähe gehabt. Ich sage immer, im ganzen Sexualakt ist die Psyche so eine grosse, ist so ein aktiver Posten. Was wäre, wenn die Frau jetzt, würde ich sagen, schon am Mittag überlegt, ich will es Mittag machen, mit meinem Mann schlafen. Wie fühlt sich das an? Dass wirklich so körperlich einmal durchgeht, das wird Gefühl bei ihr in dem Moment anregen, auch noch, wenn ihr Mann heimkommt. Und dann aber am Gespräch bleiben. Was heisst miteinander intim werden? Ja, brauchen wir noch eine Stunde Vorgeplänkel? Oder gibt es heute einfach mal einen Fast-Food-Sex, der genauso wertvoll darf sein, wenn wir sagen, wir gehen es miteinander, weil wir wissen, es tut unserer Ehe oder unserer Beziehung tut's gut. Dass wir auch da immer miteinander wirklich bewusst austauschen. Es braucht vielleicht nicht mehr einfach noch weiss ich, wie viel Vorspiel, sondern es darf auch mal eine kürzere Zeit sein.
4: Also gehöre ich da ein bisschen raus, dass sich der Sex sowieso verändert, wenn man älter wird, aber dass das auch okay ist?
3: Der Sex wird sich mit Sicherheit verändern, auch lebensbedingt oder altersbedingt. Ich sage nicht wegen dem, dass er schlechter wird. Ich sage, er kann sogar noch besser werden. Ich glaube aber dort immer daran wichtig, und was was tut uns gut, was suchen wir in dem Moment und was geniessen wir miteinander. Und die Sexualität ist immer so ein heisses Eisen, wo sich viele scheuchen, darüber zu reden. Und ich mache Mut einmal so in einer Paarzeit, wo wir miteinander einfach zu zweit und wir sagen, hey, was geniessest du? Was tut dir gut? Vielleicht sagt die Frau, wenn du mir nicht erst am Abend sagst, du willst schlafen mit mir, sondern vielleicht schon am Mittag mal einfach fein über den Rücken streichen, ist nicht schon mit dem Hintergedanken, es muss zur Intimität kommen, einfach auch die Zärtlichkeit austauschen, den Tag durch. Das ist, denke ich, das, was oft auch eben wegfällt, dass dann der eine einfach sagt, jetzt möchte ich gerne mit dir schlafen oder signalisiert zum anderen und der andere wie noch überhaupt gar nicht bereit ist. Wenn man sagt, Sexualität geht nicht erst beim Akt los, es geht viel früher los. Es fängt bei den Gedanken an, es geht mit kleinen Liebesbotschaften weiter, vielleicht dem anderen mal ein Glas Wasser bringen, wenn er am Schaffen ist, mal über den Rücken streichen, ohne immer gerade schon den Gedanken müssen haben, es braucht dann noch mehr.
4: Gibt es aber auch so Durststrecken, wo es wie okay ist, wenn man jetzt sagt, also ich höre raus, dass Sexualität sehr wichtig ist, auch gerade mit dem Oxytocin, das du erwähnt hast, dass das Bindungshormon, das ein Paar auch aneinander bindet, aber haltet eine Beziehung auch mal eine Durststrecke aus?
3: Absolut. Ich glaube, dort ist wirklich nochmal Kommunikation so wichtig. Wir bleiben im Gespräch miteinander. Auch wenn wir vielleicht nicht schlafen können, auch mal wirklich auf körperlicher Ebene müssen verzichten. Ich will nie sagen, eine Ehe zerbricht nur, weil wir keine Sexualität mehr leben können. Da sind viele andere Bereiche, die dann auch brach liegen. Und gleichzeitig sage ich einfach, wenn wir im Gespräch miteinander bleiben, bleiben wir gleich verbunden. Aber wenn wir nicht mehr miteinander reden, dann bricht eben dort auch noch die Verbindung ab. Und ich sage, für die Sexualität fängt es eigentlich ganz wirklich in der Kommunikation an. Und wenn wir schon einander nichts mehr zu sagen haben, dann ist meistens auch dann die Lust nicht mehr gleich da, um überhaupt noch intimer zu werden.
4: Hm. Aber wie schafft man das, dass man manchmal, wenn man ja so eine Durststrecke hat, dann ist die halt einfach und dann ist es am Anfang eine kurze Zeit, wo man denkt, ja, das hört dann schon wieder auf. Und irgendwann gewöhnt man sich vielleicht an den Zustand. Wo merkt man, oder wann ist der Punkt, wo man sagt, hey, schau, eben, jetzt müssen wir glaube ich, einfach Sex haben, auch wenn jetzt keine Zeit, keine Lust, was auch immer dann die Argumente sind.
3: Genau, du hast es angesprochen, oder? Irgendwann gewöhnt man sich daran. Und das ist, ich würde sagen, das ist das Gefährlichste im Ganzen. Man braucht es quasi nicht mehr. Und dort nochmal, ich sage wirklich eine Entscheidung fällen. Und das ohne Gefühl, ich entscheide mich, intim zu werden, weil ich weiss, unsere Partnerschaft verbindet es, kittet es auch. Und ich gehe nicht einfach jetzt nur gerade mein Bedürfnis nachher.
4: Mich nimmt es zum Abschluss noch Wunder. Gibt es eine Zauberformel aus deiner Sicht? Wie bleibt man Paar oder wie gelingt es einem, eine gesunde Paarbeziehung zu leben, trotz oder mit oder wegen der Elternschaft?
3: Ich glaube, A und O ist, dass wir uns gegenseitig immer wieder Wertschätzung zeigen, auch Wertschätzung aussprechen. Wie oft nehmen wir Sachen einfach so selbstverständlich, was gegenüber macht, wie es gegenüber ist. Und wir reden gar nicht mehr drüber. Und ich glaube wirklich für mich, so eine Zauberform, was du genannt hast, ist nicht nur das Wahrnehmen, sondern auch bewusst aussprechen. Also ich mal bedanke. Hey, danke vielmals, dass du zu Hause schaust, dass unsere Kinder so gut versorgt sind, dass sie zu Mittag haben, dass sie noch bei den Hausaufgaben betreut werden. Und gleichzeitig aber als Frau, danke, kann ich zu Hause sein? Kann ich auch mal in die Bade gehen am heißen Sommertag, während du im stickigen Büro bist? Da die Selbstverständlichkeiten ganz bewusst auch aussprechen. Ich glaube, Wertschätzung, das fühlt immer wieder. Einfach auch die einzelnen Herzen und zieht uns auch wieder mehr zueinander her, wenn ich nicht das Gefühl habe, der andere nimmt es einfach total als selbstverständlich, was ich mache und auch, wie ich unterwegs bin. Wenn du jetzt vielleicht merkst, was macht denn mein Partner überhaupt noch? Dann ermutige ich wirklich mal so eine bewusste 10-Liste, 10-Punkte-Liste machen. Manchmal muss man einfach ein bisschen mehr überlegen, für was bin ich dankbar? Was schätze ich? Oder kann man zurückerinnern, was habe ich geschätzt? Wo bin ich dankbar gewesen, bevor wir Kinder hatten? Weil schön ist zu wissen, all diese Facetten sind immer noch vorhanden. Vielleicht nicht mehr gleich, gleich offensichtlich auf dem Tisch. Aber man kann die auch wieder ausgraben. Auch ganz bewusst auch wieder hochheben und sagen, hey, da habe ich so geschätzt an dir. Können wir das wieder mal miteinander erleben? Dass der andere weiss, was tut mir gut? Oder was tut dem anderen gut, wo ich leben oder wo ich kann gehen? Wertschätzung ist etwas, wo sehr oft eben wirklich zuerst wegfällt und aber auch zuerst wieder rausgeholt werden kann, um da auch wieder etwas zu stabilisieren.
4: Und ein schöner Gedanke. Podcast Elternfragen möchten wir auch noch die Frage thematisieren. Wie kann denn der christliche Glaube eine Ressource sein in dem allem hinein?
3: Für mich ist es wertvoll, wenn wir miteinander den Glauben teilen, dass wir den Glauben auch leben. Einerseits auch mit den Kindern. Das kann sein, wenn die Kinder klein sind, dass wir zusammen beten, wenn sie aus dem Haus gehen oder schlafen am Abend später auch, dass wir vielleicht miteinander ein einfaches Andachtsbuch lesen. Es gibt ganz einen Haufen im christlichen Sektor, wo wir einfach miteinander den Glauben wirklich teilen. Ich ermutige immer daran, ein paar zusammen beten. Wirklich auch gerade für Kinder beten, dann machen wir es nämlich am geistlichen Bereich nochmal eins. Wir stellen uns hinter Kind her und segnen sie mit Gutem oder einfach beten für sie wirklich, dass ihnen Gutes widerfahren darf. Wertvoll, wenn man den Glauben nicht einfach nur jeder für sich lebt, sondern wirklich der auch gemeinsam gelebt werden. Gleichzeitig aber auch sehe ich dort eine grosse Herausforderung im gemeinsamen Beten, dass sich viele gar nicht gewöhnt sind, zum zusammen beten. Und dort wird einfach auch mal können, nur jedem gibt, oder dem die Hand dem anderen geben, dem Partner geben, wir beten vielleicht leislich. Irgendwann kann man sich auch getrauen, laut zu beten, dass wir da irgendwo miteinander auch wieder etwas Gemeinsames finden, etwas Gemeinsames haben. Und ich glaube wirklich auch dort sich bewusst machen, wie wollen wir den christlichen Glauben in unserer Familie leben, wie wollen wir den weitergeben.
4: Auch da als Team auftreten.
3: Der Teamgedanke, um den komme ich nicht herum. Ich sage immer wieder, wenn Eltern ein Team sind, schafft das Stabilität, gibt das Sicherheit. Ich habe es am Anfang gesagt, es legt wie ein Fundament, wie ein Boden, wo die Kinder nachher drauf können, wirklich ihre eigene Kindwand, wie man es immer möchte nennen, aufbauen, im Wissen, der Boden, der verhebt. Und wenn der Boden eben gewackelt, dann fängt das ganze Haus an zu wackeln.
4: Das finde ich einen mega schönen Schlussgedanke. Danke vielmals, Simon. Paarbeziehung als ein Fundament, wo die Kinder ihr Haus drauf bauen können. Das ist ein Bild, das ich gerne mitnehme. Es ist also nicht nur wichtig für uns als Paar, dass wir an der Paarbeziehung arbeiten, sondern auch für die Kinder. Das leuchtet irgendwie ein. Spannend habe ich auch den Gedanken gefunden, dass wir uns fragen sollen, was uns verbunden hat oder was wir gerne zusammen gemacht haben, bevor die Kinder gekommen sind. Es braucht also gar keine fancy Date Night mit 5-Gang-Menü im Planetarium. Es reicht, eben vielleicht mal wieder ohne Kind zusammen zu kochen und zu essen, zu laufen oder ein Velotürchen planen. Irgendwie noch beruhigend. Bei jedem Podcast habe ich auch jetzt noch 100 weitere Fragen, die ich Simon Schwarz gerne auch noch gestellt hätte. Wenn es dir ähnlich geht, dann schreib sie mir doch. Wir sind immer auf der Suche nach Fragen und Themenvorschlägen von euch für die nächsten Folgen. Vergiss auch nicht, uns auf Instagram zu folgen. Dort erfährst du nämlich auch immer, was gerade für Themen geplant sind und kannst dann deine Frage gerade dazu stellen. 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Danke, hast auch heute reingehört und bis zum nächsten Mal bei Elternfragen.
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1: Die Nachrichten von SRF um 5 mit Frank Estermann. Bei schweren russischen Raketenangriffen auf die ukrainische Hauptstadt Kiew gibt es erneut Tote und Verletzte. Und weil es keine Einigung gibt, droht US-Präsident Trump dem Iran nun mit einem beispiellosen Wirtschaftskrieg. Das Wetter, es ist wechselnd bewölkt mit einigen Schauern. Im Süden gibt es teils kräftige Gewitter. Bei einem russischen Angriff auf die ukrainische Hauptstadt Kiew gibt es erneut Tote und Verletzte. Wie die Militärverwaltung der Stadt mitteilt, wurden bei den nächtlichen Angriffen 5 Menschen getötet. Mindestens 23 weitere Personen wurden demnach verletzt. Der Bürgermeister von Kiew, Vitali Klitschko, schreibt auf Telegram, bei den Raketenangriffen seien unter anderem ein Kinderspital und mehrere Wohnhäuser beschädigt worden. In Teilen der Stadt sei der Strom ausgefallen. Russland hat seine Angriffe auf die ukrainische Hauptstadt zuletzt verstärkt. Da der Ukraine die Munition fehlt, kann sie russische Raketen praktisch nicht mehr abwehren. US-Präsident Trump hat neue Drohungen ausgesprochen gegen den Iran und gegen alle Länder, die den Iran unterstützen. Trump droht mit einem beispiellosen Wirtschaftskrieg gegen das Regime in Teheran. Aus Washington, ARD-Korrespondentin Anne Schneider.
2: Vor dem Hintergrund der stockenden Verhandlungen mit dem Iran hat US-Präsident Donald Trump dem Land jetzt mit massiven wirtschaftlichen Konsequenzen gedroht, einem wirtschaftlichen D-Day. Auf seiner Plattform True Social kündigte Trump an, dass künftig auch alle Staaten und Unternehmen isoliert würden, die den Iran finanziell oder wirtschaftlich unterstützten. Dazu zählten etwa Länder, die iranisches Öl kaufen oder bei dessen Transport helfen, Finanzinstitute, die Geschäfte mit dem Iran abwickeln, sowie Reedereien, die zur Umgehung der Sanktionen genutzt werden. Trump forderte die Verbündeten und Handelspartner ausdrücklich auf, diese Isolationspolitik mitzutragen. Welche neuen Maßnahmen nach der Ankündigung folgen sollen, ließ der Präsident allerdings offen. Beobachter sehen darin deshalb zunächst eine Verschärfung der Rhetorik. Trump begründete den verschärften wirtschaftlichen Druck damit, dass der Iran die Chance auf eine Einigung mit den USA nicht genutzt habe.
1: Informationen von ARD-Korrespondentin Anne Schneider. Die Staatsverschuldung der USA ist laut dem Finanzministerium erstmals auf über 40 Billionen Dollar gestiegen. Das sind 40.000 Milliarden. Die Verschuldung stieg damit stärker als von Experten und der US-Regierung erwartet. Ein Grund dafür sind steigende Ausgaben für soziale Sicherheit und die Gesundheitsversorgung wegen der alternden Bevölkerung. Laut Experten haben aber auch Steuersenkungen und Programme zur Bewältigung der Covid-Pandemie die Verschuldung ansteigen lassen. Die Staatsverschuldung der USA hat sich innerhalb rund 10 Jahren verdoppelt. Nordkorea dämpft die Hoffnungen auf eine rasche Wiederaufnahme von Gesprächen mit den USA. Die von US-Präsident Trump angeordnete Reduktion der Militärmanöver mit Südkorea ändere nichts an deren, Zitat, aggressiven Charakter, teilte Kim Yo-jong, die einflussreiche Schwester von Machthaber Kim Jong-un, mit. Zudem wies sie Aussagen über angebliche Kontakte zwischen Washington und Pyongyang zurück. Diese Woche hat der US-Präsident Donald Trump das Verteidigungsministerium angewiesen, das jährliche Großmanöver deutlich zu kürzen. Als Grund nannte er unter anderem sein gutes Verhältnis zu Kim und den Umstand, dass Südkorea die USA im Konflikt mit dem Iran nicht unterstütze. Trump bekräftigte seine Absicht, sich noch in diesem Jahr persönlich mit Kim Jong-un zu treffen. Zu 2 weiteren Meldungen aus dem Ausland. Das israelische Militär hat erstmals strafrechtliche Ermittlungen zum Verhalten eigener Truppen im Gazastreifen angekündigt. Es geht dabei um den Tod eines 5-jährigen Mädchens und seiner Familie im Februar 2024 sowie um die Tötung von 15 palästinensischen Sanitätern diesen März. Menschenrechtsgruppen fordern eine unabhängige internationale Untersuchung der Vorfälle. Beim schweren Erdbeben in Kolumbien letzte Woche sind mindestens 314 Menschen ums Leben gekommen. Mehr als 260 Menschen werden noch vermisst. Diese neuen Zahlen gaben die Behörden bekannt. Mehrere tausend Menschen wurden verletzt, zehntausende Häuser wurden beim Beben der Stärke 7,4 beschädigt. Nun zu einem ganz anderen Thema. Vor 6 Jahren haben der britische Prinz Harry und seine Ehefrau Herzogin Meghan Großbritannien in Richtung USA verlassen. Nun stehen sie vor der Rückkehr. Wie britische Medien übereinstimmend berichten, will das Paar noch diesen Monat in die Nähe von London ziehen. Ihre Kinder sollen dort auch zur Schule gehen. Das Paar werde aber weiterhin keine Aufgaben in der britischen Königsfamilie übernehmen. Das Wetter. Heute ist es wechselnd bewölkt mit kurzen sonnigen Abschnitten. Besonders über den Bergen gibt es vielerorts Schauer und Gewitter, teils auch im Flachland. Im Süden ziehen teils heftige Gewitter auf. Mit mäßigem Südwestwind wird es rund 26 Grad warm. Das waren Nachrichten von Radio SRF, verantwortlich Frank Estermann.
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1: Die Nachrichten von SRF um 6 mit Simon Richle und diesen Themen. In der Politik beginnen die Diskussionen um den Klimawandel und die Hitze diesen Sommer. Ein Problem, die Wasserknappheit. Und US-Präsident Trump droht erneut dem Iran, er wolle das Regime wirtschaftlich zerstören. Das Wasser heute wechselnd bewölkt mit einigen Regenschauern. Im Süden gibt es teils kräftige Gewitter bei rund 26 Grad. Die Schweiz erlebt diesen Sommer eine außergewöhnliche Hitze und Dürre, auch wenn es diese Woche wieder regnet und etwas kühler wird. In der Politik wird deshalb nun diskutiert, wie die Schweiz künftig mit solchen Hitzewellen umgehen soll. Ein Thema dabei: Wasser. Dieses ist während der Trockenheit begehrt und es gibt Verteilkämpfe, zum Beispiel in der Region Bern. Da gibt es zwar genügend Trinkwasser, aber nicht genug Wasser für die Bäuerinnen und Bauern, die ihre Felder bewässern wollen. Der Bericht von Regionalkorrespondent Thomas Pressmann.
2: Die Felder sind braun, die Bäume gelb, die Kartoffelpflanzen vertrocknet. Bauer Nikolin Tönduri führt bei Worb über den ausgedörrten Acker.
3: Die Stute, die sind schon lange verdörrt. Die liegen zu Boden, weil wir halt eben hier auch zu wenig Wasser hatten und es viel zu heiss war.
2: Er habe zwar Verständnis, dass ihm die Gemeinde verbietet, kein Leitungswasser vom Hydranten zu nehmen, aber...
3: Auf der anderen Seite sehe ich dann auch, wie die Autos gewaschen werden und die Pools gefüllt und so. Und ich denke, ja, hey, solange man das noch kann, das ist ja auch Trinkwasser, das dort gebraucht wird.
2: Aber für die trockenen Felder reichen die Ressourcen bei weitem nicht, heisst es vom Wasserverbund der Region Bern. 8-mal mehr bräuchte es. Bis jetzt kann jede Gemeinde selbst entscheiden, ob Autowaschen oder Tränken erlaubt ist. Möglich, dass der Kanton Bern den Gemeinden dereinst Vorgaben macht und den Wasserverbrauch kantonsweit klar regelt, sagt Rael Fischer vom Kantonalen Amt für Wasser.
4: Das Ziel ist aber nicht, dass wir eine simple Rangliste haben am Schluss, an die sich alle halten müssen, sondern es geht darum, wirklich das situations- und ressourcenbezogen zu analysieren und dann zu definieren auch.
2: Doch für diesen Hitzesommer reicht es nicht mehr. Frühestens nächstes Jahr diskutiert das Berner Kantonsparlament über die Pläne der Zukunft.
1: US-Präsident Donald Trump hat neue Drohungen ausgesprochen gegen den Iran und gegen alle Länder, die den Iran unterstützen. In den sozialen Medien droht Trump dem Regime in Teheran mit einem, Zitat, beispiellosen Wirtschaftskrieg gegen das Regime. Der Iran habe die große Chance auf ein Abkommen nicht genutzt. Weiter müsse jedes Land, das dem Iran helfe, selbst mit furchtbaren wirtschaftlichen Folgen rechnen. Ölschmuggel, Devisenhandel oder Geldtransfers müssten jetzt aufhören, so US-Präsident Trump. Welche konkreten Maßnahmen oder Sanktionen die USA gegen den Iran und seine Unterstützer ergreifen wollen, sagte Trump dabei aber nicht. Wir bleiben bei den USA. Die Staatsverschuldung der USA ist laut dem Finanzministerium erstmals auf über 40 Billionen Dollar gestiegen. Das sind 40.000 Milliarden. Die Verschuldung stieg damit stärker als von Experten und der US-Regierung erwartet. Ein Grund dafür sind steigende Ausgaben für soziale Sicherheit und die Gesundheitsversorgung wegen der alternden Bevölkerung. Laut Experten haben aber auch Steuersenkungen und Programme zur Bewältigung der Covid-Pandemie die Verschuldung ansteigen lassen. Die Staatsverschuldung der USA hat sich innerhalb rund 10 Jahren verdoppelt. Beim schweren Erdbeben in Kolumbien letzte Woche sind mindestens 314 Menschen ums Leben gekommen. Mehr als 260 Menschen werden immer noch vermisst. Diese neuen Zahlen gaben die Behörden bekannt. Mehrere tausend Menschen wurden verletzt. Zehntausende Häuser wurden beim Beben der Stärke 7,4 beschädigt. Und jetzt noch ein ganz anderes Thema. Vor 6 Jahren haben der britische Prinz Harry und seine Ehefrau Herzogin Meghan Großbritannien in Richtung USA verlassen. Nun stehen sie vor der Rückkehr. Wie britische Medien übereinstimmend berichten, will das Paar noch diesen Monat in die Nähe von London ziehen. Ihre Kinder sollen dort auch zur Schule gehen. Das Paar werde aber weiterhin keine Aufgaben in der britischen Königsfamilie übernehmen. Die Börsendaten von SIX. Der Dow Jones Index in New York hat 0,2% gewonnen. Der Nikkei Index in Tokio steigt um 0,8%. Der Euro wird zu 93,35 gehandelt und der Dollar kostet 79,96. Das waren Nachrichten von Radio SRF. Verantwortlich war Marisa Eckli.
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5: Jetzt ist sie schon fast durch, die erste Schulwoche bei uns im Kanton Zürich. Andere Kantone haben ja schon ein bisschen länger seit dem Schulstart. Mhm. Hey, ich muss sagen, der Sonntag vor dem ersten Schulstart, den kannst du eigentlich aus der Agenda streichen.
6: Kampfsonntag, könnte man dem sagen.
5: Kampfsonntag, ja genau.
6: Kampfsonntag. Nein, da musst du als Eltern alles auffangen, abfedern, bereden, bäscheln, häscheln. Also, ich finde damit gerade so nach 5 Wochen Sommerferien, oder die lange Zeit, ich höre von vielen Familien, inklusive mir selber und auch dir selber, ja. So wie ich weiss, Christina.
5: Bin dabei.
6: Muss man eben besonders viel auffangen.
5: Hey, ja, das ist wirklich so. Aber an dieser Stelle gibt es gute Nachrichten. Man kann das auch lernen, dass der letzte Sonntag vor der Ferien eben nicht zu einem Kampfsonntag muss werden.
6: Ja, ein gutes Beispiel kommt von der psychiatrischen Klinik von der Uni Zürich. Da gibt es seit Jahren ein sogenanntes Mutcamp, wo man eben genau auf das herarbeitet, dass der erste Schultag ein positives Erlebnis werden darf.
5: Also für die Kinder oder für die Eltern?
6: Für die Kinder und dann auch für die Eltern.
5: Und dann auch für die Eltern. Ja, wie das genau funktioniert, das gibt es bei uns dann gerade als nächstes im Studio für euch.
6: Der Jani Merz.
5: Und Christina Vrenner. Oh, und falls es doch mal einen schlechten Tag gibt, es gibt immer noch die Hoffnung. Morgen wird gut. Morgen.

0: Hamburg war das mit Safe. Die erste Schulwoche, zumindest hier bei uns im Kanton Zürich, die ist schon fast rum. Die einen Kinder haben sich vielleicht gefreut, dass sie ihre Gespänle wieder sehen können. Und für andere ist so ein Start nach der Ferien amig ein rechter Stress. Wobei für die einen Kinder in diesem Jahr vielleicht ein bisschen weniger.
1: Ja, und zwar dank einem Projekt von der Uniklinik Zürich. Da hat es in der letzten Sommerferienwoche ein Mutcamp gegeben. Also ein Camp, wo Jugendlichen helfen soll, dass ihnen eben der Schulstart ein bisschen einfacher fällt.
0: Ein Mutcamp? Mhm. Also wie genau kann man sich das vorstellen?
1: Ja, es ist für Jugendliche, die eine Schulangst haben und teilweise die Schule auch verweigern. Und in diesem Mutcamp setzen sich eben die Teilnehmenden intensiv mit ihren Ängsten auseinander. Mhm. Die Bedingung aber, dass man teilnehmen kann, ist, dass sie schon in einer psychotherapeutischen Behandlung sind.
0: Ja, stell mir schon vor, dass nach 5 Wochen Ferien der Einstieg zurück in die Schule schon noch schwierig ist, wenn man so lange Pause hat.
1: Ja, also genau, in der Psychiatrie ist man sich einig, dass die Angst immer grösser wird, je länger eben die Jugendlichen in der Schule fehlen, weil sie eben vielleicht verweigern oder eben so lange Ferien haben wie jetzt die 5 Wochen. Mhm. Und in diesem Mutcamp arbeitet man an dem Vermeidungsverhalten. Das kann zum Beispiel sein, dass sich die Jugendlichen in so einem Camp bewusst Situationen aussetzen, die ihnen Angst machen, Smalltalk mit Fremden, zum Beispiel das Reden vor anderen oder wenn sie im öffentlichen Verkehr allein unterwegs sind. Und im geschützten Rahmen von dem Camp können sie positive Erfahrungen machen. Also Erfahrungen, dass eben all die Situationen nicht in einem Desaster enden.
0: Gibt es schon Rückmeldungen vom Mutcamp? Wie haben die Teilnehmenden das Camp erlebt?
1: Ja, also Rückmeldungen gibt es. Viele sagen, dass das Camp zwar anspruchsvoll für sie war, aber sie sind trotzdem dankbar, dass sie mehr über die Angst oder den Mechanismus von der Angst haben können lernen. Und eine Geschichte ist die von Linus. Vor einem Jahr war er in dem Camp und nach dem Camp hat er gesagt, er hätte gelernt, über seine Gefühle zu reden. Das ist ja auch mal ein wichtiger Schritt. Und dass es für ihn viel einfacher wurde, wenn er vor der Klasse steht und Vorträge macht. Und auch seine Eltern haben das Camp als riesige Entlastung wahrgenommen.
0: Das ist schön zu hören. So sind also auch letzte Woche Jugendliche mit ihrer Angst begleitet worden. Und wir wünschen ihnen, dass sie tatsächlich einfacher haben können in die Schule starten.
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0: Du bist nicht allein, der Samuel Harfst, um 6:30.
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0: Es ist wechselnd bewölkt und sonnig. Immer wieder gibt es auch ein paar Regentropfen. Lokal kann es auch mal weiterkommen und die Temperaturen die sind um die 26 Grad.
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0: Es gibt doch so einen Moment, wo du einfach weisst, jetzt ist genau der richtige Zeitpunkt.
2: Kenne ich auch die Momente und ich habe das Gefühl, jetzt ist genau der richtige Zeitpunkt für einen Kaffee.
3: Würde ich jetzt mal sagen. Aber.
0: Das spüre ich definitiv auch. Aber ich habe eigentlich mehr so weitreichendere Momente gemeint.
2: Okay.
0: Weißt, wenn du so das Gefühl hast, jetzt ist Zeit, um etwas Neues zu wagen oder jetzt ist Zeit, um das zu beenden.
2: Also irgendwie so Bauchgefühlmomente, wo man das spürt, so tief runter.
0: Ja, vielleicht so Bauchgefühlmomente, obwohl Kaffee ist ja auch ein Bauchgefühlmoment. Der Reto Nägelin sagt in einem Bauchgefühlmoment auch Zeit, zum ehrlich werden. Wie er das genau meint, das hören wir in ein paar Minuten.
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0: Heute geht es um Momente, die sich einfach richtig anfühlen. Reto Nägelin.
2: Es ist Zeit. Wenn ich ganz ehrlich bin und auf meine innere Stimme höre, dann weiss ich, es ist Zeit. Ein paar Beispiele. Es ist Zeit zum Künden. Es ist Zeit zum Gehen. Es ist Zeit, um etwas anderes zu machen. Es ist Zeit zum... Aber ich will nicht. Oder ich kann es nicht. Ich kenne das so gut aus meinem Leben. Die Stimme, das Gefühl, die Unruhe. Und auch das Nicht-Machen. Das ist für den ersten Moment nicht so schlimm. Wenn ich aber zu lange warte, mich dem nicht stelle, dann wird es immer schlimmer in mir. Ich bin unzufrieden, ich bin unruhig, gestresst und genervt. Irgendwie innerlich zerrissen. Und das Krasse ist, das kann Jahre so gehen. Und die Unruhe, die Unzufriedenheit ist rundum spürbar. Was mir hilft, ist innehalten. Ehrlich sein zu mir selber. Los auf das, was in mir ist, aber auch auf die Leute um mich herum. Okay, und dann braucht es Mut und Vertrauen. Da bin ich so froh, darf ich in meinem Leben Freunde, Coaches und vor allem Gott an meiner Seite wissen. Menschen und Coaches geben mir Mut. Und auf Gott kann ich vertrauen.
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1: Die Nachrichten von SRF um 7 mit Simon Richle und das sind die Schwerpunkte. Die Hitze und Trockenheit sind zurzeit großes Thema in der Schweiz, mehr und mehr auch in der Politik. Dabei geht es unter anderem darum, wie man mit dem knapperen Wasser umgehen soll. Und die USA sammeln immer mehr Schulden an mit weitreichenden Auswirkungen, sagt unsere Fachredaktorin. Das Wetter heute wechselnd bewölkt mit einigen Regenschauern. Im Süden gibt es teils kräftige Gewitter bei rund 26 Grad. Die Schweiz erlebt diesen Sommer eine außergewöhnliche Hitze und Dürre. Und auch wenn es diese Woche wieder regnet und etwas kühler wird. In der Politik wird deshalb nun diskutiert, wie die Schweiz künftig mit solchen Hitzewellen umgehen soll. Ein Thema dabei, das Wasser. Dieses ist während der Trockenheit begehrt und es gibt Verteilkämpfe, zum Beispiel in der Region Bern. Da gibt es zwar genügend Trinkwasser, aber nicht genug Wasser für die Bäuerinnen und Bauern, die ihre Felder bewässern wollen. Der Bericht von Regionalkorrespondent Thomas Pressmann.
2: Die Felder sind braun, die Bäume gelb, die Kartoffelpflanzen vertrocknet. Bauer Nikolin Tönduri führt bei Worb über den ausgedörrten Acker.
3: Die Stauden sind hier schon lange verdörrt. Die liegen zu Boden, weil wir halt eben hier auch zu wenig Wasser hatten und es viel zu heiss war.
2: Er habe zwar Verständnis, dass ihm die Gemeinde verbietet, kein Leitungswasser vom Hydranten zu nehmen, aber...
3: Auf der anderen Seite sehe ich dann auch, wie die Auto gewaschen werden und die Pools gefüllt und so. Und ich denke, ja, hey, solange man das noch kann, das ist ja auch Trinkwasser, das dort gebraucht wird.
2: Aber für die trockenen Felder reichen die Ressourcen bei weitem nicht, heisst es vom Wasserverbund der Region Bern. 8-mal mehr bräuchte es. Bis jetzt kann jede Gemeinde selbst entscheiden, ob Autowaschen oder Tränken erlaubt ist. Möglich, dass der Kanton Bern den Gemeinden dereinst Vorgaben macht und den Wasserverbrauch kantonsweit klar regelt, sagt Rael Fischer vom Kantonalen Amt für Wasser.
4: Das Ziel ist aber nicht, dass wir eine simple Rangliste haben am Schluss, an die sich alle halten müssen, sondern es geht darum, wirklich das situations- und ressourcenbezogen zu analysieren und dann zu definieren auch.
2: Doch für diesen Hitzesommer reicht es nicht mehr. Frühestens nächstes Jahr diskutiert das Berner Kantonsparlament über die Pläne der Wasserzukunft.
1: Der Bericht von Thomas Pressmann. Und nun zu den USA. Die haben immer mehr Schulden. Die Staatsverschuldung ist laut dem Finanzministerium erstmals auf über 40 Billionen Dollar gestiegen, also 40.000 Milliarden. Damit hat sich die Verschuldung der USA innerhalb rund 10 Jahren verdoppelt. Und das hat Folgen, sagt Nora Meuli von unserer Wirtschaftsredaktion.
5: Zuerst ist das vor allem mal ein US-amerikanisches Problem. Die Zinsen auf US-Staatsanleihen sind eine Referenz für andere Zinsen. Steigen sie, dann wird es auch für die Bevölkerung und Firmen teurer, sich zu verschulden. Hypotheken und Kredite kosten mehr. Das heißt konkret, Haushalte und Firmen müssen einen größeren Teil ihres Budgets für Zinszahlungen ausgeben. Und so bleibt ihnen weniger für anderes übrig. Sie haben also weniger Geld für Konsum und Investitionen. Das sind schlechte Nachrichten für die Bevölkerung in den USA und auch für die Wirtschaft. Und wenn es der Wirtschaft in den USA nicht gut läuft, dann wirkt sich das auch auf die Weltwirtschaft aus,
1: sagt Wirtschaftsredaktorin Nora Meuli. Und nun zwei Meldungen rund um US-Präsident Donald Trump. Trump hat neue Drohungen ausgesprochen gegen den Iran und gegen alle Länder, die den Iran unterstützen. Donald Trump droht dem Regime in Teheran mit einem beispiellosen Wirtschaftskrieg. Der Iran habe die große Chance auf ein Abkommen nicht genutzt. Und Nordkorea dämpft die Hoffnung auf eine rasche Wiederaufnahme von Gesprächen mit den USA und widerspricht damit Aussagen von US-Präsident Trump. Es habe keine Kontakte zwischen den beiden Ländern gegeben. Trump hatte zuvor gesagt, er verkleinere die Militärmanöver mit Südkorea, unter anderem wegen seinem guten Verhältnis mit dem nordkoreanischen Machthaber Kim Jong-un. Und noch ein ganz anderes Thema. Vor 6 Jahren haben der britische Prinz Harry und seine Ehefrau Herzogin Meghan Großbritannien in Richtung USA verlassen. Nun stehen sie vor der Rückkehr. Wie britische Medien übereinstimmend berichten, will das Paar noch diesen Monat in die Nähe von London ziehen. Ihre Kinder sollen dort auch zur Schule gehen. Das Paar werde aber weiterhin keine Aufgaben in der britischen Königsfamilie übernehmen. Die Börsendaten von SIX. Der Dow Jones Index in New York hat 0,2% gewonnen. Der Nikkei Index in Tokio steigt um 1,3%. Der Euro wird zu 93,36 Rappen gehandelt und der Dollar kostet 79,98 Rappen. Das waren Nachrichten von Radio SRF. Verantwortlich war Marisa Eckli.
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6: Ein bisschen mehr Sport machen. Das ist doch so einer von diesen berühmten Vorsätzen, die man sich im Januar macht. So ein Jahresziel. Mhm. Ja, und dann, drei Wochen später, ist alles wieder vergessen.
7: Der Alltag hat einem wieder eingeholt, oder? Und der Kaiben Home-Trainer im Keller, der läuft eben doch nicht so, wenn ich mir das vorgestellt habe, so von ganz allein. Oder man muss doch noch ein bisschen etwas machen, damit man sportlich.
6: Ja, das klingt jetzt alles ein bisschen pessimistisch. Weil so schlecht machen wir das gar nicht mit dem Sport bei uns in der Schweiz. Eine neue Studie zeigt nämlich, wir sind richtig sportlich unterwegs.
7: Wandern, Velofahren, Schwimmen, Skifahren. Wir sind sportlich. Mehr als die Hälfte von allen Schweizerinnen und Schweizer machen mehrmals in der Woche Sport. Und das hat sich in den letzten Jahren so stetig immer wieder gesteigert.
6: Eben, siehst du, die Vorsätze wirken also vielleicht
7: ja, vielleicht schon. Ja.
6: Wir nehmen diese Stunde in Fokus in dieser Stunde. Oder wir nehmen diese Studie in Fokus in dieser Stunde. Und schauen zum Beispiel, wie sportlich das wir sind im Vergleich mit anderen Ländern. Mit uns beiden im Studio.
7: Ganz sportlich. Joni Merz.
6: Und natürlich auch ich. Christina Frenner.
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0: More to Life, Joint Airs featuring Anneli.
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0: Schweizer sind ein Wandervolk, oder? So heisst es doch so schön. Mhm. Gut, jetzt also in dem Fall tanze ich da ein bisschen aus der Reihe. Kann ich für mich jetzt so nicht unterschreiben. Aber laut der grossen Schweizer Sportstudie vom Bundesamt für Sport, kurz BASPO, ist das eine von den Sportarten, die die Schweizerinnen und die Schweizer besonders gerne machen.
2: Ich könnte jetzt mitheben, also ich wandere gerne, aber leider dann doch nicht so viel. Aber sonst im Allgemeinen eben, machen Herr und Frau Schweizer am liebsten Sport verrussen. Velofahren ist da auch noch hoch im Rennen. Das wäre jetzt eher so der Teil, den ich würde abdecken. Ein Viertel der Befragten hat auch noch Schwimmen angegeben als Sportart, die sie gerne machen. Und dann natürlich auch im Winter Skifahren oder im Sommer Joggen.
0: Sportlich unterwegs, sagen wir aber auch allgemein, also im europäischen Vergleich sogar.
2: Ja, zusammen mit Finnland, Schweden und Dänemark gehört die Schweiz zu den sportlichsten Ländern zu Europa.
0: Also wir haben jetzt da die beliebtesten Sportarten gehört, aber von wie viel Sport treibt man denn da sportlichste Länder?
2: Ja, also konkret hat man für die Studie 15'000 Personen bei uns in der Schweiz befragt, ab 15. Und da haben 52% gesagt, sie würden mehrmals pro Woche Sport machen. Jetzt, wie viel das ganz konkret ist, das sagt die Studie nicht. Aber man kann es so ein bisschen in Unterkategorien aufteilen. Also 17% haben angegeben, sie machen einmal keinen Sport. Und doch ein Viertel hat dann gesagt, sie machen 3 bis 4 Stunden pro Woche Sport. Und immerhin noch 19%, also wahrscheinlich die 5. Person in der Schweiz, sagt sogar, dass sie 7 Stunden oder mehr machen pro Woche.
0: 7 Stunden oder mehr?
2: Ja. Sportlich, oder?
0: Ja, mega. Aber was liegt denn das, dass die Schweiz so sportlich ist?
2: Ja, einerseits steht in der Studie, dass der Sport einfach zu unserem Lebensstil dazugehört. Wir haben das gut integriert und dass Sport eben auch ein gutes Image in der Schweiz hat. Und was auch dazu gehört, oder, wir haben in der Schweiz eine gute Infrastruktur für den Sport.
0: Ja, also so verschiedene Sportanlagen, Fitnessstudio, Schwimmbäder.
2: Genau,
0: so.
2: Oder und ganz viel Natur, Berge, Seen, Wanderwege, viele Möglichkeiten für Outdoor-Sport. Und auch spielen die Vereine eine wichtige Rolle in der Schweiz, das schreibt auch das BASPO. Also man muss sagen, dass noch vor 4 Jahren noch ein paar Prozent mehr Menschen in den Vereinen gewesen sind. Heute sind es 19% aktive Mitglieder im Verein. Im 22 sind es 22% gewesen. Was dafür deutlich mehr am Aufkommen ist, das sind Fitnesszentren.
0: Wieso sich die Zahlen so verändert haben, das schauen wir dann gerade als nächstes an.
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0: Not so different. De Brian Wright. Wir haben 19:30.
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0: Es ist heute oft bewölkt und regnerisch. Immer wieder drückt aber auch die Sonne durch. Die Temperaturen die sind um die 26 Grad.
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0: Keine Verpflichtungen, mehr Flexibilität, gute Öffnungszeiten und so auch eine bessere Verfügbarkeit. Das sind Gründe, die am meisten genannt werden bei der Frage, warum das Fitnesscenter besser sei als ein Verein. Also das sind einmal die Auswertungen von der Sportstudie 2026 vom BASPO.
2: Ja, und die Sportstudie die zeigt eben, das erste Mal gibt es mehr Menschen, die ein Fitness-Abo haben, also Mitglied sind in einem Fitnesscenter, als Mitglied in einem Verein. Outdoor-Sportarten die bleiben weiterhin sehr beliebt, aber die Sportangebote in den vier Wänden die sind in den letzten Jahren eben auch attraktiver geworden.
0: Ja, und doch eben gerade die, die noch in einem Verein sind, die schätzen ja genau das am meisten, dass man eben nicht in den eigenen vier Wänden ist, sondern zusammen unterwegs ist und Gemeinschaft hat. Die Studie von BASPO ist ja mit Leuten ab 15 gemacht worden. Weil gerade bei Kindern spielen die Vereine ja schon eine wichtige Rolle, oder?
2: Ja, jetzt bei Kindern ist natürlich die Mitgliederzahl noch höher, aber während immer weniger Erwachsene eben Mitglied sind in einem Verein, Kind und Erwachsene zusammen zählt, sind es 2,5 Millionen aktive Mitglieder, die in einem Verein dabei sind. Das sind Zahlen vom Fachverband Swiss Olympics und von diesen Sportvereinen gibt es rund 18.400 bei uns in der Schweiz.
0: Die Vorteile von so Vereinen, jetzt nebst der Gemeinschaft, die liegen ja eigentlich auf der Hand. Die Kinder bewegen sich, sie entwickeln einen Teamgeist, haben Zugehörigkeit. Und gerade so im Vergleich zu anderen Sportarten sind die im Verein ja meistens auch relativ günstig.
2: Guter Punkt, ja.
0: Und sie haben ja schon auch eine lange Tradition.
2: Ja, also die ersten grossen Sportvereine sind in der Schweiz in der ersten Hälfte des 19. Jahrhunderts entstanden. 1824 zum Beispiel der Schweizerische Schützenverein und dann 1832 der Eidgenössische Turnverein. Und dort ist der Sport nicht wirklich im Fokus gestanden, sondern es hat mehr eben eine patriotische oder gesellige Ziel. Auch und man hat den national- und gesellschaftlichen Zusammenhalt gestärkt. Dann, so gegen das Ende des 19. Jahrhunderts, sind Sportverbände gekommen mit Sportarten wie Velofahren, Rudern, Fußball, Tennis, Leichtathletik. Und mit dem sind dann eben auch die sportlichen Ziele wichtiger geworden. Es hat Wettkämpfe gegeben und die Vereine sind dann vor allem für körperlich und geistig fitte Männer gewesen.
0: Erst in der zweiten Hälfte des 20. Jahrhunderts ist dann auch der Frauensport in die bestehenden Verbände integriert worden. Und es sind auch Sportvereine dazugekommen, die sich speziell für Menschen mit Behinderungen einsetzen oder eingesetzt haben. Vereine als soziale Integration spielen auch heute noch eine wichtige Rolle. Und über das reden wir dann gerade noch als nächstes.
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0: Sportverein könnte auch ein Ort sein für soziale Inklusion. Im 20. Jahrhundert sind in der Schweiz erste Sportvereine aufgekommen, die spezifisch auch für Menschen mit einer Behinderung sind. Und die Organisation Plus Sport ist heute das grösste Angebot für Menschen mit einer Behinderung in der Schweiz.
2: Mit rund 85 Sportclubs, die hier dazugehören, so haben Kinder, Jugendliche und Erwachsene mit einer Behinderung die Möglichkeit, dass sie eben regelmässig Sport machen können. Viele Clubs haben auch eigene Turniere, Meisterschaften oder nehmen an lokalen, regionalen und nationalen Sportveranstaltungen teil.
0: Und da geht Ihr Angebot ja auch von Breitensport über Nachwuchsförderung bis hin zum Spitzensport.
2: Ja, genau. Also zum Beispiel sind Athletinnen und Athleten von Plussport auch teilweise an den Paralympics mit dabei.
0: Und für Plussport ist natürlich das Thema Inklusion an oberster Stelle.
2: Auf der Webseite steht, dass das Wichtigste bei der Inklusion die Haltung sei. Wer Lösungen statt Probleme würde sehen, der sei ganz klar im Vorteil. Auch ermutigen sie Trainerinnen und Trainer, dass sie ausprobieren sollen. Und auch Sportlerinnen und Sportler sollen mitdenken bei Lösungsansätzen. Der Schweizer Paralympics-Skirennfahrer Joachim Rötlisberg schreibt zum Beispiel auf der Webseite von Plussport, was für ihn Inklusion bedeutet. Und zwar, dass er eben nicht auf seine Behinderung reduziert wird, aber auch nicht für die Bewältigung bei alltäglichen Tätigkeiten bewundert wird.
0: Und genau wegen dem will Plussport diesen Menschen auch die Chance geben. Die Chance, dass sie ihre Grenzen testen können, dass sie Leistungssport machen können, an Wettkämpfen teilnehmen und so auch Erfolgserlebnisse feiern.
2: Und abgesehen vom Spitzensport unterstützt der Breitensport Gesundheit, kann auch Selbstbewusstsein aufbauen und hilft, dass soziale Kontakte eben geknüpft werden können.
0: Nebst den Clubs, die in der ganzen Schweiz verteilt sind, macht Plussport auch immer wieder punktuelle Events. Zum Beispiel Läufe, Sporttage, Marathon oder auch Sportcamps.
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0: Es ist 8 Uhr.
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2: Die Nachrichten von SRF um 8 mit Simon Richle und diesen Schwerpunkten. Die Hitze und Trockenheit sind zurzeit großes Thema in der Schweiz, mehr und mehr auch in der Politik. Ein Thema dabei, die Wasserknappheit. Und bei der Verwaltung der USA wächst der Schuldenberg. Unsere Fachredaktorin erklärt, was die Auswirkungen sind. Das Wetter heute wechselnd bewölkt mit einigen Regenschauern bei rund 26 Grad.

0: Süden gibt es teils kräftige Gewitter. Die Schweiz erlebt diesen Sommer eine außergewöhnliche Hitze und Dürre, auch wenn es diese Woche wieder regnet und etwas kühler wird. In der Politik wird deshalb nun diskutiert, wie die Schweiz künftig mit solchen Hitzewellen umgehen soll. Ein Thema dabei ist das Wasser. Das ist während der Trockenheit begehrt. Und es gibt Verteilkämpfe, zum Beispiel in der Region Bern. Da gibt es zwar genügend Trinkwasser, aber nicht genug Wasser für die Bäuerinnen und Bauern, die ihre Felder bewässern wollen. Der Bericht von Regionalkorrespondent Thomas Pressmann.
1: Die Felder sind braun, die Bäume gelb, die Kartoffelpflanzen vertrocknet. Bauer Nicolin Tönduri führt bei Worb über den ausgedörrten Acker.
2: Die Stauden sind hier schon lange verdörrt. Die liegen zu Boden, weil wir halt eben hier auch zu wenig Wasser hatten und es viel zu heiss war.
1: Er habe zwar Verständnis, dass ihm die Gemeinde verbietet, kein Leitungswasser vom Hydranten zu nehmen, aber...
2: Auf der anderen Seite sehe ich auch, wie die Autos gewaschen werden und die Pools gefüllt und so. Und ich denke, ja, hey, solange man das noch hat, das ist ja auch Trinkwasser, das dort gebraucht wird.
1: Aber für die trockenen Felder reichen die Ressourcen bei weitem nicht, heisst es vom Wasserverbund der Region Bern. 8-mal mehr bräuchte es. Bis jetzt kann jede Gemeinde selbst entscheiden, ob Autowaschen oder Tränken erlaubt ist. Möglich, dass der Kanton Bern den Gemeinden dereinst Vorgaben macht und den Wasserverbrauch kantonsweit klar regelt, sagt Rael Fischer vom Kantonalen Amt für Wasser.
3: Das Ziel ist aber nicht, dass wir eine simple Rangliste haben am Schluss, an die sich alle halten müssen, sondern es geht darum, wirklich das situations- und ressourcenbezogen zu analysieren und dann zu definieren auch.
1: Doch für diesen Hitzesommer reicht es nicht mehr. Frühestens nächstes Jahr diskutiert das Berner Kantonsparlament über die Pläne der Wasserzukunft.
0: Zu den USA. Die haben immer mehr Schulden. Die Staatsverschuldung ist laut dem Finanzministerium erstmals auf über 40 Billionen Dollar gestiegen, also 40.000 Milliarden. Damit hat sich die Verschuldung der USA in rund 10 Jahren verdoppelt. Und das hat Folgen, sagt Nora Meuli von unserer Wirtschaftsredaktion.
4: Zuerst ist das vor allem mal ein US-amerikanisches Problem. Die Zinsen auf US-Staatsanleihen sind eine Referenz für andere Zinsen. Steigen sie, dann wird es auch für die Bevölkerung und Firmen teurer, sich zu verschulden. Hypotheken und Kredite kosten mehr. Das heißt konkret, Haushalte und Firmen müssen einen größeren Teil ihres Budgets für Zinszahlungen ausgeben. Und so bleibt ihnen weniger für anderes übrig. Sie haben also weniger Geld für Konsum und Investitionen. Das sind schlechte Nachrichten für die Bevölkerung in den USA und auch für die Wirtschaft. Und wenn es der Wirtschaft in den USA nicht gut läuft, dann wirkt sich das auch auf die Weltwirtschaft aus.
0: In Teilen Deutschlands hat es in der Nacht heftige Unwetter gegeben. Betroffen ist unter anderem das südwestliche Bundesland Rheinland-Pfalz. Dort hat der Sturm teils schwere Schäden angerichtet. Es gibt Bilder von komplett rausgerissenen Wänden bei Wohnhäusern. Diverse Bäume sind auch umgestürzt. Zudem sind 2 Frauen von einem Baum getroffen worden, der vom Sturm entwurzelt wurde. Eine von ihnen ist dabei ums Leben gekommen, die andere ist schwer verletzt worden. Das schreibt die Polizei. Auch in Hessen, Thüringen, Brandenburg und Bayern hat es in der Nacht gestürmt. Auch dort sind Bäume umgestürzt und Dutzende Häuser sind beschädigt worden. Teils sind Dächer komplett weggerissen worden. Der Präsident der Schweizerischen Radio- und Fernsehgesellschaft SRG, Jean-Michel Tschina, gibt sein Amt ab nach knapp 10 Jahren. Er hat den Verwaltungsrat darüber informiert, teilt die SRG mit. Der Zeitpunkt für den Wechsel sei bewusst gewählt, so sei etwa das wichtigste Projekt des Unternehmens namens Enavant aufgegleist worden. Mit diesem will die SRG in den kommenden Jahren fast 270 Millionen Franken einsparen und sich strategisch neu aufstellen. Somit sei auch der geeignete Zeitpunkt gekommen, das Verwaltungsratspräsidium der SRG in neue Hände zu legen. Die Nachfolge von Jean-Michel Tschina soll im kommenden Frühling bestimmt werden. Zu den Börsendaten von SIX. Der Dow Jones Index in New York hat 0,2% gewonnen. Der Nikkei Index in Tokio steigt um 1,3%. Der Euro wird zu 93,40 Rappen gehandelt und der Dollar kostet 80,00 Rappen. Das waren Nachrichten von Radio SRF. Verantwortlich heute Morgen Marisa Eckli.
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6: Joni, hast du auch so Sachen zu Hause rumstehen? Weißt du, wo du einfach nicht kannst oder willst vorgehen? aber wo du insgeheim einfach hoffst, hoffentlich geht das bald kaputt.
7: So, dass sich das Problem von allein regelt.
6: Ja.
7: Ich darf mich jetzt nicht zu weit aus dem Fenster lehnen, glaube ich, falls meine Frau oder meine Kinder daheim zulassen oder sonst hängen dann den Säger hier. Nein. Ui, ui, ui. Aber für das Problem, das du hier beschreibst, gibt es sogar einen viertig endlich kaputt Tag.
6: Nein.
7: Und weißt du, was ist das Beste? Der ist heute der Viertig.
6: Der ist heute der endlich Kaputt-Tag. Das müssen wir feiern, Joni. Wie macht man das?
7: Ja, etwas kaputt machen vielleicht? Nein, ich weiss es auch nicht ganz genau. Es geht eben gar nicht darum, dass man irgendetwas kaputt macht, sondern dass etwas endlich kaputt geht. Mhm. Oder in dem Sinn erfunden hat der endlich Kaputt-Tag nämlich eine Frau, die sich wahnsinnig aufgeregt hat über einen Seifenspender, wo ihr Mann so nach dem Heiraten oder in gemeinsamen Haushalt mitgenommen hat, der sei dermassen hässlich und schwer gewesen zum Putzen. Und sie war dann eben so richtig erleichtert, als er endlich kaputt gegangen ist.
6: Oh, ich fühle mich so
7: schöne noch. Geschichte,
6: kann
7: oder?
6: Ich jetzt aber auch nicht zu weit aus dem Fenster lehnen. In dem Sinn wünschen wir euch alles Gute zum endlich Kaputt-Tag. Und natürlich sowieso einfach einen wunderschönen Tag.
7: Im Studio Dioni Merz
6: und Christina Vrenner.
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0: We Live haben wir hier gehört von Supertick.
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0: Wir hören heute die Bibelstelle aus dem Hesekiel 37, der Vers 27. Die Gedanken dazu die kommen von Mimi Grauli und dem Johannes Tschudi.
2: Ich wohne bei ihnen. Ich bin ihr Gott und sie sind mein Volk.
3: Das ist ein Vers aus dem Alten Testament und gleich habe ich das Gefühl, eigentlich fasst er zusammen, was Gottes Sehnsucht und Plan über die ganze Bibel mit der ganzen Menschheit ist. Dass wir letztlich in dieser Beziehung sind mit ihm. Und für mich jetzt auch so, fast so ein bisschen etwas wie eine Liebeserklärung, so wie ich meiner Frau versprochen habe, vor dem Traualtar, ich bin dein Mann, du bist meine Frau, so tritt Gott die Beziehung, sagt, ich bin euer Gott, ihr seid mein Volk. Mhm. Wir gehören jetzt zusammen für immer.
4: So ein ewiger Bund auch, ne? Das sagt er ja, er schließt einen Bund mit ihnen. Ich finde es total schön, dass er das macht. Also er geht zu, ich wohne bei ihnen, er kommt. Er sagt nicht, sie wohnen bei mir, sie kommen zu mir und dann bin ich ihr Gott, sondern ich gehe zu ihnen, ich bin ihr Gott und sie sind mein Volk. Also es spricht ganz viel Liebe, ganz viel Verbindung und auch so ein, ihr müsst nicht in meinen Tempel kommen, ne? Sondern ich bin wirklich, da wo ihr seid, bin ich. Und diese Welt gehört mir und ich bin überall. Nicht, dass Gott jetzt in jedem Baum lebt oder so, aber ich glaube, wir können Gottes Gegenwart überall spüren und sehen und müssen nicht zu irgendwelchen Orten pilgern, wo wir nur dort erleben können.
3: Ja, genau. Es ist das Gegenteil von so einer Leiste, irgendwie, ich muss irgendwo herkommen, um dort dann Gott begegnen, sondern in unserem Alltag können wir Gott einladen und das lenkt und dann kommt er. So.
4: Dann ist er da, genau.
3: Eine Lehrerin, glaube ich, hat mal gesagt, wenn ich gewusst hätte, was für ein grosser König in meinem Herz wohnt, hätte ich ihn weniger oft alleine gelassen.
4: Oh, das ist mega schön. Das ist das Wort des Tages.
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0: Es ist 8:30 und das war Essenz mit seiner Liebeserklärung Heiko.
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0: Es ist heute wechselhaft bewölkt, es regnet auch immer mal wieder. Die Temperaturen die sind um die 26 Grad.
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0: Ich habe heute Morgen ja schon geschwind schmunzeln, als ich eine Meldung gelesen habe mit dem Titel «So sollst du reagieren, wenn du auf ein Alien triffst».
2: Ja, ich kann es auch.
0: Die Forschende von einer internationalen Organisation, die haben eine Art Alien-Knicke rausgegeben. Irgendwie absurd, aber irgendwie auch witzig.
2: Ja, es ist wirklich eine lustige und unterhaltsame Geschichte, die die da herausgefunden haben. Und die Devise von diesen Forschenden wäre, wenn man jetzt einem Außerirdischen würde begegnen, den antreffen, dann soll man passiv beobachten, analysieren, und vor allem nicht einfach aus dem Gebüsch kumpen und Hallo sagen. Also das ist mal wichtig.
0: Ich finde das im Fall noch schade. Mein erster Gedanke wäre jetzt gewesen, den würde ich jetzt gerne zu einem Kaffee laden.
2: Also ich weiss jetzt nicht, ob ein Alien unseren Kaffee würde trinken würde. Keine Ahnung, vielleicht haben die ganz andere. Ja. Nein, eben. Aber du würdest echt auch ein bisschen Grenzen überschreiten, wenn es jetzt nach diesen Forschenden geht, weil okay. Kontakt aufnehmen sollte man ja nicht machen. Einfach mal schauen und dann melden, weil zuerst braucht es eine internationale Beratung. Wo man schaut, was macht man da, oder kontinental und so. Und erst nachher würde man dann einen Kaffee trinken.
0: Gut, also bis dann ist der Kaffee kalt, aber danke für den Alien-Knicke. Den wären wir also gerüstet, falls wir mal plötzlich Besuch bekommen.
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0: Nicholas, Musiker aus der Schweiz, All My Life.
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0: Narben erzählen die besseren Geschichten. So könnte man den Song Scars Make Better Stories von Brandon Hickson übersetzen. Aber stimmt denn das auch wirklich? Die Hosts von Music Love Song Reaction haben über diese Frage diskutiert und sind dabei auch sehr persönlich geworden.
2: Es gibt auch Narben, wo ich selber nichts dafür kann. Mhm. Also weißt du, Leute mir zufügen, andere.
3: Ja.
2: Und ich trage einfach die Narbe davon. Also, das kann ganz physisch sein, dass mir einer ein Messer in den Bauch steckt und ich habe nachher die Narbe.
0: Ja.
2: Das kann aber auch sein, dass mich Leute mobben und fertig machen. Und dort drinnen habe ich das Gefühl, ja, das macht dich vielleicht schon stärker als Person. Und ich mag es jedem gönnen und freue mich an jeder Geschichte, wo das passiert, dass Leute stärker werden. Aber ich glaube und ich kenne auch Geschichten aus meinem Umfeld, wo leider einfach auch Sachen ganz schwierig geblieben sind.
3: Ja.
2: Vielleicht kann man sagen, der Moment ist noch nicht da, wo man zurückschauen kann und sagen, ja, so wie er jetzt irgendwie jede falsche Abzweigung, habe ich etwas Neues daraus lernen können. Das ist vielleicht das, was er selber gewählt hat. Aber so Situationen, wo du einfach drin geschöpft wirst im Leben. Wenn ich an mein eigenes Leben denke, finde ich schon häufig auch etwas, was ich daraus lernen kann. Aber manchmal ist es vielleicht auch ein bisschen gesucht, weil ich den Schmerz einfach nicht aushalte oder die Narben nicht aushalte, dass ich immer etwas suchen muss, was vielleicht noch positiv ist. Ich glaube, es gibt...
0: Man kann wie auch nicht alles schön reden. Gewisse Sachen sind einfach nicht okay.
3: Ich finde auch, es ist genau das. Also, wenn er das kann über sich sagen, finde ich das super. Das sagt mir. Also, ich finde das schön für ihn. Ja. Weißt du, so meine ich es. Aber pauschal sagen, hey, wenn du Narben hast, Freude doch dran.
2: Ja, das darf es eben nicht werden. Ich merke das.
0: Ja, genau.
2: Das würde ich mir nicht wünschen, dass das ankommt.
3: Ja.
2: Weil eigentlich erzählt er ja eine schöne Geschichte, finde ich.
3: Ja.
2: Aber wenn dann am Schluss ankommt, hey, musst du dich über jede Narbe freuen, die du hast.
3: Weil es kommt dann schon gut.
0: Ja. Bei mir ist eben nicht das Freuen überkommen, sondern mehr annehmen. Mhm. Vielleicht versöhnt es einem auch mit gewissen Narben. Weißt du, wenn du wie nach einem Zeitchen kannst schauen kannst, was daraus geworden ist, oder? Also ich sehe das an meinem eigenen Körper mit der Kaiserschnittnaht und mit den Dehnungsstreifen von den drei Schwangerschaften mit diesen grossen Kindern. Das ist ein Schlachtfeld, das hat so viele Narben und ich finde die nicht schön, bis heute nicht. Also und ich will die auch niemandem zeigen. Aber ich habe mich gleich können mit ihnen versöhnen, weil ich wie weiss, hey, es ist etwas daraus entstanden. Ja. Ich habe die Kinder auf die Welt gebracht, das ist jetzt halt der Preis, den ich gezahlt habe. Also und eben dort ist wie das Versöhnen, nicht irgendwie so das Feiern dann von diesen Narben.
3: Ja,
0: ich kann die nicht,
3: das stimmt.
0: Ich werde die nie können feiern. Aber ich kann sie können annehmen.
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4: Scars Make Better Stories, der Brandon Hickson.

0: Es ist 9 Uhr.
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2: Die Nachrichten von SRF um 9 mit Simon Rechler und diesen Themen. Die Schweizer Bevölkerung wächst weiter. Wir schauen uns die Zahlen genauer an. Und die Schweizer Exportwirtschaft wächst wieder nach Monaten, in denen sie stagniert hat. Das Wetter heute wechselnd bewölkt mit einigen Regenschauern. Im Süden gibt es teils kräftige Gewitter. Die Bevölkerung in der Schweiz ist im vergangenen Jahr erneut gewachsen. Ende 2025 lebten in der Schweiz rund 9,1 Millionen Menschen und damit 0,8% mehr als im Jahr davor. Das zeigen Zahlen des Bundesamtes für Statistik. Aber das Wachstum war langsamer als in den vergangenen Jahren. Es sind weniger Personen in die Schweiz eingewandert und gleichzeitig mehr Personen ausgewandert als in den Jahren davor. Gleichzeitig ist das Durchschnittsalter der Bevölkerung gestiegen. Mittlerweile gibt es mehr Menschen in der Schweiz, die 65 Jahre oder älter sind, als solche, die jünger sind als 20.

0: Und nun in die Wirtschaft. Die Schweizer Exporte haben im Juli klar zugelegt, nachdem sie monatelang stagniert haben. Das schreibt der Bund. Konkret sind die Exporte im Vergleich zum Juni fast 11% gestiegen. Damit hat die Schweizer Wirtschaft im letzten Monat so viel ins Ausland verkauft wie seit März 2025 nicht mehr. Zuvor gab es über Monate hinweg kaum oder nur wenig Wachstum. Hauptgrund für den jetzigen Zuwachs ist einmal mehr die Chemie- und Pharmabranche gewesen. Die Schweiz erlebt diesen Sommer eine außergewöhnliche Hitze und Dürre, auch wenn es diese Woche wieder regnet und etwas kühler wird. In der Politik wird deshalb nun diskutiert, wie die Schweiz künftig mit solchen Hitzewellen umgehen soll. Ein Thema dabei, das Wasser. Dieses ist während der Trockenheit begehrt und es gibt Verteilkämpfe, zum Beispiel in der Region Bern. Da gibt es zwar genügend Trinkwasser, aber nicht genug Wasser für die Bäuerinnen und Bauern, die ihre Felder bewässern wollen. Der Bericht von Regionalkorrespondent Thomas Pressmann.
1: Die Felder sind braun, die Bäume gelb, die Kartoffelpflanzen vertrocknet. Bauer Nikolin Tönduri führt bei Worb über den ausgedörrten Acker.
2: Die Stauden sind hier schon lange verdörrt. Die liegen zu Boden, weil wir halt eben hier auch zu wenig Wasser hatten und es viel zu heiß war.
1: Er habe zwar Verständnis, dass ihm die Gemeinde verbietet, kein Leitungswasser vom Hydranten zu nehmen, aber...
2: Auf der anderen Seite sehe ich auch, wie die Auto gewaschen werden und die Pools gefüllt und so. Und ich denke, ja, hey, solange man das noch hat, das ist ja auch Trinkwasser, das dort gebraucht wird.
1: Aber für die trockenen Felder reichen die Ressourcen bei weitem nicht, heisst es vom Wasserverbund der Region Bern. 8-mal mehr bräuchte es. Bis jetzt kann jede Gemeinde selbst entscheiden, ob Autowaschen oder Tränken erlaubt ist. Möglich, dass der Kanton Bern den Gemeinden dereinst Vorgaben macht und den Wasserverbrauch kantonsweit klar regelt, sagt Rael Fischer vom Kantonalen Amt für Wasser.
3: Das Ziel ist aber nicht, dass wir eine simple Rangliste haben am Schluss, an die sich alle halten müssen, sondern es geht darum, wirklich das situations- und ressourcenbezogen zu analysieren und dann zu definieren auch.
1: Doch für diesen Hitzesommer reicht es nicht mehr. Frühestens nächstes Jahr diskutiert das Berner Kantonsparlament über die Pläne der Wasserzukunft.
0: In Teilen Deutschlands hat es in der Nacht heftige Unwetter gegeben. Betroffen ist unter anderem das südwestliche Bundesland Rheinland-Pfalz. Dort hat der Sturm teils schwere Schäden angerichtet. Es gibt Bilder von komplett rausgerissenen Wänden bei Wohnhäusern. Diverse Bäume sind zudem umgestürzt. Auch zwei Frauen sind von einem Baum getroffen worden, der vom Sturm entwurzelt wurde. Eine von ihnen ist dabei ums Leben gekommen, die andere schwer verletzt worden, das schreibt die Polizei. Auch in Hessen, Thüringen, Brandenburg und Bayern hat es in der Nacht gestürmt und auch dort sind Bäume umgestürzt und Dutzende Häuser sind beschädigt worden. Teils sind Dächer komplett weggerissen worden. Zu den Devisenkursen von SIX. Der Euro wird zu 93,34 Rappen gehandelt und der Dollar kostet 79,92 Rappen. Und das Wetter? Heute ist es mehrheitlich grau, auch wenn sich die Sonne ab und zu zeigt. Besonders über den Bergen gibt es vielerorts Regen und Gewitter, teils aber auch im Flachland und im Süden ziehen teils heftige Gewitter auf. Dazu geht ein mäßiger Südwestwind und es gibt rund 26 Grad. Das waren Nachrichten von Radio SRF. Verantwortlich war heute Morgen Marisa Eckli.
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5: Das Perron wird umgebaut, damit es neu auch für Menschen mit Behinderung zugänglich ist. Eine neue Rampe führt jetzt ins Gemeindehaus, damit auch Menschen mit Behinderung reinkommen. Das ist schön und gut, aber warum muss man überhaupt extra etwas für Menschen mit Behinderung machen? Müsste es nicht eher so sein, dass von Anfang an etwas gebaut oder organisiert wird für alle Menschen? Das ist die Idee hinter einer neuen Plakatkampagne. Noch mehr dazu dann in dieser 9. Stunde. Schön bist du mit dabei. Ich bin Christina Freiner.
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0: Where we go, Marshmallow Thomas Rhett. Umdenken für uns Menschen. Das ist eine aktuelle Kampagne von Pro Infirmis, eine Fachorganisation für Menschen mit Behinderung. Und der Slogan Umdenken für uns Menschen, da gehören eben alle Menschen mit drin. Menschen mit Behinderungen sind kein Sonderfall, sondern ein Teil von uns allen. Das sagt Philipp Schüb, Leiter Kommunikation und Politik bei Pro Infirmis. Die Kampagne soll, wie der Name schon sagt, zum Umdenken anregen und zu einem anderen Handeln.
1: Wir hoffen, dass es ein gesellschaftliches Umdenken auslöst, angefangen bei einzelnen Menschen, die sich bewusst werden, wo überall nicht für Menschen, sondern für Menschen ohne Behinderung geplant wird und dass dann auch in politischen Massnahmen oder baulichen Massnahmen und so weiter sich niederschlägt, dass eben viel mehr für Menschen geplant wird. Und da soll die Kampagne ein erster Schritt sein dazu, aber das ist natürlich uns auch klar, dass mit einer Plakatkampagne noch nicht gerade eine neue politische Realität geschaffen wird.
0: Es ist auch nicht die erste Kampagne, die es gibt zu dieser Thematik und es sei auch schon einiges gegangen in der Vergangenheit. Gleichzeitig wird aber auch betont, es sei jetzt Zeit zum Umdenken.
1: Weil heute noch viel zu oft Menschen mit Behinderungen als Sonderfall betrachtet werden oder auch zum Sonderfall gemacht werden, weil die Lösungen, die wir in der Gesellschaft haben, sie nicht einschliessen. Und dann braucht es immer extra Lösungen, die dann inklusiv sind, wo Menschen mit Behinderungen auch eingeschlossen sind, anstatt dass man sie überall mitdenkt und immer gerade für sie plant auch.
0: Das Wort Sonderfall steht dann auch ganz im Zentrum von dieser Kampagne. Es wird nämlich auch die Frage gestellt, wer ist denn da der Sonderfall?
1: Wir machen es bei dieser Kampagne bewusst so, dass wir mal Menschen ohne Behinderung oder Lösungen für Menschen ohne Behinderung kennzeichnen oder anschreiben. Weil wir glauben, dass man sich das viel zu wenig überlegt. Man kennt das überall an, das ist das Wetter für Menschen mit Behinderungen, ah, da ist der Parkplatz für Menschen mit Behinderung. Aber wenn wir als Gesellschaft würden sehen, wo ist eigentlich alles etwas nur für Menschen ohne Behinderungen, dann würden wir viel mehr merken, dass wir gar nicht für Menschen planen, sondern nur für Menschen ohne Behinderungen.
0: Ein bisschen kritische Stimmen könnten zwar sagen, einfach rein prozentual gesehen gibt es halt mehr Menschen ohne Behinderung. Darum sind die nicht der Sonderfall und gelten in Anführungszeichen als normal. Die Kampagne soll ja aber auch ein bisschen provokativ wirken, sagt Philipp Schüb, Leiter Kommunikation und Politik bei Pro Infirmis. Mehr dazu dann gerade kurz nach dem Halbi.

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0: Tararap, Sarah Serio.
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0: Es ist heute oft bewölkt und regnerisch. Immer wieder drückt aber auch die Sonne durch. Temperaturen sind um die 26 Grad.
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0: Vor dir siehst du ein Plakat. Auf der linken Seite ist ein Stegen abgebildet, auf der rechten eine Rampe. Und bei den Stegen dort steht geschrieben «Für Menschen ohne Behinderung». Und bei der Rampe steht «Für Menschen». Das Plakat ist ein Teil der aktuellen Kampagne von Pro Infirmis. «Umdenken für uns Menschen» heisst die Kampagne. Also anders formuliert, vielleicht sind nicht Menschen mit Behinderung ein Sonderfall, sondern alle, die keine haben. Weil es werden ja quasi nicht für Menschen mit Behinderung gebaut, sondern spezifisch für Menschen ohne, erklärt der Leiter Kommunikation und Politik Philipp Schieb. Sie hoffen aber schon auch, dass die Frage, wer ist da der Sonderfall, ein bisschen provokativ sei.
2: Das soll es auch sein, nur so können wir zum Umdenken. Bisher stösst die Kampagne auf positive Rückmeldungen. Wir haben jetzt sehr viel Positives gehört von Menschen mit Behinderungen, aber auch aus der Bevölkerung.
0: Aber eigentlich soll das Wort Sonderfall gar keine Bedeutung mehr haben.
2: Wir wollen natürlich auch gar nicht, dass es einen Sonderfall gibt. Oder? Wir wollen ja nicht sagen, die Mehrheit ist jetzt der Sonderfall und muss ausgeschlossen werden. Wir wollen, dass niemand mehr ausgeschlossen wird, aufgrund von, ob er jetzt mit der Behinderung lebt oder nicht.
0: Es soll eben einfach ein Umdenken stattfinden. Und das fange ich im Kleinen an, kann dann aber auch Grosses bewirken. Und das Grosse, das sei das Ziel.
2: Wir machen nicht den Vorwurf, Einzelpersonen, sie sind zu wenig inklusiv oder sehen die Menschen nicht als Menschen an, sondern bewusst, wir sagen, in der Gesellschaft werden die Menschen zum Sonderfall gemacht. Oder es ist keine Kampagne, man möchte jetzt den Finger auf Einzelpersonen zeigen und sagen, ihr müsstet genau da so umdenken, sondern das ist wirklich, also wir wollen da gar nicht ins Kleine, sondern wir möchten in dem grossen Umdenken sein, das gesellschaftspolitisch ist.
0: Ja, und was dann das konkrete Ziel soll sein in dieser Gesellschaft für Menschen mit einer Behinderung, das formuliert der Philipp Schüppe so.
2: Menschen mit Behinderungen sollen mit ihren Behinderungen so können leben, dass die Behinderung zu ihrem Leben gehört, aber sie selber entscheidet, ob das Label mit Behinderungen sie irgendwo speziell oder besonders soll machen oder nicht, oder wo das zu ihrem Leben gehört und wo nicht, und dass sie nicht aufgrund von dem ausgeschlossen werden durch Strukturen und durch Lösungen, die nicht inklusiv sind.
0: Der Leiter Kommunikation und Politik, Philipp Schieb, zu der Kampagne «Umdenken für Menschen» von Pro Infirmis.

0: cardboard box. Schweizer Singer und Songwriterin Celine Hales mit Glow. Schon 26 Jahre ist es her, als er Mr. Schweiz geworden ist. Und immer noch ist sein Name ein Begriff. Rutschstutz.
1: Okay, gut, wenn du jetzt zu einer jüngeren Generation gehörst, dann wahrscheinlich nicht. Dann okay. Sagt dir Claudio Minder jetzt nicht wahnsinnig viel. Bei den anderen läutet es, oder? Vor 26 Jahren ist er zum Mr. Schweiz gekürt worden, der Claudio Minder. Ein paar Jahre hat man ihn immer wieder im Rampenlicht gesehen und dann ist er plötzlich von der Bildfläche verschwunden.
0: Ja, du bist dann durch einen Doc-Film wieder auf den Claudio Minder aufmerksam geworden, gell?
1: Ja, das SRF hat einen Doc gemacht über ehemalige Mr. Schweiz-Kandidaten und da ist der Claudio auch interviewt worden. Und mich hat es da mega beeindruckt, wie er offen, unkompliziert und so natürlich über seinen Glauben an Gott geredet hat. Der ist nämlich auch nach über 20 Jahren immer noch ein grosses Thema im Claudio seinem Leben. Ich habe gefunden, ich will mehr von ihm erfahren und wir haben zusammen ein Vis-à-vis aufgenommen. Mich hat es fasziniert, wie ehrlich er auch da war. Er erzählt im Gespräch von seinen grossen Selbstzweifeln, die er hatte, auch von Menschenfurcht und was er auch gelernt hat in den schwierigen Situationen von seinem Leben.
0: Der Claudio Minder ist ja heute Schuhunternehmer. Er macht das leidenschaftlich gern.
1: Ja, genau. Und er nimmt uns mit in das Business, wo er heute richtig drin aufblüht, als Co-Geschäftsführer von Joya Schuhe. Er erzählt uns, warum er immer um 18 ab 5 Uhr jeden Morgen aufsteht, okay. Warum sein Morgenritual ihm so wichtig ist und wie er es will schaffen, in diesem Jahr 1400 Kilometer zu rennen, also wow. Zu joggen. Sowieso sind dem Claudio Ziel mega wichtig. Er ist ein geerdeter Mann, der zwar immer noch schön ist, definitiv, aber wirklich ganz viel zum Weitergehen hat. Ich habe profitiert von dem Gespräch. Ich würde ihn hören.
0: Das Vis-à-vis mit der Rutschstutz und dem Claudio Minder, das gibt es überall dort, wo man Podcasts hören kann.

0: Es ist Sani. 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
1: Die Nachrichten von SRF um 10 mit Dominik Brandt. In der Schweiz leben immer mehr Menschen und auch im letzten Jahr ist die Bevölkerung hierzulande erneut gewachsen. Das zeigen die neuen Zahlen des Bundesamts für Statistik. Manuel Risi aus der Nachrichtenredaktion hat die Zahlen angeschaut.
2: Ja, Ende 2025 lebten in der Schweiz rund 9,1 Millionen Menschen. Das sind 0,8% mehr als im Jahr zuvor. Damit war das Bevölkerungswachstum weniger stark als in den 3 Jahren zuvor. Insgesamt wuchs die Zahl der Menschen, die hier leben, um rund 76.000 Personen.
1: Warum hat sich das Bevölkerungswachstum denn verlangsamt?
2: Nun, das liegt daran, dass weniger Personen in die Schweiz eingewandert und gleichzeitig mehr Personen ausgewandert sind. Trotzdem trägt die Zuwanderung weiterhin am meisten dazu bei, dass die Bevölkerung in der Schweiz wächst. Gleichzeitig ist das Durchschnittsalter der Bevölkerung gestiegen. Mittlerweile gibt es mehr Menschen in der Schweiz, die 65 Jahre oder älter sind, als solche, die jünger sind als 20.
1: Informationen von Manuel Risi. In die Wirtschaft. Die Schweizer Exporte haben im Juli klar zugelegt, nachdem sie monatelang stagniert haben. Das schreibt der Bund. Konkret sind die Exporte im Vergleich zum Juni um fast 11% gestiegen. Damit hat die Schweizer Wirtschaft im letzten Monat so viel ins Ausland verkauft wie seit März 2025 nicht mehr. Zuvor gab es über Monate hinweg kaum oder nur wenig Wachstum. Hauptgrund für den jetzigen Zuwachs ist einmal mehr die Chemie- und Pharmabranche gewesen.

0: In Teilen Deutschlands hat es in der Nacht heftige Unwetter gegeben. Betroffen ist unter anderem das südwestliche Bundesland Rheinland-Pfalz. Dort hat ein Sturm teils schwere Schäden angerichtet. Es gibt Bilder von komplett rausgerissenen Wänden bei Wohnhäusern. Diverse Bäume sind umgestürzt. Zudem sind zwei Frauen von einem Baum getroffen worden, der vom Sturm entwurzelt wurde. Eine von ihnen ist dabei ums Leben gekommen, die andere ist schwer verletzt worden. Das schreibt die Polizei. Auch in Hessen, Thüringen, Brandenburg und Bayern hat es in der Nacht gestürmt. Auch dort sind Bäume umgestürzt und Dutzende Häuser sind beschädigt worden. Teils sind Dächer komplett weggerissen worden. Zu den Börsendaten von SIX. Der Swiss Market Index liegt im Moment bei 14.385 Punkten und ist damit im Vergleich zum Vortag unverändert. Der Euro wird zu 93,33 gehandelt, der Dollar zu 79,86. Und das Wetter, es ist wechselnd bewölkt heute mit einigen Schauern. Im Süden gibt es teils kräftige Gewitter. Die Temperatur um 26 Grad. Das waren Nachrichten von Radio SRF. Verantwortlich Marisa Eckli.
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2: Es gibt so Momente im Leben, wo du einfach weisst, jetzt ist genau der richtige Zeitpunkt. Also für mich zum Beispiel wäre jetzt genau der richtige Zeitpunkt für einen Kaffee. Aber es gibt auch Zeitpunkte, die haben ein bisschen mehr Tragweite wie ein Päuschen oder ein Kaffee. Vielleicht dann, wenn du das Gefühl hast, jetzt ist Zeit, um etwas Neues zu wagen. Oder jetzt ist Zeit, um etwas zu beenden. Und um genau so einen Bauchgefühl-Moment geht es in ein paar Minuten. Am Mic begleitet dich Christina Brenner.

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1: Heute geht es um Momente, die sich einfach richtig anfühlen. Reto Nägelin.
2: Es ist Zeit. Wenn ich ganz ehrlich bin und auf meine innere Stimme höre, dann weiss ich, es ist Zeit. Ein paar Beispiele. Es ist Zeit zum Künden. Es ist Zeit zum Gehen. Es ist Zeit, um etwas anderes zu machen. Es ist Zeit zum... Aber ich will nicht. Oder ich kann es nicht. Ich kenne das so gut aus meinem Leben. Die Stimme, das Gefühl, die Unruhe. Und auch das Nicht-Machen. Das ist für den ersten Moment nicht so schlimm. Wenn ich aber zu lange warte, mich dem nicht stelle, dann wird es immer schlimmer in mir. Ich bin unzufrieden, ich bin unruhig, gestresst und genervt. Irgendwie innerlich zerrissen. Und das Krasse ist, das kann Jahre so gehen. Und die Unruhe, die Unzufriedenheit ist rundum spürbar. Was mir hilft, ist innehalten. Ehrlich sein zu mir selber. Los auf das, was in mir ist, aber auch auf die Leute um mich herum. Okay, und dann braucht es Mut und Vertrauen. Da bin ich so froh, darf ich in meinem Leben Freunde, Coaches und vor allem Gott an meiner Seite wissen. Menschen und Coaches geben mir Mut. Und auf Gott kann ich vertrauen.
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1: Es ist heute wechselhaft bewölkt, es regnet auch immer mal wieder. Die Temperaturen die sind um die 26 Grad.
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1: Ich habe heute Morgen ja schon geschwind schmunzeln, als ich eine Meldung gelesen habe mit dem Titel «So sollst du reagieren, wenn du auf ein Alien triffst».
2: Ja, ich habe es auch.
1: Die Forschende von einer internationalen Organisation, die haben eine Art Alien-Knicke rausgegeben. Irgendwie absurd, aber irgendwie auch witzig.
2: Ja, es ist wirklich eine lustige und unterhaltsame Geschichte, die die da herausgefunden haben. Und die Devise von diesen Forschenden wäre, wenn man jetzt einem Außerirdischen würde begegnen, den antreffen, dann soll man passiv beobachten, analysieren, und vor allem nicht einfach aus dem Gebüsch kumpen und Hallo sagen. Also das ist mal wichtig.
1: Ich finde das im Fall noch schade. Mein erster Gedanke wäre jetzt gewesen, den würde ich jetzt gerne zu einem Kaffee laden.
2: Also ich weiss jetzt nicht, ob ein Alien unseren Kaffee würde trinken. Ah, keine Ahnung, vielleicht haben die ganz andere. Ja. Nein, eben. Aber du würdest echt auch ein bisschen Grenzen überschreiten, wenn es jetzt nach diesen Forschenden geht, weil okay. Kontakt aufnehmen sollte man ja nicht machen. Einfach mal schauen und dann melden, weil zuerst braucht es eine internationale Beratung, wo man schaut, was macht man da, oder kontinental und so. Und erst nachher würde man dann einen Kaffee trinken.
1: Gut, also bis dann ist der Kaffee kalt, aber danke für den Alien-Knicke. Den wären wir also gerüstet, falls wir mal plötzlich Besuch bekommen würden.
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0: erste Schulwoche, zumindest hier bei uns im Kanton Zürich, die ist schon fast rum. Die einen Kinder haben sich vielleicht gefreut, dass sie ihre Gespänle wieder sehen können. Und für andere ist so ein Start nach der Ferien amig ein rechter Stress. Wobei für die einen Kinder in diesem Jahr vielleicht ein bisschen weniger.
1: Ja, und zwar dank einem Projekt von der Uniklinik Zürich. Da hat es in der letzten Sommerferienwoche ein Mutcamp gegeben. Also ein Camp, das Jugendlichen helfen soll, dass ihnen eben der Schulstart ein bisschen einfacher fällt.
0: Ein Mutcamp? Mhm. Also wie genau kann man sich das vorstellen?
1: Ja, es ist für Jugendliche, die eine Schulangst haben und teilweise die Schule auch verweigern. Und in diesem Mutcamp setzen sich eben die Teilnehmenden intensiv mit ihren Ängsten auseinander. Mhm. Die Bedingung aber, dass man teilnehmen kann, ist, dass sie schon in einer psychotherapeutischen Behandlung sind.
0: Ja, stell mir schon vor, dass nach 5 Wochen Ferien der Einstieg zurück in die Schule schon noch schwierig ist, wenn man so lange Pause hat.
1: Ja, also genau, in der Psychiatrie ist man sich einig, dass die Angst immer grösser wird, je länger eben die Jugendlichen in der Schule fehlen, weil sie eben vielleicht verweigern oder eben so lange Ferien haben wie jetzt die 5 Wochen. Mhm. Und in diesem Mutcamp arbeitet man an dem Vermeidungsverhalten. Das kann zum Beispiel sein, dass sich die Jugendlichen in so einem Camp bewusst Situationen aussetzen, die ihnen Angst machen, Smalltalk mit Fremden, zum Beispiel das Reden vor anderen oder wenn sie im öffentlichen Verkehr allein unterwegs sind. Und im geschützten Rahmen von dem Camp können sie positive Erfahrungen machen. Also Erfahrungen, dass eben all die Situationen nicht in einem Desaster enden.
0: Gibt es schon Rückmeldungen vom Mutcamp? Wie haben die Teilnehmenden das Camp erlebt?
1: Ja, also Rückmeldungen gibt es. Viele sagen, dass das Camp zwar anspruchsvoll für sie war, aber sie sind trotzdem dankbar, dass sie mehr über die Angst oder den Mechanismus der Angst haben können lernen. Und eine Geschichte ist die von Linus. Vor einem Jahr war er in dem Camp und nach dem Camp hat er gesagt, er habe gelernt, über seine Gefühle zu reden. Das ist ja auch mal ein wichtiger Schritt. Und dass es für ihn viel einfacher geworden sei, wenn er vor der Klasse steht und Vorträge macht. Und auch seine Eltern haben das Camp als riesige Entlastung wahrgenommen.
0: Das ist schön zu hören. So sind also auch letzte Woche Jugendliche mit ihrer Angst begleitet worden. Und wir wünschen ihnen, dass sie tatsächlich einfacher haben können in die Schule starten.
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0: Es ist 11 Uhr.
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2: Die Nachrichten von SRF um 11 Uhr mit Dominik Brandt. Die Schweizer Bevölkerung wird immer älter. Ende letztes Jahr gab es in der Schweiz erstmals mehr Seniorinnen und Senioren als unter 20-Jährige. Das zeigt die neue Bevölkerungsstatistik des Bundes. In 17 der 26 Kantone gäbe es nun mehr Menschen, die 65 oder älter sind, als junge. Verglichen mit dem Vorjahr sei die Zahl der älteren Menschen in allen Kantonen gestiegen, schreibt das Bundesamt für Statistik. Alles in allem ist die Bevölkerung der Schweiz auf über 9,1 Millionen Menschen angewachsen. Das Bevölkerungswachstum habe sich aber verlangsamt, heißt es. Dies, weil letztes Jahr mehr Menschen die Schweiz verlassen hätten, als eingewandert seien. Noch ist es zu warm, um ans Heizen zu denken. Aber die Vorbereitungen für den Winter laufen, auch beim Bund. Sollte die Gasversorgung knapp werden, gibt es jetzt eine Art Versicherung. Tobias Meyer.
3: Die Gasspeicher in der EU sind im Moment nicht gut gefüllt. Das könnte für die Schweiz zum Problem werden, weil sie keine eigenen Speicher hat und vollständig auf Importe angewiesen ist. Jetzt gibt es eine Abmachung mit zwei Nachbarländern. Die Schweiz kann bei Bedarf einen Teil des Gases beziehen, das Frankreich nach Italien liefert. Die Leitung dafür verläuft durch die Schweiz. Etwa ein Zehntel des schweizerischen Winterverbrauchs könnte auf diesem Weg bezogen werden, teilt das Bundesamt für wirtschaftliche Landesversorgung mit. Die Versicherung mit Frankreich und Italien kostet die Schweiz einen tiefen einstelligen Millionenbetrag.
2: Zu zwei Kurzmeldungen aus den Regionen. Im Kanton Bern verschlechtert sich die finanzielle Situation. Der Kanton wird ab 2028 voraussichtlich mehrere Jahre jeweils hunderte Millionen Franken mehr ausgeben, als er einnimmt. Davon geht die Berner Regierung aus. Als Gründe dafür nennt sie etwa die steigenden Ergänzungsleistungen sowie die teure Gesundheitsversorgung. Der Kanton Schwyz unterstützt seine über 400 Alpbetriebe bei der Wasserversorgung.

0: Nothilfe stellt der Schweizer Regierungsrat eine 250.000 Franken aus dem Lotteriefonds zur Verfügung, wie er mitteilt. Dass die Tiere auf den Alpen genügend Wasser bekämen, werde regional immer schwieriger. Und das Wetter, heute ist es wechselnd bewölkt mit einigen Schauern. Im Süden gibt es teils kräftige Gewitter. Die Temperatur erreicht rund 26 Grad. Das waren Nachrichten von Radio SRF, verantwortlich Tobias Meyer.
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2: Ich mag mich erinnern, ich habe mal einen Kuchen mitgebracht auf Besuch. Einen, den ich mir sogar besonders Mühe gegeben habe, so mit Dekoration und allem drum und dran. Und dann hat einer am Tisch gesagt, das esse ich nicht. Ganz ehrlich, ich war ziemlich getüpft. Gekränkt haben wir uns, glaube ich, alle schon mal gefühlt. Aber haben wir uns auch mal gefragt, was wir mit diesen Gedanken dann machen können, die wir nachher mit uns herumtragen. Wie wird man die wieder los? Antworten gibt es hoffentlich in dieser Stunde. Ich begleite dich am Mic. Ich bin Christina Frenner.

0: Dr. Josh Garrels, Morning Light.
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0: Hast du Mühe gegeben bei etwas? Hast du vielleicht sogar extra viel Zeit investiert und es kommt einfach nicht an beim Gegenüber? Ein Kommentar, vielleicht auch nur ein Blick, du fühlst dich getüpft, gekränkt. Über Kränkungen, den wunden Punkt in einem, geht es auch in der aktuellen Folge Psychohygiene. Evelyn Gutknecht hat von der psychosozialen Beraterin Grazia Rainone wissen, gibt es gute Strategien, wie man dann mit so einer Kränkung kann umgehen kann?
2: Ich würde sagen, so etwas anzuschauen, funktioniert erst eigentlich dann, wenn so die innere Anspannung sich wieder beruhigt hat. Und man ist auch wieder ein bisschen klarer im Kopf. Und der erste Schritt ist schon der, dass man sich zugesteht, dass etwas verletzt ist oder es hat irgendetwas berührt.
0: Also auch nichts abspielen, sondern ehrlich zugeben, das hat mich jetzt verletzt. Und dann muss man sich entscheiden, ist das etwas, das ich allein handeln kann oder ist das jetzt eine Situation, in der ich Hilfe brauche?
2: Manchmal kommt man ja gar nicht drauf auf das. Also gerade wenn man weiss, dass es so Beratungen gibt oder das gibt es wirklich, dann weiss man nicht so, wo anfangen. Wie fange ich jetzt mit dem an? Also ich meine, es gibt gute Bücher dazu, oder? Aber je nach Intensität wäre vielleicht schon, wenn man einen guten Gesprächspartner hat. Man muss aber auch nicht gerade eine Beratung haben oder schon gar nicht eine Therapie, aber vielleicht hat man einen guten Freund oder eine gute Freundin, wo man einfach auch mal nur darüber erzählen kann.
0: Wenn nur schon mal darüber zu reden und loszuwerden, was einem da gekränkt hat, das tut einfach gut. Etwas anderes, was hilft, einen Perspektivenwechsel machen.
2: Der Perspektivenwechsel sieht dann so aus, wie würdest du in einer Person, also die zu dir kommt, die Person erzählt dir über das, was würdest du ihr sagen? Das ist so ein Perspektivenwechsel. Das ist auch wirklich auch noch eine gute Sache, wenn man es wie selber noch mal ausprobieren will. Einfach den Blickwinkel noch ein bisschen zu erweitern, ein bisschen über den Tellerrand aus.
0: Und das Mitgefühl und das Verständnis, das darf man sich gut auch selber geben. So ein Perspektivenwechsel kann aber noch viel mehr bewirken. Mehr dazu dann gerade in ein paar Minuten.
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0: Think about that. George Rowie.
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0: Es ist heute mehrheitlich grau und bewölkt. Es kann auch mal regnen kommen. Heute Nachmittag muss man auch zum Teil mit heftigen Gewitter rechnen und die Temperaturen sind um die 26 Grad.
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0: Es ist kurz nach 11:30 Uhr. 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
0: Es gibt Kommentare, die gehen tief. Die hinterlassen dich traurig, unruhig und du denkst immer und immer wieder darüber nach. Sie hinterlassen wie einen wunden Punkt in dir. Oder mit anderen Worten, du bist gekränkt. Wie wird man den wunden Punkt wieder los? Wie wird der wieder heil? Die psychosoziale Beraterin Grazia Rainone sagt, es kann helfen, wenn man eine Art Perspektivenwechsel macht. Also, dass man wie eine Art sich selber einen Ratschlag gibt, was man dann machen soll in dieser Situation.
2: Interessanterweise, wenn man eben den macht und sich wirklich vorstellt, es kommt jetzt jemand zu mir und wie würde ich Antwort geben, ist manchmal vielleicht die Lösung genau, weil du jemand anderem sagst, kannst du für dich dann auch brauchen. Wo du vielleicht gar nicht rauskommst. Wenn du so im eigenen Dialog bist, bist ja nur du, oder? Und wenn man sich das aber vorstellt, dann gibst ja du dieser Person eine Antwort, auf jeden Fall. Und genau das könnte vielleicht auch die Lösung sein für dich.
0: Man kommt quasi auf Ideen, wo man vorher gar nicht gekommen wäre, wenn man den Rolle- oder eben Perspektivenwechsel nicht gemacht hätte. Wenn man sich krank gekränkt fühlt, heisst das aber auch immer, dass noch eine andere Person involviert ist. Eine, die dich eben gekränkt hat. Inwiefern soll man die Person dann auch in den Aufarbeitungsprozess mit einbeziehen?
2: Also der Entscheid, ob die andere Person, also die dich gekränkt hat, auch einbeziehen, das geht erst, wenn mit dir wieder in eins bist, im Reinen bist. Weil dort tust du dann eigentlich entscheiden, wie willst du weitergehen. Setze ich Grenzen, ganz eine andere Grenze, oder Distanz, wirklich. Es passt einfach nicht mehr zu mir. Das kann man aber erst, wenn du aufgearbeitet bist.
0: Zuerst also mit sich ins Reine kommen und erst dann entscheiden, wie möchte ich mit der Person umgehen, die mich gekränkt hat. Aber wie kommt man dann mit sich ins Reine? Wie geht denn das? Von dem haben wir es dann gerade als nächstes.
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0: Feeling Good, das muss man doch bei diesem Song. Not Profane.
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0: Hast du dir etwas in Mühe gegeben? Das Feedback fällt aber vernichtend aus. Du fühlst dich verletzt, gekränkt. Was machst du jetzt? Einfach vergeben und vergessen? Im Podcast Psychohygiene sagt die psychosoziale Beraterin Grazia Rainone der Evelyn Gutknecht, einfach alles abschlucken, das sei keine gute Idee. Besser sei, man würde dieser Sache auf den Grund gehen, warum dass man sich dann gekränkt fühlt. Mit anderen Worten, zuerst mal den wunden Punkt anschauen.
2: Den wunden Punkt, den sollte man anschauen, weil der ist ja auch wieder aufgerissen worden. Und wenn du den wunden Punkt nicht kennst, dann bleibt das eine Wunde, die nicht geheilt ist. Und das ist einfach ein Prozess. Das geht nicht unbedingt schnell. Das ist wirklich ein Prozess. Und da kommen natürlich auch die Erinnerungen wieder auf. Je nachdem. Es ist wirklich ein Auseinandersetzen mit dem Inneren.
0: Auch wenn es unangenehm sei, wir kommen nicht darum herum, das aufzuarbeiten.
2: Und dann, je nachdem, wie tief das Ganze gegangen ist oder wie sich das auch angefühlt hat, braucht es dann eventuell eine Schulberatung. Ja. Oder je nachdem, wenn es dann wirklich krank macht, halt dann eine Therapie, oder? Ja. Wo die dann anführt auf den wunden Punkt. Das ist halt dann, kann halt wieder schmerzhaft sein.
3: Je nachdem sogar retraumatisieren,
2: ja,
3: wie
2: genau,
3: ein wunder Punkt.
2: Genau, da braucht es natürlich professionelle Hilfe.
3: Ja.
2: Aber das ist schon so, der wunde Punkt muss man anschauen.
0: Im nächsten Schritt könnte es aber mal hilfreich sein, einfach alles mal aufs Papier zu bringen.
2: Und zwar ungefiltert. Das muss auch nicht schön aussehen. Ohne Punkt und Komma. Alles, was kommt, weil das auch das Aufschreiben hilft wahnsinnig gut, dann eventuell wieder einen Faden zu bekommen.
0: Manchmal können wir so auch Bedürfnisse auf die Schliche, die in einem schlummern und die durch die Erkrankung, die man erlebt hat, verletzt worden sind. Grazia Rainone macht ein paar Beispiele von so Bedürfnissen.
2: Wertschätzung, dann Zugehörigkeit oder auch das Verbundensein, wenn das getroffen wird. Wenn für dich immer alles gut war und du dich total verbunden gefühlt hast jetzt und plötzlich stellt sich die Frage, ist denn das jetzt wirklich gewesen? Aber es ist schon so die Zugehörigkeit und Wertschätzung, die halt so ein Grundbedürfnis eigentlich von den Menschen sind, oder? Und der Respekt, gell? Wenn man das Gefühl hat, jetzt ist der Respekt gar nicht mehr da.
0: Die ganze Folge vom Podcast Psychohygiene, die findest du überall dort, wo du deine Podcasts hörst.
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0: Es ist 12 Uhr.
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2: Die Nachrichten von SRF um 12 mit Dominik Brandt. Der Bund bereitet sich auf einen möglichen Gasengpass im Winter vor. Sollte das Gas zum Beispiel für Heizungen knapp werden, gibt es jetzt eine Art Versicherung. Tobias Meyer.
3: Die Gasspeicher in der EU sind im Moment nicht gut gefüllt. Das könnte für die Schweiz zum Problem werden, weil sie keine eigenen Speicher hat und vollständig auf Importe angewiesen ist. Jetzt gibt es eine Abmachung mit zwei Nachbarländern. Die Schweiz kann bei Bedarf einen Teil des Gases beziehen, das Frankreich nach Italien liefert. Die Leitung dafür verläuft durch die Schweiz. Etwa ein Zehntel des schweizerischen Winterverbrauchs könnte auf diesem Weg bezogen werden, teilt das Bundesamt für wirtschaftliche Landesversorgung mit. Die Versicherung mit Frankreich und Italien kostet die Schweiz einen tiefen einstelligen Millionenbetrag.
2: Die Post hat im ersten Halbjahr Gewinn gemacht, und zwar 139 Millionen Franken. Dazu beigetragen habe unter anderem der Paketversand, sagt die Post. In den ersten 6 Monaten seien 5,6% mehr Pakete verschickt worden. Zudem sei auch das Anlagegeschäft der PostFinance gut gelaufen. Die Post sagt, sie müsse Gewinne machen. Einerseits, um die flächendeckende Grundversorgung zu finanzieren, andererseits, um ihre Angebote den Bedürfnissen der Kundinnen und Kunden anzupassen. Evergrande war zeitweise eines der größten Immobilienunternehmen Chinas, bevor der Konzern vor einigen Jahren zusammenbrach. Nun ist der Gründer von Evergrande zu lebenslanger Haft verurteilt worden. Auch sein gesamtes Vermögen wird eingezogen. Das hat ein Gericht in der chinesischen Stadt Shenzhen entschieden. Es hat den Mann wegen 8 Wirtschaftsdelikten schuldig gesprochen, unter anderem wegen Veruntreuung und Bestechung. Während des Gerichtsprozesses hatte sich der 67-Jährige schuldig bekannt und Reue gezeigt. In anderen Verfahren wurden 56 Personen aus dem Umfeld des Evergrande-Konzerns ebenfalls verurteilt, zu Haftstrafen zwischen knapp 2 und 18 Jahren. Die Börsendaten von SIX, der Swiss Market Index, liegt im Moment bei 14.357 Punkten, minus 0,2%. Der Euro wird zu 93,14 Rappen gehandelt, der Dollar zu 79,58 Rappen. Und das Wetter: heute gibt's im Norden stellenweise Regengüsse, im Süden kräftige Gewitter bei 24 bis 28 Grad. Morgen gibt's zeitweise Regen und es wird kühler. Das waren Nachrichten von Radio SRF, verantwortlich Tobias.

0: Jasmeier.
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2: Wir gehen Richtung Mittagessen und das bedeutet für uns Zeit für unsere Good News mit drei guten Nachrichten. Und ich habe gehört, dass du uns heute etwas vorsingst, Joni.
3: Mo, nein, das wäre keine Good News, wahrscheinlich, wenn ich jetzt singen würde.
2: Oh, schon.
3: Nein, ich singe nichts vor. Yeah, ich bin nicht so der geübteste Sänger.
2: Okay, aber du könntest dich zu Winterthur für ein Chorprojekt anmelden. Da gibt es jetzt nämlich einen Chor, wo alle willkommen sind, also auch die, wo kaum einen Ton treffen.
3: Ja, ich habe gelesen davon, also sogenannte «Ich kann nicht singen» Chor, der heisst also tatsächlich so. Und das tönt wahrscheinlich noch spannend, wenn man dort mitsingt. Also wirklich im wahrsten Sinne des Wortes tönt das spannend. Das Projekt hat aber auch ein Ziel, das dann eben über den eigenen Gesang rausgeht.
2: Was da dahinter steckt und wie es überhaupt zu dem Chor gekommen ist, das gibt es bei uns dann am Viertel ab im Studio für euch.
3: Dioni Merz
2: und Christina Vrenner.

0: Move on, de Tervis Campbell.
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0: Wir haben auch heute wieder drei Nachrichten, die wir finden, die haben etwas Positives dran. Joni Merz.
2: Das Spitalschiff der christlichen Organisation Mercy Ships ist für einen weiteren Hilfseinsatz in Ghana im Westen von Afrika stationiert. Das Global Mercy ist das grösste Spitalschiff der Welt. Es ist schon der fünfte Einsatz, den die Organisation in Ghana durchführt. Der Bernhard Schmid, Sprecher von Mercy Ships Schweiz, sagt, dass Ghana ein Land ist, wo viele Leute auf eine Behandlung warten.
3: Also man sagt, etwa 70% der nötigen Operationen finden aktuell gar nicht statt. Häufig einfach, weil schlicht die Ausrüstung fehlt oder das Personal oder weil der Weg zum nächsten Spital einfach zu weit ist. Und während unserem 10-monatigen Einsatz im Land leisten wir an Bord von unserem Spitalschiff kostenlose spezialisierte Operationen für Patientinnen und Patienten aus dem ganzen Land. Das machen wir aber alles natürlich, oder können wir machen, weil wir die Unterstützung von Hunderten von Freiwilligen aus über 70 Ländern haben, also aus der Schweiz, und aber auch mit lokalem Personal aus Ghana selber.
2: Neben der Behandlung von Patientinnen und Patienten bildet die internationale Organisation Mercy Ships auch lokale Fachkräfte aus. Auf dem Schiff gibt es verschiedene Ausbildungsmöglichkeiten, so dass man eine Hilfe im Land auch nachhaltig anbieten kann. Zu Winterthur im Kanton Zürich gibt es einen Chor für Menschen, die nicht singen können. Der Tagesanzeiger schreibt, dass ein Stimmcoach den Chor zusammen mit einer Frau gegründet hat, die von sich selber sagt, dass sie gern singt, aber eben nicht gut singt. Die beiden wollen auf der einen Seite mit dem Chor Hemmungen abbauen, dass man einfach mal etwas ausprobiert. Singen ohne Leistungsdruck ist hier ein Thema. Auf der anderen Seite wollen sie aber auch Gemeinschaft, Freude und Freundschaften fördern. Der Chor trifft sich in der Regel einmal im Monat. Saisonstart ist dann Ende September. Und wir bleiben gerade noch bei Gemeinschaft und Freundschaften. Soziale Beziehungen sind gut für Gesundheit. Das zeigt eine Studie von der Health Science University aus der Türkei. Sie haben Daten von über 200'000 Menschen aus 22 verschiedenen Ländern ausgewertet. Daten, die sich die befragten Personen selber haben einschätzen können. Die Resultate zeigen, dass sich Menschen mit einem starken Beziehungsumfeld auch psychisch stärker fühlen. Vor allem bei Menschen zwischen 18 und 34 und dann wieder ab 65 ist der Zusammenhang am stärksten sichtbar geworden. Sie fühlen sich besonders gestärkt durch ihre Freundschaften. Beziehungen sind eine universelle Säule von unserem Wohlbefinden, so sagen die Autorinnen und Autoren der Studie abschliessend.
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0: Kalbi Aitages und das war Tammy Grace gewesen. Beautiful Day.
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0: Es ist mehrheitlich grau, am Nachmittag muss man auch mit ein paar Regentropfen und zum Teil auch heftigen Gewitter rechnen. Temperaturen um die 26 Grad.
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0: 17 Jahre lang hat Simone Los gegen Krebs gekämpft und am Ende hat sie den Kampf verloren. Ihr Mann, Andreas Los, bleibt mit zwei Kindern alleine zurück. Im Podcast «Endlich Leben» erzählt er von der Zeit, wo sie noch Hoffnung hatten, dass es Simone wird schaffen. Also von der Zeit, bevor sie dann der Realität haben in die Augen schauen müssen. Angefangen hat alles mit der Diagnose Brustkrebs.
2: Dann hat sie eigentlich die beste Diagnose bekommen, die man da bekommen kann, weil man hat es früh erkannt und es war von der Art und Weise auch kein aggressiver Krebs, sodass alle Anzeichen waren, das gibt jetzt eine schwierige Phase, das gibt Chemotherapie, das gibt einen operativen Eingriff, das gibt dann Bestrahlung. Das war heftig, das war unfassbar, das war schwierig.
0: Nach diesen Behandlungen ist seine Frau aber als gesund erklärt worden.
2: Weil statistisch, wenn dann nach 5-6 Jahren kein Rezitativ mehr kommt, also der Krebs nicht wieder zurückkommt, dann hat man statistisch gesehen, ist man eigentlich so im Bereich, du giltst als geheilt. Und dann ist halt das Krasse passiert, dass 2013 der Krebs wieder zurückkam im Oberarm. Und ab da war dann ganz klar, das ist nicht mehr operierbar, das ist auch kaum noch, also das ist jetzt endgültig, das ist nicht heilbar.
0: Aber das Todesurteil sei es auch noch nicht gewesen, sagt der Andreas Los.
2: Es war nie davon die Rede, sondern hat man auch gesagt, da gibt es jetzt unterschiedliche Therapien, die wir anwenden können. Und eben, 17 Jahre lang haben, ich sage das erstmal ganz bewusst, die Schulmedizin hat uns unglaublich geholfen. Wir hatten eine irrsinnig gute Betreuung im Unispital Basel. Und ich bin so dankbar für alle beteiligten Ärzte. Und aber eben, das ist dann eine krasse Zeit, die dann kommt.
0: Und sie viermal hat Simone Los die Diagnose Krebs bekommen. Und immer wieder hat es Hoffnung gegeben. Aber immer wieder sind sie auch wieder zerschlagen worden. Und doch, sagt Andreas Los, hat seine Frau bewundernswert mit dieser Situation umgegangen. Mehr dazu dann in einer knappen Viertelstunde.

0: beside you, Cameron James. Nach einer Brustkrebsdiagnose hat Simone Loos erfolgreich die Therapie hinter sich gebracht und ist für gesund erklärt worden. Dann hat es aber Rückfälle gegeben. Während 17 Jahren hat sie 4-mal Krebs gehabt und den Kampf schlussendlich verloren. Ihr Mann, Andreas Loos, erzählt im Podcast «Endlich Leben» von dieser Zeit und wie bewundernswert seine Frau mit all dem umgegangen sei, bevor sie verstorben ist.
1: Simone hat für mich einen nach wie vor sehr bewundernswerten Weg gefunden, mit dieser Krebserkrankung zu leben und glücklich zu sein. Und diesem Krebs nicht zu gestatten, das entscheidende Wort über ihrem Leben zu sprechen. Das ist sicherlich so eine Urerfahrung, wo du sagst, die Hoffnung, verschont zu werden, wird jetzt zu einer glasklaren Gewissheit, dass du nicht verschont wirst.
0: Und doch haben sie 4-mal gehofft und bangt, dass es wieder besser wird. Aber dann ist der Moment gekommen, wo Simone Loos gesagt hat, dass sie keine weitere Chemotherapie mehr machen will. Auch auf Empfehlung hin von den Ärzten. Das sei der Moment gewesen, wo sie sich mit dem Tod auseinandersetzen mussten. Und dort hat Simone ihm etwas gesagt, was ihn bis heute prägt.
1: An einem Abend sagt sie: Andreas, ich habe Angst. Ich muss es zugeben, ich habe auch Angst. Ich weiß ja nicht, was jetzt auf mich zukommt und wie das wird. Aber weißt du, was erstaunlich ist? Weißt du, was das eigentliche Grundgefühl ist, in dem ich irgendwie jetzt schon seit Tagen lebe? Und ich sage: Keine Ahnung, Simone, erzähl's mir. Und dann sagt sie allen Ernstes: Ich bin so neugierig auf das, was jetzt kommt.
0: Und das hat ihn stark berührt.
1: Es ist eine Hoffnung, die den Super-GAU integrieren kann, die Vergänglichkeit des Lebens und die Endlichkeit des Lebens, die nicht mehr dagegen hoffen muss, also die nicht mehr hoffen muss, ich hoffe, dass eine Chemo mir nochmal Zeit kauft, ich hoffe, dass eine Therapie mir vielleicht nochmal, ja, mich gesünder macht oder vielleicht sogar heilt. Diese Hoffnung waren alle gestorben. Ja, aber jetzt tauchte eine viel größere Hoffnung auf, nämlich die Hoffnung auf Gott. Da ist ein Gott, der wird mich auf der anderen Seite meiner Endlichkeit und des Todes in Empfang nehmen.
0: Der Andreas Loos sagt, er hätte die Hoffnung im grössten Leid bei seiner Frau erlebt. Das hätte ihn wirklich nachhaltig geprägt. Die ganze Folge, wo die Geschichte von Andreas und Simone Loos kannst hören, die findest du auf erfmedien.ch/podcast und überall, wo du Podcasts hören kannst.
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0: for him und John Anderson haben wir da gehört. Für mich ist es Zeit, mich zu verabschieden. Für dich geht es weiter mit den News von SRF und Musik nonstop bis um 4 Uhr. Schön, dass du reingelassen hast und von Herzen einen schönen Nachmittag. Am Mikro war für dich Christina Frenner.
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1: Die Nachrichten von SRF um 1 mit Manuel Risi. Die Gewerkschaften sind für eine Erhöhung der Mehrwertsteuer, um die 13. AHV-Rente zu finanzieren. Der Schweizerische Gewerkschaftsbund SGB hat an einer außerordentlichen Delegiertenversammlung die Ja-Parole gefasst zur entsprechenden Vorlage. Über diese stimmt das Schweizer Stimmvolk im November ab. Die Mehrwertsteuer erhöhen, um die 13. AHV zu bezahlen, das ist umstritten. Kritikerinnen und Kritiker sagen, eine Erhöhung der Mehrwertsteuer sei unsozial, sie treffe Menschen mit tiefen Einkommen stärker. Warum sagen nun also gerade die Gewerkschaften Ja? Dazu sagt Wirtschaftsredaktorin Susanne Schmucke.
2: Dass die Mehrwertsteuer unsozial ist, das ist eben eher Theorie als Praxis. Es stimmt schon, dass eine Steuer auf Konsum Leute mit tiefen Einkommen härter trifft als Leute mit viel Geld. Nur die Dinge des täglichen Lebens, die wirklich alle kaufen, weil sie kaufen müssen, für die gilt eben ein reduzierter Satz, 2,6%, und der wird eben nicht angehoben gemäß Vorlage, ist also ausgenommen.
1: Damit seien etwa Lebensmittel, Hygieneartikel oder Medikamente nicht von der Erhöhung der Mehrwertsteuer betroffen, würden also nicht teurer. Teurer hingegen würden Restaurantbesuche oder etwa elektronische Artikel wie ein neuer Fernseher. Wer sein Auto tanken will, muss dafür immer tiefer in die Tasche greifen. Der Liter Bleifrei 95 kostet derzeit in der Schweiz im Durchschnitt über 2 Franken. Das ist so viel wie seit fast 4 Jahren nicht mehr, wie der TCS schreibt. Mit ein Grund für die hohen Benzinpreise sei die Trockenheit. Weil der Rhein sehr wenig Wasser führe, könnten Tankschiffe nicht so viel transportieren wie sonst. Das führe zu deutlich höheren Transportkosten. Der TCS rechnet nicht damit, dass die Preise kurzfristig sinken könnten. Die Post hat im ersten Halbjahr Gewinn gemacht, und zwar 139 Millionen Franken. Dazu beigetragen habe unter anderem der Paketversand, sagt die Post. In den ersten 6 Monaten seien 5,6% mehr Pakete verschickt worden. Zudem sei auch das Anlagegeschäft der PostFinance gut gelaufen. Die Post sagt, sie müsse Gewinne machen, einerseits um die flächendeckende Grundversorgung zu finanzieren, andererseits um ihre Angebote den Bedürfnissen der Kundinnen und Kunden anzupassen. Die Wetteraussichten: Heute gibt es im Norden stellenweise Regengüsse, im Süden kräftige Gewitter bei 24 bis 28 Grad. Morgen fällt dann zeitweise Regen und es wird kühler. Das waren Nachrichten von Radio SRF. Verantwortlich Tobias Meyer.
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2: Die Nachrichten von SRF um 14 Uhr mit Marco Koller. Wenn im Winter das Gas knapp wird, kann die Schweiz nun Gas aus Frankreich beziehen. Die Gewerkschaften sind für eine höhere Mehrwertsteuer, um die 13. AHV-Rente zu finanzieren. Und zwei Hausbesetzer in Basel müssen 90.000 Franken für den Polizeieinsatz berappen. Das Wetter: im Norden teils Regengüsse, im Süden kräftige Gewitter bei 24 bis 28 Grad. Der Bund wappnet sich für einen möglichen Gasengpass im Winter. Die Schweiz hat mit Frankreich und Italien eine Vereinbarung getroffen, um im Notfall zusätzliches Gas beziehen zu können. Konkret kann die Schweiz bei Bedarf einen Teil des Gases beziehen, das Frankreich nach Italien liefert. Die Leitung dafür verläuft durch die Schweiz. Hintergrund ist, dass die Gasspeicher in der EU derzeit vergleichsweise wenig gefüllt sind und die Schweiz keine eigenen Speicher hat. Was aber, wenn die anderen europäischen Länder ihre Gasreserven selbst benötigen? Dazu sagt Wirtschaftsredaktor Matthias Heim.
3: Wenn wir etwas zurückgehen in der Vergangenheit, dann sehen wir, dass diese internationalen Lieferträge bisher stets eingehalten wurden und werden, sei es für Gas oder auch für Strom. Aber die Frage ist natürlich berechtigt, wenn es hart auf hart kommt, würden dann diese umliegenden Länder eben Gas und Strom tatsächlich für sich behalten oder uns doch noch liefern? Ich halte dieses Szenario aber eher für ein theoretisches Gedankenspiel. Vielmehr dürfte nämlich das eintreffen, was immer wieder einmal eingetroffen ist. Es kriegen nämlich jene Länder das Gas, die am meisten dafür bieten. Und in der Vergangenheit war es halt einfach so, dass die Europäer dann mehr bezahlt haben und die Entwicklungsländer wie Pakistan oder Bangladesch haben dann das Nachsehen.
2: Sagt Wirtschaftsredaktor Matthias Heim. Das Gas könnte also teurer werden. Bereits gestiegen sind die Preise für alle jene, die ihr Auto tanken. Der Liter Bleifrei 95 kostet derzeit in der Schweiz im Durchschnitt über 2 Franken. Das ist so viel wie seit fast 4 Jahren nicht mehr, wie der TCS schreibt. Mit einem Grund für die hohen Benzinpreise sei die Trockenheit. Weil der Rhein sehr wenig Wasser führe, könnten Tankschiffe nicht so viel transportieren wie sonst. Der Schweizer Gewerkschaftsbund, der SGB, ist für eine Erhöhung der Mehrwertsteuer, um die 13. AHV-Rente zu finanzieren. An einer außerordentlichen Delegiertenversammlung hat der SGB die Ja-Parole zur entsprechenden Vorlage gefasst. Über diese stimmt das Schweizer Stimmvolk im November ab. Die Mehrwertsteuer erhöhen, um die 13. AHV zu bezahlen, das ist umstritten. Kritikerinnen und Kritiker sagen, eine Erhöhung der Mehrwertsteuer sei unsozial, denn sie treffe Menschen mit tiefen Einkommen stärker. Warum sagen nun also gerade die Gewerkschaften Ja? Dazu sagt Wirtschaftsredaktorin Susanne Schmucke.
4: Dass die Mehrwertsteuer unsozial ist, das ist eben eher Theorie als Praxis. Es stimmt schon, dass eine Steuer auf Konsum Leute mit tiefen Einkommen härter trifft als Leute mit viel Geld. Nur die Dinge des täglichen Lebens, die wirklich alle kaufen, weil sie kaufen müssen, für die gilt eben ein reduzierter Satz, 2,6%, und der wird eben nicht angehoben gemäß Vorlage, ist also ausgenommen.
2: Damit seien etwa Lebensmittel, Hygieneartikel oder Medikamente nicht von der Erhöhung der Mehrwertsteuer betroffen. Sie würden also nicht teurer. Eine Aktivistin und ein Aktivist hielten die Polizei in Basel stundenlang auf Trab, weil sie sich weigerten, ein besetztes Gebäude zu verlassen. Das kommt sie nun teuer zu stehen. Sie müssen für den Polizeieinsatz rund 90.000 Franken bezahlen. Die beiden Personen gehörten zu einer Gruppe, die eine Liegenschaft im Klibeck-Quartier besetzte. Als die Polizei das Haus vor anderthalb Monaten räumen wollte, verschanzten sich die beiden auf dem Dach und verharrten dort stundenlang. Dazu sagt Adrian Plakesi, der Mediensprecher der Kantonspolizei Basel-Stadt.
5: Das hat der Polizei

0: das wesentlich verlängert, um mehr als einen Tag. Und die Kosten, die durch die Verlängerung entstanden sind, die werden jetzt diesen beiden Personen in Rechnung gestellt. Da reden wir von rund etwa 90'000 Franken.
1: Zudem fand die Polizei den mutmaßlichen Urheber einer Sprayerei am Basler Rathaus. Er muss 17'000 Franken bezahlen für die Reinigungsarbeiten. Und dann noch zwei Meldungen aus der Schweiz in Kürze. Der Berner SVP-Ständerat Werner Salzmann will bei den nächsten Wahlen im Herbst 2027 erneut kandidieren. Er sitzt seit 2019 für den Kanton Bern in der kleinen Parlamentskammer. Zurzeit ist Salzmann der erste Vizepräsident des Ständerats. Und die Kantone der Ostschweiz haben das neue Kinderspital in St. Gallen am Mittag offiziell eingeweiht. Der Neubau hat fast 210 Millionen Franken gekostet. Beteiligt sind die Kantone St. Gallen, Thurgau, die beiden Appenzell sowie das Fürstentum Liechtenstein. Den Betrieb am neuen Standort nimmt das Kinderspital Ende September auf. Dann die Börsendaten von SIX. Der Swiss Market Index liegt im Moment bei 14.340 Punkten. Das ist ein Minus von 0,3%. Der Euro wird zu 93,31 Rappen gehandelt und den Dollar gibt es für 79,88 Rappen. Das Wetter. Heute Nachmittag ist es wechselnd bewölkt und es gibt einige Regengüsse. Vor allem in den Alpen und im Süden sind... kräftige Gewitter dabei. Die Höchstwerte liegen zwischen 24 und 28 Grad. Morgen fällt verbreitet Regen. Am Nachmittag gibt es trockene und teils sonnige Phasen. Es ist morgen kühler mit nur noch 18 bis 22 Grad. Das waren Nachrichten von Radio SRF, war Mario Sturni.
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1: Die Nachrichten von SRF um 15 Uhr mit Marco Kalle. Das rumänische Militär hat im Schwarzen Meer eine Drohne zerstört, die mit Sprengstoff beladen war. Die Drohne war in der Nähe eines wichtigen Erdgasprojekts entdeckt worden. In Absprache mit dem Verteidigungsbündnis NATO habe ein Kampfflugzeug die Drohne dann abgeschossen, sagt das rumänische Militär. Es begründete den Einsatz mit dem Schutz der über 100 Menschen, die auf der Gasplattform Neptune Deep arbeiten. Das Projekt gilt als wichtig für die europäische Energieversorgung. Rumänien und auch die Ukraine sagen beide, die Drohne stamme nicht von den ukrainischen Streitkräften. Im Schwarzen Meer kommt es seit Beginn des russischen Angriffskriegs gegen die Ukraine immer wieder zu Vorfällen mit Drohnen und Seeminen. Mehr als 50 Jahre nach einem tödlichen Brandanschlag auf ein jüdisches Altersheim in München haben die deutschen Behörden den mutmaßlichen Täter identifiziert. Nach Angaben der Staatsanwaltschaft handelt es sich um einen inzwischen verstorbenen Rechtsextremen. Beim Anschlag im Jahr 1970 kamen 7 Menschen ums Leben. Neue Zeugenaussagen hätten den Verdacht erhärtet, dass der damals 25-Jährige das Feuer gelegt habe, sagt die Staatsanwaltschaft. Weil der Mann bereits vor 6 Jahren gestorben ist, wird der Fall nun aber definitiv zu den Akten gelegt. Und dann 2 Meldungen aus der Schweiz. Eine Hausbesetzung in Basel hat für eine Aktivistin und einen Aktivisten ein teures Nachspiel. Sie müssen der Polizei rund 90.000 Franken für einen mehrstündigen Einsatz bezahlen. Die beiden hatten sich bei der Räumung einer besetzten Liegenschaft im Kliebeck-Quartier auf dem Dach verschanzt und weigerten sich stundenlang, das Gebäude zu verlassen. In der Schweiz könnte es diesen Herbst viel Most geben, trotz der Trockenheit. Der Schweizer Obstverband rechnet damit, dass etwa 96.000 Tonnen Mostäpfel geerntet werden können. Im Vergleich mit den letzten Jahren ist das ein Fünftel mehr. Bei den Mostbirnen dürfte es hingegen eine unterdurchschnittliche Ernte geben. Die Früchte sind laut dem Obstverband wegen der Trockenheit zwar kleiner als sonst, dank der vielen Sonnenstunden aber besonders süß. Das Wetter: Heute gibt es stellenweise Regengüsse und teils auch kräftige Gewitter. Morgen regnet es ebenfalls zeitweise und es wird kühler mit 17 bis 21 Grad. Das waren Nachrichten von Radio SRF, verantwortlich Mario Sturni.
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0: gibt es stellenweise Regengüsse und teils auch kräftige Gewitter. Auch morgen regnet es zeitweise und es wird kühler mit 17 bis 21 Grad. Die Zahlen lassen aufhorchen. Fast 3.500 Asylsuchende aus Nordafrika sind im Jahr 2024 einer oder mehrerer Straftaten beschuldigt worden. Das sind rund 80% verglichen mit der Anzahl Asylgesuche aus diesen Staaten. Der Blick hat heute darüber berichtet. Das Staatssekretariat für Migration, das SEM, hat die Zahlen gegenüber SRF bestätigt. Es stellt klar, Straftaten würden nicht akzeptiert. Zudem habe praktisch kein Asylsuchender aus den Maghreb-Staaten eine Chance auf Asyl. Viele von ihnen wüssten das, sagt Beat Stauffer. Er ist Journalist und Maghreb-Experte. Sie wollten Zeit gewinnen, um andere Möglichkeiten zu finden.
1: Die erschreckend hohen Zahlen, die wir heute vernehmen, die deuten ja darauf hin, dass es immer schwieriger wird, dass diese Strategien eben nicht mehr aufgehen. Und die Leute, diese jungen Maghrebiner, befinden sich ja wirklich objektiv gesehen in einer Sackgasse. Und im schlimmsten Fall verlegen sie sich eben auf kriminelle Aktionen.
0: Um die Probleme anzugehen, werde eine ganze Reihe von Massnahmen umgesetzt, heißt es von SEM. Schnellere Verfahren, runde Tische, gesetzliche Anpassungen. Zudem funktioniere die Zusammenarbeit mit den Maghreb-Staaten bei Rückführungen gut. Das sieht auch Beat Stauffer so.
1: Aber man sollte noch sehr viel mehr auch Positives versuchen in Gang zu setzen, eben dass die Lebensumstände punktuell zumindest für die Ärmsten in diesen Ländern verbessert würden.
0: Sagt der Journalist und Maghreb-Experte Beat Stauffer. Auf der indonesischen Insel Bali muss ein Schweizer Tourist ins Gefängnis, weil er sich in den sozialen Medien abschätzig über das hinduistische Nyepi-Fest geäußert hatte. Ein Gericht verurteilte ihn zu einer Freiheitsstrafe von einem Jahr. Es beruft sich auf einen Artikel im neuen indonesischen Strafgesetzbuch, der feindselige Handlungen gegen religiöse Gruppen unter Strafe stellt. Das Nyepi-Fest ist ein Tag der Stille und der Meditation. Sowohl Einheimische als auch Touristinnen und Touristen müssen dann zu Hause oder in ihrer Unterkunft bleiben. Das regte den Schweizer auf. Auf seinem Instagram-Profil äußerte er seinen Ärger und er benutzte dabei auch einen Kraftausdruck. Er war darum im März festgenommen worden. Im Kampf gegen den schweren Ebola-Ausbruch im Osten von Kongo-Kinshasa erhält das Land 70.000 Dosen Impfstoff. Die WHO, die Weltgesundheitsorganisation, spricht von einem wichtigen Schritt zur Eindämmung der Epidemie. 50.000 Dosen sollen an Gesundheits- und Hilfspersonal gehen, weitere 20.000 werden für eine klinische Studie eingesetzt. Der aktuelle Ebola-Ausbruch wird durch einen seltenen Virusstamm verursacht, gegen den es bislang keinen Impfstoff gibt. Die WHO hofft aber, dass die nun eingesetzte Impfung zumindest teilweise vor einer Ansteckung schützt. Seit Mai sind in Kongo-Kinshasa nach offiziellen Angaben über 2.400 Menschen an Ebola gestorben. Das rumänische Militär hat im Schwarzen Meer eine Drohne zerstört, die mit Sprengstoff beladen war. Die Drohne war in der Nähe eines wichtigen Erdgasprojekts entdeckt worden. In Absprache mit dem Verteidigungsbündnis NATO habe ein Kampfflugzeug die Drohne dann abgeschossen, sagt das rumänische Militär. Es begründete den Einsatz mit dem Schutz der über 100 Menschen, die auf der Gasplattform Neptune Deep arbeiten. Das Projekt gilt als wichtig für die europäische Energieversorgung. Rumänien und auch die Ukraine sagen beide, die Drohne stamme nicht von den ukrainischen Streitkräften. Im Schwarzen Meer kommt es seit Beginn des russischen Angriffskriegs gegen die Ukraine immer wieder zu Vorfällen mit Drohnen und Seeminen. In der Schweiz könnte es diesen Herbst viel Most geben, trotz der Trockenheit. Der Schweizer Obstverband rechnet damit, dass etwa 96.000 Tonnen Mostäpfel geerntet werden können. Im Vergleich mit den letzten Jahren ist das ein Fünftel mehr als sonst. Bei den Mostbirnen dürfte es hingegen eine unterdurchschnittliche Ernte geben. Diese fällt mit rund 4.000 Tonnen aber weniger ins Gewicht. Die Trockenheit mache sich vor allem bei der Fruchtgröße bemerkbar, sagt der Obstverband. Weil es wenig geregnet habe, seien die Früchte weniger stark gewachsen als sonst. Dank den vielen Sonnenstunden seien sie aber besonders süß.

0: Dann weiter mit den Börsendaten von SIX. Der Swiss Market Index liegt im Moment bei 14.326 Punkten. Das ist ein Minus von 0,4%. Der Dow Jones Index in New York fällt um 0,5%. Der Euro wird zu 92,32 Rappen gehandelt. Den Dollar gibt es für 79,92 Rappen. Soweit die Meldungen. Und der Blick aufs Wetter. Heute Nachmittag ist es wechselnd bewölkt und es gibt einige Regengüsse. Vor allem in den Bergen und im Süden sind auch kräftige Gewitter dabei. Morgen Freitag fällt zunächst verbreitet Regen. Im Lauf des Nachmittags gibt es aus Westen dann aber auch trockene und teils sonnige Phasen. Es ist kühler mit nur noch 17 bis 21 Grad. Das waren Nachrichten von Radio SRF. Verantwortlich war Mario Sturni.
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2: Ein bisschen mehr Sport machen. Das ist doch so einer von diesen berühmten Vorsätzen, die man sich im Januar macht. So ein Jahresziel. Mhm. Ja, und dann, drei Wochen später, ist alles wieder vergessen.
3: Der Alltag hat einem wieder eingeholt, oder? Und der Kaiba Home-Trainer im Keller, der läuft eben doch nicht so, wie ich mir das vorgestellt habe, so von ganz allein. Oder man muss doch noch etwas machen, damit man sportlich.
2: Ja, das klingt jetzt alles ein bisschen pessimistisch. Weil so schlecht machen wir das gar nicht mit dem Sport bei uns in der Schweiz. Eine neue Studie zeigt nämlich, wir sind richtig sportlich unterwegs.
3: Wandern, Velofahren, Schwimmen, Skifahren. Wir sind sportlich. Mehr als die Hälfte von allen Schweizerinnen und Schweizer machen mehrmals in der Woche Sport. Und das hat sich in den letzten Jahren so stetig immer wieder gesteigert.
2: Eben, siehst du, die Vorsätze wirken also vielleicht
3: ja, vielleicht schon. Ja.
2: Wir nehmen die Studie in Fokus in dieser Stunde und schauen zum Beispiel, wie sportlich das wir sind im Vergleich mit anderen Ländern. Mit uns beiden im Studio.
3: Ganz sportlich. Joni Merz.
2: Und Christina Frenner.

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1: Die Schweizer sind ein Wandervolk, oder? So heisst es doch so schön. Mhm. Gut, jetzt also in dem Fall tanze ich da ein bisschen aus der Reihe. Kann ich für mich jetzt so nicht unterschreiben. Aber laut der grossen Schweizer Sportstudie vom Bundesamt für Sport, kurz BASPO, ist das eine von den Sportarten, die die Schweizerinnen und die Schweizer besonders gerne machen.
2: Ich könnte jetzt mitheben, also ich wandere gerne, aber leider dann doch nicht so viel. Aber sonst im Allgemeinen eben, machen Herr und Frau Schweizer am liebsten Sport draussen. Velofahren ist da auch noch hoch im Rennen. Das wäre jetzt eher so der Teil, den ich abdecken würde. Ein Viertel der Befragten hat auch noch Schwimmen angegeben als Sportart, die sie gerne machen. Und dann natürlich auch im Winter Skifahren oder im Sommer Joggen.
1: Sportlich unterwegs, sagen wir aber auch allgemein, also im europäischen Vergleich sogar.
2: Ja, zusammen mit Finnland, Schweden und Dänemark gehört die Schweiz zu den sportlichsten Ländern zu Europa.
1: Also wir haben jetzt da die beliebtesten Sportarten gehört, aber von wie viel Sport redet man denn da, sportlichste Länder?
2: Ja, also konkret hat man für die Studie 15'000 Personen bei uns in der Schweiz befragt, ab 15. Und da haben 52% gesagt, sie würden mehrmals pro Woche Sport machen. Jetzt, wie viel das ganz konkret ist, das sagt die Studie nicht. Aber man kann es so ein bisschen unter Kategorien aufteilen. Also 17% haben angegeben, sie machen einmal keinen Sport. Und doch ein Viertel hat dann gesagt, sie machen 3 bis 4 Stunden pro Woche Sport. Und immerhin noch 19%, also wahrscheinlich die 5. Person in der Schweiz, sagt sogar, dass sie 7 Stunden oder mehr machen pro Woche.
1: 7 Stunden oder mehr?
2: Ja. Sportlich, oder?
1: Ja, mega. Aber was liegt denn das, dass die Schweiz so sportlich ist?
2: Ja, einerseits steht in der Studie, dass der Sport einfach zu unserem Lebensstil dazugehört. Wir haben das gut integriert und dass Sport eben auch ein gutes Image in der Schweiz hat. Und was auch dazu gehört, oder wir haben in der Schweiz eine gute Infrastruktur für den Sport.
1: Ja, also so verschiedene Sportanlagen, Fitnessstudio, Schwimmbäder.
2: Genau,
1: so.
2: Oder um ganz viele Natur, Berge, Seen, Wanderwege, viele Möglichkeiten für Outdoor-Sport. Und auch spielen die Vereine eine wichtige Rolle in der Schweiz, das schreibt auch das BASPO. Also man muss sagen, dass noch vor 4 Jahren noch ein paar Prozent mehr Menschen in den Vereinen waren. Heute sind es 19% aktive Mitglieder in einem Verein. Im 22 waren es 22%. Was dafür deutlich mehr am Aufkommen ist, das sind Fitnesszentren.
1: Wieso sich die Zahlen so verändert haben, das schauen wir dann gerade als nächstes an.
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0: 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Das Wetter.
1: Es ist mehrheitlich grau, es gibt immer wieder ein paar Regentröpfchen. An diesen Orten kann es auch Gewitter kommen. Temperaturen um die 26 Grad.
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1: Keine Verpflichtungen, mehr Flexibilität, gute Öffnungszeiten und so auch eine bessere Verfügbarkeit. Das sind Gründe, die am meisten genannt werden bei der Frage, warum das Fitnesscenter besser sei als ein Verein. Also das sind einmal die Auswertungen von der Sportstudie 2026 vom BASPO.
2: Ja, und die Sportstudie die zeigt eben, das erste Mal gibt es mehr Menschen, die ein Fitnessabo haben, also Mitglied sind in einem Fitnesscenter, als Mitglied in einem Verein. Outdoor-Sportarten die bleiben weiterhin sehr beliebt, aber die Sportangebote in den vier Wänden die sind in den letzten Jahren eben auch attraktiver geworden.
1: Ja, und doch eben gerade die, die noch in einem Verein sind, die schätzen ja genau das am meisten, dass man eben nicht in den eigenen vier Wänden ist, sondern zusammen unterwegs ist und Gemeinschaft hat. Die Studie von BASPO ist ja mit Leuten ab 15 gemacht worden. Weil gerade bei Kindern spielen die Vereine ja schon eine wichtige Rolle, oder?
2: Ja, jetzt bei Kindern ist natürlich die Mitgliederzahl noch höher, aber während immer weniger Erwachsene eben Mitglied sind in einem Verein, Kind und Erwachsene zusammengezählt sind 2,5 Millionen aktive Mitglieder, die in einem Verein dabei sind. Das sind Zahlen vom Fachverband Swiss Olympics und von diesen Sportvereinen gibt es rund 18'400 bei uns in der Schweiz.
1: Vorteil von so Vereinen, jetzt nebst der Gemeinschaft, die liegen ja eigentlich auf der Hand. Die Kinder bewegen sich, sie entwickeln einen Teamgeist, haben Zugehörigkeit. Und gerade so im Vergleich zu anderen Sportarten sind die im Verein ja meistens auch relativ günstig.
2: Guter Punkt, ja.
1: Und sie haben ja schon auch eine lange Tradition.
2: Ja, also die ersten grossen Sportvereine sind in der Schweiz in der ersten Hälfte des 19. Jahrhunderts entstanden. 1824 zum Beispiel der Schweizerische Schützenverein und dann 1832 der Eidgenössische Turnverein. Und dort ist der Sport nicht wirklich im Fokus gestanden, sondern es hat mehr eben eine patriotische oder gesellige Ziel. Auch
1: gegeben.
2: Und man hat den national- und gesellschaftlichen Zusammenhalt gestärkt. Dann, so gegen das Ende des 19. Jahrhunderts, sind Sportverbände gekommen mit Sportarten wie Velofahren, Rudern, Fußball, Tennis, Leichtathletik. Und mit dem sind dann eben auch die sportlichen Ziele wichtiger geworden. Es hat Wettkämpfe gegeben und die Vereine sind dann vor allem für körperlich und geistig fitte Männer gewesen.
1: Erst in der zweiten Hälfte des 20. Jahrhunderts ist dann auch der Frauensport in die bestehenden Verbände integriert worden. Und es sind auch Sportvereine dazugekommen, die sich speziell für Menschen mit Behinderungen einsetzen oder eingesetzt haben. Vereine als soziale Integration spielen auch heute noch eine wichtige Rolle. Und über das reden wir dann gerade noch als nächstes.
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1: Sportverein könnte auch ein Ort sein für soziale Inklusion. Im 20. Jahrhundert sind in der Schweiz erste Sportvereine aufgekommen, die spezifisch auch für Menschen mit einer Behinderung sind. Und die Organisation Plus Sport ist heute das grösste Angebot für Menschen mit einer Behinderung in der Schweiz.
2: Mit rund 85 Sportclubs, die da dazugehören, so haben Kinder, Jugendliche und Erwachsene mit einer Behinderung die Möglichkeit, dass sie eben regelmässig Sport machen können. Viele Clubs haben auch eigene Turniere, Meisterschaften oder nehmen an lokalen, regionalen und nationalen Sportveranstaltungen teil.
1: Und da geht Ihr Angebot ja auch von Breitensport über Nachwuchsförderung bis hin zum Spitzensport.
2: Ja, genau. Also zum Beispiel sind Athletinnen und Athleten von Plussport auch teilweise an den Paralympics mit dabei.
1: Und für Plussport ist natürlich das Thema Inklusion an oberster Stelle.
2: Auf der Webseite steht, dass das Wichtigste bei der Inklusion die Haltung sei. Wer Lösungen statt Probleme würde sehen, der sei ganz klar im Vorteil. Auch ermutigen sie Trainerinnen und Trainer, dass sie ausprobieren sollen und auch Sportlerinnen und Sportler sollen können mitdenken bei Lösungsansätzen. Der Schweizer Paralympics-Skirennfahrer Joachim Rötlisberg schreibt zum Beispiel auch auf der Webseite von Plussport, was für ihn Inklusion bedeutet. Und zwar, dass er eben nicht auf seine Behinderung reduziert wird, aber auch nicht für die Bewältigung bei alltäglichen Tätigkeiten bewundert wird.
1: Und genau wegen dem wird Plussport diesen Menschen auch die Chance geben. Die Chance, dass sie ihre Grenzen testen können, dass sie Leistungssport machen können, an Wettkämpfen teilnehmen und so auch Erfolgserlebnisse feiern.
2: Und abgesehen vom Spitzensport unterstützt der Breitensport Gesundheit, kann auch Selbstbewusstsein aufbauen und hilft, dass soziale Kontakte eben geknüpft werden können.
1: Neben den Clubs, die in der ganzen Schweiz verteilt sind, macht Plussport auch immer wieder punktuelle Events. Zum Beispiel Läufe, Sporttage, Marathon oder auch Sportcamps.
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1: Die Nachrichten von SRF um 5 mit Roger Brändlin. Die Schweiz und China wollen ihr Freihandelsabkommen ausweiten. Asylsuchende aus den Maghreb-Staaten kommen oft mit dem Gesetz in Konflikt, das zeigen neue Zahlen des Bundes. Und auch in der Schweiz spionieren sogenannte Wegwerfagenten. Das Wetter, es kühlt ab und wird auch nass bei noch 17 bis 21 Grad.

0: nicht, das bestehende Freihandelsabkommen aus dem Jahr 2014 zu optimieren. Das Departement schätzt, dass die Schweizer Wirtschaft mit der beinahe vollständigen Befreiung von chinesischen Zöllen fast 250 Millionen Franken einsparen könnte. Profitieren würden vor allem die Uhren- und die Pharmaindustrie. Bundespräsident Parmelin spricht von einem wichtigen Erfolg für die Schweizer Außenwirtschaftspolitik.
1: Il s'agit d'un succès important pour la politique économique extérieure de la Suisse.
0: In den nächsten Wochen soll das optimierte Abkommen rechtlich bereinigt werden. Das Wirtschaftsdepartement hofft, dass es noch in diesem Jahr formell unterzeichnet werden kann. Danach muss es in der Schweiz vom Parlament genehmigt werden.
2: Die Zahlen lassen aufhorchen. Fast 3.500 Asylsuchende aus Nordafrika sind 2024 einer oder mehrerer Straftaten beschuldigt worden. Das entspricht 80% aller Asylgesuche, die 2024 aus dieser Region gestellt wurden, aus dem Maghreb. Die Zeitung Blick hat heute darüber berichtet. Das Staatssekretariat für Migration, das SEM, hat diese Zahlen gegenüber SRF nun bestätigt. Das SEM stellt klar, diese Straftaten würden nicht akzeptiert. Es betont, praktisch kein Asylsuchender aus den Maghreb-Staaten habe in der Schweiz überhaupt eine Chance auf Asyl. Viele der Asylsuchenden wüssten das, sagt Beat Stauffer. Er ist Journalist und Maghreb-Experte. Diese Männer wollten mit dem Asylgesuch Zeit gewinnen, um andere Möglichkeiten zu finden.
3: Die erschreckend hohen Zahlen, die wir heute vernehmen, die deuten ja darauf hin, dass es immer schwieriger wird, dass diese Strategien eben nicht mehr aufgehen. Und die Leute, diese jungen Maghrebiner, befinden sich ja wirklich objektiv gesehen in einer Sackgasse. Und im schlimmsten Fall verlegen sie sich eben auf kriminelle Aktionen.
2: Um das Problem anzugehen, würden eine ganze Reihe von Massnahmen umgesetzt, heißt es vom SEM. Schnellere Verfahren, runde Tische, gesetzliche Anpassungen. Zudem funktioniere die Zusammenarbeit mit den Maghreb-Staaten bei Rückführungen gut. Beat Stauffer meint, es bräuchte aber noch mehr Anstrengungen.
3: Man sollte noch sehr viel mehr auch Positives versuchen in Gang zu setzen, eben dass die Lebensumstände punktuell zumindest für die Ärmsten in diesen Ländern verbessert würden.
2: Sagt der Journalist und Maghreb-Experte Beat Stauffer. Statt auf professionelle Agenten setzen Geheimdienste aktuell auch auf Amateure. Die Rede ist von sogenannten Wegwerfagenten. Nun bestätigt der Nachrichtendienst des Bundes, Wegwerfagenten sind auch in der Schweiz aktiv. Dominik Brandt.
4: Sie werden über das Internet angeworben und verdienen oft pro Auftrag. Sie fotografieren zum Beispiel heimlich eine bestimmte Person. Worum es genau geht und wohin die Informationen fließen, das wissen die Angeworbenen nicht. Gestern ist in Stuttgart ein junger Ukrainer verurteilt worden. Er hatte für den russischen Geheimdienst Pakete verschickt. Gewohnt hat der Mann in der Schweiz. Und er ist kein Einzelfall. Die Schweiz habe keine Sonderstellung, schreibt der Nachrichtendienst des Bundes auf Anfrage von SRF und des Tagesanzeigers. Man habe bereits solche Agenten mit Bezügen zur Schweiz identifizieren können. Meist hätten ihre Aufträge aber das Ausland betroffen. Die Herausforderung sei es, überhaupt zu erkennen, dass gewisse Straftaten aus dem Ausland gesteuert würden, so der Geheimdienst weiter. Ebenfalls schwierig sei es, potenzielle Agenten von einer Rekrutierung abzuhalten und künftige Fälle früh genug zu erkennen und abzuwehren. Denn die Leute würden nicht gezielt angeworben, sondern möglichst breit.
2: Weiter mit Kurzmeldungen. Ein Schweizer Tourist muss auf der indonesischen Insel Bali für ein Jahr ins Gefängnis. Ein Gericht verurteilte ihn wegen eines Instagram-Beitrags über das hinduistische Nyepi-Fest. Der Mann hatte sich mit deutlichen Worten darüber beschwert, dass während des Feiertags im März alle Menschen ihre Unterkunft nicht verlassen dürfen. Die indonesische Justiz sah darin eine feindselige Äußerung gegenüber einer Religionsgemeinschaft. Und im Kampf gegen den Ebola-Ausbruch im Osten von Kongo-Kinshasa erhält das Land nun 70.000 Dosen Impfstoff. Dies hat die Weltgesundheitsorganisation, die WHO, angekündigt. Der aktuelle Ebola-Ausbruch wird durch einen seltenen Virusstamm verursacht, gegen den es eigentlich keinen Impfstoff gibt. Die WHO hofft aber, dass die nun eingesetzte Impfung zumindest teilweise vor einer Ansteckung schützt. Die Börsendaten von SIXT. Der Swiss Market Index notiert im Moment bei 14.357 Punkten.

0: Punkten und damit im Minus von 0,2%. Der Dow Jones Index in New York fällt momentan um 0,7%. Der Euro wird zu 93,24 gehandelt, der Dollar zu 79,81. Und noch das Wetter. Es wird heute noch nass mit einigen Regengüssen, vor allem in den Bergen. Und im Süden gibt es auch Gewitter mit Blitz und Donner. Morgen fällt dann verbreitet Regen bis in den Nachmittag hinein. Dann gibt es aus Westen trockene und teils sonnige Phasen. Es wird kühler mit noch 17 bis 21 Grad. Das waren Nachrichten von Radio SRF, verantwortlich Mario Sturni.
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2: Das Perron wird umgebaut, damit es neu auch für Menschen mit Behinderung zugänglich ist. Eine neue Rampe führt jetzt ins Gemeindehaus, damit auch Menschen mit Behinderung reinkommen. Das ist schön und gut, aber warum muss man überhaupt extra etwas für Menschen mit Behinderung machen? Müsste es nicht eher so sein, dass von Anfang an etwas gebaut oder organisiert wird für alle Menschen? Das ist die Idee hinter einer neuen Plakatkampagne. Noch mehr dazu dann in dieser 5 Stunde. Schön bist du mit dabei. Ich bin Christina Flinner.

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1: Umdenken für uns Menschen. Das ist eine aktuelle Kampagne von Pro Infirmis, eine Fachorganisation für Menschen mit Behinderung. Und der Slogan Umdenken für uns Menschen, da gehören eben alle Menschen mit drin. Menschen mit Behinderungen sind kein Sonderfall, sondern ein Teil von uns allen. Das sagt Philipp Schüb, Leiter Kommunikation und Politik bei Pro Infirmis. Die Kampagne soll, wie der Name schon sagt, zum Umdenken anregen und zu einem anderen Handeln.
2: Bei mir hofft es, dass es ein gesellschaftliches Umdenken auslöst, angefangen bei einzelnen Menschen, die sich bewusst werden, wo überall nicht für Menschen, sondern für Menschen ohne Behinderungen geplant wird und dass dann auch in politischen Massnahmen oder baulichen Massnahmen und so weiter sich niederschlägt, dass eben viel mehr für Menschen geplant wird. Und da soll die Kampagne ein erster Schritt sein dazu, aber das ist natürlich uns auch klar, dass mit einer Plakatkampagne noch nicht gerade eine neue politische Realität geschaffen wird.
1: Es ist auch nicht die erste Kampagne, die es gibt zu dieser Thematik und es sei auch schon einiges gegangen in der Vergangenheit. Gleichzeitig wird aber auch betont, es sei jetzt Zeit zum Umdenken.
2: Weil heute noch viel zu oft Menschen mit Behinderungen als Sonderfall betrachtet werden oder auch zum Sonderfall gemacht werden, weil die Lösungen, die wir in der Gesellschaft haben, sie nicht einschliessen. Und dann braucht es immer extra Lösungen, die dann inklusiv sind, wo Menschen mit Behinderungen auch eingeschlossen sind, anstatt dass man sie überall mitdenkt und immer gerade für sie plant auch.
1: Das Wort Sonderfall steht dann auch ganz im Zentrum von dieser Kampagne. Es wird nämlich auch die Frage gestellt, wer ist denn da der Sonderfall?
2: Wir machen es bei dieser Kampagne bewusst so, dass wir mal Menschen ohne Behinderung oder Lösungen für Menschen ohne Behinderung kennzeichnen oder anschreiben, weil wir glauben, dass man sich das viel zu wenig überlegt. Man kennt das überall an, das ist das Wetter für Menschen mit Behinderungen, da ist der Parkplatz für Menschen mit Behinderung. Aber wenn wir als Gesellschaft würden sehen, wo ist eigentlich alles etwas nur für Menschen ohne Behinderungen, dann würden wir viel mehr merken, dass wir gar nicht für Menschen planen, sondern nur für Menschen ohne Behinderungen.
1: Ein bisschen kritische Stimmen könnten zwar sagen, einfach rein prozentual gesehen gibt es halt mehr Menschen ohne Behinderung. Darum sind die nicht der Sonderfall und gelten in Anführungszeichen als normal. Die Kampagne soll ja aber auch ein bisschen provokativ wirken, sagt Philipp Schüb, Leiter Kommunikation und Politik bei Pro Infirmis. Mehr dazu dann gerade kurz nach dem Halbi.

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1: Es ist mehrheitlich grau, es gibt auch immer wieder ein paar Regentröpfchen. An teilen Orten kann es auch Gewitter kommen. Temperaturen um die 26 Grad.
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1: Vor dir siehst du ein Plakat. Auf der linken Seite ist ein Stegen abgebildet, auf der rechten eine Rampe. Und bei den Stegen dort steht geschrieben «Für Menschen ohne Behinderung». Und bei der Rampe steht «Für Menschen». Das Plakat ist ein Teil der aktuellen Kampagne von Pro Infirmis. «Umdenken für uns Menschen» heisst die Kampagne. Also anders formuliert, vielleicht sind nicht Menschen mit Behinderung ein Sonderfall, sondern alle, die keine haben. Weil es werde ja quasi nicht für Menschen mit Behinderung bauen, sondern spezifisch für Menschen ohne Behinderung, erklärt der Leiter Kommunikation und Politik, Philipp Schieb. Sie hoffen aber schon auch, dass die Frage, wer ist da der Sonderfall, ein bisschen provokativ sei.
2: Das soll es auch sein, nur so kommen wir zum Umdenken. Bisher stößt die Kampagne auf positive Rückmeldungen. Wir haben jetzt wir haben sehr viel Positives gehört von Menschen mit Behinderungen, aber auch aus der Bevölkerung.
1: Aber eigentlich soll das Wort Sonderfall gar keine Bedeutung mehr haben.
2: Wir wollen natürlich auch gar nicht, dass es einen Sonderfall gibt. Oder? Wir wollen ja nicht sagen, die Mehrheit ist jetzt der Sonderfall und muss ausgeschlossen werden. Wir wollen, dass niemand mehr ausgeschlossen wird, aufgrund von, ob er jetzt mit der Behinderung lebt oder nicht.
1: Es soll eben einfach ein Umdenken stattfinden. Und das fange ich im Kleinen an, kann dann aber auch Grosses bewirken. Und das Grosse, das sehe ich das Ziel.
2: Wir machen nicht den Vorwurf, Einzelpersonen, sie sind zu wenig inklusiv oder sehen die Menschen nicht als Menschen an, sondern bewusst, wir sagen, in der Gesellschaft werden die Menschen zum Sonderfall gemacht. Oder es ist keine Kampagne, man möchte jetzt den Finger auf Einzelpersonen zeigen und sagen, ihr müsstet genau da so umdenken, sondern es ist wirklich, also wir wollen da gar nicht ins Kleine, sondern wir möchten in dem grossen Umdenken sein, das gesellschaftspolitisch ist.
1: Ja, und was dann das konkrete Ziel soll sein in dieser Gesellschaft für Menschen mit einer Behinderung, das formuliert der Philipp Schüppe so.
2: Menschen mit Behinderungen sollen mit ihren Behinderungen so können leben, dass die Behinderung zu ihrem Leben gehört, aber sie selber entscheidet, ob das Label mit Behinderungen sie irgendwo speziell oder besonders soll machen oder nicht, oder wo das zu ihrem Leben gehört und wo nicht, und dass sie nicht aufgrund von dem ausgeschlossen werden durch Strukturen und durch Lösungen, die nicht inklusiv sind.
1: Der Leiter Kommunikation und Politik, Philipp Schieb, zu der Kampagne «Umdenken für Menschen» von Pro Infirmis.

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1: Wir haben auch heute wieder drei Nachrichten, die wir finden, die haben etwas Positives dran. Joni Merz.
2: Das Spitalschiff der christlichen Organisation Mercy Ships ist für einen weiteren Hilfseinsatz in Ghana im Westen von Afrika stationiert. Das Global Mercy ist das grösste Spitalschiff der Welt. Es ist schon der fünfte Einsatz, den die Organisation in Ghana durchführt. Der Bernhard Schmid, Sprecher von Mercy Ships Schweiz, sagt, dass Ghana ein Land ist, wo viele Leute auf eine Behandlung warten.
3: Also man sagt, etwa 70% der nötigen Operationen finden aktuell gar nicht statt. Häufig einfach, weil schlicht die Ausrüstung fehlt oder das Personal oder weil der Weg zum nächsten Spital einfach zu weit ist. Und während unserem 10-monatigen Einsatz im Land leisten wir an Bord von unserem Spitalschiff kostenlose spezialisierte Operationen für Patientinnen und Patienten aus dem ganzen Land. Das machen wir aber alles natürlich, oder können wir machen, weil wir die Unterstützung von Hunderten von Freiwilligen aus über 70 Ländern haben, also aus der Schweiz und aber auch mit lokalem Personal aus Ghana selber.
2: Neben der Behandlung von Patientinnen und Patienten bildet die internationale Organisation Mercy Ships auch lokale Fachkräfte aus. Auf dem Schiff gibt es verschiedene Ausbildungsmöglichkeiten, so dass man eine Hilfe im Land auch nachhaltig anbieten kann. Zu Winterthur im Kanton Zürich gibt es einen Chor für Menschen, die nicht singen können. Der Tagesanzeiger schreibt, dass ein Stimmcoach den Chor zusammen mit einer Frau gegründet hat, die von sich selber sagt, dass sie gern singt, aber eben nicht gut singt. Die beiden wollen auf der einen Seite mit dem Chor Hemmungen abbauen, dass man einfach mal etwas ausprobiert. Singen ohne Leistungsdruck ist hier ein Thema. Auf der anderen Seite wollen sie aber auch Gemeinschaft, Freude und Freundschaften fördern. Der Chor trifft sich in der Regel einmal im Monat. Saisonstart ist dann Ende September. Und wir bleiben gerade noch bei Gemeinschaft und Freundschaften. Soziale Beziehungen sind gut für Gesundheit. Das zeigt eine Studie von der Health Science University aus der Türkei. Sie haben Daten von über 200'000 Menschen aus 22 verschiedenen Ländern ausgewertet. Daten, die sich die befragten Personen selber haben einschätzen können. Die Resultate zeigen, dass sich Menschen mit einem starken Beziehungsumfeld auch psychisch stärker fühlen. Vor allem bei Menschen zwischen 18 und 34 und dann wieder ab 65 ist der Zusammenhang am stärksten sichtbar geworden. Sie fühlen sich besonders gestärkt durch ihre Freundschaften. Beziehungen sind eine universelle Säule von unserem Wohlbefinden, so sagen die Autorinnen und Autoren der Studie abschliessend.
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0: Es ist 6 Uhr.
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2: Die Nachrichten von SRF um 18 Uhr mit Marco Koller. Guten Abend. China und die Schweiz erweitern ihr Freihandelsabkommen. Wir klären gleich, worauf sich die beiden Länder geeinigt haben und wie groß die Chancen sind, dass die Änderungen im Parlament durchkommen. Dann, der Bund bestätigt, dass auch in der Schweiz nachrichtendienstliche Amateure tätig sind, sogenannte Wegwerfagenten. Und das Wetter, heute Abend kann es teils kräftig gewittern. Auch morgen wird es oft nass, vor allem im Westen zeigt sich aber auch die Sonne bei 17 bis 22 Grad. Die Schweizer Wirtschaft soll künftig fast alle Waren zollfrei nach China exportieren dürfen. Darauf haben sich Bundespräsident Guy Parmelin und der chinesische Handelsminister Wang Wentao in Bern geeinigt. Trotz Freihandelsabkommen ist dies momentan nur bei rund der Hälfte der Waren der Fall. Aus dem Bundeshaus berichtet Philipp Burkhardt.
3: Die Schweiz hat ihre Verhandlungsziele erreicht. Das teilt das Wirtschaftsdepartement von

0: la politique économique extérieure de la Suisse.
1: In den nächsten Wochen soll das optimierte Abkommen rechtlich bereinigt werden. Das Wirtschaftsdepartement hofft, dass es noch in diesem Jahr formell unterzeichnet werden kann. Danach muss es in der Schweiz vom Parlament genehmigt werden.
2: Philipp Burkhardt. Zu diesem angepassten Freihandelsabkommen muss sich also auch noch das Parlament äußern. Im Nationalrat ist ein anderes Freihandelsabkommen gerade gescheitert, nämlich das Abkommen mit den südamerikanischen Mercosur-Staaten. Da fragt sich, welche Chancen hat denn das neue China-Abkommen im Parlament? Es dürfte nicht einfach werden, sagt Wirtschaftsredaktor Damian Rast.
3: Die Ansprüche an Freihandelsabkommen, die sind in den letzten Jahren generell gestiegen, wie eben auch die Debatte um Mercosur zeigt. Und schon das aktuelle Freihandelsabkommen steht stark in der Kritik und die Skepsis gegenüber China ist in den letzten Jahren, zumindest in meiner Wahrnehmung, eher größer geworden. Wie das Ganze ausgeht, das hängt natürlich auch sehr stark von den Details im Abkommen ab. Wir haben den Text noch nicht, der ist noch nicht veröffentlicht. Der Bundesrat schreibt, man habe da in den Bereichen Umwelt und Arbeitsrechte die Standards ausgebaut. Ich denke, das ist einer der wichtigsten Streitpunkte. Aber ob das genügt, das muss sich dann zeigen.
2: Sagt Damian Rast aus der SRF Wirtschaftsredaktion. Statt auf professionelle Agenten setzen Geheimdienste aktuell auch auf Amateure. Die Rede ist von Wegwerfagenten. Nun bestätigt der Nachrichtendienst des Bundes, Wegwerfagenten sind auch in der Schweiz aktiv. Dominik Brandt.
4: Sie werden über das Internet angeworben und verdienen oft pro Auftrag. Sie fotografieren zum Beispiel heimlich eine bestimmte Person. Worum es genau geht und wohin die Informationen fließen, das wissen die Angeworbenen nicht. Gestern ist in Stuttgart ein junger Ukrainer verurteilt worden. Er hatte für den russischen Geheimdienst Pakete verschickt. Gewohnt hat der Mann in der Schweiz. Und er ist kein Einzelfall. Die Schweiz habe keine Sonderstellung, schreibt der Nachrichtendienst des Bundes auf Anfrage von SRF und des Tagesanzeigers. Man habe bereits solche Agenten mit Bezügen zur Schweiz identifizieren können. Meist hätten ihre Aufträge aber das Ausland betroffen. Die Herausforderung sei es, überhaupt zu erkennen, dass gewisse Straftaten aus dem Ausland gesteuert würden, so der Geheimdienst weiter. Ebenfalls schwierig sei es, potenzielle Agenten von einer Rekrutierung abzuhalten und künftige Fälle früh genug zu erkennen und abzuwehren. Denn die Leute würden nicht gezielt angeworben, sondern möglichst breit.
2: Dominik Brandt hat berichtet. Und nun noch zwei Meldungen in Kürze. Ein Schweizer Tourist muss auf der indonesischen Insel Bali für ein Jahr ins Gefängnis. Ein Gericht verurteilte ihn wegen eines Instagram-Beitrags über das hinduistische Nyepi-Fest, an dem niemand sein Haus oder seine Unterkunft verlassen darf, auch Touristen nicht. Der Mann beschwerte sich auf Instagram darüber, unter anderem mit einem Kraftausdruck. Die indonesische Justiz sah darin eine feindselige Äußerung gegenüber einer Religionsgemeinschaft. Und im Kampf gegen den Ebola-Ausbruch im Osten von Kongo-Kinshasa erhält das Land 70.000 Dosen Impfstoff. Das kündigt die Weltgesundheitsorganisation an, die WHO. Der aktuelle Ebola-Ausbruch wird durch einen seltenen Virusstamm verursacht, gegen den es bis jetzt eigentlich keinen Impfstoff gibt. Die WHO hofft aber, dass die nun eingesetzte Impfung zumindest teilweise vor einer Ansteckung schützt. Dann die Börsendaten von SIX. Der Swiss Market Index schließt heute bei 14.368 Punkten. Das ist ein Minus von 0,1%. Der Dow Jones Index in New York fällt um 0,8%. Der Euro wird zu 93,37 Rappen gehandelt. Den Dollar gibt es zurzeit für 79,96 Rappen. Soweit die Meldungen. Das Wetter. Heute Abend gibt es einige Regengüsse und vor allem in den Voralpen und im Süden teils kräftige Gewitter. Morgen Freitag fällt verbreitet Regen. Im Lauf des Nachmittags gibt es in Jura-Nähe und im Süden aber auch trockene und teils sonnige Phasen. Morgen ist es kühler, mit nur noch 17 bis 22 Grad. Das waren Nachrichten von Radio SRF. Verantwortlich war Jan Grüebler.
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6: Ich mag mich erinnern, ich habe mal einen Kuchen mitgebracht auf Besuch. Einen, den ich mir sogar besonders Mühe gegeben habe, so mit Dekoration und allem drum und dran. Und dann hat einer am Tisch gesagt, das esse ich nicht. Ganz ehrlich, ich war ziemlich getüpft. Gekränkt haben wir uns, glaube ich, alle schon mal gefühlt. Aber haben wir uns auch mal gefragt, was wir mit diesen Gedanken denn machen könnten.

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1: Hast du Mühe gegeben bei etwas? Hast du vielleicht sogar extra viel Zeit investiert und es kommt einfach nicht an beim Gegenüber? Ein Kommentar, vielleicht auch nur ein Blick, du fühlst dich getüpft, gekränkt. Über Kränkungen, den wunden Punkt in einem, geht es auch in der aktuellen Folge Psychohygiene. Evelyn Gutknecht hat von der psychosozialen Beraterin Grazia Rainone wissen, gibt es gute Strategien, wie man dann mit so einer Kränkung kann umgehen kann?
2: Ich würde sagen, so etwas anzuschauen funktioniert erst eigentlich dann, wenn so die innere Anspannung sich wieder beruhigt hat. Und man ist auch wieder ein bisschen klarer im Kopf. Und der erste Schritt ist schon der, dass man sich zugesteht, dass etwas verletzt ist oder es hat irgendetwas berührt.
1: Also auch nichts abspielen, sondern ehrlich zugeben, das hat mich jetzt verletzt. Und dann muss man sich entscheiden, ist das etwas, das ich allein handeln kann oder ist das jetzt eine Situation, in der ich Hilfe brauche?
2: Manchmal kommt man ja gar nicht drauf auf das. Also gerade wenn man weiss, dass es so Beratungen gibt oder das gibt es wirklich, dann weiss man nicht so, wo anfangen. Wie fange ich jetzt mit dem an? Also ich meine, es gibt gute Bücher dazu, oder? Aber je nach Intensität wäre vielleicht schon, wenn man einen guten Gesprächspartner hat. Man muss aber auch nicht gerade eine Beratung haben oder schon gar nicht eine Therapie, aber vielleicht hat man einen guten Freund oder eine gute Freundin, wo man einfach auch mal nur darüber erzählen kann.
1: Wenn nur schon mal darüber zu reden und loszuwerden, was einem da gekränkt hat, das tut einfach gut. Etwas anderes, was hilft, einen Perspektivenwechsel machen.
2: Der Perspektivenwechsel sieht dann so aus, wie würdest du in einer Person, also die zu dir kommt, die Person erzählt dir über das, was würdest du ihr sagen? Das ist so ein Perspektivenwechsel. Das ist auch noch eine gute Sache, wenn man es wie selber noch mal ausprobieren will. Einfach den Blickwinkel noch ein bisschen zu erweitern, ein bisschen über den Tellerrand aus.
1: Und das Mitgefühl und das Verständnis, das darf man sich gut auch selber geben. So ein Perspektivenwechsel kann aber noch viel mehr bewirken. Mehr dazu dann gerade in ein paar Minuten.
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1: Es ist mehrheitlich grau, es gibt auch immer wieder ein paar Regentröpfchen. An teilen Orten kann es auch Gewitter kommen. Temperaturen um die 26 Grad. Und morgen haben wir dann einen deutlich kühleren Tag für uns. Es wird bewölkt bei Temperaturen zwischen 17 und 21 Grad.
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1: Es gibt Kommentare, die gehen tief. Die hinterlassen dich traurig, unruhig und du denkst immer und immer wieder darüber nach. Sie hinterlassen wie einen wunden Punkt in dir. Oder mit anderen Worten, du bist gekränkt. Wie wird man diesen wunden Punkt wieder los? Wie wird der wieder heil? Die psychosoziale Beraterin Grazia Rainone sagt, es könne helfen, wenn man eine Art Perspektivenwechsel macht. Also, dass man wie eine Art sich selber einen Ratschlag gibt, was man dann machen soll in dieser Situation.
2: Interessanterweise, wenn man eben den macht und sich wirklich vorstellt, es kommt jetzt jemand zu mir und wie würde ich Antwort geben, ist manchmal vielleicht die Lösung genau, weil du es jemand anderem sagst, kannst du für dich dann auch brauchen. Wo du vielleicht gar nicht rauskommst, weil wenn du so im eigenen Dialog bist, bist ja nur du, oder? Und wenn man sich das aber vorstellt, dann gibst ja du dieser Person eine Antwort, auf jeden Fall. Und genau das könnte vielleicht auch die Lösung sein für dich.
1: Man kommt quasi auf Ideen, wo man vorher gar nicht gekommen wäre, wenn man den Rollen- oder eben Perspektivenwechsel nicht gemacht hätte. Wenn man sich gekränkt fühlt, heisst das aber auch immer, dass noch eine andere Person involviert ist. Eine, die dich eben gekränkt hat. Inwiefern soll man diese Person dann auch in den Aufarbeitungsprozess mit einbeziehen?
2: Also der Entscheid, ob die andere Person, also die dich gekränkt hat, auch will einbeziehen, das geht erst, wenn mit dir wieder in eins bist, im Reinen bist. Weil dort tust du dann eigentlich entscheiden, wie willst du weitergehen. Setze ich Grenzen, ganz andere Grenzen, oder Distanz, wirklich. Es passt einfach nicht mehr zu mir. Das kann man aber erst, wenn du aufgearbeitet bist.
1: Zuerst also mit sich ins Reine kommen und erst dann entscheiden, wie möchte ich mit dieser Person umgehen, die mich gekränkt hat. Aber wie kommt man dann mit sich ins Reine? Wie geht denn das? Von dem haben wir es dann gerade als nächstes.
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1: Hast du dir etwas Mühe gegeben? Das Feedback fällt aber vernichtend aus. Du fühlst dich verletzt, gekränkt. Was machst du jetzt? Einfach vergeben und vergessen? Im Podcast «Psychohygiene» sagt die psychosoziale Beraterin Grazia Rainone, der Evelyn Gutknecht, einfach alles abschlucken, das sei keine gute Idee. Besser sei, man würde dieser Sache auf den Grund gehen, warum dass man sich dann gekränkt fühlt. Mit anderen Worten, zuerst mal den wunden Punkt anschauen.
2: Den wunden Punkt, den sollte man anschauen. Weil der ist ja auch wieder aufgerissen worden. Und wenn du den wunden Punkt nicht kennst, dann bleibt das eine Wunde, die nicht geheilt ist. Und das ist einfach ein Prozess, da geht das geht nicht unbedingt schnell. Das ist wirklich ein Prozess. Und da kommen natürlich auch die Erinnerungen wieder auf. Je nachdem. Es ist wirklich ein Auseinandersetzen mit dem Inneren.
1: Auch wenn es unangenehm sei, wir kommen nicht darum herum, das aufzuarbeiten.
2: Und dann, je nachdem, wie tief das Ganze gegangen ist oder wie sich das auch angefühlt hat, braucht es dann eventuell schon eine Beratung. Ja. Oder je nachdem, wenn es dann wirklich krank macht, halt dann eine Therapie, oder? Ja. Wo die dann anführt auf den wunden Punkt. Das ist halt dann, kann halt wieder schmerzhaft sein.
3: Je nachdem aber, sogar retraumatisieren,
2: ja,
3: wie
2: genau, wunden Punkt. Genau, da braucht es natürlich professionelle Hilfe.
3: Ja.
2: Aber das ist schon so, der wunden Punkt muss man anschauen.
1: Im ersten Schritt könnte es aber mal hilfreich sein, einfach alles mal aufs Papier zu bringen.
2: Und zwar ungefiltert. Das muss auch nicht schön aussehen. Ohne Punkt und Komma. Alles, was kommt, weil das auch das Aufschreiben hilft wahnsinnig gut, dann eventuell wieder einen Faden zu bekommen.
1: Manchmal können wir so auch Bedürfnisse auf die Schliche, die in einem innen schlummern und die durch die Erkrankung, die man erlebt hat, verletzt worden sind. Grazia Rainone macht ein paar Beispiele von so Bedürfnissen.
2: Wertschätzung, dann Zugehörigkeit oder auch das Verbundensein, wenn das getroffen wird. Wenn für dich immer alles gut war und du dich total verbunden gefühlt hast jetzt und plötzlich stellt sich die Frage, ist denn das jetzt wirklich gewesen? Aber es ist schon so, die Zugehörigkeit und Wertschätzung, die halt so ein Grundbedürfnis eigentlich von den Menschen sind, oder? Und der Respekt, gell? Wenn man das Gefühl hat, jetzt... Aber jetzt ist der Respekt gar nicht mehr da.
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0: Es ist 7 Uhr.
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2: Die Nachrichten von SRF um 7 mit Roger Brändlin. Die Schweizer Wirtschaft soll künftig fast alle Waren zollfrei nach China exportieren dürfen. Darauf haben sich Bundespräsident Guy Parmelin und der chinesische Handelsminister Wang Wentao geeinigt. Die Details sind noch nicht bekannt, profitieren dürften aber besonders die Schweizer Pharma- und die Uhrenindustrie. Definitiv beschlossen ist das Abkommen mit China noch nicht. Im Nationalrat ist ein anderes Freihandelsabkommen kürzlich auch gescheitert, nämlich das mit den südamerikanischen Mercosur-Staaten. Es fragt sich also, welche Chancen hat das neue China-Abkommen im Parlament? Es dürfte nicht einfach werden, das sagt Wirtschaftsredaktor Damian Rast.
3: Die Ansprüche an Freihandelsabkommen, die sind in den letzten Jahren generell gestiegen, wie eben auch die Debatte um Mercosur zeigt. Und schon das aktuelle Freihandelsabkommen steht stark in der Kritik und die Skepsis gegenüber China ist in den letzten Jahren, zumindest in meiner Wahrnehmung, eher größer geworden. Wie das Ganze ausgeht, das hängt natürlich auch sehr stark von den Details im Abkommen ab. Wir haben den Text noch nicht, der ist noch nicht veröffentlicht. Der Bundesrat schreibt, man habe da in den Bereichen Umwelt und Arbeitsrechte die Standards ausgebaut. Ich denke, das ist einer der wichtigsten Streitpunkte. Aber ob das genügt, das muss sich dann zeigen.
2: Die Einschätzung von Damian Rast aus der Wirtschaftsredaktion. 1 Million Franken für den Schutz von Frauen. Dieser Betrag hat vor einem halben Jahr für Streit gesorgt. Nun könnte der Kampf von vorne losgehen. Zur Vorgeschichte. Im Dezember wollte der Nationalrat für den Gewaltschutz von Frauen keine zusätzliche Million bewilligen. Parlamentarierinnen und Parlamentarier erhielten darauf hunderte Protestmeldungen.

0: und in Südbünden mehrere Straßenverbindungen gesperrt. Das Galankatal ist nach einer Schlammlawine von der Umwelt abgeschnitten. Aus Sicherheitsgründen werde die einzige Straße ins Tal erst morgen geräumt, teilen die Bündner Behörden mit. Im Misox hat ein Erdrutsch bei Lostallo die Kantonsstraße verschüttet. Dort ist jedoch eine Umfahrung möglich. Allerdings wurden die Bewohner eines Dorfteils von Lostallo vorsorglich evakuiert. Und weiter stand wegen Regen am Morgen ein Teil der Autobahn A2 bei Lugano unter Wasser und war für kurze Zeit gesperrt. Das Wetter. Am Abend gibt es stellenweise kräftige Schauer und Gewitter. Morgen dann Regen bis in den Nachmittag hinein. Später hält es im Westen wieder auf. Es wird kühler mit noch 17 bis 22 Grad. Das waren Nachrichten von Radio SRF, verantwortlich Jan Gröbler.
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2: Wir starten gerade zusammen in diese 7 Stunde und zwar mit der Easy Ray und Beautiful Being. Ich bin Christina Frenner. Schön, hörst du Live-Channel.

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1: Wir hören heute die Bibelstelle aus dem Hesekiel 37, der Vers 27. Die Gedanken dazu die kommen von der Mimi Grauli und dem Johannes Tschudi.
2: Ich wohne bei ihnen. Ich bin ihr Gott. Und sie sind mein Volk.
3: Das ist ein Vers aus dem Alten Testament und gleich habe ich das Gefühl, eigentlich fasst er zusammen, was Gottes Sehnsucht und Plan über die ganze Bibel mit der ganzen Menschheit ist. Mhm. Dass wir letztlich in dieser Beziehung sind mit ihm. Und für mich hat es auch so, fast so ein bisschen etwas wie eine Liebeserklärung, so wie ich meiner Frau versprochen habe vor dem Traualtar, ich bin dein Mann, du bist meine Frau, so tritt Gott die Beziehung und sagt, ich bin euer Gott, ihr seid mein Volk. Mhm. Wir gehören jetzt zusammen für immer.
4: So ein ewiger Bund auch, ne? Das sagt er ja, er schließt einen Bund mit ihnen. Ich finde es total schön, dass er das macht. Also er geht zu, ich wohne bei ihnen, er kommt, er sagt nicht, sie wohnen bei mir, sie kommen zu mir und dann bin ich ihr Gott, sondern ich gehe zu ihnen, ich bin ihr Gott und sie sind mein Volk. Also es spricht ganz viel Liebe, ganz viel Verbindung und auch so ein, ihr müsst nicht in meinen Tempel kommen, ne? Sondern ich bin wirklich, da wo ihr seid, bin ich. Und diese Welt gehört mir und ich bin überall. Nicht, dass Gott jetzt in jedem Baum lebt oder so, aber ich glaube, wir können Gottes Gegenwart überall spüren und sehen und müssen nicht zu irgendwelchen Orten pilgern, wo wir nur dort erleben können.
3: Ja, genau. Es ist das Gegenteil von so einer Leiste, irgendwie, ich muss irgendwo herkommen, um dort dann Gott begegnen, sondern in unserem Alltag können wir Gott einladen und das lenkt und dann kommt er. So.
4: Dann ist er da, genau.
3: Eine Lehrerin, glaube ich, hat mal einst gesagt, wenn ich gewusst hätte, was für ein grosser König in meinem Herz wohnt, hätte ich ihn weniger oft alleine gelassen.
4: Oh, das ist mega schön. Das Wort des Tages.
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1: Es ist mehrheitlich grau, es gibt immer wieder ein paar Regentröpfchen. An diesen Orten kann es auch Gewitter kommen. Temperaturen um die 26 Grad. Und morgen haben wir dann einen deutlich kühleren Tag für uns. Es wird bewölkt bei Temperaturen zwischen 17 und 21 Grad.
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1: Narben erzählen die besseren Geschichten. So könnte man den Song «Scars Make Better Stories» von Brandon Hickson übersetzen. Aber stimmt denn das auch wirklich? Die Hosts von «Music Love Song Reaction» haben über diese Frage diskutiert und sind dabei auch sehr persönlich geworden.
2: Es gibt auch Narben, wo ich selber nichts dafür kann. Also weißt du, Leute mir zufügen, andere.
3: Ja.
2: Und ich trage einfach die Narbe davon. Also, das kann ganz physisch sein, dass mir einer ein Messer in den Bauch steckt und ich habe nachher die Narbe.
1: Ja.
2: Das kann aber auch sein, dass mich Leute mobben und fertig machen. Und dort drinnen habe ich das Gefühl, ja, das macht dich vielleicht schon stärker als Person. Und ich mag es jedem gönnen und freue mich an jeder Geschichte, wo das passiert, dass Leute stärker werden. Aber ich glaube und ich kenne auch Geschichten aus meinem Umfeld, wo leider einfach auch Sachen ganz schwierig geblieben sind.
3: Ja.
2: Vielleicht kann man sagen, der Moment ist noch nicht da, wo man zurückschauen kann und sagen, ja, so wie er jetzt irgendwie jede falsche Abzweigung, habe ich etwas Neues daraus lernen können. Das ist vielleicht das, was er selber gewählt hat. Aber so Situationen, wo du einfach trainiergeschöpft wirst im Leben. Wenn ich an mein eigenes Leben denke, finde ich schon häufig auch etwas, was ich daraus lernen kann. Aber manchmal ist es vielleicht auch ein bisschen gesucht, weil ich den Schmerz einfach nicht aushalte oder die Narben nicht aushalte, dass ich immer etwas suchen muss, was vielleicht noch positiv ist. Ich glaube, es gibt...
4: Man kann wie auch nicht alles schön reden. Gewisse Sachen sind einfach nicht okay.
3: Ich finde auch, es ist genau das. Also, wenn er das kann über sich sagen, finde ich das super. Das sagt mir. Also, ich finde das schön für ihn. Ja. Weißt du, so meine ich es. Aber pauschal sagen, hey, wenn du Narben hast,
2: Freude
3: Lebensgeschichte, Freude doch dran.
2: Ja, das darf es eben nicht werden. Dort merke ich so.
4: Ja, genau.
2: Das würde ich mir nicht wünschen, dass das ankommt.
3: Ja.
2: Weil eigentlich erzählt er ja eine schöne Geschichte, finde ich.
3: Ja.
2: Aber wenn dann am Schluss ankommt, hey, musst du dich über jede Narbe freuen, die du hast.
3: Weil es kommt dann schon gut.
4: Ja. Bei mir ist eben nicht das Freuen überkommen, sondern mehr annehmen. Mhm. Vielleicht versöhnt es einem auch mit gewissen Narben. Weißt du, wenn du wie nach einem Zeitchen kannst schauen kannst, was daraus geworden ist, oder? Also ich sehe das an meinem eigenen Körper mit der Kaiserschnittnaht und mit den Dehnungsstreifen von den drei Schwangerschaften mit diesen grossen Kindern. Das ist ein Schlachtfeld, das hat so viele Narben und ich finde die nicht schön, bis heute nicht. Also, und ich will die auch niemandem zeigen. Aber ich habe mich gleich mit ihnen versöhnen, weil ich wie weiss, hey, es ist etwas daraus entstanden. Ja. Ich habe die Kinder auf die Welt gebracht, das ist jetzt halt der Preis, den ich gezahlt habe. Also und eben dort ist wie das Versöhnen, nicht irgendwie so das Feiern dann von diesen Narben. Ich kann die nicht, ich werde die nie können feiern. Aber ich kann sie können annehmen.
1: Janine, der Joni und der Andi im Gespräch über «Scars Make Better Stories» von Brandon Hickson. 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
1: «Scars Make Better Stories» der Brandon

0: schon 26 Jahre ist es her, als er Mr. Schweiz geworden ist. Und immer noch ist sein Name ein Begriff. Rutschstutz.
1: Okay, gut, wenn du jetzt zu einer jüngeren Generation gehörst, dann wahrscheinlich nicht. Dann okay. Sagt dir Claudio Minder jetzt nicht wahnsinnig viel. Bei den anderen läutet es, oder? Vor 26 Jahren ist er zum Mr. Schweiz gekürt worden, der Claudio Minder. Ein paar Jahre hat man ihn immer wieder im Rampenlicht gesehen und dann ist er plötzlich von der Bildfläche verschwunden.
0: Ja, du bist dann durch einen Doc-Film wieder auf den Claudio Minder aufmerksam geworden, gell?
1: Ja, das SRF hat einen Doc gemacht über ehemalige Mr. Schweiz-Kandidaten und da ist der Claudio auch interviewt worden. Und mich hat es da mega beeindruckt, wie er offen, unkompliziert und so natürlich über seinen Glauben an Gott geredet hat. Der ist nämlich auch nach über 20 Jahren immer noch ein grosses Thema im Claudios im Leben. Ich habe gefunden, ich will mehr von ihm erfahren und wir haben zusammen ein Vis-à-vis aufgenommen. Mich hat es fasziniert, wie ehrlich er auch da war. Er erzählt im Gespräch von seinen grossen Selbstzweifeln, die er hatte, auch von Menschenfurcht und was er auch gelernt hat in den schwierigen Situationen von seinem Leben.
0: Der Claudio Minder ist ja heute Schuhunternehmer. Er macht das leidenschaftlich gern.
1: Ja, genau. Und er nimmt uns mit in das Business, wo er heute richtig drin aufblüht, als Co-Geschäftsführer von Joya Schuhe. Er erzählt uns, warum er immer um 18 ab 5 jeden Morgen aufsteht, okay. Warum sein Morgenritual ihm so wichtig ist und wie er es will schaffen, in diesem Jahr 1400 Kilometer zu rennen, also wow. Zu joggen. Sowieso sind Claudio Ziel mega wichtig. Er ist ein geerdeter Mann, der zwar immer noch schön ist, definitiv, aber wirklich ganz viel zum Weitergehen hat. Ich habe profitiert von dem Gespräch. Ich würde reinhören.
0: Das Vis-à-vis mit der Ruth Stutz und dem Claudio Minder, das gibt es überall dort, wo man Podcasts hören kann. Und es läuft jetzt dann hier da auf Live-Channel, nämlich nach den News von SRF am 8. Ich verabschiede mich aber an dieser Stelle und wünsche dir von Herzen einen wunderschönen Abend. Schön hörst du Live-Channel. Ich bin Christina Frenner.
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1: Die Nachrichten von SRF um 8 mit Roger Brendlin. Vier mächtige europäische Staaten kritisieren gemeinsam Israel und dessen Siedlungspolitik. Deutschland, Großbritannien, Frankreich und Italien. Die Regierungen in Berlin, London, Paris und Rom verlangen, dass Israel seine jüngsten Siedlungsprojekte im palästinensischen Westjordanland wieder zurückzieht. In einer gemeinsamen Erklärung nennen sie den Entscheid inakzeptabel. Durch dieses Siedlungsprojekt rücke nicht nur eine Friedenslösung in weitere Ferne. Das Völkerrecht besage eindeutig, dass israelische Siedlungen im Westjordanland rechtswidrig seien. Das israelische Wohnungsministerium hatte vorgestern eine Ausschreibung für über 1200 Wohnungen eröffnet in einem sensiblen Gebiet östlich von Jerusalem. Insgesamt plant Israel dort 3400 Wohnungen für jüdische Familien zu bauen. 1 Million Franken für den Schutz von Frauen. Dieser Betrag hat vor einem halben Jahr für politischen Streit in der Schweiz gesorgt. Nun könnte der Kampf von vorne losgehen. Zur Vorgeschichte: im Dezember wollte der Nationalrat für den Gewaltschutz von Frauen keine zusätzliche Million bewilligen. Parlamentarierinnen und Parlamentarier erhielten darauf hunderte Protestmails. Eine Online-Petition kam innerhalb weniger Tage auf hunderttausende Unterschriften. Darauf reagierten National- und Ständerat und bewilligten die Million für Gewaltprävention trotzdem für ein Jahr. Für das nächste Jahr will der Bundesrat nun wieder auf die Million verzichten, wie der Voranschlag für 2027 zeigt. Das Eidgenössische Büro für Gleichstellung soll lediglich 3 statt 4 Millionen erhalten. SP-Parlamentarinnen haben nun im Tagesanzeiger angekündigt, erneut für die zusätzliche Million zu kämpfen. Wegen Unwettern sind im Tessin und in Südbünden mehrere Straßenverbindungen unterbrochen. Das Galankatal ist nach mehreren Erdrutschen von der Umwelt abgeschnitten. Aus Sicherheitsgründen werde die einzige Straße ins Tal aber erst morgen geräumt, teilten die Bündner Behörden mit. Im Misox hat ein Erdrutsch bei Lostallo die Kantonsstraße verschüttet. Dort ist jedoch eine Umfahrung möglich. In einem Dorfteil von Lostallo wurden vorsorglich die Bewohnerinnen und Bewohner

0: Grad erleben etwa 30 Millionen Menschen in Südfrankreich, 23 Millionen in Spanien und je 8 Millionen in Deutschland und in Italien. In der Schweiz war es in diesem Sommer nie über 40 Grad heiß. In Basel wurden Ende Juli 39,7 Grad gemessen. Und das macht das Wetter im Moment. In der Nacht gibt es Schauer und stellenweise kräftige Gewitter und morgen dann Regen. Im Westen werden dann am Nachmittag aber wieder Aufhellungen erwartet. Insgesamt wird es kühler, 17 bis 22 Grad noch. Das waren Nachrichten von Radio SRF, verantwortlich Jan Gröbler.
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2: Einerseits hatte ich einen offiziellen Titel gehabt. Der ist mir verliehen worden, mal sicherlich für ein Jahr. Und man könnte ja meinen, ja, du müsstest dich erfüllen, du bist es ja, oder? Mhm. Und ehrlich gesagt, ich habe mich oft minderwertig gefühlt. 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Oder wo ich mich nicht in dieser Rolle fühle.
3: 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Herzlich, echt und ungeniert. Sie können gut reden, sehen gut aus, sind interessant. Die Menschen, die wir in den sozialen Medien folgen oder im Fernsehen beobachten können. Der Claudio Minder hat eine Weile von seinem Leben auch in diesem Rampenlicht verbracht. Das ist aber schon über 20 Jahre her. Ich habe Claudio besucht und einen völlig geerdeten, sympathischen Mann getroffen, der heute mit Leidenschaft ein Unternehmen führt. Schön ist er definitiv immer noch, der ehemalige Mr. Schweiz. Aber das ist nur ein gäbiges Detail. Der Claudio Minder nimmt mich und dich in dem Vis-à-vis mit in seine Selbstzweifel von früher. Er erzählt, was er in dieser Zeit als Promi gelernt hat, wie er nach dies nach Menschenfurcht ablegen konnte und wie er heute als Familienvater lebt und warum zum Beispiel immer genau um 18 Minuten ab 5 Uhr sein Wecker läutet am Morgen. Schön bist du dabei, ich bin Ruth Stutz. Claudio Minder, ich freue mich mega, dass ich da bei dir sein zurück will. Und wir sind da in dem Unternehmen, wo du Co-Geschäftsführer bist. Und ich wollte dich zuerst einfach mal fragen, kommst du gerne am Morgen hierher arbeiten?
2: Ich komme unglaublich gerne hierher arbeiten, weil wir einerseits etwas Sinnvolles machen, ein wunderbares Team haben und bei diesem Wetter ist es sowieso wunderbar. Du musst dir vorstellen, so zwischen November und Februar ist es da unten oft Nebel verhangen.
3: Ah, oh, wirklich?
2: Ja, dann sieht es ganz anders aus. Also okay. Du hast einen guten Tag verwünscht.
3: Ja, ich habe immer gute Tage, wenn ich da rauskomme. Ich finde es traumhaft schön. Nähe Arbon und nähe See und so. Also wirklich sehr cool. Du führst ja das Unternehmen zusammen mit dem CEO Karl Müller und du machst es mit mega viel Herz und Leidenschaft. Das habe ich schon beim Vorgespräch, wo du mir Sprachnachrichten gemacht hast, gemerkt, das ist einfach das ist mehr dahinter, wie jetzt einfach nur, du führst ein Unternehmen und das möglichst erfolgreich, gell?
2: Ja, also grundsätzlich muss die Tätigkeit, die ich persönlich mache und wo ich mich hineingebe und Zeit dafür aufwende, die muss Spass machen einerseits und die muss irgendwie auch mehr sein als nur einen Job machen. Und ja, ist schön, wenn das durchdrückt und wenn man das spürt.
3: Mhm. Was würdest du sagen? Was verkaufen dir? Weil es ist ja nicht einfach, du bist ja Schuhunternehmer, aber es ist ja mehr wie einfach ein Schuh, den ihr verkauft. Du sagst, ihr verkauft Gesundheit. Erklär mir das mal ein bisschen.
2: Das ist richtig. Also grundsätzlich unsere Kunden, die wünschen sich nicht nur einen Schuh, wenn sie unsere Schuhe kaufen, sondern zum Beispiel Linderung an einem Problem, das sie haben, ein Bewegungsapparat an den Füßen, sie haben vielleicht eine Herausforderung mit dem Rücken, mit den Knien und probieren unsere Schuhe und stellen dann fest, es bringt etwas und das ist dann auch der schöne Aha-Moment, weil solche Kunden bleiben dann sozusagen auch bei den Marken hängen und das ist dementsprechend auch etwas sehr Positives. Also wir verkaufen nicht einfach Schuhe, sondern wir verkaufen Lösungen.
3: Kommst du es überhaupt noch mit über? Weißt, wenn du jetzt so jemandem erzählst, weißt du, dass es dann für so jemanden wirklich eine Änderung gibt, dass er sich besser fühlt? Kommst du das noch mit über so quasi den End-User? So?
2: Ja, wir bekommen immer wieder Feedbacks, etliche Feedbacks. Und wir haben es auch ein bisschen da im Büro zur Institution gemacht, dass wenn nämlich so viele Feedbacks wieder reinkommen, dass wir immer wieder einmal, zweimal pro Woche auch das weiterschicken, das ganze Team, weil es gibt natürlich viele, die nicht an der Front die vorne sind. Und wir möchten trotzdem, dass jeder Mitarbeiter, auch jemand im Backoffice oder in der Produktion schafft, weiss, dass das, was er macht, etwas Sinnvolles ist und er eigentlich jemandem wieder ein Lächeln auf die Lippen zaubert. Das motiviert dann schlussendlich.
3: Und gleich, weißt du, so ein Unternehmen führen,

0: habe ich mir so im Voraus gedacht, das stelle ich mir jetzt recht so recht ernst vor, also viele Sitzungen, es geht um Profit, es geht darum, dass du reisest viel um. Du hast vorhin gesagt, es muss Spass machen. Wie schaffst du denn das?
1: Das ist richtig, also es macht nicht immer Spass.
0: Ja.
1: Und du hast das Wort Profit angesprochen. Profit ist enorm wichtig. Ansonsten würde es unsere Firma in kürzester Zeit nicht mehr geben. Also wenn die Finanzen, wenn die Zahlen nicht stimmen, dann stellt es relativ schnell abs Licht. Und es gibt also auch Momente, wo dann nicht alles nur fröhlich, frisch und munter ist, sondern teilweise auch ganz schwierige Situationen. Und wir sind in einer konstanten Transformation. Also die Sachen, die man vielleicht von außen sieht, das sind die Sachen, die funktionieren und die positiv sind. Aber wir haben auch unsere Herausforderungen und merken, okay, das, was wir da initiiert haben, das ist nicht das Gelbe vom Ei, da müssen wir wieder aufgeben. Und das sind dann die schwierigen Entscheidungen, aber die wir dann müssen treffen, damit wir dann langfristig unser so können aufstellen, dass wir auch weiter leben und weiter Menschen beglücken mit unseren Schuhen.
0: Mhm. Und das, weißt du, so das persönliche Wohl, hast du mir gesagt, ist mega wichtig bei den Mitarbeitern. Mhm. Das klingt mega gut, aber wie schaust du das? Was kannst du da, wie kannst du da Einfluss nehmen? Wie macht man das?
1: Also grundsätzlich, ein Mitarbeiter fühlt sich wohl, jetzt aus meiner Optik, wenn er einerseits etwas Sinnvolles kann machen, etwas beisteuern kann zum Erfolg von einer Unternehmung, aber auch Wertschätzung in Empfang darf nehmen. Also wenn man ihm ganz einfach hat, Danke sagt für das, was er macht. Und da reden wir nicht nur von diesen Verkaufsschlager, die wir da haben, also unser Verkaufsteam, die dann wieder Umsatz bringen, sondern auch jemand, der im kleinen, stillen Kämmerli ist, oder, und vielleicht nur Sachen im Hintergrund macht, oder, dass ihm auch eine gewisse Dankbarkeit entgegenkommt und wo man sagt, hey, das ist mega wichtig, was du machst. Wir laden alle Mitarbeiter, die da in dem Bürotrakt sind, laden wir immer zum Mittag ein. Wir haben im 8. Stock ein Restaurant, das Extens, und wir haben dann irgendwann mal gesagt, eigentlich möchten wir als Dankeschön, haben wir ihnen gesagt, du, jedes Mittagsmenü ist für euch gratis.
0: Nicht die Mensch, da kommen wir zu euch arbeiten. So cool.
1: Das sind dann die kleinen Sachen,
0: ja,
1: wo man merkt, okay, das ist irgendwie wie ein Zeichen.
0: Mhm.
1: Und einerseits ist das wertschätzend, auf der anderen Seite ist das aber auch etwas, wo dann die Leute überrascht sind, oder? Und sagen, ja, das ist gar nicht normal. Und wir versuchen oft Sachen zu machen, die eben nicht so allgemein normal sind, dann fallen sie eben nicht mehr so auf, sondern etwas ein bisschen Außergewöhnliches. Und das Investment, das hat sich an und für sich gelohnt, weil, oder, sie gehen während der Mittagspause auf ein Essen in 8. Stock, sind wieder sozusagen, es gibt gesundes Essen, sie sind wieder recharged, also wieder aufgeladen, um nachher weitermachen. Aber es entstehen auch oft ganz gute Gespräche unter den Mitarbeitern, weil die einzige Bedingung ist, wir haben einen grossen Mitarbeitertisch, das sind etwa 30 Plätze, und dort müssen sie essen, das heisst, sie reden dann auf einmal über ihr Wochenende, aber auch noch schnell über das und das andere, eigentlich als Geschäftliche. Und da passieren Sachen, die sonst eigentlich während der Arbeitszeit nicht passieren würden.
0: Und du bist auch dort, Nami?
1: Ja, ich bin fast zu wenig dort, weil ich oft unterwegs bin. Aber wenn ich da im Haus bin, dann gehe ich gerne auf ein Essen mit den Mitarbeitern, das ist richtig.
0: Hey, komm, ich mit dir noch ein bisschen in die Kindheit zurück. Es nimmt mich noch Wunder, wenn du jetzt so zurückschaust, vielleicht, wo du, ja, wann fängt man an zu überlegen, was man später machen, vielleicht so mit 13. Hättest du gedacht, dass du dann so 30 Jahre später, sagen wir jetzt mal, dass du da stehst, wo du jetzt stehst?
1: Nein, nie.
0: Nie?
1: Da hätte ich nie gedacht, und ich muss ehrlich sagen, ich hätte ja nie auf meiner Bucketlist gehabt, dass ich Schuhverkäufer oder Schuhunternehmer werden will. Das habe ich nicht so in meinem Repertoire gehabt. Ich habe gar nicht gewusst, dass man das machen kann, by the way. Nein, ich wollte dort eher mal Pilot werden, Polizist, Zollbeamter. Ich bin ja dann Zollbeamter.
0: Ja, genau.
1: Meine Güte. Ich habe auch eine dunkle Seite.
0: Nein, da kann ich mich das so gut vorstellen. Ich habe immer gemeint, du seist gebürtiger Italiener, aber das stimmt ja gar nicht. Du bist eigentlich Schweizer, der einfach in Italien aufgewachsen
1: richtig,
0: ist.
1: Richtig, ich bin in Uster auf die Welt gekommen. Meine Eltern Uster. Haben mich gerade mit 3 Tagen auf Italien genommen, weil sie haben dort gearbeitet haben mich nicht gefragt. Und somit bin ich halt zwungenermaßen in Italien aufgewachsen. Und das ist der italienische Einschlag, den du jetzt vielleicht da so
0: ja, optisch würde es ja schon auch noch hinkommen. Also Darum habe ich das auch immer gemeint. Ja. Also in Uster geboren, okay, und in Italien aufgewachsen. Und deine Eltern waren nicht per Zufall dort, sondern das waren Missionare.
1: Richtig, ja. Mhm. Die sind auf Italien gegangen. Meine Mutter ist Deutsch und mein Vater ist Schweizer. Und die sind auf Italien gegangen, einerseits um Missionare zu sein, aber es hat auch noch gleichzeitig im 1980 ein Erdbeben gegeben in der Region Irpinia, das ist bei Neapel. Und meine Eltern sind dann mit so Hilfsgütern sind sie ausgesendet worden und haben dort vor Ort einerseits ein Seniorenteam geleitet und haben gewisse Gebäude wieder aufgebaut. Es ist dann daraus entstanden auch ein Kindergarten, der nach Schweizer Maßstab geführt wurde und eine Gemeinde.
0: Also ausgesendet heisst, auch von einer Kirchengemeinde wird man ausgesendet?
1: Richtig, da in der Schweiz.
0: Ah, okay.
1: Haben sie auf Italien sozusagen geschickt.
0: Ja, und wie war das für dich? Also es war ein Dörfchen, gell, wo du aufgewachsen bist?
1: Ja, also es 5'000 Einwohner, ein kleines Dörfchen.
0: Ja.
1: Ich war dort nulljährig gewesen. Nein, ich war dort sozusagen ein Baby gewesen. Ich kann das nicht genau sagen, oder? Ich habe so
0: teilweise
1: so fragmentierte Erinnerungen, ein paar schöne Sachen, die mir geblieben sind, so ein paar aus dem Fotoalbum, wo ich dann noch weiss, ah ja, genau, das haben wir so und so dort erlebt. Aber eben die Anfangszeit, die habe ich nicht mehr so in Erinnerung.
0: Mhm. Aber
1: die
0: Schulzeit, hast du eigentlich noch Geschwister?
1: Fünf
0: Geschwister, ah, okay. Sind die Eltern?
1: Ich bin der vierte von oben.
0: Okay.
1: Und der dritte von unten, je nachdem, wie man es anschaut.
0: Das ist eigentlich ein bisschen Sandwich.
1: Genau, irgendwie ein bisschen Sandwich. Und, aber meine Geschwister, die sind dann auch relativ früh sozusagen auch weitergezogen. Der eine die Schweiz eine Lehre machen, die andere eine Schule machen. Also die sind alle dann mit maximal 14 sind sie ausgezogen.
0: Okay.
1: Und darum, ich bin dann eigentlich bis, jetzt muss ich überlegen, bin ich bis 16 oder bis 18 in Italien geblieben.
0: Du hast gesagt, im Vorgespräch 16.
1: Ja, nicht mehr 16, meine Güte. Hey.
0: Okay, ja. Aber es ist, glaube ich, nicht alles so reibungslos gelaufen. In der Schulzeit hast du mir im Voraus gesagt, also dort, oder nicht einfach Schulzeit, sondern einfach die Zeit dort, weil ihr doch Missionare gewesen, evangelistisch unterwegs.
1: Ja.
0: Und das ist in so einem katholischen Gebiet nicht so gut angekommen.
1: Einerseits ist das schon mal etwas, das nicht ganz matcht mit den Vorstellungen vielleicht von den Einheimischen. Auf der anderen Seite sind wir halt Schweizer gewesen, ein Stück weit. Also Ausländer.
0: Mhm.
1: Halt spezielle Ausländer, weil von der Schweiz, normalerweise sind die Italiener in die Schweiz gegangen, jetzt sind die Schweizer auf Italien gegangen. Und ich bin sozusagen weder ein Schweizer gewesen in der Schweiz, weil für die Schweizer bin ich ein Italiener gewesen und umgekehrt in Italien bin ich auch kein Italiener gewesen. Also ich bin ein bisschen wie heimatslos
0: gewesen. Das hörst du noch viel, gell? Ja.
1: Das höre ich immer wieder, aber mittlerweile weiss ich, wer ich bin und stört mich das nicht mehr. Trotzdem habe ich schon gewusst, was bin ich jetzt? Also, nein, ich habe es eben nicht gewusst. Wo gehöre ich jetzt auch genau her?
0: Mhm.
1: Aber ich habe auch irgendwie innerlich auch gewusst, ich wollte irgendwann wieder in die Schweiz zurück, auch wegen dem Möglichkeiten, wo das Land bietet. In Süditalien ist es natürlich so, dass man oft in die obligatorische Schule geht und dann noch macht man irgendein Gymi, geht an die Uni oder, und dann bist du irgendwie mal mit 30 fertig und dann noch ist die Arbeitswelt, steht dann nicht wirklich offen für dich und dann landest du irgendwo und ich habe gewusst, nein, ich komme eigentlich in die Schweiz, dort habe ich Möglichkeiten und Opportunitäten, die ich in Italien nicht habe.
0: Okay, aber du hast Schule gemacht dort, alles wie gewohnt.
1: Genau,
0: und
1: ich habe bis zum zweiten Gymi in Italien gemacht und bin dann in die Schweiz gekommen.
0: Okay, und Freunde und so dort hinter, also zurückgelassen, ist das nicht?
1: Ja, am Anfang bin ich in die Schweiz gekommen und habe jede freie Minute und auch jede freies Wochenende und Ferien habe ich versucht, den Kontakt zu meinen italienischen Kollegen und Freunden zu behalten. Und das ist irgendwie so 2-3 Jahre gegangen, bis ich gemerkt habe, nein, ich muss mich langsam in der Schweiz integrieren. Ich kann nicht die ganze Zeit in der Retrospektive leben und sozusagen mich auf das Alte ausrichten, sondern wenn ich in der Schweiz will, die ersten Schritte machen, dann muss ich auch ein Umfeld aufbauen, wo da vor Ort ist. Und das hat dann ein bisschen Zeit gebraucht, bis ich dann das realisiert habe. Und ja, und die Freundschaften sind dann natürlich ein Stück weit halt Step by Step auseinandergegangen, weil doch irgendwie so 1300, 1400 Kilometer dazwischen liegen.
0: Aber es ist schon mega mutig von dir. Also du warst etwa 16, haben wir jetzt gesagt, du bist jemand gewesen und du bist alleine in die Schweiz gekommen.
1: Ja,
0: also ich stelle mir das mega krass vor. Mein Sohn ist jetzt 11 und in 5 Jahren würde er einfach gehen, so weit weg. Weißt du, haben dich deine Eltern einfach ziehen können oder haben sie ja gewusst, hey, das ist das Beste für ihn einfach?
1: Ja, da müsstest du jetzt meine Eltern fragen, aber sie haben, glaube ich, schon schlaflose Nächte gehabt, weil ich bin natürlich damals mit 16 noch nicht unbedingt der seriöseste und zuverlässigste.
0: Aha, da können wir auch nicht überlegen.
1: Jawohl. Und sie haben einfach mir das ermöglicht, indem dass sie bei Bekannten von ihnen habe ich ein Zimmer gemietet und konnte dort wohnen, essen, schlafen, lernen und so. Und bin dann in dem grossen Zürich gewesen und habe dann auch meine ersten Erfahrungen gemacht, abseits von den Eltern. Also niemand, der mir sagt, wenn, wie, wo, was läuft, sondern ich kann selber das Leben in die Hand nehmen.
0: Ist denn das eher ein bisschen eng gewesen bei deiner Familie? So Missionaren stelle ich mir jetzt, oder stellt man sich jetzt eher ein bisschen eng vor, so vielleicht der Kindheit?
1: Ja und nein. Aus der Perspektive von einem Teenager vielleicht schon eher eng. Aber du musst dir vorstellen, ich habe in einem Dorf gewohnt mit 5'000 Einwohnern und das nächste grössere Städtli war irgendwie 25 Minuten entfernt gewesen. Also ich war sowieso ein bisschen abgeschottet gewesen grundsätzlich. Und dann kommt so ein 16-Jähriger das erste Mal auf Zürich oder, und entdeckt, dass es da in Zürich ganz viele Möglichkeiten und Sachen gibt. Ich glaube, eher das war dann das Thema gewesen, oder, dass ich auf einmal gemerkt habe, ich wollte, da gibt es noch anders, ich wollte das auch kennenlernen oder entdecken.
0: Mhm. Aber du hast kein Wort oder fast nichts Schweizerdeutsch können. Also heisst, deine Eltern haben mit euch wirklich auch Italienisch geredet?
1: Nein, also meine Mutter ist eine Deutsche. Also sie hat weder Italienisch können noch Schweizerdeutsch. Wirklich. Also sie hat irgendwie so ein Gemisch geredet und mein Vater genau das Gleiche. Sie haben sich natürlich sehr stark reingegeben und haben versucht, Italienisch zu reden, aber man hat gemerkt, das klingt nicht wirklich Italienisch. Und so, ich konnte dann am Schluss besser Italienisch können als meine Eltern. Mittlerweile reden sie fließend Italienisch und merkt niemand mehr, dass das eigentlich zugezogene Schweizer sind.
0: Also sie sind immer noch unten?
1: Sie sind jetzt mittlerweile wieder zurückgekommen, aber natürlich, sie sind viel, viel länger unten, dann bleiben in Italien als ich. Und darum, ich bin dann in die Schweiz gekommen und habe dann ein Wirrwarr, eine Sprache gehabt. Ich habe auch nicht teilweise den Unterschied gewusst zwischen Hochdeutsch und Schweizerdeutsch. Habe ein riesen Durcheinander gemacht. Ich weiss noch, ich habe dann Verkehrsschule gemacht. Und nach dem ersten Aufsatz hat der Deutschlehrer allen die Prüfungen zurückgegeben und hat noch den einen in der Hand gehabt und gesagt, Claudio, tut mir leid, aber ich kann dir das nicht geben. Also so etwas Schlechtes kann ich nicht bewerten. Und dann hätten wir das auf den Tisch gelegt, aber ohne Noten gesagt, so etwas.
0: Also einfach, was du geschrieben hast, hat er gar nicht richtig verstanden oder grammatikalisch so schlecht, oder?
1: Wahrscheinlich beides.
0: Ja, ist ja verständlich. Aber dass du nicht, weißt du, bist nicht völlig, also du hast gesagt, du hast ein Genusch gehabt, sprachlich, aber nicht auch sonst. Weißt du, ich stelle mir vor, das sind ja gerade die Jahre, wo alles im Durcheinander ist im Kopf eigentlich nicht. Also wo mit diesen Teenie-Hormonen, also nein, mit den Hormonen einfach.
1: Ja, also ich glaube, das ist schon so. Oder? Und ich kann es nicht sagen, aus der Retrospektive muss ich wirklich sagen, war unglaublich. Also da hättest du so viel mal können, den falschen Abzweiger können nehmen, oder es war so haarscharf gewesen. Ein paar Mal. In dem Moment habe ich mir es irgendwie nicht überlegt. Und es war wirklich mega mutig von meinen Eltern, dass sie gesagt haben, gang. Und ich weiss es nicht, aber ich glaube, sie haben viel mehr darunter gelitten, auch weil ich so einen freien Paradiesvogel eine Zeit lang bin, wo einfach, ich habe schon gewusst, ich muss in die Schule gehen, aber nebenzu kann ich machen oder wie ich es mache, ist dann meine Sache. Das war auch vielleicht das Abnabeln von zuhause gewesen oder vielleicht auch extra ein bisschen pubertieren oder extra noch.
0: Hast du ein Beispiel von so einem?
1: Ja, ich habe dann gemerkt, in Zürich gibt es Ausgangsmeilen und da kann man eigentlich am Freitagabend, am Samstagabend in Ausgang und da war mein Leben ein Stück weit. Und ich war jeden Sonntag deprimiert gewesen, ein Stück weit, dass der Ausgang wieder vorbei ist und dass jetzt wieder eine Woche Schule angesagt ist und dann noch erst wieder am nächsten Freitag wieder etwas läuft. Und dort habe ich auch auf die falschen Werte gesetzt, beziehungsweise fürs Falsche gelebt, wenn man es so sagen kann.
0: Wieso meinst du?
1: Ja, ich meine, dass wenn du nur noch von Ausgang zu Ausgang überlebst oder wenn das dein eigener, der einzige Motivator im Leben ist, dann kann das schon grauenhaft mühsam sein. Also, weil du hast ja noch viele andere Sachen neben dem Wochenende, wo ich dann gemerkt habe, okay, das ist eigentlich aufs falsche Pferdli gesetzt.
0: Du hast ja das Gymnasium gemacht in Italien, bist nachher zurückgekommen, das 10. Schuljahr nachgeholt und eben die Verkehrsschule hast du gemacht. Und was hast du für Ideen gehabt, was mit deinem Leben willst du machen?
1: Also ich habe Verkehrsschule gemacht, dazumal noch mit der Idee, ich könnte, also dazumal hat die Schule dich auf die vier Bundesbetriebe vorbereitet. Das ist SBB, Zoll, Post und Swissair gsi. Mhm. Und ich habe mir vorgenommen, ich wollte zwei Sachen probieren. Swissair wäre der Traum gsi und sonst zum Zoll. Post und SBB haben mich nicht gross triggert. Und bei der Swissair hat es dann nicht geklappt. Unter anderem auch wegen der Sprachkenntnis, glaube ich. Aber beim Zoll hat es irgendwie geklappt. Ich weiss nicht, vielleicht habe ich den Ärzten erzählt, ich könne ja dann auch im Tessin arbeiten.
0: Ja, ja, und das Deutsch ist wahrscheinlich immer besser geworden, oder?
1: Ja, mit der Zeit dann schon.
0: Ja, genau. Ja. Okay, und nachher hast du irgendwann die Entscheidung getroffen, mit ein bisschen vor 20 wahrscheinlich, du meldest dich bei dieser Mr. Schweiz-Wahl an. Ist das jetzt etwas, wo du manchmal denkst, warum habe ich das nur gemacht? Oder wie denkst du an diese Zeit zurück oder an diese Entscheidung?
1: Also ich bin dort dazugekommen. Ich habe über irgendwelche Umwege habe ich mal bei einer Modenschau mitmachen können. Dann hat mich eine Agentur gefragt, ob ich für sie modeln würde. Da habe ich keine Ahnung, aber ich dachte, ja, das gibt noch ein bisschen Geld und ja, warum nicht? Models sind immer glaub, gute Typen. Und dann haben sie eben gesagt, sie hätten da es gibt so eine Wahl, oder? Ob ich Interesse hätte, da mitzumachen. Und dann haben sie erst mal abgesagt, weil ich habe so im Kopf gehabt, das sind da die braun gebrannten Bodybuilder, die dann auf der Bühne stehen und ihre Muskeln zeigen und ich entspricht dem gar nicht.
0: Ja, Mr. Schweiz, alles dort noch nicht so bekannt,
1: genau.
0: Oder? Ja.
1: Und darum habe ich dann irgendwie gedacht, nein, das ist nicht, also da, wie kommen die überhaupt auf die Idee? Und habe dann auch festgestellt, sie haben immer wieder aus ihrer Kartei Leute motiviert, um bei dieser Wahl mitzumachen, weil wenn sie dann nachher sozusagen jemanden entdecken oder wenn dann ihr Kandidat gewinnt, können sie sagen, wow, der ist aus unserer Agentur rausgekommen oder aus unserer Welt. Also wir haben den entdeckt. Aber ja, und sie haben mir dann das nochmal erklärt, nein, das ist ganz etwas anderes, mach doch mit, oder? Und sie haben immer einen Jungen und einen Alten, einen Blonden und einen Dunklen, einen Dicken und einen Dünnen angemalt. Nein, also, das ist ein bisschen übertrieben.
0: Was
1: und
0: bist dann, jetzt du gewesen?
1: Ich bin der junge Blonde gewesen.
0: Ah,
1: natürlich nicht.
0: Ich habe gedacht, vielleicht hast du die Haare gefärbt. Okay, ja.
1: Nein. Und dann habe ich gesagt, ja gut, ich gehe mal an das Casting.
0: Mhm.
1: Und dann bin ich dort an dem Casting gewesen und dachte, gut, eigentlich kann ich gerade wieder rauslaufen.
0: Warum?
1: Und, ja, ich meine, wenn du deine Mitbewerber siehst, die dann dort im Warteraum sind, oder, dann habe ich gewusst, oh, das ist...
0: Wirklich schon Muskelfetzen.
1: Ja, und 10 Cent grösser und im Verhältnis alle gut aussehen. Und dann denkst du, okay, das wird schwierig.
0: Hast du nicht so, wo dir denkt? Hast
1: nein.
0: Du jetzt, ah, wirklich?
1: Habe ich nicht gedacht, nein.
0: Ja. Obwohl Ausgang und so hast du ja auch irgendein Feedback wahrscheinlich bekommen, oder?
1: Ja, aber das ist dann nochmal etwas anderes, gell? Wenn du dann vor einer Jury musst laufen und Laufstege machen und so Zeug. Und ich habe das auch nie richtig wirklich gelernt. Ich habe das mir eingeredet, dass man das so und so macht und habe es dann gemacht. Aber eben, Learning by Doing ist das bei mir gewesen. Und nein, ich habe dort noch nicht so viel Selbstvertrauen gehabt.
0: Aber hast du es ein bisschen gefaked vielleicht, oder?
1: Ja.
0: Ja, aber das muss man auch können. Und dann ist aber das Feedback doch gut. Also wir hatten dich ja dann ja, an die Show gelassen.
1: Ja, gell, schon wieder.
0: Und sehr erfolgreich.
1: Ja, also da ist wirklich ein Wunder passiert offensichtlich.
0: Wie denkst du zurück? Eben, würdest du es heute nicht mehr machen? Oder ist es viel auch so, aha, immer wirst du wieder auf das angesprochen?
1: Also ich habe nach dem Mr. Schweiz-Jahr habe ich mich proaktiv ein bisschen distanzieren. Oder ich habe gemerkt, eigentlich wollte ich nicht einfach auf das reduziert werden. Und schon dort habe ich gewusst, eigentlich wollte ich unternehmerisch tätig sein und nicht einfach mit Schönheit punkten. Schönheit kommt und geht, da ist kein Wert, der Bestand hat. Und vor allem eben, das ist ein Geschenk von Gott. Und die einen haben es, die anderen haben es vielleicht ein bisschen weniger. Aber das ist auch aus der Sicht des Betrachters, das ist so etwas Relatives, ein Stück weit, und auf das kannst du nicht bauen. Und mich hat das gestört, oder, dass ich oft auf das reduziert worden bin und habe dann auch versucht, mich dagegen zu wehren oder eben mich zu distanzieren. Mittlerweile habe ich absolut kein Problem mehr mit dem. Das ist ein Teil von meinem Leben. Gehört auch dazu. Die Phase habe relativ viel gelernt, habe viel mitnehmen aus dem Ganzen.
0: Was lernt man denn so? Was hast du mitgenommen?
1: Ja, ich habe enorm viel mitgenommen, zum Beispiel was Umgang mit Medien anbelangt, Umgang mit Geschäfts, Sponsoren, Geschäftspartner, auch Umgang mit anderen Leuten, oder was sehen sie in dir? Sind das wirkliche Freunde oder sind das nur so Möchtegern-Freunde, die dann beim ersten Sturm wieder weg sind? Ich habe viel aus dem Bereich Kommunikation gelernt. Ich habe viel auch gelernt, mit Leuten umzugehen, Leute deuten, wie meinen sie es wirklich, an was sind sie interessiert, an was nicht. Ja, etliche Sachen.
0: Der Moment, dann, weißt, wo du dann gekürt worden bist zu Mr. Schweiz, und du hast jetzt gesagt, du hast dich überhaupt nicht als schön empfunden oder überhaupt nicht das Gefühl gehabt, du hättest da eine Chance. Was ist denn, was hat das nachher mit dem Selbstbild gemacht?
1: Ja, das ist noch spannend. Einerseits bin ich ja trotzdem mal, habe ich einen offiziellen Titel gehabt. Der ist mir verliehen worden, mal sicherlich für ein Jahr. Und man könnte ja meinen, ja, du müsstest dich ja fühlen, du bist es ja, oder? Und ehrlich gesagt, ich habe mich oft minderwertig gefühlt, oder? Ich habe mich immer noch verglichen mit diesen grossen, gut durchtrainierten Jungs, die dann wirklich ein Sixpack haben, oder? Und ich habe gewusst, ich erfülle nie. Aber immer dem Vergleichsdenken drin, weil du vergleichst dich ja oft mit anderen, die etwas mehr haben.
0: Immer gegen
1: genau.
0: Genau,
1: oder? Du vergleichst dich immer gegen und das ist absurd gewesen, oder? Offiziell der schönste Mann, aber trotzdem habe ich mich nicht wirklich so gefühlt, oder? Ich habe dann auch immer wieder versucht, ja, gewisse Sachen ein bisschen anders zurückzunehmen, im Sinne von, okay, ich muss den Fokus halt auf ein anderes Merkmal setzen. Ich bin eher ein bisschen der smarte, intelligente. Die anderen natürlich auch. Aber weißt, ich habe gemerkt, eigentlich, ja, nein, ich habe es nicht so gefühlt. Und darum, das hat irgendwie, hat mich noch mehr in die Schiene gebracht. Jetzt muss ich eigentlich an einem Bild entsprechen, wo ich an und für sich gar nicht bin. Oder wo ich mich nicht in dieser Rolle fühlen.
0: Ja, genau. Und hast du ja auch erlebt, dass dich Leute beklatscht haben, hast du mir gesagt, aber eben auch ganz viele, die dich abgelehnt haben. Warum kann man einen Mr. Schweizer Kandidat oder Mr. Schweizer ablehnen?
1: Also, du sprichst etwas an, oder? Es gibt natürlich, wenn du polarisierst oder vielleicht auch Meinungen vertrittst, die nicht vielleicht immer ganz von allen akzeptiert werden, dann gibt es sowohl die einen als auch die anderen. Und ich habe in gewissen Momenten habe ich sehr naiv reagiert und habe auch mit Journalisten Interviews gemacht, wo ich gemerkt habe, okay, der hat das irgendwie, der hat eine Aussage von mir rausgekützelt, wo eventuell nicht ganz optimal ist, hätte es in einer anderen Form gesagt, dann wäre es sicherlich nicht unbedingt zu einer Schlagzeile geworden. Und ja.
0: Also was ist das zum Beispiel?
1: Also weißt du, dass ich in eine Kirche gehe?
0: Ah, okay, oder so Gott, etwas. Ja, genau. Ich
1: glaube,
0: nicht so präsent, ja.
1: Dann ist das etwas gewesen, wo gewisse Leute gesagt haben, ja, aber das kann ja nicht sein. Also entweder bist Mr. Schweiz oder das hat mit Kirche nichts zu tun und so. Dort habe ich mich dann auch gefragt, ja, wenn ich eine persönliche Frage gestellt bekomme, dann kann ich die gerne beantworten. Und wenn du nicht einverstanden bist, dann musst du mich auch nicht fragen. Oder at least lässt sie so stehen, oder? Wenn es dir nicht passt.
0: Gerade vom Journalist hast du so ein Feedback bekommen.
1: Teilweise von Journalisten. Ja. Und teilweise haben dann gewisse Journalisten auch eine Schlagzeile daraus gemacht. Oder dass ich in eine Kirche gehe, oder dass ich sozusagen, sozusagen in meine Mr. Schweiz-Geschichte in Gott mitnehmen, oder? Dass ich es selber nicht im Griff habe, weil ich habe natürlich auch gewisse Aussagen gemacht, die dann in gewisse in die Richtung gehen, oder? Und dann je nachdem, wie man dann den Kontext anschaut, kann es so rauskommen oder auch anders.
0: Ja, also das macht ja etwas mit dem. Also da wird man wahrscheinlich viel, das hast du jetzt vorher gesagt, gell? Also dann wirst du vorsichtiger mit Medien.
1: Genau, aber ich bin auch, glaube ich, noch nicht so selbstbewusst gewesen. Ich konnte nicht an einem Journalisten können sagen, du, das ist mein Privatleben und ich erzähle dir das bis daher und nicht weiter.
0: Das braucht
1: und ja, und wenn dich das interessiert, ist das gut und recht, aber genau, so bleibt es. Ich konnte nicht an einem Journalisten können Nein sagen oder grundsätzlich an einem Kunden oder an einem Partner oder so. Und heute könnte ich dem in die Augen schauen und sagen, du, sorry, da geht dich nichts an oder ich will das nicht teilen, Punkt. Und verliere nicht gerade das Gesicht.
0: Es ist schon noch heftig, oder auch heute mit Social Media und so. Ich denke immer, hey, ich würde einfach nicht wollen, erfolgreich sein im Sinne von prominent, weißt, dass dann jeder dir irgendetwas unterher schreiben kann. Liest man das wahrscheinlich mit? Es hat es dort gar noch nicht so fest gegeben, gell? Aber gleich hat es Zeitungsberichte und Kommentarspalten gegeben. Das muss schon noch, da musst schon recht stabil sein, dass dir das nicht zu nahe geht. Oder hast du es gar nicht mehr gelesen? Stabil, ja,
1: ich meine, nach der Wahl hat der Tagesanzeiger hat berichtet die Schlagzeile: Milchgesicht minder gewinnt Mr. Schweiz-Wahlen.
0: Eben, es ist so
1: so ein krasser Titel.
0: Ja.
1: Und ich sehe das, beziehungsweise meine Großmutter hat es gesehen, oder? Und hat mir das, also die hat ja noch nicht WhatsApp gehabt, weißt du, das ist ja dann telefonisch, du, ich habe das gelesen und so, wie geht's dir, oder? Und ich denke, hey, wie geht's mir? Mhm. Ja, da, die Schlagzeile. Und ich, ja, um was geht's? Und dann, als ich sie gehört habe, ich dachte, oh, deftig. Mhm. Ja, oh, ich bin die Jüngste gewesen, dementsprechend auch der mit dem jüngsten Aussehen. Und das hat mich da zumal schon irgendwie getroffen. Heute denke ich, ja, gut, Journalist hat das so interpretiert, ist seine journalistische freie Meinungsäußerungsform. Aber ich kann damit umgehen, weißt, also ich muss nicht, ja, also ich muss auch keine Gegendarstellung verlangen und sagen, nein, das stimmt gar nicht, sondern im Gegenteil.
0: Mhm. Du hast mir gesagt im Voraus, dass du immer wieder das Thema kennst, Thema Ablehnung. Also ich weiss nicht, wie es heute noch ist, ob das immer noch, weißt du, du hast gesagt, Menschenfurcht, das ist ein Thema, das dich beschäftigt, das kann ich mega nachvollziehen. Wie merkst du das heute noch? Hast du es voll können ad acta legen?
1: Jein. Ich habe mich, sagen wir es mal so, sehr stark weiterentwickelt. Mhm. Aber es gibt schon noch Themen und Punkte, wo ich noch nicht 100% frei bin. Und je nachdem, aber bei den meisten Themen kann ich heute problemlos ein Gespräch führen und bin voll dabei, merke dann aber vielleicht, okay, da hätte ich eigentlich mehr sollen Position reinnehmen oder dort hätte ich eigentlich wirklich schwarz-weiss meine Meinung sollen weitergeben. Das wäre ehrlich gsi.
0: Von wo kommt es echt? Hast du dich das mal gefragt? Ja, wahrscheinlich schon, so wie ich dich jetzt einschätze.
1: Ja, von was kommt es, oder? Ich bin Schweizer.
0: Die Kinder fragen sich immer, oder was? Wenn gut ankommen.
1: Ja, also weißt du, es ist
0: freundlich
1: halt
0: sein und gefallen.
1: Richtig, das ist schon ein Problem, wenn du so anschaust. Ja.
0: Wie wird man das denn los? Also eben, du, das ist ja wirklich manchmal ein bisschen wie ein Gefängnis. Du hast jetzt vorher gesagt, du hast heute gar kein Problem mit, um klar zu sagen, was du willst. Ich finde das schon noch cool, weißt du? Wie bist du dort hingekommen?
1: Ich glaube, das Alter spielt eine Rolle. Nicht mehr so abhängig sein von anderen Meinungen und auch wissen, okay, andere Meinungen sind sozusagen wie wenn dir jemand ein Geschenk überreicht. Und du kannst das Geschenk annehmen für dich und auspacken und dich daran freuen oder eben dann überrascht sein. Oder du kannst auch das Geschenk ablehnen und sagen, du, danke vielmals, schau, kannst du es dort auf den Tisch stellen und gut ist und weitergehen. Und das ist vielleicht auch ein Dazulernen. Und als junger Mann hat mir das niemand gesagt. Und ich musste meine Strategie entwickeln oder finden, um mit dem umgehen zu können. Es hat also, ich glaube, einfach einen Weg gebraucht und ich bin jetzt doch etwas älter. Ich meine, bin mit 20 Meister geworden, bin jetzt 46, stell dir vor, hey, ist ja eine Ewigkeit her.
0: Ja, und du bist jetzt erfolgreicher Unternehmer, aber vermisst du manchmal noch das Rampenlicht oder du bist mega froh, hast du es hinter dir gelassen? Oder es ist ja nicht ganz hinter dir, aber nicht mehr präsent. So.
1: Ich vermisse nicht das Rampenlicht, das ich damals bekommen habe. Dazumal ist es wirklich nur ums Aussehen gegangen, herzustehen, hübsch sein, am besten nichts sagen und lächeln. Mhm. Und das vermisse ich absolut nicht. Oder? Und mit dem habe ich auch abgeschlossen, ein Stück weit. Habe dann irgendwann mal auch gesagt, okay, ich laufe keine Modenschau mehr, ich mache das, das und das nicht mehr, weil eben, das bin nicht ich. Oder? Und als Unternehmer, wenn ich dort eine gewisse mediale Aufmerksamkeit bekomme oder auch wirklich etwas weitergeben kann, wo mein Herz im tiefsten bewegt, dann bin ich dabei, oder? Also, das ist okay.
0: Was ich mega cool gefunden habe, ich habe letztens die Doc-Sendung gesehen, also ist jetzt auch schon, glaube ich, 2 Jahre her, über über Ex-Mister Schweiz-Kandidaten, dort habe ich dich gesehen. Und es hat mich wirklich beeindruckt, wie natürlich du dort über deinen Glauben geredet hast.
1: Okay.
0: Ja, weil ich finde, das ist eben nichts war von, ich muss jetzt irgendwie cool sein oder irgendwie eben, ich werde da gefilmt und die Schweiz schaut mir zu. Da hat man schon gemerkt, also dass da muss ein Weg gegangen sein, dass du das kannst. Also weißt du, dass du auch über den Glauben so redest und spannend ist ja auch, der Glaube, der ist immer noch Thema, oder? Nach all diesen Jahren. Warum ist denn heute noch der Glaube nach wie vor so zentral?
1: Also
0: das, hast du es einfach so eingeimpft bekommen, weißt du, als Missionarseltern kann ja auch sein.
1: Nein, ich glaube, meine Eltern haben mir ein Stück weit das vorgelebt. Ich habe das natürlich nicht so Totsmann habe ich das nicht so geschätzt. Und bin dann in die Schweiz gekommen, habe gemerkt, du, es gibt auch noch eine andere Möglichkeit zu leben und sich auszutoben. Und habe dann eigentlich über das gemerkt, nein, eigentlich, ich wollte schon dem, was meine Eltern ein Stück weit mir vorgelebt haben, oder so, wollte ich eigentlich auch mein Leben ein Stück weit führen. Und das, was ich heute mache, auch mit dem Karl, Geschäftsführer von der Firma da, das wäre über meine Verhältnisse und über meine Möglichkeiten, würde ich das wollen, aus eigenen Antrieb und aus eigenem, aus eigener Kraft wollen zu machen. Also für mich ist der Glaube zentral, wo ich auch weiss, es gibt viele Sachen, die ich einfach muss ablegen muss, die ich nicht selber in der Hand habe, die ich auch nicht kann selber steuern. Also Sachen, Einflüsse von außen, die reinkommen und dann denke ich, wow, schon wieder negativ da und dort wieder irgendetwas los. Das geht Bach ab. Ich würde mich sozusagen zurückziehen und sagen, du, eigentlich das Beste, was du heute kannst machen, ist einfach nichts mehr machen. Dann kann es nicht schief gehen. Und ich denke schon aus dem Ganzen raus Hoffnung, Zuversicht. Ich weiss, dass ich am richtigen Ort bin und ich könnte jetzt so eine Firma heute nicht führen, würde ich nicht von Gott immer wieder aufgetankt werden.
0: Aber wie geht es denn ganz praktisch, eben das Auftanken oder den Glauben leben im Alltag, dass du wirklich da etwas merkst, weißt?
1: Also ich stehe am Morgen, wenn ich aufstehe, dann ist das Erste, was ich mache, das nehme ich mir vor und in einem normalen Tagesablauf klappt das auch immer. Ich hocke als Erstes her und lese die Bibel, weil ich ganz konkret mit dem starten will. Und ich nehme dort gewisse Sachen immer wieder mit. Es gibt einen Tag, da lese ich dreimal den Text und spricht mich nichts an. Und
0: genau,
1: springt ist mich an nichts
0: recht
1: an.
0: Kompliziert. Oder?
1: Genau. Und dann muss ich es einfach so stehen lassen. Nächsten Tag kommt vielleicht wieder etwas anderes daher. Aber dort weiss ich, okay, ich will dort einfach gewisse Werte mitnehmen. Oder ich kann dort aufdenken, ich habe dort auch meine Gebetszeit mit Gott, wo ich ihm den Tag herlegen kann, wo ich meine Ängste auch herlegen kann, meine Freudenmomente natürlich auch. Und dann mache ich gerade anschliessend Sport. Und dann fängt der erste Tag an. Und wenn ich sozusagen morgen aus dem Haus gehe, dann habe ich wie das Gefühl, ich hätte schon die Welt erobert. Einerseits habe ich gute Zeit mit Gott gehabt und gleichzeitig Sport gemacht, dass ich schon etwas erreicht habe. Dann bist du ganz anders unterwegs, als würde ich um 5 vor aufstehen und am Punkt muss ich aus dem Haus gehen.
0: Das ist so.
1: Dann hätte ich einen Megastress und dann wäre ich nicht parat, sage ich jetzt einmal. Darum gewisse Disziplin, am Morgen früh aufzustehen. In meinem Fall ist es immer um 18 ab 5 Uhr. Keine Ahnung warum. Fang dort an, oder? Ich glaube, Disziplin ist etwas, wo teilweise vielleicht auch verloren gegangen ist und wo man sagt, komm, ich probiere es einfach mal für 2 Monate und schaue mal, was passiert. Und dann ist es nichts mehr Außergewöhnliches, wenn du mal angefangen hast. Und das ist ein bisschen so der, ich brauche
0: so Ritual, oder?
1: Ja, richtig.
0: Genau. Das ist ja mega spannend, oder? Dass, wenn man mit Ritual kommst, wirklich, wenn du das immer wieder machst, gewünscht dich daran auch was Mühsamste. Du sagst es sogar, du tust was, jede Woche 40 Kilometer joggen, das ist dein Ziel.
1: Ja, ich muss, das Jahr habe ich mir 1400 Kilometer vorgenommen und Wahnsinn. Dementsprechend muss ich da wirklich ein paar Kilometer.
0: Wieso nimmst du dir so konkret ein Ziel vor? Ich könnte mir jetzt vorstellen, wahrscheinlich auch bei deinem Arbeiten familiär, nimmst du dir auch so ein Ziel
1: richtig vor?
0: Könnte das sein? Wieso hilft das?
1: Also, ziellos auf etwas zugehen, das habe ich gelernt, ist glaube ich etwas vom Schlimmsten. Unabhängig, ob es unternehmerisch ist, aber auch zu Hause, wenn du kein Ziel hast oder wo ruf, dass man schauen kann, so einen Nordstern, und das ist unser Ziel, das macht es sehr, sehr schwierig. Weil jeder lebt dann einfach ein bisschen in den Tag rein, was nicht falsch ist und was auch durchaus einen Platz hat. Es muss nicht immer alles vom Ziel definiert sein, aber das macht es viel, viel einfacher. Wenn man auch jetzt egal in der Familie diskutiert, wo möchten wir überhaupt her, also es geht schon nur um den Ausflug. Also wenn sich niemand entscheidet, gibt es keinen Ausflug. Aber dann, wenn man sich mal entscheidet, muss man ein gemeinsames Ziel haben, oder? Und nicht der eine rechts und der andere links. Kommt man ja auch nicht an. Und darum, das zieht sich eigentlich durchs Leben. Und ich habe gemerkt, wenn ich mir Ziel setze, Jahresziel zum Beispiel, dann ist es für mich viel, viel einfacher, die zu erreichen, weil ich tracke die. Und
0: was heisst das? Also schaust du immer wieder, ob du auf dem richtigen Weg bist?
1: Richtig, ich weiss ja jetzt, jetzt ist dann bald Mitte Jahr oder es ist Juni, Juli, August, was auch immer. Wie viel muss ich noch machen bis Ende Jahr, dass ich das erreiche? Und hey, jetzt musst du wirklich losrennen, damit du das noch schaffst. Oder, oh wow, du bist eigentlich gut on track, mach einfach so weiter. eben, das ist dann wie ein Gradmesser. Und ich glaube, das ist enorm wichtig, damit man vorwärts kommt. Weil ohne Ziel ja, ist man ein bisschen orientierungslos unterwegs.
0: Mhm.
1: Ich weiss, das klingt jetzt radikal für gewisse Leute, aber ja.
0: Aber du merkst, dass es funktioniert.
1: Bei mir also, funktioniert es, ja.
0: Und deine Familie, deine Frau setzt das nicht mega unter Druck. Kann ja manchmal sein, oder?
1: Ja, sie sagt, du musst immer einen Plan haben, immer ein Ziel. Und dann sage ich, ja, für mich macht es einfacher und ich glaube auch, es macht es einfacher für alle. Mhm. Gerade wenn ich ein Ziel habe, ich kommuniziere das offen in meinem Umfeld. Und das ist jetzt wie du, wenn ich das mal kommuniziert habe, ich muss die 40 Kilometer pro Woche machen, dann das erste Mal fragst du mich wahrscheinlich und bist immer noch dran. Es bekommt dann auch eine gewisse Gewichtung und also dein Umfeld hilft dir auf einmal, deine eigenen Ziele zu erreichen, weil sie immer wieder vielleicht mal nachfragen, sich vielleicht auch lustig darüber machen.
0: Und wenn du es so konkret machst,
1: oder? Du musst es konkret machen, richtig.
0: Ja.
1: Ja. Und das machen wir auch da im Geschäft so, genau das Gleiche. Wir setzen hoche Ziele und 80% davon erreichen wir. Aber würden wir kein Ziel setzen. Ich glaube, wir würden irgendjemand umeinander
0: tun. Ah, du setzt nicht so Ziel, dass du es sicher erreichst?
1: Nein.
0: Sondern, und dann ist es ein Frust.
1: Ja, natürlich kann man mit einem Frust leben, aber auf der anderen Seite muss man auch dankbar sein im Leben, oder? Und dann sagen, okay, jetzt in diesem konkreten Fall sind 80% eigentlich auch schon mega viel wert, weil andere haben nicht einmal 50 erreicht. Aber eben, und dann gibt es andere Bereiche, wo man überperformt, da freuen wir uns natürlich auch. Und es ist auch bei uns nicht so, oder? Der Plan, den wir machen, ist nicht am Ende der finale Plan. Also man plant A und am Schluss passiert B. Mhm. Aber es passiert wenigstens etwas.
0: Ja, genau. Du bist ja noch Papi, eben verheiratet, Papi von drei Kindern. Und wenn ich richtig gerechnet habe, ist das älteste in der Teenie-Phase angekommen, gell? So,
1: 13, wie geht's?
0: Ja, ist ja schon noch. Bei uns fängt es so langsam an und ich finde es recht herausfordernd. Also, weißt du, so langsam auch in diese Rolle reinwachsen. Du bist voll drin. Wie geht es dir so als Vater? Weißt du, wie lebst du das?
1: Wie immer überfordert. Mit neuen Situationen, die ich mir vorab nicht überlegt habe, dass ich dann mal mit dem konfrontiert werde, egal was das Thema ist. Aber wo ich merke, wow, auch da bin ich auf Gottes Hilfe angewiesen, weil sonst wird das schwierig.
0: Mhm. Mhm. Ja. Was ist dir wichtig als Vater?
1: Ja, ich will einerseits vorbildliche Beziehungen mit meiner Frau vorleben. Oder ich will ihnen zeigen, dass es gesunde Ehen gibt. Dass nicht immer alles nur Sonnenschein ist, dass es auch mal einen Sturm gibt und mal regnet.
0: Mhm.
1: Aber wie man dann damit umgeht, gewisse Werte weitergeben, also einerseits die bedingungslose Liebe, Vergebung, Versöhnung, dass wir als Familie unterwegs sind und nicht als zusammengewürfelte WG. Mhm. Das hat nochmal einen anderen Verbindungsgrad sozusagen. Solche Sachen sind mir wichtig. Und wenn sie auch merken, ich mache etwas Sinnvolles im Leben und vielleicht gewisse Menschen auch noch durch das Freude haben, dann ist es sicherlich etwas, wo ich mir wünsche, um weitergeben.
0: Und du bist mega viel unterwegs, hast du mir gesagt. Und das ist so ein bisschen spannend, gell?
1: Ja.
0: Also, weil du gerne daheim wärst. Wie bringst du das? Es gibt ja ganz viele Leute, die das auch erleben, die viel arbeiten, das gerne machen, aber gleichzeitig auch, wenn die Vaterrolle oder auch Mutterrolle daheim gut übernehmen. Wie macht man das? Hast du einen Tipp?
1: Puh, ja.
0: Und wie machst du das?
1: Das ist jetzt auch so ein Punkt, oder? Das ist richtig, ich bin viel unterwegs. Und jetzt ist die Frage, mit wem vergleichst du dich jetzt wieder, oder? Mit solchen, die noch mehr weg sind, oder mit solchen, die immer daheim sind? Ich persönlich glaube fest, dass Qualität über Quantität geht. Also, wenn ich daheim bin, dann will ich sozusagen Qualitätszeit mit meinen Kindern verbringen, mit meiner Frau. Und es geht mir persönlich nicht um Quantität. Weil, wenn dann die ganze Zeit aufeinander oben hockst und es ist trotzdem nicht gut, dann muss ich sagen, nein, das muss es nicht sein. Dann ist es offensichtlich nicht der richtige Weg. Da eine gute Mischung zu finden, ist nicht immer einfach.
0: Mhm.
1: Und auch dann die richtige Aufmerksamkeit können zu bieten. Weil in dem Moment, wo ich vielleicht präsent bin zuhause, genau dann sind die Kinder eben abwesend, egal ob körperlich, physisch oder auch mental, weil sie gerade an einer anderen Geschichte dran sind. Und dort dann der richtige Punkt zu finden. Aber ich versuche eigentlich immer am Wochenende zuhause zu sein und komplett nur für die Familie aufzuwenden. Und dann, ja, das sind sozusagen dann die Spots, die ich dann als wertvoll oder als Luxus betrachte.
0: Also, meine letzte Frage, Claudio, jedem Gast stelle ich die. Was würdest du sagen, was gibt deinem Leben Hoffnung? Oder was gibt dir Hoffnung? So, ja.
1: Also Hoffnung gibt mir Zukunft. in Bezug, ich weiss, Gott hat einen guten Plan für mich. Und das zu wissen, ist einerseits entspannend auf der einen Seite, aber auch ein Stück weit eine Verpflichtung, weil er hat einen guten Plan. Ich muss einfach den Plan irgendwie ein Stück weit verstehen oder mir zu eigenem Plan machen und mich in diesem Bereich bewegen, weil er macht Türen auf, er schenkt Möglichkeiten, sowohl familiär als auch geschäftlich. Und wenn das zusammenkommt, dann weiss ich, dann wird es viele Momente geben im Leben, die nicht einfach sind und wo ja, ganz dunkel werden. Aber wenn ich weiss eigentlich, dass Gott seine Hand über mich, über meine Familie, über das Geschäft hat, dann ist das viel entspannter. Uns würde es schon etliche Mal nicht mehr geben als Firma, wenn nicht Gott seine Hand darüber hätte. Das heisst, ich weiss, ich kann ihm vertrauen, ich gebe mein Bestes, ich gebe mehr als mein Bestes und den Rest macht er. Und solange dass ich so unterwegs bin, dann gibt mir das Hoffnung und schenkt mir Hoffnung.
0: Das ist schon spannend, dass du sagst, er hat einen guten Plan, heisst aber nicht, dass keine Schwierigkeiten kommen.
1: Richtig.
0: Das ist noch, also wie bringst du das zusammen?
1: Weißt, ich habe sehr viele Herausforderungen oder auch Niederlagen im Leben erlebt. Und im Moment, wo sie erlebst, dann ist es unglaublich mühsam. Und du denkst, das gibt es ja gar nicht. Aber oft lernt man in diesen Situationen am meisten. Genau das will der Mensch grundsätzlich nicht.
0: Genau, ja.
1: Und Veränderung, die omnipräsent ist mittlerweile, ist so ein Gefäß, oder? Also, es werden Sachen abgeschnitten, es sterben Sachen weg und es entsteht Neues. Aber Neues kann nur entstehen, wenn auch ein gewisser Platz, ein Vakuum vorhanden ist. Und darum eben, die schwierigen Momente, die werden kommen, das weiss ich jetzt schon. Aber ich habe eben das Vertrauen, dass aus dieser schwierigen Situation etwas Neues entstehen wird. Und das Neue ist eventuell noch besser, noch grösser, noch attraktiver. Ich weiss es nicht, aber auf das, an dem will ich mich festhalten.
0: Hey, danke vielmals, Claudia, fürs Erzählen, für dein Vertrauen. Hat mich mega gefreut.
1: Danke vielmals für deinen Besuch.
0: Der Claudio Minder hat uns mitgenommen in sein Leben, früher im Skiwerferlicht, aber auch in seinen heutigen Alltag. Mehr über seine Arbeit als Schuhunternehmer bei Gioia verlinken wir dir in unseren Shownotes. 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Also danke dir vielmals. Wir hören uns bald wieder. Ich bin Ruth Stutz. Tschüss.
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1: Die Nachrichten von SRF um 9 mit Roger Brendlin. Vier mächtige europäische Staaten kritisieren gemeinsam Israel und dessen Siedlungspolitik. Deutschland, Großbritannien, Frankreich und Italien. Die Regierungen in Berlin, London, Paris und Rom verlangen, dass Israel seine jüngsten Siedlungsprojekte im palästinensischen Westjordanland wieder zurückzieht. In einer gemeinsamen Erklärung nennen sie den Entscheid inakzeptabel. Durch das Siedlungsprojekt rücke eine Friedenslösung in weitere Ferne. Das Völkerrecht besage eindeutig, dass israelische Siedlungen im Westjordanland rechtswidrig seien. Das israelische Wohnungsministerium hatte vorgestern eine Ausschreibung für über 1200 Wohnungen eröffnet in einem sensiblen Gebiet östlich von Jerusalem. Insgesamt plant Israel dort 3400 Wohnungen für jüdische Familien zu bauen. 1 Million Franken für den Schutz von Frauen. Dieser Betrag hat vor einem halben Jahr in der Schweiz für politischen Streit gesorgt. Nun könnte der Kampf von vorne losgehen. Zur Vorgeschichte. Im Dezember wollte der Nationalrat für den Gewaltschutz von Frauen keine zusätzliche Million bewilligen. Parlamentarierinnen und Parlamentarier erhielten darauf hunderte Protestmails. Eine Online-Petition kam innerhalb weniger Tage auf hunderttausende Unterschriften. Darauf reagierten National- und Ständerat und bewilligten die Million für Gewaltprävention trotzdem. Für ein Jahr. Für das nächste Jahr nun will der Bundesrat aber wieder auf die Million verzichten, wie der Voranschlag für 2027 zeigt. Das Eidgenössische Büro für Gleichstellung soll lediglich 3 statt 4 Millionen erhalten. SP-Parlamentarierinnen haben nun im Tagesanzeiger angekündigt, dass sie erneut für die zusätzliche Million kämpfen würden. Das Kalankatal im Südbünden ist nach einem Unwetter von der Umwelt abgeschnitten. Schlammlawinen haben die einzige Straße ins Tal an mehreren Stellen überspült. Nun ist unklar, wie groß der Schaden ist. Aus Sicherheitsgründen wird erst morgen mit der Räumung der Straße begonnen. Auch im Misox hat ein Erdrutsch bei Lostallo die Kantonsstraße verschüttet. Dort ist eine Umfahrung jedoch möglich. In einem Dorfteil von Lostallo wurden vorsorglich die Bewohnerinnen und Bewohner evakuiert. Und die Behörden rufen die Bevölkerung in der Region auf, sich nicht unnötig in Gefahr zu begeben und zu Hause zu bleiben. Zum Fußball. Thun hat das Playoff-Hinspiel für die Europa League auswärts in Polen gegen Lech Poznan verloren, und zwar mit 0-7. Und St. Gallen verliert im Playoff-Hinspiel für die Conference League auswärts gegen das dänische Nordsjælland 0-1. Die Rückspiele finden in einer Woche statt. Das Wetter in der Nacht gibt es Schauer.

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1: Endlich leben ist zurück aus der Sommerpause. Schön bist du wieder oder vielleicht auch neu bei diesem Podcast dabei, wo wir über die Endlichkeit von unserem Leben reden. In dieser Folge geht es um Hoffen, Beten, Enttäuschungen und dann um den Tod. Während 17 Jahren sind bösartige Krebs, Metastasen, Bestrahlungs- und Chemotherapien ein Teil von der Simone Loos in ihrem Leben. Vor 3 Jahren ist sie mit 48 gestorben. Ich, der Jan Lobsiger, rede in dieser Folge mit Simone, ihrem Ehemann, Andreas Loos, über ein paar Punkte aus diesen 17 Jahren. Zum Beispiel über die Behandlungszeit nach der ersten Brustkrebsdiagnose im Jahr 2006.
2: Wenn du gemeinsam mit deinen Kindern, deiner Frau, die Haare vom Kopf rasierst, damit du den Eindruck hast, wir sind nicht Opfer, weil die Haare langsam ausfallen, sondern du kommst dem zuvor und sagst, wir entscheiden uns. Und dann, hey, wollen wir der Mama eine coole Frisur machen, ja? Und dann sitzt sie auf dem Stuhl und dann scheren wir ihr die Haare vom Haupt. Aber zwischendrin muss ich in die Küche verschwinden und musste weinen.
1: Vor dem Tod von der Simone hat es jenst im Moment von der Hoffnung gegeben. Hoffnungen, die aber immer wieder zerbrochen sind.
2: Ich erinnere mich halt, das hat sich tief in meine Seele eingebrannt. Wenn dann die Kontrolltermine kommen, und es ist ja dann mehrmals passiert, der Krebs kam wieder 2013, 2017, 2021 und ab 2021 wurden dann die zeitlichen Abstände, oh, der Krebs ist wieder da, wir müssen was machen, die wurden dann halt kürzer. Das waren dann nur noch nicht mehr Jahre, sondern das waren noch 3 bis 4 Monate, bis dass Simone dann gestorben ist.
1: In der Nachbereitung und im Schnitt von diesem Gespräch berührt es mich tief, wie echt, wertschätzend und offen der Andreas bis in jede Ecke von den letzten Momenten und Stunden mit der Simone erzählt.
2: Und da hatte sie mich ein paar Tage vorher auch angelächelt und hatte gesagt, Andi, wir brauchen auch nichts mehr miteinander reden. Es ist alles gut, ja. Und dann, ich habe sie gesegnet mit einem Kreuz auf der Stirn und ich habe sie nochmal geküsst auf die Stirn. Und das Letzte, was ich von ihr weiß, ist, als ich die Krankenzimmertür zugemacht habe durch den Spalt, sah ich, dass sie sich nochmal aufrichtete und so mit ihrer Schwester und ihrer Mama nochmal gesprochen hat.
1: Ich hatte Andreas Loos im Podcaststudio von RefLab am Hirschengraben in Zürich getroffen. RefLab ist die Podcast- und Blogplattform der reformierten Kirche Kanton Zürich. Und da schafft und steht der Andi als Theologe und Podcaster in seinem wieder von Hoffnung gefüllten Leben als Witwer. Auch über diese Aktualität reden wir in diesem Gespräch. Endlich lebt mitten aus Zürich und an den Mikrofonen. Im Studio von RefLab. Danke, Andreas Loos. Dürfen wir da bei euch zu Gast sein?
2: Ey, ich freue mich sehr, dass du deine Beine und dein Herz in die Hand genommen hast und bist hier zu uns nach Zürich gekommen. Das hat für mich echt einfacher gemacht.
1: Sehr gern, das habe ich ganz gern gemacht und ich freue mich und danke dir jetzt schon, Andreas, dürfen wir ja, in eine sehr berührende Geschichte eintauchen von deinem Leben.
2: Ja.
1: Und ja, da geht es um eine Liebesgeschichte, da geht es aber auch um einen Verlust von deiner Ehefrau, langjährig, fast 30 Jahre. Und ja, das ist krass. Und da danke ich dir einfach vielmals, dass du uns mit auf den Weg nimmst.
2: Es ist ja immer ein zweischneidiges Schwert, ne? Also man kann damit auch hausieren gehen, man kann das voyeuristisch machen. Ich hoffe, ich kriege das gut hin, dass man jetzt, ich will auch nicht wahrgenommen werden, oh, das ist der Arme, der da eine schwierige Geschichte erlebt hat. Das ist dann auch so ein Labeling, das ist so ein Framing. Und mir geht's aber in erster Linie auch um meine Kinder und natürlich in allererster Linie auch um meine Frau. Und da will ich keinen Blödsinn machen mit dieser tollen Geschichte, die wir gemeinsam miteinander teilen.
1: Genau, da gebe auch ich mir Mühe, dass wir das ja auf die richtige Art und Weise machen.
2: Ja.
1: Ich wollte gerade fragen, wie lernt man eigentlich über so etwas zu reden? Und das vielleicht schon mal vorausgeschickt, oder? Jetzt sind jetzt dann genau 3 Jahre her, wo deine Frau Simone gestorben ist. Wie lernt man

0: über das rede. Also ich glaube, wenn man gute Freunde hat, wenn man gute Freunde hat, die einen kennen und die wissen, wie man den guten Freund zum guten Sprechen bringt. Das wäre für mich, glaube ich, das Wichtigste. Und dann kommt man hinein, dann macht man Erfahrungen. Man macht Erfahrungen, das hat mir jetzt nicht gut getan, das war zu viel gesagt, das war zu schnell gesagt. Und dann merkt man aber auch sehr wohl, wow, dieses Gespräch hat mir selber geholfen zu verstehen, was ist ja eigentlich passiert. Es hat mir gut getan, es hat mir Hoffnung gemacht. Und das Zweite finde ich, das sind dann nicht so die direkten Gesprächspartner, wie wir jetzt face to face, sondern es sind dann Menschen, die Bücher geschrieben haben. Und auch mit ihrer Hilfe lernt man drüber zu sprechen. Die Sprache der anderen gibt uns eine eigene Sprache, über die Geschichte unseres Lebens zu sprechen. Und überhaupt erst im Erzählen entsteht ja auch diese Geschichte. Mhm. Niemand hat die ja fertig in seinem Kopf und spricht sie nur noch aus, sondern sie wird ja erzählt. Ja. Das finde ich so spannend.
1: Dann können wir doch in die Erzählung rein.
0: Ja.
1: Simone, deine Ehefrau, was ist sie für ein Mensch gewesen, dass man sie so ein kennenlernen? Ja.
0: Ja. Ein toller Mensch mit allen Macken und mit allen Abgründen und mit aller Schönheit und mit aller Begabung, die wir alle Menschen mit uns tragen. Was sie ausgezeichnet hat, ich glaube, sie hat je länger je mehr selber entdeckt, dass sie eigentlich eine Künstlerin ist. Auch das Muttersein hat ihr Spaß gemacht und auch die Entscheidung, zu Hause zu bleiben, sich um die Kinder zu kümmern und in einer viel intensiveren Weise wie ich auch sich um unsere gemeinsamen Familien- und Haushaltsdinge zu kümmern, das hat ihr auch Spaß gemacht und sie hat das echt cool gemacht, aber je länger, je mehr hat sich doch gezeigt, sie ist eine Künstlerin und zwar hat sie fantastisch gut Klavier gespielt. Das hat damit zu tun, dass sie zeitlebens leider immer gesundheitliche Probleme hatte. Sie war Asthmatikerin. Sie war hatte ganz viele Unverträglichkeiten, Allergien. Und bis man das vor 40, 50 Jahren erstmal richtig auch entdeckt hat, was da abgeht, das hat bei ihr dazu geführt, dass sie in die Welt der Musik und des Klavierspielens eingetaucht ist. Und ich will nicht wissen, wo die gelandet wäre, wenn die Musik studiert hätte und versucht hätte, Konzertpianistin zu werden. Ich habe sie oft Spielerchen genannt, weil sie war eben hauptsächlich Künstlerin. Und sie konnte nicht nur Musik und hat überragend Klavier gespielt, sie konnte auch extrem gut mit Texten. Also ihre Texte, die sie geschrieben hat, das war schon großartig, ja.
1: Und ihr sind 26 Jahre verheiratet gsi. Ist ja eigentlich im vom Alter her ähnlich wie du? Du bist Jahrgang 1969.
0: Ja.
1: Was hat Simone für einen Jahrgang gehabt?
0: Sie war 6 Jahre jünger als ich.
1: Ja.
0: Ja. Sie war im 75er Jahrgang.
1: Ja. Hm. 26 Jahre Ehe. Ja. Das fixe Jahr füreinander. Das Team dann eben mit diesen Kind. 26 Jahre Ehe, 17 Jahre davor ist Simone, deine Frau, krank gsi. Wie hat sich das auf euer Familienleben ausgewirkt?
0: Das lässt sich eigentlich bis heute für mich nicht wirklich ganz erschließen, weil du gewöhnst dich daran. Und dir ist das ab einem gewissen Punkt eigentlich nicht mehr bewusst. Und das ist auch ganz gut so. Ich denke oft, wenn man das in Hollywood-Filmen sieht, dann sieht man sowas und denkt, oh meine Güte, wenn mir sowas passieren würde, und man hat Angst davor. Und ich kann nur sagen, man wächst da rein. Man kann sich diese unglaubliche Situation anverwandeln. Und dann lebt man. Das wird in einer gewissen Weise normal. Aber was ich natürlich schlagartig verändert hat, ist dass wir wussten, da braucht es jetzt eine gewisse Fokussierung. Da geht jetzt nicht mehr alles so wie bisher. Zum Beispiel, die Kinder waren noch sehr jung. Also unsere Tochter Lene Sophie war 2 Jahre alt und unser Sohn war 5 Jahre alt.
1: Und bei der ersten Krebsdiagnose, 2006.
0: 2006 kam die erste Krebsdiagnose und da war dann halt sofort klar, wir brauchen Hilfe von außen und zwar in einem richtig hohen Maß. Unser Nachteil war halt, dass unsere Eltern und damit die Großeltern weit weg waren. Ne? Wir waren da ja in der Schweiz schon, in Basel und unsere Eltern, unsere Familien waren 500 Kilometer entfernt. Und wir verdanken aber, die haben uns trotzdem großartig geholfen. Wir waren aber auch angewiesen auf die Hilfe der Freunde, die wir hatten. Was sich auch geändert hat, ist eben, dass du nochmal anders auf deine Kinder achtest. Du musst umgehen mit der Möglichkeit und mit der Angst, dass die Kinder ihre Mama verlieren. Und das war eigentlich das, was mir am meisten zu schaffen gemacht hat. Ich habe die Kinder gesehen, die kleinen Kinder, habe gedacht, hoffentlich, wir haben auch heftig gebetet, dass die Kinder mit ihrer Mama aufwachsen dürfen und dass sie keinen Schaden nehmen dadurch. Und zugleich aber auch zu erfahren, Kinder können das handeln. Ich weiß noch, als die erste Diagnose kam, wurden wir gut beraten im Unispital Basel und die haben gesagt, sagen Sie Ihren Kindern, nicht auf eine dramatische Weise, aber sagen Sie ihnen, dass die Mama erkrankt ist und sie werden feststellen, die Kinder schnallen sofort, was Sache ist. Und genau so war es. Sehr schnell haben die Kinder gefragt, ja, stirbt die Mama dann? Und dann haben wir gesagt, das ist eine schwerwiegende Erkrankung, sie kann daran sterben, aber vermutlich nicht, weil es gibt gute Möglichkeiten, dass das wieder gut und wieder heil wird. Also es waren so die ersten großen Dinge, die sich dann natürlich geändert haben. Und naja, also das muss ich nicht groß sagen. Eine Liebesbeziehung ändert sich natürlich auf allen Ebenen, wenn ein Mensch tatsächlich von so einer Krankheit heimgesucht wird. Das muss man dann auch nochmal alles neu austarieren und ausverhandeln, wie das jetzt läuft. Und das hat auch lange gedauert. Bis das auch ich einfach okay und fein war mit der Situation, dass der ganze Bereich der Intimität anders wird, dass die eigene Frau nicht mehr die Energie hat, die sie gehabt hat, dass bestimmte gemeinsame Aktivitäten, die sehr schön waren, überhaupt nicht mehr stattfinden können. Mein Traum war immer, gemeinsam mit meiner Frau Sport zu machen. Das ging dann nicht mehr.
1: Ja. Und jetzt, Andreas, nimm uns doch gerade an den Punkt, dass wir das wie mal auflösen können. Was ist die Diagnose gewesen? Was ist die Erkrankung? Weißt du, wenn wir jetzt gerade an diesen krassen Punkt sind, oder von Kindern, die Ärzte fragen, hey, stirbt meine Mami? An dem Punkt, wo du sagst, verändert sich eine Partnerschaft, verändert sich Themen wie Intimität, zusammen Sachen erleben, Aktivität. Was hat Simone gehabt?
0: Das war zuerst eine Brustkrebserkrankung. Und dann hat sie eigentlich die beste Diagnose bekommen, die man da bekommen kann, weil man hat es früh erkannt. Und es war von der Art und Weise auch kein aggressiver Krebs, sodass alle Anzeichen waren, das gibt jetzt eine schwierige Phase, das gibt Chemotherapie, das gibt einen operativen Eingriff, das gibt dann Bestrahlung. Das war heftig, das war unfassbar, das war schwierig. Wenn du gemeinsam mit deinen Kindern, deiner Frau die Haare vom Kopf rasierst, damit du den Eindruck hast, wir sind nicht Opfer, weil die Haare langsam ausfallen, sondern du kommst dem zuvor und sagst, wir entscheiden uns. Und dann, hey, wollen wir der Mama eine coole Frisur machen, ja? Und dann sitzt sie auf dem Stuhl und dann scheren wir ihr die Haare vom Haupt. Aber zwischendrin musste ich in die Küche verschwinden und musste weinen, ja? Weil sie hatte schöne Haare und wenn du das dann merkst, das erste 1, 2, 3 Jahre, das war dann heftig und dann kommt sie wieder zurück, die Kräfte kommen wieder und dann wird sie für gesund erklärt. Ja, weil statistisch, wenn dann nach 5, 6 Jahren kein Rezitativ mehr kommt, also der Krebs nicht wieder zurückkommt, dann hat man statistisch gesehen, ist man eigentlich so im Bereich, du giltst als geheilt. Und dann ist halt das Krasse passiert, dass 2013 der Krebs wieder zurückkam im Oberarm. Und ab da war dann ganz klar, das ist nicht mehr operierbar, das ist auch kaum noch, also das ist jetzt endgültig, das ist nicht heilbar. Das bedeutet aber auch kein Todesurteil. Das war nie davon die Rede, sondern hat man auch gesagt, da gibt es jetzt unterschiedliche Therapien, die wir anwenden können. Und eben, 17 Jahre lang haben, ich sage das erstmal ganz bewusst, die Schulmedizin hat uns unglaublich geholfen. Wir hatten eine irrsinnig gute Betreuung im Unispital Basel. Und ich bin so dankbar für alle beteiligten Ärzte. Und ja, aber eben, das ist dann eine krasse Zeit, die dann kommt.
1: Und da kommt eben eine Zeit, oder, wo du auch sagst, wo's laufend Hoffnungen zerbricht. Ja, hast du mal 2, 3 Geschichten vielleicht auch eben, wo wirklich die Hoffnung, wenn man sie sich vorstellt, als ein Glas oder als ein Krug, wirklich an Boden geht, in diesen 17 Jahren. Was sind da 2, 3 so Punkte?
0: Nein, das erste ist natürlich, dass du immer hoffst, dass du verschont wirst. Und wenn dann die Hiobsbotschaft kommt und der Krebs zuschlägt, dann musst du damit erstmal klarkommen und musst irgendwie einen Weg finden. Und vielleicht kommen wir noch drauf, Simone hat für mich einen nach wie vor sehr bewundernswerten Weg gefunden, mit dieser Krebserkrankung zu leben und glücklich zu sein. Und diesem Krebs nicht zu gestatten, das entscheidende Wort über ihrem Leben zu sprechen. Das ist sicherlich so eine Urerfahrung, wo du sagst, die Hoffnung, verschont zu werden, wird jetzt zu einer glasklaren Gewissheit, dass du nicht verschont wirst. So, ich erinnere mich halt, das hat sich tief in meine Seele eingebrannt. Wenn dann die Kontrolltermine kommen, und es ist ja dann mehrmals passiert, der Krebs kam wieder 2013, 2017, 2021 und ab 2021 wurden dann die zeitlichen Abstände, oh, der Krebs ist wieder da, wir müssen was machen, die wurden dann halt kürzer. Das waren dann nur noch nicht mehr Jahre, sondern das waren noch 3 bis 4 Monate, bis dass Simone dann gestorben ist. Und dann sind das so die Ereignisse, wo du denkst, hoffentlich ist alles okay, hoffentlich sieht man nirgendwo was leuchten, wenn das CT gemacht worden ist. Und ich erinnere mich an eine Situation, wo Simone gar nicht ausreden konnte und wo ich das so schrecklich fand, ihre Stimme zu hören, das Beben in ihrer Stimme am Telefon zu vernehmen. Und ich, während sie sagte, dass der Krebs wieder da ist, ich schon angefangen habe, das war das erste Mal. Es war wie so eine Art kleiner Zusammenbruch. Ich habe ins Telefon gerufen, nein, nein, nein, das darf nicht wahr sein. So, und habe geweint. Und da mussten wir uns erstmal schütteln und so. Ja.
1: Also 4-mal hoffen und bangen, oder?
0: Ja.
1: Bis die Krebserkrankung von Simone zum Tod führt. 2 Wochen vor dem Tod sagt sie dir ganz prägende Worte. Sie haben mit Angst, aber auch gleichzeitig mit Neugier zu tun.
0: Ja.
1: Auf den kommenden Tod, so direkt gesagt.
0: Ja.
1: Ja. Warum prägen die Worte dich und welche sind es?
0: Es war in den Tagen, wo Simone sich ganz bewusst entschieden hatte, so jetzt ist Schluss, es gibt keine weitere Chemo mehr. Auch auf Raten der Ärzte, die schon gesagt haben, wir machen alles, was sie wollen. Aber es gibt jetzt deutliche Anzeichen, dass jede Chemotherapie sie eher schädigt, als ihnen gut tut. Dann hat sie gesagt, ich bin austherapiert, sollte eigentlich ins Hospiz transferiert werden. Es ging ihr aber dann medizinisch so schlecht, dass sie wirklich Tag für Tag heftig medizinische Unterstützung brauchte.
1: An was für Ort hat das stattgefunden? Also austherapiert,
0: ja.
1: Ist sie dort mal in einem Spital gewesen,
0: ja, ja.
1: Sie wäre in einem Hospiz. Mhm. Kannst du mir noch sagen, was sind das für Orte sein, wo die letzten Tage sich abgespielt haben.
0: Ja, ich weiß es noch genau. Ich hatte bei Campus für Christus in Zürich eine Weiterbildung und dann rief Simone mich zum ersten Mal in ihrem Leben an und sagte, Andreas, kannst du kommen? Ich schaffe es nicht mehr. Mein Körper nimmt keine Flüssigkeit mehr richtig auf. Ich bin komplett am Ende. Ich muss ins Krankenhaus. Und als sie über die Platten vom Haus zum Auto kam, da dachte ich, jetzt zieht meine Frau aus und sie wird nicht mehr wiederkommen. Und das war auch so. Und dann war sie die letzten 4 Wochen ihres Lebens im Unispital in Basel. Und ein Hospiz ist dann halt noch einmal eine Einrichtung, wo man noch mehr dafür tun kann, dass ein Mensch, der auf dem Weg zum Sterben ist, alles bekommt, was ihm gut tut. Ja? In dem Moment, wo man aber bestimmte medizinische Dinge sicherstellen muss, ist dann die Frage, bleibt der Patient, die Patientin im Spital oder geht's ins Hospital, ins Hospiz? Und da sagt Simone zu mir, an einem Abend sagt sie, Andreas, ich habe Angst, ich muss es zugeben, ich habe auch Angst, ich weiß ja nicht, was jetzt auf mich zukommt und wie das wird. Aber weißt du, was erstaunlich ist? Weißt du, was das eigentliche Grundgefühl ist, in dem ich irgendwie jetzt schon seit Tagen lebe? Und ich sage, keine Ahnung, Simone, musst du mir, erzähl's mir. Und dann sagt sie allen Ernstes, ich bin so neugierig auf das, was jetzt kommt. Und das war eine Art der Hoffnung. Es ist eine Hoffnung, die den Super-GAU integrieren kann, die die Vergänglichkeit des Lebens und die Endlichkeit des Lebens, die nicht mehr dagegen hoffen muss, also die nicht mehr hoffen muss, ich hoffe, dass eine Chemo mir nochmal Zeit kauft, ich hoffe, dass eine Therapie mir vielleicht nochmal, ja, mich gesünder macht oder vielleicht sogar heilt. Diese Hoffnung waren alle gestorben. Ja, aber jetzt tauchte eine viel größere Hoffnung auf, nämlich die Hoffnung auf Gott. Da ist ein Gott, der wird mich auf der anderen Seite meiner Endlichkeit und des Todes in Empfang nehmen. Und was wird denn da wohl auf mich zukommen? Ja? Und das hat die nicht einfach so gesagt, sondern ihre Augen haben geleuchtet. Die hat sich... Die war wirklich neugierig und die hat da was leuchten sehen, was du wohl nur siehst, wenn du selber in so einer Situation bist. Und das hat mich bleibend fasziniert. Wenn ich nicht live erlebt hätte, dass ein Mensch so hoffen kann und dass das funktioniert, also dass ein Mensch durch diese Hoffnung bei größtem Leiden und Schmerzen und Elend im Unispital nicht verzagt, sondern fast teilweise fröhlich bleibt und dankbar bleibt, fast bis zum Schluss. Wenn ich das nicht erlebt hätte, würde ich es nicht glauben, aber es hat funktioniert. Sie hat es sozusagen wie unter Beweis gestellt.
1: Und das ist eben alles am Unispital in Basel gewesen. Ja. Ihr seid ja nicht noch in das Hospiz. Simone ist dann im Unispital Basel gestorben.
0: Ja.
1: Ja, wie hat deine Frau ausgesehen? Wie hast du sie noch erlebt in diesen letzten Stunden, an dem letzten Tag, an dem Todestag am 17. Juli 2023? Was ist das für ein Tag gewesen, wo Simone gegangen ist?
0: Ja. Es war eine Zeit, wo ich alles managen musste, weil Simone war so schwach, dass sie kaum noch Leute empfangen konnte. Und ganz viele Leute wollten sich von ihr verabschieden. Und es ging aber nur die Familie, ihre Geschwister und ihre Mama. Ihr Vater war auch schon an Krebs gestorben, ein paar Jahre vorher. Sodass ich den ganzen Tag damit beschäftigt war, die Familien, die von weit anreisen, sozusagen in Empfang zu nehmen, ein Stück weit zu betreuen. Es war wunderbar, es war heiß, es war sehr heiß. Und wir waren ständig in Basel im Rhein am Schwimmen. Und dann haben wir die Klingentalfähre genommen und sind übergesetzt. Da bist du sofort am Unispital. Und ja, dann waren die einen dort und wir haben gelacht und gegrillt Und dann ging jemand rüber für eine halbe oder dreiviertel Stunde und kam zurück. Und dann haben wir so geguckt, was geht. Und das war so diese Zeit. Und dann war es natürlich schon so, dass es ist nicht schön, sehen zu müssen, was Krebs mit einem menschlichen Körper anrichtet. Das ist wirklich krass.
1: Ja, kannst du ein paar Beispiele machen? Ist es Gewicht, ist es Veränderung, ja. Ist es Ausdruck?
0: Ja, alles. Also es ist eine große Erschöpfung. Der Körper schwindet dahin. Man staunt, wie viel der Körper überhaupt aushalten kann. Das ist nicht schön. Also ja, Details möchte ich jetzt eben keine nennen, aber ich glaube, jeder kann sich das so ausmalen. Und weißt du, was aber trotzdem krass ist? Die wahre Schönheit bleibt bis zum Schluss.
1: Und was? Ja.
0: Das Leuchten der Augen, der Gesichtsausdruck. Bis zum Schluss habe ich es genossen, meine Frau berühren zu dürfen, in den Arm nehmen zu dürfen. Ich habe ihr die Lymphe aus den Füßen massiert, aus den Armen massiert. Ich habe sie, wer weiß wie lang, gestreichelt. Ich habe ihr die Schulterblätter gelockert, weil dadurch, dass sie nur noch gelegen hat, war es teilweise verkrampft. Und ich wurde erinnert, es gibt ja diesen tollen Film Ziemlich beste Freunde. Da geht dieser im Rollstuhl, dieser Querschnittgelähmte, geht ja ins Bordell und lässt sich dort die Ohren massieren und empfindet das total, total schön liebevoll, fast so ein bisschen auch was Erotisches.
1: Ja, ja.
0: Ich sage das hier ganz vorsichtig. Es war eine ganz tiefe Liebe und es war eine ganz tolle Liebesenergie, auch in diesen letzten Wochen, so wie es ging. Aber meine Frau zu berühren, ich habe sie enorm intensiv berührt und es war echt schön. Ja, aber da kommst du morgens. Und abends kommst du nochmal und dann siehst du, es ist nochmal weniger geworden. Und es ist dann so, also die Details, die Leber war komplett befallen vom Krebs. Und der Lebertod ist eigentlich, ich sag jetzt mal schwierig, ein angenehmer Tod, weil du schläfst vor lauter Erschöpfung dann irgendwann ein, weil das Blut so vergiftet ist, dass es nicht mehr geht. Und trotzdem waren die letzten zwei Tage extrem schwierig. Also der letzte Tag ganz konkret, ich muss sagen, ich war leider nicht dabei, als Simone gestorben ist. Und zwar ist Folgendes, das wollte sie aber vermutlich auch so. Ich war bei ihr und wollte ihrer Schwester und ihrer Mama, nachdem ich den ganzen Tag bei meiner Frau gewesen war, hatte ich das an sie übergeben, weil wir wussten, das dauert jetzt nicht mehr lange. Wir haben dann einfach bei ihr gesessen und wenn sie nochmal aufgewacht ist oder so, war jemand da. Und dann kommt am Abend meine Schwiegermutter zurück und meine Schwägerin und meine Schwiegermutter weint und sagt, Andreas, stell dir vor, die hat uns weggeschickt. Die hat uns weggeschickt und hat gesagt, es ist gut, ihr dürft jetzt gehen. Und meine Schwiegermutter, die ihre Tochter gut kannte, hat gesagt, Andreas, jetzt ist es soweit. Weil sie hatte das bei ihrem Mann erlebt. Der wollte alleine sterben. Und der hat dann auch dafür gesorgt, dass er alleine war. Und es muss ein paar Stunden später gewesen sein, so gegen Mitternacht, dass Simone eingeschlafen ist. Und das fand ich erstaunlich. Das bewegt mich bis heute. Und trotzdem, ich hätte sie gerne gehalten.
1: Was hast du ihr noch? Ja, was ist deine letzte Begegnung denn gsi?
0: Ich habe gesagt, hey, dann gehe ich jetzt, ist es okay? Und sie sagt, ja. Wir hatten auch vorher, als wir merken, die Kräfte schwinden und wir beide können auch gar nicht mehr viel miteinander reden. Und da hatte sie mich ein paar Tage vorher auch angelächelt und hatte gesagt, Andi, wir brauchen auch nichts mehr miteinander reden. Es ist alles gut, ja. Und dann, ich habe sie gesegnet mit einem Kreuz auf der Stirn und ich habe sie nochmal geküsst auf die Stirn. Und das Letzte, was ich von ihr weiß, ist, als ich das dass die Krankenzimmertür zugemacht habe durch den Spalt, sah ich, dass sie sich nochmal aufrichtete und so mit ihrer Schwester und ihrer Mama nochmal gesprochen hat.
1: Wow. Merci, hast du uns auch eben an den äußerst krassen Punkt auch genommen. Aus dem Leben von Simone, aus deinem Leben. Seit dieser Konfrontation mit dem Tod, was für ein Bild hast du hast heute gehabt von dem Ort, wo deine Frau angegangen ist?
0: Ich glaube mittlerweile, dass gute Theologie unter anderem entsteht, wenn man der Frage nachgeht, was tröstet uns am meisten? Und es gibt die abstrusesten Spekulationen und Theorien über den Himmel und was ist das? Und ich habe das auch mal heftig verurteilt und theologisch auseinandergenommen. Das mache ich nicht mehr. Also ich zum Beispiel glaube nicht an die Unsterblichkeit der Seele. Ich glaube auch, unsere Seele stirbt. Aber wenn Menschen das tröstet und sie meinen, theologisch argumentieren zu können, dass das so ist, okay. Mir tut es gut, mir die Art, wie Simone lebt, vorzustellen, gar, ja, auch als einen Ort, aber eher als eine Art und Weise, wie sie jetzt in einer anderen Wirklichkeit lebt. Auf ihrem Grabstein steht ein Hashtag. Dieser Hashtag heißt Hashtag aufgehoben. Und viele Menschen fragen mich und finden dieses Wort aufgehoben total cool, weil ihr Leben wurde aufgehoben. Also es wurde gelöscht. Es ist nicht mehr da.
1: Okay, ja, in dem Sinn, ja.
0: Aber aufgehoben bedeutet eben auch aufgehoben, ja, wohin? In Gott. Ich bete bis heute an ihrem Grab, glückselig bist du, Simone Loos, die du versammelt bist in deinem Gott. Du bist gut aufgehoben. Das war ihr je länger, je mehr wichtig. Sie hat diesen Hashtag, es war ein ganz langer Hashtag. Sie hat, am Ende lautete der Hashtag, unter wirklich restlos allen Umständen gut aufgehoben. Ja, sie hat das immer länger gemacht. Ja. Ne? So. Also, und mir tut es gut. Ich habe mal zu Jesus gesagt, hey, wie war es, als du sie zum ersten Mal in den Arm genommen hast? Die fühlt sich gut an, oder? Hast du sie lachen gehört? Hast du sie schon mal richtig lachen? Es vermisse ich am meisten, ihr Lachen. Und übrigens, warte mal ab, wenn die zum ersten Mal Klavier spielt. Also ich sehe Simone jetzt da, wo sie ist. Ich höre sie Klavier spielen. Ich höre sie lachen. Sie feiert das Leben. Sie ist frei von allen Einschränkungen, die sie in ihrem Leben so wundervoll ertragen hat. Und das hilft mir. Es hilft mir zu denken, sie lebt nicht viel anders als jetzt, aber sie lebt ungehemmt und sie verwirklicht ihr Leben, ihr Glück und ihre Gaben und sie erfreut damit den ganzen Himmel. Das glaube ich zutiefst.
1: Was heißt Tod für dich oder was steckt hinter dem krassen Wort, dem endlichen Wort mit diesen drei Buchstaben? Jetzt auch aus deiner Geschichte, deiner Erfahrung, ja, wie beschreibst du das Wort Tod?
0: Das ist schwierig, aber ich bin kein Vertreter dieser Theorie, dass man sagt, ja, der Tod gehört halt zum Leben. Wenn man einfach mal das zugibt, dass der Tod das Gegenteil von dem Leben ist, wie wir das heute kennen, muss ich sagen, der Tod ist, das ist der letzte Feind, das ist der Endgegner. Und trotzdem müssen wir uns alle mit der Wahrheit arrangieren, dieser Endgegner wird uns besiegen. Da können wir machen, was wir wollen. Da können wir über Longevity und Best Ager und wir können alles einfrieren lassen an Eizellen und Samenzellen. Wir werden eines Tages, wird unser Leben hier beendet sein. Und wenn man dem ins Auge guckt, dann verliert der Tod tatsächlich etwas an seinem Schrecken, dass man einerseits die Erfahrung macht, einen anderen Menschen im Sterben und dann bis zum Tod zu begleiten, das gibt einem sehr wohl einen Eindruck für das, was wichtig ist, für das, was wirklich auch Glück ist im Leben. Da werden die Dinge in eine neue Perspektive gerückt. So ist das mir passiert und ich hoffe, dass dieser Effekt bei mir nie aufhört. Tod bedeutet für mich etwas, was nicht mehr seit Jesus Christus hinabgestiegen ist in das Reich des Toten, der Toten. Gibt es eine Gegenwart Gottes bei den Toten? Seitdem ist der Tod kein gottloser Ort mehr. Er bleibt schrecklich. Er bleibt etwas, wo ich sage, gehört nicht zum Leben. Aber wenn das stimmt, dass Gott, dass der Tod nicht mehr gottlos ist und dass Gott den Tod so durchwohnt hat, dass der Tod verwandelt worden ist ins Leben. Jetzt kann ich das langsam denken und sagen, ja, dann ist er so eine Art Übergang. Er ist der Übergang auf eine andere Seite, von der wir nichts wissen. Wir können nur spekulieren, wir können nicht beweisen. Aber er ist der Übergangsritus oder auch die Übergangsphase. Und da ist, glaube ich, echt auch Neugier und Staunen angesagt, wenn man das mal verinnerlicht hat.
1: Und nimm uns noch mit, oder? Wir haben jetzt immer wieder auch im Verlauf von dem Gespräch haben wir von Gott gehört, von Jesus. Mhm. Ja, du gehst dein Berufsleben lang, auch als Theologe, gehst du Gott auch auf die Spur.
0: Ja, ja.
1: Und der Glaube prägt dein Leben, der christliche Glaube.
0: Ja.
1: Und mit dem zusammen, glaube ich, kommt ein bisschen etwas, was dich bis heute auch begeistert. Das ist Zuversicht und Hoffnung nachzujagen.
0: Ja.
1: Gerade auch trotz dieser Geschichte, gerade auch mit dieser Geschichte vom Verlust von der Simone, von deiner Ehefrau. Ja, wie kann man wie habt ihr können an dem allerkrassesten Punkt vom Leben zuversichtlich und hoffnungsvoll leben?
0: Ich sag's mal direkt ganz provokativ, weil wir irgendwie von Gott den Mut geschenkt bekommen haben, Hoffnungen sterben zu lassen. Und damit ist ja bei mir auch ein ganz konkretes Erlebnis verbunden. Als Simone 2021 fast schon gestorben wäre, weil der Darm vom Krebs befallen war, da lag sie 6 Wochen im Unispital. Und in dieser Zeit bin ich eines Morgens an mein Kreuz gelaufen. Das ist ein Kreuz 5 Kilometer weit weg von meiner Wohnung. Und an diesem Kreuz.
1: Auf dem Berg, genau. Hügelzug, St. Krishona, hast du
0: genau.
1: mir gesagt.
0: Ich lebe ja auf St. Krishona, das ist der höchste Ort im Kanton Basel-Stadt. Und da ist ein ganz toller Hügel oder Berg. Berg ist übertrieben, aber ein Hügel. Und da kannst du wunderbar ellenlang durch die Wälder laufen. Und da steht ein kleines Kreuz. Und seit vielen Jahren habe ich dort als ein Zeichen der Hoffnung so eine LED, so eine Grabkerze stehen. Und in dieser Zeit war mir das ganz wichtig, weil dort leuchtete meine Hoffnung. Ne? Wenn ich zu diesem Kreuz kam, in der Dunkelheit des Morgens oder des Abends oder des Winters, und da siehst du schon von Ferne das zarte kleine Licht, da dachte ich, wow, was für ein Zeichen der Hoffnung. Ich ging hin also und wollte für Simone ein kurzes Video drehen mit meinem Handy, in dem ich diese Kerze und das Kreuz und wollte ihr sagen, hey, hier oben brennt dein Licht. Dein Licht ist noch nicht aus. Und den zerbrochenen Docht, den beglimmenden Docht wird Gott nicht auslöschen und das zerbrochene Rohr wird er nicht abknicken. Und das letzte Wort ist noch nicht gesprochen und ich sende dir hier von meinem Kreuz diese Botschaft. Dann komme ich zum Kreuz und diese Kerze, dieses LED-Licht war von einem Menschen zertreten und zertrümmert worden. Und dann habe ich dort eine Stunde, zwei, ich weiß nicht wie lange verbracht und Gott hat mich damals befreit von der Pflicht zu hoffen. Und wenn ich diese Hoffnung nicht losgelassen hätte, dann hätte ich mich niemals so darauf konzentrieren können, das Leben ist endlich, meine Frau wird, so mein Eindruck, in naher Zukunft sterben. Was ist jetzt dran? Was ist jetzt wichtig? Was ist unwichtig? Wofür setze ich meine Energie ein und wofür setze ich sie nicht ein? Und in einer ähnlichen Weise hat meine Frau das auch erlebt. Und das muss man spüren. Das ist auch durchaus etwas Spielerisches. Also Hoffnungen sterben zu lassen, ist total wichtig. Was dann passiert, ist, dass man merkt, ah, ich dachte, Hoffnung sei, ich sage immer, ich hoffe das, ich hoffe das, ich hoffe das. Nee, nee, nee. Das ist nur eine Art der Hoffnung. Was dann Einzug gehalten hat bei uns und bei mir ist, ich konnte nicht mehr sagen, ich hoffe, dass Simone wieder gesund wird, dass sie nochmal ein Jahr oder mehrere Jahre leben darf. Ich hoffe, dass wir nochmal in Urlaub fahren können. Nee, das war alles weg. Aber ich hoffe auf Gott. Was heißt das? Ich hoffe und ich rechne damit, dass Gott uns an der Hand nimmt, dass wir diesen Weg nicht gottlos machen müssen. Und das bedeutet für mich, Hoffnung ist heute für mich, dass ich habe eine komplette Verwandlung meiner Hoffnung erlebt. Hoffnung ist der Sinn für die Möglichkeit des Guten. Und dieser Sinn wird uns zugehaucht durch den Geist Gottes. Weil der Geist Gottes, der Heilige Geist, ist der Geist der Hoffnung. Er heißt auch so, er heißt Angeld, also Unterpfand, er heißt Anzahlung. Und das bedeutet, wenn er kommt, dann kommt er nie so, dass er sagt, so, das war's jetzt, jetzt bin ich komplett da, sondern er kommt aus der Zukunft von Gottes Möglichkeiten, das nennen wir ja Reich Gottes, und er kommt immer wieder, immer wieder, immer wieder und er hört nie auf zu kommen und er wird nie zu Ende sein, dass er uns erreicht. Und das ist für mich Hoffnung, mit der Möglichkeit zu rechnen, dass der Heilige Geist, dass Gott durch den Heiligen Geist auch in meinem Leben das Gute eines Tages neu möglich macht, dass ich sagen kann, ich werde Witwer. Ich muss ein Leben entdecken, finden und kultivieren ohne meine Frau. Ich habe keine Ahnung, was und wie. Ich weiß auch nicht, was ich da hoffen soll. Ich weiß gar nichts. Aber eins ahne ich, die Möglichkeit des Guten wird auch in meinem Leben offen gehalten und eines Tages werden sie wieder kommen. Das Gute wird auch wieder zu mir kommen und das lässt einen wirklich durchs Leben gehen. Das lässt mich aushalten, das lässt mich trauern, das lässt mich aber auch wieder zuversichtlich werden, so ganz vorsichtig. Ich möchte diese Hoffnung nicht mehr missen.
1: Und du umschreibst das ja auch ein bisschen mit diesen drei Worten «Hoffen im Nebel».
0: Ja.
1: Und es ist ein Hoffen auf dem Boden von der Realität.
0: Ja. Ja.
1: Die letzte Frage, Andreas. Endlich leben heisst der Podcast. Was bedeutet endlich leben für dich?
0: Ich finde das einen ganz, ganz tollen Titel. Endlich leben bedeutet für mich, dass ich mich je länger, je mehr anfreunden muss mit den Grenzen, mit der Begrenztheit und auch mit der ultimativen Begrenztheit meines Lebens im Sinne von Vergänglichkeit und Tod. Und der Effekt ist jetzt folgender. Der Soziologe Hartmut Rosa, das ist dieser Soziologe, der sehr viel geforscht hat über Beschleunigung des Lebens. Und dann hat er ja gesagt, wir sehnen uns nach Resonanz, nach resonanten Weltverhältnissen und so. Und er hat mal festgestellt und hat gesagt, unser Leben, wir beschleunigen unser Leben auch, weil wir die Verheißung auf ein ewiges Leben verloren haben. Also er hat mal gesagt, wer die Verheißung auf ein ewiges Leben verloren hat, ist dazu verdammt, ein ewiges Leben vor dem Tod leben zu müssen. Und ein ewiges Leben vor dem Tod leben zu müssen, da fängst du an und packst alles, alles, was du kannst, was du konsumieren kannst, was du erleben kannst, was du machen kannst, was du erreichen kannst. Du hast ja nur diese Lebenszeit, dann packst du das voll und dann fängt der ganze Stress und die Beschleunigung des Lebens an. Und die endlich leben bedeutet, der Tatsache ins Auge zu gucken und vielleicht dann eben auch zu hoffen, es gibt für mich ein Leben nach dem Tod. Und das hat einen verlangsamenden und einen glücklich machenden Effekt auf mein Leben vor dem Tod. Ich glaube, dass wir auch gesellschaftlich, aber auch ich persönlich, einfach an einem Punkt sind, wo wir ja merken, unser Planet ist endlich und unsere Ressourcen sind endlich und dass wir dem ins Auge gucken. Ich würde sagen, nur wenn wir die Endlichkeit des Lebens zugeben, landen wir nicht in der Verzweiflung, sondern landen letzten Endes in der Hoffnung. Das hängt für mich ganz, ganz eng zusammen. Und dann kommen Momente, wo du durchaus auch erlebst und sagst, boah, endlich wieder, endlich empfinde ich mal wieder richtig Freude. Endlich finde ich mein Leben als Witwer toll. Boah, wie cool ist das jetzt? Endlich bin ich aus aus meiner Depression raus. Endlich kann ich die Medikamente absetzen. Also, das finde ich dann auch toll, wenn man dann sagen kann, das Leben hat mich wieder geküsst. Und man konnte sich vorher gar nicht vorstellen, wie ist das noch möglich?
1: Andreas, so Küsse wünsche ich dir auf deinem Lebensweg.
0: Hey, vielen Dank.
1: Weiter und sage einfach vielen Dank für das Gespräch.
0: Ich danke dir.
1: Ich habe mir rund um den Podcast ein paar Mal probiert vorzustellen, wie es ist, wenn man mit so vielen Horror- und Hiobsbotschaften rund um Gesundheit und das Leben vom Ehepartner, vom Mami, von dem Kind konfrontiert ist. Und ich staune, wie Andreas und Simone damit umgegangen sind. Ich meine, wir reden da nicht von einer ungenügenden Prüfungsnote, einem Ausscheiden von der Fußballnazi an der Weltmeisterschaft oder einem Bruch vom Arm. Es sind die letzten Kapitel von einer Lebens- und Liebesgeschichte. Und mir ist der Hashtag unter wirklich restlos allen Umständen gut aufgehoben eingefahren. Ich möchte das Zitat von Simone auch in meinen Alltag mitnehmen. Danke, hast du die Reise mit dem Andreas los und mir mitgemacht. Bist dabei gewesen bei dieser Folge «Endlich leben». 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In zwei Wochen gibt es die nächste Geschichte von «Endlich leben» und meiner Kollegin, der Evelyn Gutknecht. Es freut uns, wenn du auch dann wieder bei «Endlich leben» dabei bist. Drum auf Wiederhören und tschüss.
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1: Die Nachrichten von SRF um 10 mit Roger Brändlin. China kommt der Schweiz bei der Auffrischung des Freihandelsabkommens entgegen. Sogar die Menschenrechte haben neu darin Platz. Die vier mächtigsten Staaten Europas machen Druck auf Israel. Das große Projekt für jüdische Siedler bei Jerusalem müsse gestoppt werden. Aus Südbünden werden heftige Unwetter gemeldet. Das Galankatal ist abgeschnitten und im Isox rufen die Behörden die Menschen auf, zu Hause zu bleiben. Das Wetter in der ganzen Schweiz häufig nass mit deutlich kühleren 17 bis 22 Grad. China öffnet seine Märkte für Schweizer Produkte. China ist bereit, fast alle Waren aus der Schweiz künftig zollfrei ins Land zu lassen. Mit dem bisherigen Freihandelsabkommen ist dies lediglich bei der Hälfte der Exporte der Fall. Zudem ist China auch bereit, die Bestimmungen zu Umweltfragen und Arbeitsrechten zu stärken, wie das Departement von Wirtschaftsminister Guy Parmelin schreibt. In der Präambel sei ein Verweis auf die allgemeine Erklärung der Menschenrechte geplant. Das Departement betont, gebe es zum ersten Mal in einem Freihandelsabkommen mit China. Weiter heißt es, man habe alle Verhandlungsziele erreicht. SRF-Wirtschaftsredaktor Damian Rast schätzt ein, weshalb China der Schweiz so weit entgegengekommen ist.
2: Mein Eindruck von dem, was ich aus Diplomaten- und Expertenkreisen höre, ist, es geht neben den konkreten Vorteilen aus dem Abkommen, die China hat, vor allem um Geopolitik. China steht international immer mehr unter Druck. Viele Länder stören sich an den Exportüberschüssen Chinas. Sie sehen die Flut von billigen Produkten, die aus China kommt, und sie fürchten um die heimische Industrie. Deshalb beginnen sich immer mehr Länder gegen China zu wehren, mit Zöllen und anderen Importrestriktionen. Und vor diesem Hintergrund scheint es für China wichtig zu sein, zu zeigen, dass ein reiches europäisches Land bereit ist, die Beziehungen entgegen diesem allgemeinen Trend zu vertiefen. Es gibt auch Kritiker, die gehen noch einen Schritt weiter und die sagen, dass zunehmend autoritäre China benutze quasi die direktdemokratische Schweiz als Feigenblatt, so nach dem Motto, seht her, wenn die Schweiz mit uns ein Abkommen abschließt, dann können die Vorwürfe gegen uns nicht so schlimm sein.
1: Die Einschätzung von Damian Rast. Als nächstes liegt es nun am Parlament, das erweiterte Freihandelsabkommen mit China zu bewilligen. Vier mächtige europäische Staaten kritisieren gemeinsam Israel und dessen Siedlungspolitik. Deutschland, Großbritannien, Frankreich und Italien. Die Regierungen in Berlin, London, Paris und Rom verlangen, dass Israel seine jüngsten Siedlungsprojekte im palästinensischen Westjordanland wieder zurückzieht. In einer gemeinsamen Erklärung nennen sie den Entscheid inakzeptabel. Durch das Siedlungsprojekt rücke nicht nur eine Friedenslösung in weitere Ferne. Das Völkerrecht besage eindeutig, dass israelische Siedlungen im Westjordanland rechtswidrig seien. Das israelische Wohnungsministerium hatte vorgestern eine Ausschreibung für über 1200 Wohnungen eröffnet, in einem sensiblen Gebiet östlich von Jerusalem. Insgesamt plant Israel dort 3400 Wohnungen für jüdische Familien. Das Galankatal in Südbünden ist nach einem Unwetter von der Umwelt abgeschnitten. Schlammlawinen haben die einzige Straße ins Tal an mehreren Stellen überspült. Noch ist unklar, wie groß der Schaden ist. Aus Sicherheitsgründen wird auch erst morgen mit der Räumung der Straße begonnen. Auch im Misox hat ein Erdrutsch bei Lostallo die Kantonstraße verschüttet.

0: Zwei weitere Meldungen des Tages in der Übersicht. Ein Liter bleifrei 95 Benzin kostet derzeit in der Schweiz im Durchschnitt mehr als 2 Franken. Das ist so viel wie seit fast 4 Jahren nicht mehr, wie der TCS mitgeteilt hat. Mit ein Grund sei der tiefe Wasserpegel im Rhein. Die Tankschiffe könnten weniger transportieren als sonst. Und angesichts der Krise im Nahen Osten rechnet der TCS auch nicht damit, dass die Preise kurzfristig wieder sinken. Im Jahr 2024 sind in der Schweiz fast 3.500 Asylsuchende aus Nordafrika einer Straftat beschuldigt worden. Der Bund bestätigt heute, das seien 80% gemessen an der Anzahl Asylgesuche im Jahr 2024 aus diesen Staaten im Maghreb. Man habe nun eine ganze Reihe von Maßnahmen ergriffen. Zudem funktioniere die Zusammenarbeit mit den Maghreb-Staaten bei Rückführungen gut. Die Bevölkerung in der Schweiz wird immer älter. Ende letzten Jahres gab es erstmals mehr Menschen über 65 als Menschen unter 20. Insgesamt hat sich das Bevölkerungswachstum laut Bundesamt für Statistik verlangsamt, da weniger Menschen in die Schweiz eingewandert sind, dafür aber mehr ausgewandert. Auch in der Schweiz sind sogenannte Wegwerfagenten tätig. Das sind Amateure, die über das Internet angeworben werden. Der Nachrichtendienst des Bundes hat bestätigt, man habe schon solche Agenten mit Bezügen zur Schweiz identifizieren können. Meist hätten deren Aufträge aber das Ausland betroffen. Die Börsendaten von 22.05 Uhr, geliefert von SIX. Der Swiss Market Index hat heute bei 14.368 Punkten geschlossen, leicht im Minus von 0,1%. Der Dow Jones Index in New York steht kurz vor Schluss bei minus 1,2%. Der Euro wird zu 93,50 Rappen gehandelt und der Dollar zu 80,06 Rappen. Fehlt noch das Wetter. In der Nacht gibt es einige Schauer, teils mit kräftigen Gewittern. Morgen fällt dann verbreitet Regen. Im Laufe des Nachmittags gibt es in Juranähe und im Süden trockene Phasen und zum Teil auch ein bisschen Sonne. Es ist kühler, mit noch etwa 17 bis 22 Grad maximal. Das waren Nachrichten von Radio SRF, verantwortlich Jan Gröbler.
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1: Die Nachrichten von SRF um 11 mit Frank Estermann. Vier mächtige europäische Staaten kritisieren gemeinsam Israel und dessen Siedlungspolitik. Deutschland, Großbritannien, Frankreich und Italien fordern Israel auf, ein Siedlungsprojekt im palästinensischen Westjordanland wieder zurückzuziehen. Aus Berlin Dagmar Pepping von der ARD.
2: Der Ton des gemeinsamen Statements ist ungewöhnlich scharf. Die Entscheidung der israelischen Regierung, Ausschreibungen für den Bau des Siedlungsprojektes zu veröffentlichen, ist inakzeptabel, heißt es in der gemeinsamen Erklärung, die von der Bundesregierung herausgegeben wurde. Das Siedlungsgebiet würde die Aussichten auf eine Zwei-Staaten-Lösung untergraben, indem das Westjordanland geteilt und die Einheit der palästinensischen Gebiete beschädigt werde. Die vier europäischen Länder fordern die Regierung Israels, Zitat, nachdrücklich dazu auf, die Pläne unverzüglich zurückzunehmen und die Ausweitung der Siedlungen im Westjordanland zu beenden. Durch diese rücke nicht nur eine Friedenslösung in weitere Ferne, auch Israels internationales Ansehen werde weiter beschädigt, heißt es. Darüber hinaus schicken die Bundesregierung und ihre drei europäischen Partner eine Warnung an Wirtschaftsunternehmen. Diese sollten nicht erwägen, sich auf Bauausschreibungen zu bewerben.
1: Das israelische Wohnungsministerium hatte vorgestern eine Ausschreibung für über 1200 Wohnungen eröffnet in einem sensiblen Gebiet östlich von Jerusalem. Insgesamt plant Israel dort 3400 Wohnungen für jüdische Familien zu bauen. Wie weiter mit dem Bündner Bergdorf Brienz? Die Gefahr eines Bergsturzes besteht zurzeit zwar nicht mehr, aber die Behörden sind bereit, für die Umsiedlung der Bevölkerung zu bezahlen. Gemeinde und Kanton haben am Abend informiert, wie es mit dem Dorf und denjenigen weitergeht, die in Brienz bleiben wollen. Zusammen mit der ETH sollen die bleibenden Bewohnerinnen und Bewohner das künftige Dorf Brienz gestalten. Doch das wird nicht einfach, denn wer geht, dessen Haus soll abgerissen werden. 42 Umsiedlungsgesuche sind bei der Gemeinde bisher eingegangen. Dank eines Entwässerungsstollens ist Brienz seit 6 Monaten wieder bewohnbar. Evakuierungen können aber weiterhin nicht zu 100% ausgeschlossen werden. Zum Fußball. Thun verliert das Playoff-Hinspiel für die Europa League auswärts in Polen gegen Lech Poznan 0-7 und drei Schweizer Clubs spielten ihr Playoff-Hinspiel für die Conference League. Der FC Sion verliert gegen Ajax Amsterdam auswärts 2-4, Lugano gewinnt zu Hause gegen Maccabi Tel Aviv 2-1 und St. Gallen unterliegt auswärts Nordsjælland aus Dänemark 0-1. Die Rückspiele finden in einer Woche statt. Die Börsendaten von SIX. Der Swiss Market Index schließt bei 14.368 Punkten, minus 0,1%. Der Dow Jones Index in New York fällt um 1,3%. Der Euro wird zu 93,44 gehandelt und der Dollar zu 80,00. Das Wetter. In der Nacht gibt es stellenweise kräftige Gewitter. Morgen fällt verbreitet Regen. Am Nachmittag gibt es im Westen Aufhellungen. Es ist kühler bei 17 bis 22 Grad. Das war Nachrichten von Radio SRF, verantwortlich Frank Estermann.
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1: Die Nachrichten von SRF um Mitternacht mit Frank Estermann. Scharfe Kritik an Israel. Vier mächtige europäische Staaten fordern den Verzicht auf ein Siedlungsprojekt im Westjordanland. Und erneuertes Freihandelsabkommen mit China. Peking kommt der Schweiz entgegen. Auch die Menschenrechte finden im Abkommen Platz. Das Wetter, heute ist es zunächst grau und nass. Am Nachmittag gibt es im Westen Aufhellungen. Vier mächtige europäische Staaten kritisieren gemeinsam Israel und dessen Siedlungspolitik. Deutschland, Großbritannien, Frankreich und Italien fordern Israel auf, ein Siedlungsprojekt im palästinensischen Westjordanland wieder zurückzuziehen. Aus Berlin, Dagmar Pepping von der ARD.
2: Der Ton des gemeinsamen Statements ist ungewöhnlich scharf. Die Entscheidung der israelischen Regierung, Ausschreibungen für den Bau des Siedlungsprojektes zu veröffentlichen, ist inakzeptabel, heißt es in der gemeinsamen Erklärung, die von der Bundesregierung herausgegeben wurde. Das Siedlungsgebiet würde die Aussichten auf eine Zwei-Staaten-Lösung untergraben, indem das Westjordanland geteilt und die Einheit der palästinensischen Gebiete beschädigt werde. Die vier europäischen Länder fordern die Regierung Israels, Zitat, nachdrücklich dazu auf, die Pläne unverzüglich zurückzunehmen und die Ausweitung der Siedlungen im Westjordanland zu beenden. Durch diese rücke nicht nur eine Friedenslösung in weitere Ferne, auch Israels internationales Ansehen werde weiter beschädigt, heißt es. Darüber hinaus schicken die Bundesregierung und ihre drei europäischen Partner eine Warnung an Wirtschaftsunternehmen. Diese sollten nicht erwägen, sich auf Bauausschreibungen zu bewerben.
1: Das israelische Wohnungsministerium hatte vorgestern eine Ausschreibung für über 1200 Wohnungen eröffnet in einem sensiblen Gebiet östlich von Jerusalem. Insgesamt plant Israel dort 3400 Wohnungen für jüdische Familien zu bauen. China öffnet seine Märkte für Schweizer Produkte. China ist bereit, fast alle Waren aus der Schweiz künftig zollfrei ins Land zu lassen. Mit dem bisherigen Freihandelsabkommen ist dies lediglich bei der Hälfte der Exporte der Fall. Zudem ist China auch bereit, die Bestimmungen zu Umweltfragen und Arbeitsrechten zu stärken, wie das Departement von Wirtschaftsminister Guy Parmelin schreibt. In der Präambel sei ein Verweis auf die allgemeine Erklärung der Menschenrechte geplant. Das Departement betont, das gebe es zum ersten Mal in einem Freihandelsabkommen mit China. Weiter heißt es, man habe alle Verhandlungsziele erreicht. SRF-Wirtschaftsredaktor Damian Rast schätzt ein, weshalb China der Schweiz so weit entgegengekommen ist.
3: Mein Eindruck von dem, was ich aus Diplomaten- und Expertenkreisen höre, ist, es geht neben den konkreten Vorteilen aus dem Abkommen, die China hat, vor allem um Geopolitik. China steht international immer mehr unter Druck. Viele Länder stören sich an den Exportüberschüssen Chinas. Sie sehen die Flut von billigen Produkten, die aus China kommt, und sie fürchten um die heimische Industrie. Deshalb beginnen sich immer mehr Länder gegen China zu wehren, mit Zöllen und anderen Importrestriktionen. Und vor diesem Hintergrund scheint es für China wichtig zu sein, zu zeigen, dass ein reiches europäisches Land bereit ist, die Beziehungen entgegen diesem allgemeinen Trend zu vertiefen. Es gibt auch Kritiker, die gehen noch einen Schritt weiter und die sagen, dass zunehmend autoritäre China benutze quasi die direktdemokratische Schweiz als Feigenblatt, so nach dem Motto, seht her, wenn die Schweiz mit uns ein Abkommen abschließt, dann können die Vorwürfe gegen uns nicht so schlimm sein.
1: Sagt Wirtschaftsredaktor Damian Rast. Als nächstes liegt es am Parlament, das erweiterte Freihandelsabkommen mit China zu bewilligen. Wie weiter mit dem Bündner Bergdorf Brienz? Die Gefahr eines Bergsturzes besteht zurzeit zwar nicht mehr, aber die Behörden sind bereit, für die Umsiedlung der Bevölkerung zu bezahlen. Gemeinde und Kanton haben am Abend informiert, wie es mit dem Dorf und denjenigen weitergeht, die in Brienz bleiben wollen. Zusammen mit der ETH sollen die bleibenden Bewohnerinnen und Bewohner das künftige Dorf Brienz gestalten. Doch das wird nicht einfach, denn wer geht, dessen Haus soll abgerissen werden. 42 Umsiedlungsgesuche sind bei der Gemeinde bisher eingegangen. Dank eines Entwässerungsstollens ist Brienz seit 6 Monaten wieder bewohnbar. Evakuierungen können aber weiterhin nicht zu 100% ausgeschlossen werden. Das Galankatal in Südbünden ist nach einem Unwetter von der Außenwelt abgeschnitten. Schlammlawinen haben die einzige Straße ins Tal an mehreren Stellen überspült. Noch ist unklar, wie

0: Poznan 0-7. Und drei Schweizer Clubs spielten ihr Playoff-Hinspiel für die Conference League. Sitten verliert gegen Ajax Amsterdam auswärts 2-4. Lugano gewinnt zu Hause gegen Maccabi Tel Aviv 2-1. Und St. Gallen unterliegt auswärts Nordsjælland aus Dänemark 0-1. Die Rückspiele finden in einer Woche statt. Das Wetter heute Freitag, es ist zunächst bewölkt und es fällt verbreitet Regen. Im Laufe des Nachmittags gibt es aus Westen teils trockene und sonnige Phasen. Die Temperaturen erreichen 17 bis 21 Grad. Das waren Nachrichten von Radio SRF, verantwortlich Frank Estermann. SRF Verkehrsinfo von 0.05 Uhr auf der A1 Zürich Richtung Bern. In der Höhe Wangen an der Aare ist die Ausfahrt gesperrt wegen Hochwasser. Auf der A1 Bern Richtung St. Gallen zwischen der Verzweigung Limmatal und Zürich-Affaltern stockender Verkehr wegen Bauarbeiten. Die Fahrbahn ist verengt. Auf der A1 St. Gallen Richtung Bern zwischen Zürich-Seebach und Zürich-Affoltern stockender Verkehr wegen Bauarbeiten. Und auf der A4 Altdorf Richtung Zürich zwischen dem Flürentunnel und Brunnen Verkehrsbehinderung wegen eines Ausnahmetransports.
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2: Einerseits hatte ich einen offiziellen Titel gehabt. Der ist mir verliehen worden, mal sicherlich für ein Jahr. Und man könnte ja meinen, ja, du müsstest dich ja fühlen, du bist es ja, oder? Mhm. Und ehrlich gesagt, ich habe mich oft minderwertig gefühlt. Und darum, das hat irgendwie, hat mich noch mehr in die Schiene hineingebracht. Jetzt muss ich eigentlich an einem Bild entsprechen, wo ich an und für sich gar nicht bin. Oder wo ich mich nicht in dieser Rolle fühle.
3: 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Herzlich, echt und ungeniert. Sie können gut reden, sehen gut aus, sind interessant. Die Menschen, die wir in den sozialen Medien folgen oder im Fernsehen beobachten können. Der Claudio Minder hat eine Weile von seinem Leben auch in diesem Rampenlicht verbracht. Das ist aber schon über 20 Jahre her. Ich habe den Claudio besucht und einen völlig geerdeten, sympathischen Mann getroffen, der heute mit Leidenschaft ein Unternehmen führt. Schön ist er definitiv immer noch, der ehemalige Mr. Schweiz. Aber das ist nur ein gäbiges Detail. Der Claudio Minder nimmt mich und dich in dem Vis-à-vis mit in seine Selbstzweifel von früher. Er erzählt, was er in dieser Zeit als Promi gelernt hat, wie er nach dies nach Menschenfurcht hat können ablegen und wie er heute als Familienvater lebt und warum zum Beispiel immer genau um 18 Minuten ab 5 Uhr sein Wecker läutet am Morgen. Schön bist du dabei, ich bin Ruth Stutz. Claudio Minder, ich freue mich mega, dass ich hier bei dir sein darf, zurück will. Und wir sind hier in dem Unternehmen, wo du Co-Geschäftsführer bist. Und ich wollte dich zuerst einfach mal fragen, kommst du gerne am Morgen hierher arbeiten?
2: Ich komme unglaublich gerne hierher arbeiten, weil wir einerseits etwas Sinnvolles machen, ein wunderbares Team haben und bei diesem Wetter ist es sowieso wunderbar. Du musst dir vorstellen, so zwischen November und Februar ist es da unten oft Nebel verhangen.
4: Ah, wirklich?
2: Ja, da sieht es ganz anders aus. Also okay. Du hast einen guten Tag verwünscht.
4: Ja, ich habe immer gute Tage, wenn ich da rauskomme. Ich finde es traumhaft schön. Nähe Arbon und nähe See und so. Also wirklich sehr cool. Du führst ja das Unternehmen zusammen mit dem CEO Karl Müller und du machst es mit mega viel Herz und Leidenschaft. Das habe ich schon beim Vorgespräch, wo du mir Sprachnachrichten gemacht hast, gemerkt. Das ist einfach, das ist mehr dahinter, wie jetzt einfach nur, du führst ein Unternehmen und das möglichst erfolgreich, gell?
2: Ja, also grundsätzlich muss die Tätigkeit, die ich persönlich mache und wo ich mich hineingebe und Zeit dafür aufwende, die muss Spass machen einerseits und die muss irgendwie auch mehr sein als nur einen Job machen. Und ja, ist schön, wenn das durchdrückt und wenn man das spürt.
4: Mhm. Was würdest du sagen, was verkaufen dir? Weil es ist ja nicht einfach, du bist ja Schuhunternehmer, aber es ist ja mehr wie einfach ein Schuh, den ihr verkauft. Du sagst, ihr verkauft Gesundheit. Erklär mir das mal ein bisschen.
2: Das ist richtig. Also grundsätzlich unsere Kunden, die wünschen sich nicht nur einen Schuh, wenn sie unsere Schuhe kaufen, sondern zum Beispiel Linderung an einem Problem, das sie haben, ein Bewegungsapparat an den Füßen. Sie haben vielleicht eine Herausforderung mit dem Rücken, mit den Knien und probieren unsere Schuhe und stellen dann fest, es bringt etwas und das ist dann auch der schöne Aha-Moment, weil solche Kunden bleiben dann sozusagen auch bei den Marken hängen und das ist dementsprechend auch etwas sehr Positives. Also wir verkaufen nicht einfach Schuhe, sondern wir verkaufen Lösungen.
4: Kommst du das überhaupt noch mit über? Weißt, wenn du jetzt von so jemandem erzählst, weißt du, dass es dann für so jemanden wirklich eine Änderung gibt, dass er sich besser fühlt? Kommst

0: das noch mit über so quasi den End-User? So.
1: Ja, wir bekommen immer wieder Feedbacks, etliche Feedbacks. Und wir haben es auch ein bisschen da im Büro zur Institution gemacht, dass wir nämlich so die Feedbacks wieder reinkommen, dass wir immer wieder einmal, zweimal brauchen. Auch das Weiterschicken, das ganze Team, weil es gibt natürlich viele, die nicht an der Front die vorne sind. Und wir möchten trotzdem, dass jeder Mitarbeiter, auch jemand im Backoffice oder in der Produktion schafft, weiss, dass das, was er macht, etwas Sinnvolles ist und er eigentlich jemandem wieder ein Lächeln auf die Lippen zaubert. Das motiviert dann schlussendlich.
0: Und gleich, weißt du, so ein Unternehmen führen, habe ich mir so im Voraus gedacht, das stelle ich mir jetzt recht so. Recht ernst vor, also viele Sitzungen, es geht um Profit, es geht darum, dass du reisest viel um. Du hast vorhin gesagt, es muss Spass machen. Wie schaffst du denn das?
1: Das ist richtig, also es macht nicht immer Spass.
0: Ja.
1: Und du hast das Wort Profit angesprochen. Profit ist enorm wichtig. Ansonsten würde es unsere Firma in kürzester Zeit nicht mehr geben. Also wenn die Finanzen, wenn die Zahlen nicht stimmen, dann stellt es relativ schnell abs Licht. Und es gibt also auch Momente, wo dann nicht alles nur fröhlich, frisch und munter ist, sondern teilweise auch ganz schwierige Situationen. Und wir sind in einer konstanten Transformation. Also die Sachen, die man vielleicht von außen sieht, das sind die Sachen, die funktionieren und die positiv sind. Aber wir haben auch unsere Herausforderungen und merken, okay, das, was wir da initiiert haben, das ist nicht das Gelbe vom Ei, da müssen wir wieder aufgeben. Und das sind dann die schwierigen Entscheidungen, aber die wir dann müssen treffen, damit wir dann langfristig uns so aufstellen können, dass wir auch weiter leben können und weiter Menschen beglücken mit unseren Schuhen.
0: Und das, weißt du, so das persönliche Wohl, hast du mir gesagt, ist dir mega wichtig bei den Mitarbeitern. Das klingt mega gut, aber wie schaust du das? Was kannst du da, wie kannst du da Einfluss nehmen? Wie macht man das?
1: Also grundsätzlich, ein Mitarbeiter fühlt sich wohl, jetzt aus meiner Optik, wenn er einerseits etwas Sinnvolles kann machen, etwas beisteuern kann zum Erfolg von einer Unternehmung, aber auch Wertschätzung in Empfang darf nehmen. Also wenn man ihm ganz einfach Danke sagt für das, was er macht. Und da reden wir nicht nur von diesen Verkaufsschlager, die wir da haben, also unser Verkaufsteam, die dann wieder Umsatz bringen, sondern auch jemand, der im kleinen, stillen Kämmerli ist oder, und vielleicht nur Sachen im Hintergrund macht, oder, dass ihm auch eine gewisse Dankbarkeit entgegenkommt und wo man sagt, hey, das ist mega wichtig, was du machst. Wir laden alle Mitarbeiter, die da in dem Bürotrakt sind, laden wir immer zum Mittag ein. Wir haben im 8. Stock ein Restaurant, ein externes, und wir haben dann irgendwann mal gesagt, eigentlich möchten wir als Dankeschön, haben wir ihnen gesagt, du, jedes Mittagsmenü ist für euch gratis.
0: Nicht die Mensch, da kommen auch Zeugen arbeiten. So cool.
1: Das sind dann die kleinen Sachen,
0: ja,
1: wo man merkt, okay, das ist irgendwie wie ein Zeichen. Und einerseits ist das wertschätzend, auf der anderen Seite ist das aber auch etwas, wo dann die Leute überrascht sind, oder? Und sagen, ja, das ist gar nicht normal. Und wir versuchen oft Sachen zu machen, die eben nicht so allgemein normal sind, dann fallen sie eben nicht mehr so auf, sondern etwas ein bisschen Außergewöhnliches. Und das Investment, das hat sich an und für sich gelohnt, weil, oder, sie gehen während der Mittagspause auf ein Essen nach dem Stock, sind wieder sozusagen, es gibt gesundes Essen, sie sind wieder recharged, also wieder aufgeladen, um nachher weitermachen. Aber es entstehen auch oft ganz gute Gespräche unter den Mitarbeitern, weil die einzige Bedingung ist, wir haben einen grossen Mitarbeitertisch, das sind etwa 30 Plätze, und dort müssen sie essen, das heisst, sie reden dann auf einmal über ihr Wochenende, aber auch noch schnell über das und das andere, eigentlich als Geschäftliche. Und da passieren Sachen, die sonst eigentlich während der Arbeitszeit nicht passieren würden.
0: Und du bist auch dort, Amir?
1: Ja, ich bin fast zu wenig dort, weil ich oft unterwegs bin. Aber wenn ich da im Haus bin, dann gehe ich gerne auf ein Essen mit den Mitarbeitern, das ist richtig.
0: Hey, komm, ich heute mit dir noch ein bisschen in die Kindheit zurück. Es nimmt mich noch Wunder, wenn du jetzt so zurückschaust, vielleicht, wo du, ja, wenn fängt man an zu überlegen, was wir später machen, vielleicht so mit 13, hättest du gedacht, dass du dann so 30 Jahre später, sagen wir jetzt mal, dass du da stehst und dort stehst?
1: Nein, nie.
0: Nie?
1: Da hätte ich nie gedacht, und ich muss ehrlich sagen, ich hätte auch nie auf meiner Bucketlist gehabt, dass ich Schuhverkäufer oder Schuhunternehmer werden. Das habe ich nicht so in meinem Repertoire gehabt. Ich habe gar nicht gewusst, dass man das machen kann, by the way. Nein, ich wollte dort eher mal Pilot werden, Polizist, Zollbeamter. Ich bin dann Zollbeamter.
0: Ja, genau.
1: Meine Güte, ich habe auch eine dunkle Seite.
0: Nein, da kann ich mich das so gut vorstellen. Ich habe immer gemeint, du sagst gebürtige Italiener, aber das stimmt ja gar nicht. Du bist eigentlich Schweizer, der einfach in Italien aufgewachsen
1: richtig,
0: ist.
1: Richtig, ich bin in Uster auf die Welt gekommen. Meine Eltern haben mich gerade mit 3 Tagen auf Italien genommen, weil sie haben dort gearbeitet. Mhm. Haben mich nicht gefragt. Und somit bin ich halt zwungenermaßen in Italien aufgewachsen. Und das ist der italienische Einschlag, den du jetzt vielleicht da so
0: ja, optisch würde es ja schon auch noch hinkommen. Also darum habe ich das auch immer gemeint. Ja. Also in Uster geboren, okay, und in Italien aufgewachsen. Und deine Eltern waren nicht per Zufall dort, sondern das sind Missionare gewesen.
1: Richtig, ja. Mhm. Die sind auf Italien gegangen. Meine Mutter ist Deutsche und mein Vater ist Schweizer. Und die sind auf Italien gegangen, einerseits um Missionare zu sein, aber es hat auch noch gleichzeitig im 1980 ein Erdbeben gegeben in der Region Irpinia, das ist bei Neapel. Und meine Eltern sind dann mit so Hilfsgütern sind sie ausgesendet worden und haben dort vor Ort einerseits ein Seisingenieur-Team geleitet und haben gewisse Gebäude wieder aufgebaut. Es ist dann daraus entstanden auch ein Kindergarten, der nach Schweizer Maßstab geführt wurde und eine Gemeinde.
0: Also ausgesendet heisst, auch von einer Kirchengemeinde wird man ausgesendet?
1: Richtig, da in der Schweiz.
0: Ah, okay.
1: Haben sie sie auf Italien sozusagen geschickt.
0: Mhm. Ja, wie war das für dich? Also es war ein Dörfchen, gell, wo du aufgewachsen bist?
1: Ein 5'000 Einwohner, ein kleines Dörfchen.
0: Ja.
1: Ich war dort 0-jährig. Nein, ich war dort sozusagen ein Baby. Ich kann das nicht genau sagen. Oder? Ich habe so teilweise so
0: normal, ja.
1: Fragmentierte Erinnerungen. Ein paar schöne Sachen, die mir geblieben sind. So ein paar aus dem Fotoalbum, wo ich dann noch weiss, ah, ja, genau, das haben wir so und so dort erlebt. Aber eben die Anfangszeit, die habe ich nicht mehr so in Erinnerung.
0: Mhm. Aber die Schulzeit, hast du eigentlich noch Geschwister?
1: 5.
0: 5 Geschwister, ah, okay. Sind die Eltern?
1: Ich bin der 4. von oben.
0: Okay.
1: Und der 3. von unten, je nachdem, wie man es anschaut.
0: Das ist eigentlich ein bisschen Sandwich.
1: Genau, irgendwie ein bisschen Sandwich. Und, aber meine Geschwister, die sind dann auch relativ früh sozusagen auch weitergezogen. Der eine die Schweiz eine Lehre machen, die andere eine Schule machen. Also die sind alle dann mit maximal 14 sind sie ausgezogen.
0: Okay.
1: Und darum, ich bin dann eigentlich bis, jetzt muss ich überlegen, bin ich bis 16 oder bis 18 in Italien geblieben.
0: Du hast gesagt, im Vorgespräch 16.
1: Ja, nicht mehr 16, meine Güte. Hey.
0: Okay, ja. Aber es ist, glaube ich, nicht alles so reibungslos gelaufen in der Schulzeit, hast du mir im Voraus gesagt. Also dort, oder nicht einfach Schulzeit, sondern einfach die Zeit dort, weil ihr doch Missionare sind, evangelistisch unterwegs.
1: Ja.
0: Und das ist in so einem katholischen Gebiet nicht so gut angekommen.
1: Einerseits ist das schon mal etwas, das nicht ganz matcht mit den Vorstellungen vielleicht von den Einheimischen. Auf der anderen Seite sind wir halt Schweizer gewesen, ein Stück weit. Also Ausländer. Mhm. Halt spezielle Ausländer, weil von der Schweiz, normalerweise sind die Italiener in die Schweiz gegangen, jetzt sind die Schweizer auf Italien gegangen. Und ich bin sozusagen weder ein Schweizer gewesen in der Schweiz, weil für die Schweizer bin ich ein Italiener gewesen und umgekehrt in Italien bin ich auch kein Italiener gewesen. Also ich bin ein bisschen wie heimatslos
0: das gewesen. Das hörst du noch viel, gell? Ja.
1: Das höre ich immer wieder, aber mittlerweile weiss ich, wer ich bin und stört mich das nicht mehr. Trotzdem habe ich schon gewusst, was bin ich jetzt? Also nein, ich habe es eben nicht gewusst. Wo gehöre ich jetzt auch genau her?
0: Mhm.
1: Aber ich habe auch irgendwie innerlich auch gewusst, ich wollte irgendwann wieder in die Schweiz zurück. Auch wegen dem Möglichkeiten, wo das Land bietet. In Süditalien ist es natürlich so, dass man oft in die obligatorische Schule geht und dann noch eine, macht man irgendein Gymnasium, geht an die Uni oder, und dann bist du irgendwie mal mit 30 fertig und dann noch eine, ist die Arbeitswelt, steht dann nicht wirklich offen für dich und dann landest du irgendwo und ich habe gewusst, nein, ich komme eigentlich in die Schweiz, dort habe ich Möglichkeiten und Opportunitäten, die ich in Italien nicht habe.
0: Okay, aber du hast Schule gemacht dort, alles wie gewohnt?
1: Genau,
0: und
1: ich habe bis zum 2. Gymnasium in Italien gemacht und bin dann in die Schweiz gekommen.
0: Okay, und Freunde und so dort hinter, also zurückgelassen, ist das nicht
1: ja, schwierig? Am Anfang bin ich in die Schweiz gekommen und habe jede freie Minute und auch jede freies Wochenende und Ferien habe ich versucht, den Kontakt zu meinen italienischen Kollegen und Freunden zu behalten. Und das ist irgendwie so 2-3 Jahre gegangen, bis ich gemerkt habe, nein, ich muss mich langsam in der Schweiz integrieren. Ich kann nicht die ganze Zeit in der Retrospektive leben und sozusagen mich auf das Alte ausrichten, sondern wenn ich in der Schweiz will, die ersten Schritte machen, dann muss ich auch ein Umfeld aufbauen, wo da vor Ort ist. Und das hat dann ein bisschen Zeit gebraucht, bis ich dann das realisiert habe. Und ja, und die Freundschaften sind dann natürlich ein Stück weit halt Step by Step auseinandergegangen, weil doch irgendwie so 1300, 1400 Kilometer dazwischen liegen.
0: Aber es ist schon mega mutig von dir. Also du über 16, haben wir jetzt gesagt, du bist jemand gewesen. Und du bist alleine in die Schweiz gekommen.
1: Ja,
0: also ich stelle mir das mega krass vor. Mein Sohn ist jetzt 11 und in 5 Jahren würde er einfach gehen, so weit weg. Weißt du, haben dich deine Eltern einfach ziehen können oder haben sie auch gewusst, hey, das ist das Beste für ihn einfach?
1: Ja, da müsstest du jetzt meine Eltern fragen. Aber sie haben, glaube ich, schon schlaflose Nächte gehabt, weil ich bin natürlich damals mit 16 noch nicht unbedingt der seriöseste und zuverlässigste.
0: Aha, da können wir auch noch überlegen.
1: Jawohl. Und sie haben einfach mir das ermöglicht, indem dass sie bei Bekannten von ihnen habe ich ein Zimmer gemietet und konnte dort wohnen, essen, schlafen, lernen und so. Und bin dann in dem grossen Zürich gewesen und habe dann auch ja, meine ersten Erfahrungen gemacht, abseits von den Eltern. Also niemand, der mir sagt, wenn, wie, wo, was läuft, sondern ich kann selber das Leben in die Hand nehmen.
0: Ist denn das eher ein bisschen eng gewesen bei deiner Familie? So Missionare stelle ich mir jetzt, oder stellt man sich jetzt eher ein bisschen eng vor, so vielleicht der Kindheit?
1: Ja und nein. Aus der Perspektive von einem Teenager vielleicht schon eher eng. Aber du musst dir vorstellen, ich habe in einem Dorf gewohnt mit 5'000 Einwohnern und das nächste grössere Städtli ist irgendwie 25 Minuten entfernt gewesen. Also ich war sowieso ein bisschen abgeschottet gewesen grundsätzlich. Mhm. Und dann kommt so ein 16-Jähriger das erste Mal auf Zürich oder, und entdeckt, dass es da in Zürich ganz viele Möglichkeiten und Sachen gibt. Ich glaube, eher das war dann das Thema gewesen, oder, dass ich auf einmal gemerkt habe, ich wollte, ja, da gibt es noch anders, ich wollte das auch kennenlernen oder entdecken.
0: Mhm. Aber du hast kein Wort oder fast nichts Schweizerdeutsch können. Also heisst, deine Eltern haben mit euch wirklich auch Italienisch geredet?
1: Nein, also meine Mutter ist eine Deutsche. Also ja. Sie hat weder Italienisch können noch Schweizerdeutsch. Wirklich.
0: Ja.
1: Also sie hat irgendwie so ein Gemisch geredet und mein Vater genau das Gleiche. Sie haben sich natürlich sehr stark reingegeben und haben versucht, Italienisch zu reden, aber man hat gemerkt, das klingt nicht wirklich Italienisch. Und so, ich konnte dann am Schluss besser Italienisch können als meine Eltern. Mittlerweile reden sie fließend Italienisch und merkt niemand mehr, dass das eigentlich zugezogene Schweizer sind.
0: Also sie sind immer noch drunter?
1: Sie sind jetzt mittlerweile wieder zurückgekommen, aber natürlich, sie sind viel, viel länger drunter, dann bleiben in Italien als ich.
0: Mhm.
1: Und darum, ja, ich bin dann in die Schweiz gekommen und hatte dann ein Wirrwarr, eine Sprache gehabt. Ich habe auch nicht teilweise den Unterschied gewusst zwischen Hochdeutsch und Schweizerdeutsch. Ich habe ein riesen Durcheinander gemacht. Ich weiss noch, ich habe dann Verkehrsschule gemacht. Und nach dem ersten Aufsatz hat der Deutschlehrer allen die Prüfungen zurückgegeben und hat noch den einen in der Hand gehabt und hat gesagt, Claudio, tut mir leid, aber ich kann dir das nicht geben. Also so etwas Schlechtes kann ich nicht bewerten. Und dann hätten wir das auf den Tisch gelegt, aber ohne Noten gesagt, so etwas.
0: Also einfach, was du geschrieben hast, hat er gar nicht richtig verstanden oder grammatikalisch so schlecht, oder?
1: Wahrscheinlich beides.
0: Ja, ist ja verständlich. Aber dass du nicht, weißt du, bist nicht völlig, also du hast gesagt, du hast ein Genusch gehabt, sprachlich, aber nicht auch sonst. Weißt, ich stelle mir vor, das sind ja gerade die Jahre, wo alles im Durcheinander ist im Kopf eigentlich nicht. Also wo mit diesen Teenie-Hormonen, also nein, mit den Hormonen einfach.
1: Ja, ja, also ich glaube, das ist schon so.
0: Mhm.
1: Oder? Und ich kann ich kann es nicht sagen, aus der Retrospektive muss ich wirklich sagen, war unglaublich. Also da hättest du so viel mal können, den falschen Abzweiger können nehmen, oder es ist so haarscharf gewesen.
0: Mhm.
1: Ein paar Mal. In dem Moment habe ich mir es irgendwie nicht überlegt.
0: Mhm.
1: Und es war wirklich mega mutig von meinen Eltern, dass sie gesagt haben, ja, gang. Und ich weiss es nicht, aber ich glaube, sie haben viel mehr darunter gelitten, auch weil ich so einen freien Paradiesvogel eine Zeit lang bin, wo einfach, ich habe schon gewusst, du, ich muss in die Schule gehen, aber nebenzu kann ich machen oder wie ich es mache, ist dann meine Sache. Das war vielleicht das Abnabeln von zu Hause oder vielleicht auch extra ein bisschen pubertieren oder extra noch.
0: Hast du ein Beispiel von so einem?
1: Ja, ich habe dann gemerkt, in Zürich gibt es Ausgangsmeilen und da kann man eigentlich am Freitagabend, am Samstagabend in Ausgang und da war mein Leben ein Stück weit. Und ich war jeden Sonntag deprimiert gewesen, ein Stück weit, dass der Ausgang wieder vorbei ist und dass jetzt wieder eine Woche Schule angesagt ist und dann noch erst wieder am nächsten Freitag wieder etwas läuft.
0: Mhm.
1: Und dort habe ich auch auf die falschen Werte gesetzt, beziehungsweise fürs Falsche gelebt, wenn man es so sagen kann.
0: Wieso meinst
1: du? Ja, ich meine, dass, wenn nur noch von Ausgang zu Ausgang überlebst oder wenn das dein eigener, der einzige Motivator im Leben ist, dann kann das schon grauenhaft mühsam sein. Also, ja, weil du hast ja noch viele andere Sachen neben dem Wochenende, wo ich dann gemerkt habe, okay, das ist eigentlich aufs falsche Pferdli gesetzt.
0: Mhm. Du hast ja das Gymnasium gemacht in Italien, bist nachher zurückgekommen, das 10. Schuljahr nachgeholt und eben die Verkehrsschule hast du gemacht. Und was hast du für Ideen gehabt, was mit deinem Leben willst du machen?
1: Also ich habe Verkehrsschule gemacht, dazumal noch mit der Idee, ich könnte, also dazumal hat die Schule dich auf die 4 Bundesbetriebe vorbereitet. Das ist SBB, Zoll, Post und Swissair gsi.
0: Mhm.
1: Und ich habe mir vorgenommen, ich wollte 2 Sachen probieren. Swissair wäre der Traum gsi und sonst zum Zoll. Post und SBB haben mich nicht gross triggert. Und bei der Swissair hat es dann nicht geklappt, unter anderem auch wegen der Sprachkenntnis, glaube ich. Aber beim Zoll hat es irgendwie geklappt, ich weiß nicht, vielleicht habe ich dann erzählt, ich könnte ja dann auch im Tessin arbeiten.
0: Ja, ja, und das Deutsch ist wahrscheinlich immer besser geworden, oder?
1: Ja, mit der Zeit dann schon.
0: Ja, genau.
1: Ja.
0: Okay, und nachher hast du irgendwann die Entscheidung getroffen, mit ein bisschen vor 20 wahrscheinlich, du meldest dich bei dieser Mr. Schweiz-Wahl an. Ist das jetzt etwas, wo du manchmal denkst, warum habe ich das nur gemacht? Oder wie denkst du an die Zeit zurück oder an die Entscheidung?
1: Also ich bin dort dazugekommen, ich habe über irgendwelche Umwege habe ich mal bei einer Modenschau mitmachen können. Dann hat mich eine Agentur gefragt, ob ich für sie modeln würde. Da habe ich keine Ahnung, aber ich habe gedacht, ja, das gibt noch ein bisschen Geld und ja, warum nicht? Models sind immer glaub, gute Typen. Und dann haben sie eben gesagt, sie hätten da es gibt so eine Wahl, oder, ob ich Interesse hätte, da mitzumachen. Und dann haben sie erstmal abgesagt, weil ich so im Kopf hatte, das sind da die braun gebrannten Bodybuilder, die dann auf der Bühne stehen und ihre Muskeln zeigen und ich entspricht dem gar nicht.
0: Ja, Mr. Schweiz ist dort noch nicht so bekannt,
1: genau.
0: Sie, oder?
1: Ja. Und darum habe ich dann irgendwie gedacht, nein, das ist nicht, also da, wie kommen die überhaupt auf die Idee? Und habe dann auch festgestellt, sie haben immer wieder aus ihrer Kartei Leute motiviert, um bei dieser Wahl mitzumachen, weil wenn sie dann nachher sozusagen jemanden entdecken oder wenn dann ihr Kandidat gewinnt, können sie sagen, wow, der ist aus unserer Agentur rausgekommen oder aus unserer Welt. Also wir haben den entdeckt. Aber ja, und sie haben mir dann das nochmal erklärt, nein, das ist ganz etwas anderes, mach doch mit, oder? Und sie haben immer einen Jungen und einen Alten, einen Blonden und einen Dunklen, einen Dicken und einen Dünnen angemalt. Nein, also, das ist ein bisschen übertrieben.
0: Was und bist dann, jetzt du gewesen?
1: Ich bin der junge Blonde gewesen.
0: Ah,
1: natürlich nicht.
0: Ich habe gedacht, vielleicht hast du die Haare gefärbt. Okay, ja.
1: Nein, und dann habe ich gesagt, ja gut, ich gehe mal an das Casting.
0: Mhm.
1: Und dann bin ich dort an dem Casting gewesen und dachte, gut, eigentlich kann ich gerade wieder rauslaufen.
0: Warum? Und
1: ja, ich meine, wenn du deine Mitbewerber siehst, die dann dort im Warteraum sind, oder, dann habe ich gewusst, oh, das ist...
0: Wirklich schon Muskelfetzen.
1: Ja, und 10 cm grösser und im Verhältnis alle gut aussehen. Und dann denkst du, okay, das wird schwierig.
0: Hast du nicht so, was dir denkt? Hast
1: nein.
0: Du jetzt, ah, wirklich?
1: Habe ich nicht gedacht, nein.
0: Ja. Obwohl Ausgang und so hast du ja auch irgendein Feedback wahrscheinlich bekommen, oder?
1: Ja, aber das ist dann nochmal etwas anderes, gell? Wenn du dann vor einer Jury musst laufen und Laufstege machen und so Zeug. Und ich habe das auch nie richtig wirklich gelernt. Ich habe das mir eingeredet, dass man das so und so macht und habe es dann gemacht. Aber eben, Learning by Doing ist das bei mir gewesen. Und nein, ich habe dort noch nicht so viel Selbstvertrauen gehabt.
0: Aber hast du es ein bisschen gefaked vielleicht, oder?
1: Ja.
0: Ja, aber das muss man auch können. Und dann ist aber das Feedback doch gut. Also wir hatten dich ja dann an die Show gelassen.
1: Ja, gell, schon wieder.
0: Und sehr erfolgreich.
1: Ja, also da ist wirklich ein Wunder passiert, offensichtlich.
0: Mhm. Wie denkst du zurück? Eben, würdest du es heute nicht mehr machen? Oder ist es viel auch so, immer wirst du wieder auf das angesprochen?
1: Also ich habe nach dem Mr. Schweiz-Jahr habe ich mich proaktiv ein bisschen distanzieren. Oder ich habe gemerkt, eigentlich wollte ich nicht einfach auf das reduziert werden. Und schon dort habe ich gewusst, eigentlich wollte ich unternehmerisch tätig sein und nicht einfach mit Schönheit punkten. Schönheit kommt und geht, da ist kein Wert, der Bestand hat. Und vor allem eben, das ist ein Geschenk von Gott. Und die einen haben es, die anderen haben es vielleicht ein bisschen weniger. Aber das ist auch aus der Sicht des Betrachters, das ist so etwas Relatives, ein Stück weit, und auf das kannst du nicht bauen. Und mich hat das gestört, oder, dass ich oft auf das reduziert worden bin und habe dann auch versucht, Ja, mich dagegen zu wehren oder eben mich zu distanzieren, mittlerweile habe ich absolut kein Problem mehr mit dem. Das ist ein Teil von meinem Leben, gehört auch dazu. Die Phase habe relativ viel gelernt, habe viel mitnehmen aus dem Ganzen.
0: Was lernt man denn so? Was hast du mitgenommen?
1: Ja, ich habe enorm viel mitgenommen, zum Beispiel was Umgang mit Medien anbelangt, Umgang mit Geschäftssponsoren, Geschäftspartnern, auch Umgang mit anderen Leuten. Oder was sehen sie in dir? Sind das wirkliche Freunde oder sind das nur so möchtegern-Freunde, die dann beim ersten Sturm wieder weg sind? Ich habe viel aus dem Bereich Kommunikation gelernt. Ich habe viel auch gelernt, mit Leuten umzugehen, Leute deuten, wie meinen sie es wirklich, an was sind sie interessiert, an was nicht. Ja, etliche Sachen.
0: Der Moment, dann, weißt, wo du dann gehört worden bist zu Miss Schweiz und du hast jetzt gesagt, du hast dich überhaupt nicht als schön empfunden oder überhaupt nicht das Gefühl gehabt, du hättest da eine Chance. Was ist denn, was hat das nachher mit deinem Selbstbild gemacht?
1: Ja, das ist noch spannend. Einerseits bin ich trotzdem mal, habe ich einen offiziellen Titel gehabt. Der ist mir verliehen worden, mal sicherlich für ein Jahr. Und man könnte ja meinen, ja, du müsstest dich ja fühlen, du bist es ja, oder? Und ehrlich gesagt, ich habe mich oft minderwertig gefühlt, oder? Ich habe mich immer noch verglichen mit den grossen, gut durchtrainierten Jungs, die dann wirklich ein Sixpack haben, oder? Und ich habe gewusst, ich erfülle nie. Aber immer dem Vergleichsdenken drin, weil du vergleichst dich ja oft mit anderen, die etwas mehr haben.
0: Immer gegen genau.
1: Genau, oder? Du vergleichst dich immer gegen und das ist absurd gewesen, oder? Offiziell der schönste Mann, aber trotzdem habe ich mich nicht wirklich so gefühlt, oder? Ich habe dann auch immer wieder versucht, ja, gewisse Sachen ein bisschen anders zurückzunehmen, im Sinne von, okay, ich muss den Fokus halt auf ein anderes Merkmal setzen. Ich bin eher ein bisschen der Smarte, Intelligente. Die anderen natürlich auch. Aber ich habe gemerkt, ich habe es nicht so gefühlt. Und darum, das hat irgendwie, hat mich noch mehr in die Schiene gebracht. Jetzt muss ich eigentlich an einem Bild entsprechen, wo ich an und für sich gar nicht bin. Oder wo ich mich nicht in dieser Rolle fühlen.
0: Ja, genau. Und hast du ja auch erlebt, dass dich Leute beklatscht haben, hast du mir gesagt, aber eben auch ganz viele, die dich abgelehnt haben. Warum kann man einen Mr. Schweizer Kandidat oder einen Mr. Schweizer ablehnen?
1: Du sprichst etwas an, oder? Es gibt natürlich, wenn du polarisierst oder vielleicht auch Meinungen vertrittst, die nicht vielleicht immer ganz von allen akzeptiert werden, dann gibt es sowohl die einen als auch die anderen. Und ich habe in gewissen Momenten habe ich sehr naiv reagiert und habe auch mit Journalisten Interviews gemacht, wo ich gemerkt habe, okay, der hat das irgendwie, der hat eine Aussage von mir rausgekützelt, wo eventuell nicht ganz optimal ist, hätte ich es in einer anderen Form gesagt, dann wäre es sicherlich nicht unbedingt zu einer Schlagzeile geworden. Und, ja,
0: also was ist das zum Beispiel?
1: Also weißt du, dass ich in eine Kirche gehe,
0: oder so etwas. Ja, genau, ich
1: glaube,
0: das nicht so präsent, ja.
1: Dann ist das etwas gewesen, wo gewisse Leute gesagt haben, ja, aber das kann ja nicht sein. Also entweder bist Mr. Schweiz oder das hat mit Kirche nichts zu tun und so. Dort habe ich mich dann auch gefragt, ja, wenn ich eine persönliche Frage gestellt bekomme, dann kann ich die gerne beantworten. Und wenn du nicht einverstanden bist, dann musst du mich auch nicht fragen. Oder at least lässt sie so stehen, oder, wenn es dir nicht passt.
0: Gerade vom Journalist hast du ja, so ein Feedback bekommen.
1: Teilweise von Journalisten. Ja. Und teilweise haben dann gewisse Journalisten auch eine Schlagzeile daraus gemacht. Oder dass ich in eine Kirche gehe, oder dass ich sozusagen, sozusagen in meine Mr. Schweiz-Geschichte in Gott mitnehmen, oder? Dass ich es selber nicht im Griff habe, weil ich habe natürlich auch gewisse Aussagen gemacht, die dann in gewisse in die Richtung gehen, oder? Und dann je nachdem, wie man dann den Kontext anschaut, kann es so rauskommen oder auch anders.
0: Ja, also das macht ja etwas mit dem. Also da wird man wahrscheinlich viel, das hast du jetzt vorher auch gesagt, gell? Also dann wirst du vorsichtiger mit Medien.
1: Genau, aber ich bin auch, glaube ich, noch nicht so selbstbewusst gewesen. Ich konnte nicht an einem Journalist sagen, du, das ist mein Privatleben und ich erzähle dir das bis daher und nicht weiter.
0: Das braucht
1: und wenn dich das interessiert, ist das gut und recht, aber genau, so bleibt es. Ich konnte nicht an einem Journalist Nein sagen oder grundsätzlich an einem Kunden oder an einem Partner oder so. Und heute könnte ich dem in die Augen schauen und sagen, du, sorry, da geht dich nichts an oder ich will das nicht teilen, Punkt. Und verliere nicht gerade das Gesicht.
0: Es ist schon noch heftig, oder auch heute mit Social Media und so. Ich denke immer, ich würde einfach nicht erfolgreich sein im Sinne von, prominent, weißt, dass dann jeder dir irgendetwas unterher schreiben kann. Mhm. Liest man das wahrscheinlich mit? Es hat es dort gar noch nicht so fest gegeben. Aber gleich hat es Zeitungsberichte und Kommentarspalten gegeben. Das muss schon noch, da muss schon recht stabil sein, dass dir das nicht zu nahe geht. Oder hast du es gar nicht mehr gelesen? Stabil, ja, würdest du nicht sagen.
1: Ich meine, nach der Wahl hat der Tagesanzeiger hat berichtet, die Schlagzeilen: Milchgesicht minder gewinnt Mr. Schweiz-Wahlen.
0: Mhm. Eben, das ist so
1: so ein krasser Titel.
0: Ja.
1: Und ich sehe das, beziehungsweise meine Großmutter hat es gesehen, oder? Und hat mir das, also die hat ja noch nicht WhatsApp gehabt, weißt du, das ist ja dann telefonisch, du, ich habe das gelesen und so, wie geht's dir, oder? Und ich denke, hey, wie meinst du, wie geht's mir? Mhm. Ja, da, die Schlagzeile. Und ich, ja, um was geht's? Und dann, als ich sie gehört habe, ich denke, oh, deftig. Mhm. Ja, oh, ich bin der Jüngste gewesen. Mhm. Dementsprechend auch der mit dem jüngsten Aussehen. Und das hat mich trotzdem mal schon irgendwie getroffen. Heute denke ich, ja, gut, ein Journalist hat das so interpretiert, ist seine journalistische freie Meinungsäußerungsform. Aber ich kann damit umgehen, weißt, also ich muss nicht, ja, also ich muss auch keine Gegendarstellung verlangen und sagen, nein, das stimmt gar nicht, sondern im Gegenteil.
0: Mhm. Du hast mir gesagt im Voraus, dass du immer wieder das Thema kennst, Thema Ablehnung. Also ich weiß nicht, wie es heute noch ist, ob das immer noch, weißt du, du hast gesagt, Menschenfurcht, das ist ein Thema, das dich beschäftigt, das kann ich mega nachvollziehen. Wie merkst du das heute noch? Hast du es voll können ad acta legen?
1: Jein. Ich habe mich, sagen wir es mal so, sehr stark weiterentwickelt. Mhm. Aber es gibt schon noch Themen und Punkte, wo ich noch nicht 100% frei bin. Und je nachdem, aber bei den meisten Themen kann ich heute problemlos ein Gespräch führen und bin voll dabei, merke dann aber vielleicht, okay, da hätte ich eigentlich mehr sollen Position reinnehmen oder dort hätte ich eigentlich wirklich schwarz-weiß meine Meinung sollen weitergeben. Das wäre ehrlich gewesen.
0: Von wo kommt es echt? Hast du dich das mal gefragt? Ja, wahrscheinlich schon, so wie ich dich jetzt einschätze.
1: Ja, von was kommt es, oder? Ich bin Schweizer.
0: Kinder fragen sich immer, oder was? Wenn gut ankommen. Ja.
1: Ja, also weißt du, es ist halt
0: freundlich
1: schon,
0: sein und gefallen.
1: Richtig, das ist schon ein Problem, wenn du so anschaust. Ja.
0: Mhm. Wie wird man das denn los? Also eben du, das ist ja wirklich manchmal ein bisschen wie ein Gefängnis. Du hast jetzt vorher gesagt, du hast heute gar kein Problem mit, um klar zu sagen, was du willst. Ich finde das schon noch cool, weißt du, wie bist du dorthin gekommen?
1: Ich glaube, das Alter spielt eine Rolle. Nicht mehr so abhängig sein von anderen Meinungen und auch wissen, okay, andere Meinungen sind sozusagen wie wenn dir jemand ein Geschenk überreicht. Und du kannst das Geschenk annehmen für dich und auspacken und dich daran freuen oder eben dann überrascht sein. Oder du kannst auch ein Geschenk ablehnen und sagen, du, danke vielmals, schau, kannst du es dort auf den Tisch stellen und gut ist und weitergehen. Und das ist vielleicht auch ein Dazulernen. Und als junger Mann hat mir das niemand gesagt. Und ich musste meine Strategie entwickeln oder finden, um mit dem umzugehen können. Es hat also, ich glaube, einfach einen Weg gebraucht und ich bin jetzt doch etwas älter. Ich meine, bin mit 20 Meister geworden, bin jetzt 46, stell dir vor, hey, das ist eine Ewigkeit her.
0: Ja, und du bist jetzt erfolgreicher Unternehmer, aber vermisst du manchmal noch das Rampenlicht oder du bist mega froh, hast du es hinter dir gelassen? Oder es ist ja nicht ganz hinter dir, aber nicht mehr präsent. So.
1: Ich vermisse nicht das Rampenlicht, das ich trotzdem mal bekommen habe. Trotzdem ist es wirklich nur ums Aussehen gegangen, herstehen, hübsch sein, am besten nichts sagen und lächeln. Mhm. Und das vermisse ich absolut nicht. Oder? Und mit dem habe ich auch abgeschlossen, ein Stück weit. Habe dann irgendwann mal auch gesagt, okay, ich laufe keine Modenschau mehr, ich mache das, das und das nicht mehr, weil eben, das bin nicht ich. Oder? Und als Unternehmer, wenn ich dort eine gewisse mediale Aufmerksamkeit bekomme oder auch wirklich etwas weitergeben kann, wo mein Herz im Tiefsten bewegt, dann bin ich dabei, oder? Also, das ist okay.
0: Mhm. Was ich mega cool gefunden habe, ich habe letztens die Doc-Sendung gesehen, also ist jetzt auch schon, glaube ich, 2 Jahre her, über ehemalige, also über Ex-Mister Schweiz-Kandidaten, dort habe ich dich gesehen. Und es hat mich wirklich beeindruckt, wie natürlich du dort über deinen Glauben geredet hast.
1: Okay.
0: Ja, weil ich finde, das ist eben nichts von, ich muss jetzt irgendwie cool sein oder irgendwie eben, ich werde da gefilmt und die Schweiz schaut mir zu. Da hat man schon gemerkt, also dass da muss ein Weg gegangen sein, dass du das kannst. Also weißt du, dass du auch über den Glauben so redest? Und spannend ist ja auch, der Glaube, der ist immer noch Thema, oder? Nach all diesen Jahren. Warum ist denn heute noch der Glaube nach wie vor so zentral?
1: Also,
0: das hast du es einfach so eingeimpft bekommen, weißt du, so als Missionarseltern kann ja auch sein.
1: Nein, ich glaube, meine Eltern haben mir ein Stück weit das vorgelebt. Mhm. Ich habe das natürlich nicht so, damals habe ich das nicht so geschätzt. Und bin dann in die Schweiz gekommen, habe gemerkt, du, es gibt auch noch eine andere Möglichkeit zu leben und sich auszutoben. Und habe dann eigentlich über das gemerkt, nein, eigentlich, ich wollte schon dem, was meine Eltern ein Stück weit mir vorgelebt haben, oder so, wollte ich eigentlich auch mein Leben ein Stück weit führen. Und das, was ich heute mache, auch mit dem Karl, Geschäftsführer von dieser Firma da, das wäre über meine Verhältnisse und über meine Möglichkeiten, würde ich das wollen, aus eigenen Antrieb und aus eigenem, ja, aus eigener Kraft willen zu machen. Also für mich ist der Glaube zentral, wo ich auch weiss, ich gibt viele Sachen, die ich einfach muss ablegen, wo ich nicht selber in der Hand habe, wo ich auch nicht kann selber steuern. Also Sachen, Einflüsse von außen, die reinkommen und dann denke ich auch schon wieder negativ da und dort wieder irgendetwas los. Das geht Bach ab. Ich würde mich sozusagen zurückziehen und sagen, du, eigentlich das Beste, was du heute kannst machen kannst, ist einfach nichts mehr machen. Mhm. Dann kann es nicht schief gehen. Mhm. Und ich denke schon aus dem Ganzen raus Hoffnung, Zuversicht. Ich weiss, dass ich am richtigen Ort bin und ich könnte jetzt so eine Firma heute nicht führen, würde ich nicht von Gott immer wieder auftankt werden.
0: Aber wie geht es denn ganz praktisch, eben das Auftanken oder den Glauben leben im Alltag, dass du wirklich da etwas merkst, weißt?
1: Also ich stehe am Morgen, wenn ich aufstehe, dann ist das Erste, was ich mache, das nehme ich mir vor und in einem normalen Tagesablauf klappt das auch immer. Ich hocke als Erstes her und lese die Bibel, weil ich ganz konkret mit dem starten will. Und ich nehme dort gewisse Sachen immer wieder mit. Es gibt einen Tag, da lese ich dreimal den Text und spricht mich nichts an. Und
0: genau,
1: es springt mich an nichts an.
0: Recht kompliziert auch.
1: Genau. Und dann muss ich es einfach so stehen lassen. Mhm. Nächsten Tag kommt vielleicht wieder etwas anderes daher. Aber dort weiss ich, okay, ich will dort einfach gewisse Werte mitnehmen. Oder ich kann dort aufdenken, ich habe dort auch meine Gebetszeit mit Gott, wo ich ihm den Tag herlegen kann, wo ich meine Ängste auch herlegen kann, meine Freude im Moment natürlich auch. Und dann mache ich gerade anschliessend Sport. Und dann fängt der erste Tag an. Und wenn ich sozusagen morgen aus dem Haus gehe, dann habe ich wie das Gefühl, ich hätte schon die Welt erobert. Einerseits habe ich gute Zeit mit Gott gehabt und gleichzeitig Sport gemacht, dass ich schon etwas erreicht habe. Dann bist du ganz anders unterwegs, als würde ich um 5 Uhr aufstehen und am Punkt muss ich aus dem Haus gehen.
0: Das ist so.
1: Dann hätte ich einen mega Stress und dann wäre ich nicht parat, sage ich jetzt einmal. Darum gewisse Disziplin. Am Morgen früh aufzustehen, in meinem Fall ist es immer um 18 ab 5 Uhr, keine Ahnung warum, fängt dort an. Oder? Ich glaube, Disziplin ist etwas, wo ja, teilweise vielleicht auch verloren gegangen ist und wo man sagt, du, ja, komm, ich probiere es einfach mal für 2 Monate und schaue mal, was passiert. Und dann ist es nichts mehr außergewöhnliches, wenn du mal angefangen hast. Mhm. Und das ist ein bisschen so der, ja, ich brauche
0: so Ritual,
1: das Ritual,
0: oder? Ja,
1: richtig.
0: Genau. Das ist ja mega spannend, oder? Dass, wenn man mit Ritual kommst, wirklich, wenn du das immer wieder machst, gewünscht dich daran auch was Mühsamste. Du sagst es sogar, du tust was, jede Woche 40 Kilometer joggen, das ist dein Ziel.
1: Ja, ich muss, dieses Jahr habe ich mir 1400 Kilometer vorgenommen und Wahnsinn. Dementsprechend muss ich da wirklich ein paar Kilometer.
0: Wieso nimmst du so konkretes Ziel vor? Ich könnte mir jetzt vorstellen, wahrscheinlich auch bei deinem Arbeiten familiär, nimmst du auch so Ziel vor? Könnte das Wieso hilft das?
1: Also, ziellos auf etwas zugehen, das habe ich gelernt, ist, glaube ich, etwas vom Schlimmsten. Unabhängig, ob es unternehmerisch ist, aber auch zuhause, wenn du kein Ziel hast oder wo ruft, dass man schauen kann, so einen Nordstern, und das ist unser Ziel. Das macht es sehr, sehr schwierig, weil jeder lebt dann einfach ein bisschen in den Tag hinein, was nicht falsch ist und was auch durchaus einen Platz hat. Es muss nicht immer alles von Ziel definiert sein, aber das macht es viel, viel einfacher. Wenn man auch jetzt egal in der Familie diskutiert, wo möchten wir überhaupt her, also es geht schon nur um den Ausflug. Also wenn sich niemand entscheidet, gibt es keinen Ausflug, aber dann, wenn man sich mal entscheidet, muss man ein gemeinsames Ziel haben, oder? Und nicht der eine rechts und der andere links. Kommt man ja auch nicht an. Und darum, das zieht sich eigentlich durchs Leben. Und ich habe gemerkt, wenn ich mir Ziel setze, Jahresziel zum Beispiel, dann ist es für mich viel, viel einfacher, die zu erreichen, weil ich tracke die. Und
0: was heisst das? Also schaust du immer wieder, ob du auf dem richtigen Weg bist?
1: Richtig, ich weiss ja jetzt, jetzt ist dann bald Mitte Jahr oder es ist Juni, Juli, August, was auch immer. Wie viel muss ich noch machen bis Ende Jahr, dass ich das erreiche? Und hey, jetzt musst du wirklich losrennen, damit du das noch schaffst. Oder oh wow, du bist eigentlich gut on track, mach einfach so weiter. Eben, das ist dann wie ein Gradmesser. Und ich glaube, das ist enorm wichtig, damit man vorwärts kommt. Weil ohne Ziel ist man ein bisschen orientierungslos unterwegs.
0: Mhm.
1: Ich weiss, das klingt jetzt radikal für gewisse Leute, aber ja.
0: Aber du merkst, dass es funktioniert.
1: Bei mir funktioniert es, ja.
0: Und deine Familie, deine Frau setzt das nicht mega unter Druck. Kann ja manchmal sein, oder?
1: Ja, sie sagt, du musst immer einen Plan haben, immer ein Ziel. Und dann sage ich, ja, für mich macht es einfacher und ich glaube auch, es macht es einfacher für alle. Mhm. Gerade wenn ich ein Ziel habe, ich kommuniziere es offen in meinem Umfeld. Und das ist jetzt wie du, wenn ich das mal kommuniziert habe, ich muss die 40 Kilometer pro Woche machen, dann das erste Mal fragst du mich wahrscheinlich und bist immer noch dran. Es bekommt dann auch eine gewisse Gewichtung und also dein Umfeld hilft dir auf einmal, deine eigenen Ziele zu erreichen, weil sie immer wieder vielleicht mal nachfragen, sich vielleicht auch lustig darüber machen.
0: Und wenn du es so konkret machst,
1: du musst es konkret machen, richtig.
0: Ja.
1: Und das machen wir auch deinem Chef so, genau das Gleiche. Wir setzen hohe Ziele und 80% davon erreichen wir. Aber würden wir kein Ziel setzen. Ich glaube, wir würden irgendjemand umeinander tun.
0: Ah, du setzt nicht so ein Ziel, dass du es sicher erreichst, sondern, und dann ist es nicht ein Frust.
1: Ja, natürlich kann man mit einem Frust leben, aber auf der anderen Seite muss man auch dankbar sein im Leben, oder? Und dann sagen, okay, jetzt in diesem konkreten Fall sind 80% eigentlich auch schon mega viel wert, weil andere haben nicht einmal 50 erreicht. Aber eben, und dann gibt es andere Bereiche, wo man überperformt, da freuen wir uns natürlich auch. Und es ist auch bei uns nicht so, oder? Der Plan, den wir machen, ist nicht am liebsten der finale Plan. Also man plant A und am Schluss passiert B. Mhm. Aber es passiert wenigstens etwas.
0: Ja, genau. Du bist ja noch Papi, eben verheiratet, Papi von 3 Kindern. Und wenn ich richtig gerechnet habe, ist das älteste in der Teenie-Phase angekommen, gell? So,
1: 13,
0: wie geht's? Ja, ist ja schon noch. Bei uns fängt es so langsam an und ich finde es recht herausfordernd. Also, weißt du, so langsam auch in diese Rolle reinwachsen. Du bist voll drin. Wie geht es dir so als Vater? Weißt du, wie lebst du das?
1: Wie immer überfordert. Mit neuen Situationen, die ich mir vorab nicht überlegt habe, dass ich dann mal mit dem konfrontiert werde, egal was das Thema ist. Aber wo ich merke, wow, auch da bin ich auf Gottes Hilfe angewiesen, weil sonst wird das schwierig.
0: Mhm. Mhm. Ja. Was ist dir wichtig als Vater?
1: Ja, ich will einerseits vorbildliche Beziehungen mit einer Frau vorleben. Oder ich will ihnen zeigen, dass es gesunde Ehen gibt. Dass nicht immer alles nur Sonnenschein ist, dass es auch mal einen Sturm gibt und mal regnet.
0: Mhm.
1: Aber wie man dann damit umgeht, gewisse Werte weitergeben, also einerseits die bedingungslose Liebe, Vergebung, Versöhnung, dass wir als Familie unterwegs sind und nicht als zusammengewürfelte WG.
0: Mhm.
1: Das hat nochmal einen anderen Verbindungsgrad sozusagen. Solche Sachen sind mir wichtig. Und wenn sie ja merken, ich mache etwas Sinnvolles im Leben und vielleicht gewisse Menschen auch noch durch das Freude haben, dann ist es sicherlich etwas, wo ich mir wünsche, um weitergehen.
0: Und du bist mega viel unterwegs, hast du mir gesagt. Und das ist so ein bisschen Spannung, gell?
1: Ja.
0: Also, weil du gerne daheim wärst. Wie bringst du das? Es gibt ja ganz viele Leute, die das auch erleben, die viel arbeiten, das gerne machen, aber gleichzeitig auch, wenn die Vaterrolle oder auch Mutterrolle daheim gut übernehmen. Wie macht man das? Hast du einen Tipp?
1: Puh, ja.
0: Und wie machst du es?
1: Das ist jetzt auch so ein Punkt, oder? Das ist richtig, ich bin viel unterwegs. Und jetzt ist die Frage, mit wem vergleichst du dich jetzt wieder, oder? Mit solchen, die noch mehr weg sind oder mit solchen, die immer daheim sind? Ich persönlich glaube fest, dass Qualität über Quantität geht. Also, wenn ich daheim bin, dann will ich sozusagen Qualitätszeit mit meinen Kindern verbringen, mit meiner Frau. Und es geht mir persönlich nicht um Quantität. Weil, wenn dann die ganze Zeit aufeinander oben hockst und es ist trotzdem nicht gut, dann muss ich sagen, nein, das muss es nicht sein. Dann ist es offensichtlich nicht der richtige Weg. Da eine gute Mischung zu finden, ist nicht immer einfach.
0: Mhm.
1: Und auch dann die richtige Aufmerksamkeit können zu bieten. Weil in dem Moment, wo ich vielleicht präsent bin zuhause, genau dann sind die Kinder eben abwesend, egal ob körperlich, physisch oder auch mental, weil sie gerade an einer anderen Geschichte dran sind. Und dort dann der richtige Punkt zu finden. Aber ich versuche eigentlich immer am Wochenende zuhause zu sein und komplett nur für die Familie aufzuwenden. Und dann, ja, und das sind sozusagen dann die Spots, die ich dann als wertvoll oder als Luxus betrachte.
0: Also, meine letzte Frage, Claudio. Jedem Gast stelle ich die. Was würdest du sagen, was gibt deinem Leben Hoffnung? Oder was gibt dir Hoffnung? So, ja.
1: Also Hoffnung gibt mir Zukunft. In Bezug, ich weiss, Gott hat einen guten Plan für mich. Und das zu wissen, ist einerseits entspannend auf der einen Seite, aber auch ein Stück weit eine Verpflichtung, weil er hat einen guten Plan. Ich muss einfach den Plan irgendwie ein Stück weit verstehen oder mir zu eigenem Plan machen und mich in diesem Bereich bewegen. Weil er macht Türen auf, schenkt Möglichkeiten, sowohl familiär als auch geschäftlich. Und wenn das zusammenkommt, dann weiss ich, dann wird es viele Momente geben im Leben, die nicht einfach sind und wo ja, ganz dunkel werden. Aber wenn ich weiss eigentlich, dass Gott seine Hand über mich, über meine Familie, über das Geschäft hat, dann ist das viel entspannter. Uns würde schon etliche Mal nicht mehr geben als Firma, wenn nicht Gott seine Hand darüber hätte. Das heisst, ich weiss, ich kann ihm vertrauen, ich gebe mein Bestes, ich gebe mehr als mein Bestes und den Rest macht er. Und solange dass ich so unterwegs bin, dann gibt mir das Hoffnung und schenkt mir Hoffnung.
0: Das ist spannend, dass du sagst, er hat einen guten Plan, heisst aber nicht, dass keine Schwierigkeiten
1: Richtig.
0: Kommen. Das ist noch, also wie bringst du das zusammen?
1: Weisst, ich habe sehr viele Herausforderungen oder auch Niederlagen im Leben erlebt. Und im Moment, wo sie erlebst, dann ist es unglaublich mühsam. Und du denkst, gibt es ja gar nicht. Aber oft lernt man in diesen Situationen am meisten. Genau das will der Mensch grundsätzlich nicht.
0: Genau, ja.
1: Und Veränderung, die omnipräsent ist mittlerweile, ist so ein Gefäß, oder? Also es werden Sachen abgeschnitten, es sterben Sachen weg und es entsteht Neues. Aber Neues kann nur entstehen, wenn auch ein gewisser Platz, ein Vakuum vorhanden ist. Und darum eben, die schwierigen Momente, die werden kommen, das weiss ich jetzt schon. Aber ich habe eben das Vertrauen, dass aus dieser schwierigen Situation etwas Neues entstehen wird. Und das Neue ist eventuell noch besser, noch grösser, noch attraktiver, ich weiss es nicht. Aber auf das, an dem will ich mich festhalten.
0: Hey, danke vielmals, Claudio, fürs Erzählen, für dein Vertrauen. Hat mich mega gefreut.
1: Danke vielmals für deinen Besuch.
0: Der Claudio Minder hat uns mitgenommen in sein Leben, früher im Skiwerferlicht, aber auch in seinen heutigen Alltag. Mehr über seine Arbeit als Schuhunternehmer bei Gioia verlinken wir dir in unseren Shownotes. 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Also danke dir vielmals. Wir hören uns bald wieder. Ich bin Ruth Stutz. Tschüss.
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1: Die Nachrichten von SRF um 1 mit Frank Estermann. Was würde ein neues Atomkraftwerk in der Schweiz kosten? Mit dieser Frage haben sich die Akademien der Wissenschaften befasst. Und sie kommen zum Schluss, ein neues AKW kostet zwischen 14 und 43 Milliarden Franken. Die Forschenden haben zwei Reaktortypen angeschaut, die für die Schweiz in Frage kommen. Sie haben je ein optimistisches Szenario mit idealem Projektverlauf und ein weniger optimistisches Szenario mit Bauverzögerungen und Kostenüberschreitungen berechnet. Weiter schreiben die Akademien der Wissenschaften, dass ein neues Kernkraftwerk wohl nur mit erheblicher staatlicher Unterstützung gebaut werden könne. Auch in anderen Ländern hätten private Investoren nur dann AKWs gebaut, wenn der Staat mitbezahlt habe. Das Schweizer Stimmvolk dürfte nächstes Jahr entscheiden, ob das Neubauverbot für Atomkraftwerke aufgehoben wird. Nach dem Präsidium der Waadtländer Mitte-Partei hat sich nun auch der Parteivorstand von Regierungsrätin Valérie Dittli distanziert. Mit 14 zu 6 Stimmen bei 2 Enthaltungen empfiehlt der Vorstand den Delegierten, eine weitere Kandidatur Dittlis nicht zu unterstützen, wie er mitteilt. Die Vorstandsmitglieder zeigen sich tief enttäuscht über die Art und Weise, wie Dittli ihre erneute Kandidatur bekannt gegeben hatte. Sie habe sich nicht mit der Partei abgestimmt und Fristen nicht eingehalten. Dies zeuge von einer, Zitat, offensichtlichen Geringschätzung der Partei und ihrer Mitglieder. Dittli hatte am Sonntag angekündigt, sie wolle bei den Wahlen nächstes Jahr noch einmal antreten. Gegen sie läuft unter anderem eine Strafuntersuchung wegen des Verdachts auf Amtsmissbrauch. Vier mächtige europäische Staaten kritisieren gemeinsam Israel und dessen Siedlungspolitik. Deutschland, Großbritannien, Frankreich und Italien. Die Regierungen in Berlin, London, Paris und Rom verlangen, dass Israel seine jüngsten Siedlungsprojekte im palästinensischen Westjordanland wieder zurückzieht. In einer gemeinsamen Erklärung nennen sie den Entscheid inakzeptabel. Durch das Siedlungsprojekt rücke nicht nur eine Friedenslösung in weite Ferne, das Völkerrecht besage eindeutig, dass israelische Siedlungen im Westjordanland rechtswidrig seien. Zum Fußball. Thun verliert das Playoff-Hinspiel für die Europa League auswärts in Polen gegen Lech Poznan 0-7 und drei Schweizer Clubs spielten ihr Playoff-Hinspiel für die Conference League. Sitten verliert gegen Ajax Amsterdam auswärts 2-4, Lugano gewinnt zu Hause gegen Maccabi Tel Aviv 2-1 und St. Gallen unterliegt auswärts Nordsjælland aus Dänemark 0-1. Die Rückspiele finden in einer Woche statt. Das Wetter, heute ist es zunächst grau und nass, am Nachmittag gibt es im Westen Aufhellungen bei 17 bis 21 Grad. Das waren Nachrichten von Radio SRF, verantwortlich Frank Estermann. SRF Verkehrsinfo von 1.03 Uhr auf der A1 Zürich Richtung Bern in Höhe Wangen an der Aare ist die Ausfahrt gesperrt wegen Hochwasser. Auf der A1 St. Gallen Richtung Bern zwischen Zürich-Seebach und Zürich-Affoltern stockender Verkehr wegen Bauarbeiten, die Fahrbahn ist verengt. Auf der A1 Lausanne Richtung Genf zwischen Coppe und der Verzweigung Le Vengeron Verkehrsbehinderung wegen eines Pannenfahrzeugs, der Standstreifen ist blockiert. Und auf der A1 Lausanne Richtung Genf zwischen Perli und Bardonnay Verkehrsbehinderung ebenfalls wegen eines Pannenfahrzeugs. Auch dort ist der Standstreifen blockiert.
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4: Habt ihr euch früher auch so WhatsApps geschrieben? Dein Partner und du. So geht der Nachmittag. Freue mich auf dich, Schatz. Ich liebe dich. Kuss. Aber ja, Das war vor dem Kind. Heute steht in der Nachricht vielleicht eher, kannst du noch Brot und Milch bringen? Oder, ach, der Kleine hat heute schon wieder keinen Mittagsschlaf gemacht. So schnell verlieren wir uns als Paar im Gewusel vom Elternalltag. Und darum wollen wir uns heute fragen, wie gelingt es uns, ein Paar zu bleiben, trotzdem wir Eltern sind? Sollen wir einfach ein bisschen auf die Zähne beissen, weil die Kinder ja sowieso irgendwann gross sind und wir ja dann wieder Zeit für uns als Paar haben? Und ist Sex wirklich so wichtig? Oder geht es nicht auch ohne? Diese und noch ein paar andere Fragen wollen wir heute in diesem Podcast beantworten. Wir, das ist die psychosoziale Beraterin Simone Schwarz und ich,

0: Orientierung für ein Paar.
1: Absolut, weil vorher bist du nur auf dich und den Partner konzentriert. Und plötzlich kommt da jemand, der auch noch deinen Fokus hat. Und das erleben wir, dass viele Ehepaare da sehr echt herausgefordert sind. Manchmal auch, dass dann der eine, die findet, ich hätte lieber gar kein Kind. Dann haben wir den Partner teilen. Und ich glaube, da ist es wertvoll, wenn man sich immer bewusst macht, wir sind als Team im Ehealltag unterwegs.
0: Also von deiner Erfahrung, was würdest du sagen, was sind so die Herausforderungen von Paaren, die Eltern werden?
1: Also einerseits ist es sicher, dass wir unterschiedliche Erziehungsvorstellungen haben oder auch Wertfragen, weil bis wir Eltern sind, haben sich die meisten nie auseinandergesetzt, wie bin ich erzogen worden, was sind mir wirklich Wert oder wichtige Werte, die ich weitergeben möchte. Und dann geht es weiter, oder? Der eine empfindet, du bist streng und du bist vielleicht zu wenig streng. Dann ist das Thema, wie haben wir noch Paarzeit? Das sind wirklich Fragen, die sich immer wieder auftauchen und auftun im Unterwegssein mit Eltern, die Kinder haben.
0: Auf ein paar von diesen Herausforderungen wollen wir in diesem Podcast auch noch ein bisschen neuer darauf eingehen. Jetzt aber zuerst mal nimmt mich Wunder, erleben die Paar diese Veränderungen vom Paar zu Eltern unterschiedlich herausfordernd?
1: Ich glaube, es hat ganz viel auch mit dem Charakter zu tun. Wenn beide sehr gerne Beziehungen leben und Kinder haben, dann kann Eltern werden total beglückend sein. Wenn aber der eine vielleicht schon findet, also, naja, wir haben Kinder, aber ich habe noch ein eigenes Leben, das ich auch noch nachgehen möchte, dann ist spätestens dort bereits schon eine Frage, wie gehen wir dem nach? Oder? Ich habe noch meine Hobbys, ich möchte die auch noch verfolgen. Und der andere findet dann, ja, aber jetzt sind wir Familie, jetzt kannst du nicht mehr gleich für deine Hobbys nachgehen. Und darum, ich glaube, jedes Paar erlebt es unterschiedlich, weil man sicher könnte sagen, von 0 Kind auf 1 Kind ist ein Unterschied, aber auch von 1 Kind auf 2 Kind. Mit einem Kind gehst du vielleicht wirklich noch auf Besuch, machst dieses und jenes und das Kind kann schlafen legen. Spätestens bei 2 Kindern überlegst du immer doppelt. Lohnt sich das? Mögen wir den Aufwand betreiben? Ich glaube, da sind wirklich die Unterschiede von jedem Paar wieder verschieden.
0: Es gibt ja auch die Paar, und ich muss mir vielleicht ein bisschen dazuzählen, die finden oder die gefunden haben, wenn wir dann ein Kind haben, wir sind einfach das Zweite plus noch ein Kind, das bleibt doch, vieles bleibt gleich, das ist Einstellungssache.
1: Eine Einstellungssache ist es schon. Die Frage ist ja immer, wie ist das Kind zu Weg? Wenn du ein Schreikind hast, ist es sicher viel anstrengender, wie wenn du ein Kind schon viel schlaft. Dann kann es tatsächlich sein, dass sich die einen Paar einfach als Paar plus ein Kind erleben. Ich glaube, dort kommt es wirklich auch darauf an, wie gehen wir von allem Anfang an das dran? Sehen wir unsere Partnerschaft überhaupt noch? Oder ist jetzt der ganze Fokus nur noch beim Kind? Und das finde ich mega wichtig, dass man dort immer daran sagt, wir bleiben auch ein Paar. Wir haben Paarzeiten bewusst, wo wir auch pflegen und leben. Sonst sind wir uns einfach fremd nach 20 Jahren.
0: Und wie machen wir das im Alltag?
1: Bewusst solche Paarzeiten, sage ich, institutionalisieren oder anders gesagt, so Dating Nights oder so Treffen abmachen, wo man sagt, hey, einmal pro Woche, eine Stunde oder zwei Stunden, die gehört uns. Sagt das, wenn das Kind klein ist, es schläft, dass wir wirklich sagen, wir hocken her, wir trinken vielleicht etwas zusammen oder wir nehmen einmal einen Babysitter, gehen auswärts. Wenn du Teenager hast, die nicht mehr so früh schlafen gehen, dann lohnt es sich zu überlegen, wie können wir es dort machen. Wichtig, dass so Paarzeiten nicht einfach nur einmal im Jahr stattfinden, sondern lieber regelmässig, auch in kurzer Zeit, aber so bleiben wir uns nicht fremd. Und ich sage immer, oder, mit einer Freundin, einem Freund, machst du auch ab. Das kommt nicht einfach so. Und genau das Gleiche erlebe ich wirklich auch einfach, wenn Ehepaar nicht bewusst das planen, abmachen, dann gibt es nicht so Ehezeiten. Und dann kann man wirklich sagen, hey, man sollte nicht Probleme besprechen, sondern vielmehr, wie geht es dir? Was bewegt dein Herz, da wirklich solche Herzenszeiten zu schaffen?
0: Also man soll wirklich Themen festlegen oder auch gewisse als Tabuthemen kennzeichnen für die Zeit?
1: Also ich sage immer, bitte kein Problem. Felder aufreissen, also um einen Abend oder so in so einer Ehezeit, weil dann ist die Ehezeit, die Dating-Night, wie du immer nennen willst, ist sicher zum Scheitern verurteilt und macht nicht viel Mut, um es wiederholen. Viel lieber überlegen, hey, was haben wir früher noch gemacht, bevor wir Kinder hatten? Was hat uns gut getan? Die einen müssen das vielleicht aktiv machen, gehen schwimmen oder gehen nochmal ins Kino, gehen essen, gehen laufen und solche Zeiten dann wirklich ganz bewusst auch wiederholen, wenn Kinder schon da sind.
0: Du hast schon gesagt, Problemfelder würdest du nicht dann besprechen. Wie meinst du das genau?
1: Problemfelder, wie wenn ich nicht einverstanden bin mit deiner Erziehung.
0: Ah,

0: Problemfelder, was die Kinder betrifft,
1: genau.
0: Anbelangt.
1: Dort sage ich immer, ja, die Felder müssen besprochen werden. Aber bitte schauen, dass wir da vielleicht ein anderes Zeitfenster nehmen können. Hey, wir müssen da noch etwas anschauen. Irgendwo merke ich, stimmt es nicht für mich. Aber nicht in dieser Zeit, wo wir eigentlich wirklich unsere Herzen wollen, wieder connecten und teilen.
0: Es gibt ja viel zu besprechen, das haben wir Kinder, welche Hobbys sollen sie machen, welche sollen sie hören, gehen sie zu den Grosseltern am Wochenende oder nicht. Und da würdest du sagen, das sind eben Sachen, die sollen wir sonst
1: also irgendwann besprechen. Ich sage, es gibt ja Themen, die nicht so problembehaftet sind mit Hobbys oder was haben wir vor miteinander. Das darf gerne besprochen werden, aber grundsätzlich finde ich, soll es wirklich möglichst eine unkomplizierte, unbefangene Zeit sein, wo wir uns als Paar wieder finden können. Und manchmal ist es so, erlebe ich oft, dass dann der eine Partner sagt, ich bin so müde nach so einem Tag. Und ich glaube, dort ganz bewusst entscheiden, ich mache es nicht für mich, auch nicht für den Partner, sondern ich mache es wirklich für unsere Ehe. Dass die Ehe wirklich da einfach auch florieren darf, so ein etwas Wohltuendes für unsere Ehe dabei haben.
0: Das hast du schon angetönt. Eine der grössten Herausforderungen ist, dass eben Paar unterschiedlich sind, beziehungsweise die einzelnen Teammitglieder von dieser Partnerschaft. Wie macht man denn das, wenn man so unterschiedlich ist? Eben der eine bräuchte so Zeiten mehr oder häufiger und der andere ist mit weniger zufrieden.
1: Du redest jetzt von den Paarzeiten.
0: Ja.
1: Ich glaube, da braucht es wirklich ein Miteinander abmachen. Machen wir das einmal in der Woche, machen wir es alle zwei Wochen. Da miteinander im Gespräch bleiben. Und ich glaube, das ist sowieso A und O. Miteinander wirklich immer ins Gespräch kommen. Nicht einfach davon ausgehen, für den Partner stimmt es auch. Sondern wirklich da echt und ehrlich einfach einmal fragen, hey, wie geht es dir in unserer Partnerschaft? Und das geht oft ja außerhalb vom Fokus, gell, wenn wir Kinder haben, die uns in Beschlag nehmen. Und dann lieber eben kurze Intervalle als ganze Tage nur einmal im Jahr. Ich glaube, das hat mich zielführender. Als wenn wir sagen, wir haben einfach ein Ehewochenende. Wenn ich Mut mache, wenn man sich einrichten kann, unbedingt einmal oder zweimal im Jahr dürfen ein Wochenende weggehen, wo wir unsere Kinder dürfen vielleicht Freunde oder auch Familienmitglieder abgeben. Das lohnt sich. Aber gleichzeitig würde ich sagen, es ersetzt nicht einfach die regelmäßige Partnerschaftszeiten.
0: Aber gleich kann das ja zu Konflikten führen, wenn jetzt eben ein Partner findet, hey, die Kinder sind nur einmal klein, ich möchte jetzt so viel Zeit wie möglich einfach aufsaugen, das ist jetzt unser Fokus und wir haben ja dann noch, wenn sie ausgezogen sind, die ganzen Jahre nur wir zwei und das andere Partner sieht das nicht so. Was ratest du denen?
1: Ich glaube, dort wirklich sich bewusst machen, wenn wir 20 Jahre einfach Wegemitbewohner sind, dann sind wir kein Paar mehr 20 Jahre. Und die Kinder fliegen mit Sicherheit irgendwann aus, der Partner bleibt. Und da wirklich sagen, ja, wir geniessen uns als Familie, aber gleichzeitig haben wir wie neben der Familie sind wir auch noch ein Paar, wo bewusst darf die Zeit auch wirklich für das freigemacht werden.
0: Auf der anderen Seite ist es aber vielleicht auch ein Stück weit normal, dass es einfach mal strenge Zeiten gibt, wo das vielleicht nicht drin liegt, wenn das Kind, weiss auch nicht, fremdelt und man kann es im Moment nicht abgeben oder man hat dermaßen einen Schlafentzug, dass man einfach todmüde ins Bett geht, kommt der Partner von der Arbeit heim. Gibt es so Zeiten? Ist das normal? Muss man sich dann Sorgen machen um Paarbeziehung oder eben gehört das auch dazu?
1: Also ich bin überzeugt, es gehört in jeder Familie gibt es so strenge Zeiten, ob das die kleinen Kinder sind, die einem absorbieren, aber auch Teenager, die eben nicht mehr ins Bett gehen und überall noch eine Frage ist und dort nochmal etwas muss hergeschaut werden. Ich glaube, wirklich wichtig ist, dass man innerhalb von unserer Partnerschaft einfach im Gespräch bleiben. Wenn wir jetzt ein Kind haben, das nicht gleich einfach schläft, vielleicht gehen wir miteinander auch laufen, aber dann haben wir einen Wagen, wo wir stossen und wir sind im Gespräch miteinander. Und nicht den Fokus dann nur aufs Kind, sondern wirklich wir miteinander, wo im Gespräch sind. Oder also man kann auch sagen, wenn Teenager nicht mehr ins Bett gehen, dann gehen wir halt ausser Haus. Mein Mann und ich gehen dann ab und sagen, wir gehen jetzt laufen, eine Stunde, wir kommen dann wieder. Einfach, dass wir wirklich miteinander können ungestört an Zeit noch so haben. Und das muss ja nicht zwei Stunden sein, das kann auch mal nur eine halbe Stunde sein und gleich hat man schon eine halbe Stunde, wo man einfach miteinander unterwegs war.
0: Was sind denn so Warnzeichen, wo man muss sagen, ich glaube, jetzt müssen wir ein bisschen an unserer Partnerschaft arbeiten. Ich glaube, jetzt sind wir mehr ein WG wie ein Paar.
1: Also einerseits, wenn man nicht mehr wirklich wissen, wie es dem Partner geht, wenn jemand Fremder fragt, wie geht es deinem Partner und du musst sagen, keine Ahnung. Ich glaube, dann werden wir wirklich, sind wir dazu auf einem Weg, wo wir nicht mehr wirklich viel miteinander teilen. wo ich denke, unbedingt heranschauen. Andererseits, wenn wir uns mehr angreifen, wenn wir vermehrt streiten, wenn die Luft immer dünner wird und es nichts mehr braucht und wir explodieren, ich glaube, dann heranschauen, hey, was braucht es, dass wir wieder gute Zeiten miteinander haben. Du hast noch viel gesprochen, von wegen, wenn sind so Alarmzeichen, haben wir noch so intime Momente? Und ich rede nicht nur von Sexualität, sondern wirklich einfach auch mal bewusste Zärtlichkeit austauschen, mit anderen über den Arm streicheln, in den Arm nehmen, wirklich einfach nochmal einander näher sein. Gibt es solche Zeiten noch, oder gibt es das nur noch mit den Kindern? Ich glaube, dann ist wirklich einfach höchste Zeit, um mit dem Ganzen mal einfach herzuschauen.
0: Das finde ich ganz schön. Schauen, kann ich die Frage beantworten, wie geht es am anderen? Mhm. Ich meine, so Familie werden macht ja etwas zum einen mit der Paarbeziehung. Das Paar wird älter, aber die Frau wird ja auch Mutter, der Mann wird Vater. Das verändert ja auch die einzelnen Personen. Erlebst du es da auch, dass das wie noch herausfordernd ist, weil man den Partner auch von einer ganz anderen Seite dann kennenlernt?
1: Bis wir Kinder haben, kennen wir den Partner meistens in guten Momenten und dann spätestens, wenn es mit der Erziehung geht, können wir da vielleicht Zeiten führen, die einem total befremden können. Wo man denkt, so habe ich es mir nicht vorgestellt. Wo wir wirklich auch miteinander im Gespräch sein müssen. Also, wie stellen wir uns Erziehung vor? Und ich glaube, da ist es wertvoll, sich immer noch bewusst zu machen. Wir sind als Team unterwegs und wenn als Team wirklich auch unsere Kinder erziehen mit bestenfalls wirklich auch abgemachten Wert, Grundsätze, die wir unseren Kindern mitgeben wollen, aber auch im Wissen, wir sind unterschiedlich. Das heisst, wir haben unterschiedliche Anfahrtswege. Ich sage, wenn ich auf Zürich fahre, dann kann ich über die Autobahn flitzen, dann bin ich ganz schnell in Zürich, oder ich kann Überlandstrasse nicht oder Dörfer durch, dann geht es ein bisschen langsamer. Aber das Ziel bleibt das gleiche. Und ich glaube, das ist A und O immer wieder.
0: So die unterschiedlichen Erziehungsansichten, das ist ein Thema, das man glaube ich mal vertiefen in einer eigenen Podcast-Folge, das ist so gross. Ich möchte aber gleich noch ein bisschen darauf eingehen, weil eben gerade wenn man so verschieden ist in der Erziehung, jetzt der eine ein bisschen strenger, der andere vielleicht ein bisschen toleranter, es gibt ja auch ganz viel Reibung in so einer Partnerschaft, also vielleicht ja, sogar Streit, Auseinandersetzungen. Wie geht man als Paar nicht kaputt an so Fragen?
1: Ganz wertvoll ist mal wirklich, wenn wir das Zweite in einem ruhigen Moment austauschen können. Wie hast du deine eigene Erziehung erlebt? Wie hast du für ein Elternhaus zu Hause gehabt? Wie ist dort erzogen worden? Wie ist dir gegangen, wenn dein Vater so streng war? Oder aber wie ist dir gegangen, wenn dein Vater eben sich Zeit genommen hat? Wie wollen wir grundsätzlich unsere Kinder ziehen, wenn wir sie autoritär ziehen? Ich sage, du hast zu parieren. Oder gehen wir in eine gleichwertige Haltung, nicht gleichartig, das ist mir ganz wichtig, sondern gleichwertig heisst, wir sehen uns auf Augenhöhe, wir können, jeder kann etwas dazu beitragen, auch unsere Kinder können etwas dazu beitragen. Sie dürfen aber auch mitbestimmen, im Sinne von, will ich jetzt einen Apfel oder möchte ich jetzt lieber Bier vielleicht zum 9, wenn ich kann irgendwo mitbestimmen. Das heisst nicht, sie bestimmen alles, einfach in den kleinen Bereich, wo sie können, wo man sie dort wie mit einbeziehen. Plus, du bist noch darauf eingegangen, oder? Wie gehen wir als Paar nicht kaputt, wenn wir da so unterschiedlich gestrickt sind? Wenn der eine Partner aus meiner Sicht streng erzieht, dass ich bitte nicht ihn korrigiere vor dem Kind, sondern in einem ruhigen Moment vielleicht sagen, hey, ich empfinde, du bist sehr harsch oder sehr streng als Kind angegangen. Was braucht es, dass du anders kannst dran gehen? Oder mir ist das Anliegen, dass wir es anders lösen können. Und da kommen ja immer auch Ängste ins Spiel. Was ist die Angst vom einen, wenn ich so streng erziehe? Oder was ist die Angst vom anderen, wenn ich eben nicht so streng erziehe? Und ich glaube, nochmal Kommunikation braucht es auf jeden Fall. Ohne Kommunikation funktioniert es nicht, auch die Erziehung nicht.
0: Das finde ich ganz spannend, was du gesagt hast, dass man das eben nicht vor dem Kind austreibt. Also auch da, die Paareinheit ist wichtiger, wie dass man jetzt, oder die Kinder sollen einem wie auch als Einheit wahrnehmen. Und das, nehme ich an, würde nicht passieren, wenn man die ganze Zeit einander korrigiert, oder?
1: Das passiert nicht, wenn man einander korrigiert. Und ich gehe so, wie gesagt, hey, lass uns als Team auch vor dem Kind auftreten, selbst wenn ich mal das Gefühl habe, hätte ich jetzt vielleicht anders reagiert. Ich glaube, wenn Kinder merken, die Eltern sind ein Team, das ist wie quasi ein Boden von einem Haus, wo erst dann die Wände gestellt werden können. Also im ganzen System merken wir immer wieder, wenn sich ein Partner mit dem Kind verbindet, das löst sehr viel mehr Spannungen und Unsicherheiten aus, als wenn die Kinder merken, aha, die Eltern ziehen an einem Strick. Manchmal ist es auch, dass die einen Kinder finden, ich muss einfach den Papi fragen.
0: Ja, genau.
1: Und hier auch wertvoll, wenn der Papi nicht einfach sagt, ja, mach, sondern was hat die Mami gesagt? Dass die Kinder dort merken, aha, die sind ein Team. Unsere Kinder sagen, Mama, sie ist so streng mit euch, weil ihr einfach immer miteinander probiert, einer Meinung zu sein.
0: Ja. Also sie empfinden das als streng. Aber ist wahrscheinlich auch streng, oder? Immer einer Meinung sein, obwohl man vielleicht in dem Moment anders entscheiden würde. Aber das einfach mehr respektieren, dass der Teamgedanke als jetzt die eigene Meinung.
1: Richtig. Also dort geht es mir darum, was wollen wir miteinander? Und nicht einfach ich mache oder ich sage, sondern wirklich dort überlegen, was hat der andere oder was hat der andere gesagt? Wieso können Kinder einem nicht ausspielen? Und das probiert jedes Kind, wird sehr schnell merken, wer ist ein bisschen legerer in dem Ganzen, wer muss ich fragen, für welches Thema? Da sind ja Kinder wunderbar clever. Und dass wir da wirklich einfach als Eltern uns bewusst machen, wir haben eine Linie, die wir möchten verfolgen. Ja klar, manchmal kann man den Partner nicht gerade fragen und dann muss aber auch der andere Partner dann können ja sagen, du hast so entschieden, ich hätte es vielleicht anders gemacht und es war okay gewesen so. Wir können beim nächsten Thema wieder schauen.
0: Wie kommunizierst du denn das dem Kind? Also wenn das Kind kommt zu dir, beklagt sich über deinen Partner, der ist viel streng, nur gemein. Wie gehst du mit so etwas um?
1: Also im ersten Moment frage ich einfach mal, was ist passiert? Nicht, dass ich die Schlichtungsstelle einnehme, sondern vielmehr, also was war dein Beitrag gewesen, dass vielleicht der Partner so streng geworden ist? Was brauchst du jetzt? Und dann, wenn es wirklich jetzt eine strenge Phase ist, wo vielleicht der Partner geschäftlich oder auch emotional, körperlich sehr, sehr herausgefordert ist, dass ich da einmal kann das sagen, hey, ich glaube, da ist auch noch anders, was im Spiel ist, dass er vielleicht so streng reagiert hat. Und gleichzeitig ermutige ich aber ganz bewusst auch, dass das Kind zurückgeht und sagt, hey, das ist jetzt für mich mega schwierig gewesen. Also, dass da Kinder dürfen mutig sein und nochmal zu dem zurückgehen, wo sie so streng erlebt haben oder nachfragen. Nicht, dass ich als Partner dann quasi in der Mitte zwischen dem Partner und dem Kind stehe, sonst gibt es die sogenannten Subsysteme und die sind mit Sicherheit einfach zum Scheitern verurteilt.
0: Ich höre auch ein bisschen das Thema Hierarchie raus. Was kommt zuerst? Die Beziehung zum Partner, also das als Team oder eben, wie hast du das gesagt, Subsystem. Ich möchte dir an dieser Stelle eine Frage stellen, die ich bekommen aus der Community. Da fragt eine Mutter, meine Tochter fragt immer mal wieder, Mama, wen hast du mehr lieb, mich oder Papa? Mich macht das immer total hilflos. Was sage ich ihr?
1: So eine natürliche Frage von einem Kind. Es wird ja geliebt werden. Und ich glaube, wir sind wirklich, so wie wir geschaffen sind, sind wir auf Beziehung angelegt und wir möchten meistens jemanden im Team haben. Und darum die Frage von einem Kind, das wird vielleicht die Mami im Team haben, am liebsten, oder der Papi im Team. Und gleichzeitig sage ich, wenn da die Mutter darf sagen, hey, zuerst kommt für mich der Papi und dann aber gar kommst du hinten dran, du. Und du bist mir nicht weniger wichtig. Aber wertvoll ist, weißt du, der Papi, der bleibt, du ziehst irgendwann mal aus und die haben wir mega fest lieb miteinander. Das Kind wie spürt, ich gehöre zu dem, ich gehöre dazu, aber sie sind trotzdem noch ein Paar und nicht ich stehe zwischen dem Paar. Weil sehr oft ist ein wirkliches Problem, wenn Kinder zwischen den Partnern stehen, dass das quasi wie eine Brücke gibt, eine Verbindung. Aber was passiert, wenn dann die Brücke mal geht, wenn die Kinder ausziehen? Dann haben wir wirklich keine Verbindung mehr. Und darum im Bild gesprochen finde ich, die Eltern als Team und die Kinder vorne oder hinten, das gibt wieder so eine Rückendeckung auch von Seiten der Eltern für die Kinder, wo sie merken, ah, meine Eltern stehen hinter mir oder vor mir, ich kann laufen.
0: Was mache ich dann, wenn ich in einer Paarbeziehung bin und merke, mein Partner oder meine Partnerin sieht das nicht so?
1: Ich sage das Ganze mal vorsichtig ansprechen und sage, hey, ich finde es herausfordernd, dass du dich so eins machst mit unserer Tochter oder unserem Sohn. Wie siehst denn du unsere Beziehung in dem Moment? Bis jetzt bin ich davon ausgegangen, wir als Paar sind eine Einheit miteinander, wo möglichst wollen auch eine Sicherheit geben unserem Kind. Und da wirklich, glaube ich, braucht es das Verständnis von beiden Seiten. Was passiert, wenn das Kind eben zwischen ihnen steht? Weil der Fokus wird dann nur noch aufs Kind sein, aber dann verlieren wir einander aus den Augen.
0: Mir hat ein Papi geschrieben, der genau das also ein bisschen als Herausforderung sieht. Ja, wie mit so einem Kind oder mit einem zweiten, dritten, vierten, da kommen ja plötzlich auch neue Personen eben in diese Beziehung rein, die einen Anspruch erheben auch auf den Partner oder Partnerin, auf Zeit, auf körperliche Nähe, auf emotionale Nähe, was auch immer. Der Papi schreibt: Ich liebe unsere drei Kinder, aber ganz ehrlich, manchmal wünschte ich mir, wir hätten keine. Denn seit sie auf der Welt sind, muss ich meine Frau mit ihnen teilen. Und das will ich manchmal einfach nicht.
1: In dem Moment, wo die Kinder da sind, etwas Wunderschönes. Und gleich manchmal wünscht man es irgendwo her, aber sicher nicht bei sich. Weil, wie gesagt, wenn man mehrere Kinder haben, dann ist immer weniger Zeit für den Partner reserviert. Und darum habe ich es am Anfang des Podcasts angesprochen, dass wir uns wirklich da bewusst Zeiten rausnehmen, wo einfach wir uns als Paar haben. Wo wir uns als Paar können begegnen können. Regelmässig, eben einmal pro Woche am liebsten. Wo wir wirklich einfach uns können im Fokus haben und nicht die Kinder auch noch. Und gleichzeitig, ja, mit jedem Kind mehr verteilt sich der Fokus noch ein bisschen mehr, wo wir müssen wieder im Moment Abstand nehmen. Aber ich glaube, wertvoll, wenn wir wirklich uns auch bewusst machen, wir haben die paar Zeiten immer noch. Und denen einfach eine Sorge geben.
0: Also das Thema Eifersucht. Kommt dir das bekannt vor aus deiner Praxis?
1: Du meinst jetzt Eifersucht als Partner?
0: Mhm.
1: Absolut. Gerade wenn jemand vielleicht sich gewöhnt ist, im alleinigen Fokus zu stehen, dann noch schwieriger. Wenn jemand keine Geschwisterte hat in der Herkunftsfamilie, sondern eben allein gewesen ist und jetzt kommen plötzlich Kinder, ja, dann kann es wirklich zu Eifersuchtsthemen kommen. Und ich glaube, dort ist es immer auch um einen Selbstwert, der dort angesprochen wird. Bin ich noch wertvoll? Habe ich noch Wert, wenn jetzt plötzlich der Fokus noch auf jemand anderem auch liegt? Und ich glaube, dort ist jeder mit sich selbst herausgefordert, zu verstehen, mein Wert wird nicht weniger, auch wenn ich vielleicht nicht mehr 100% Aufmerksamkeit 24-7 Stunden haben, sondern in dem Moment auch da noch jemand anders mit reinkommt.
0: Ich kann mir vorstellen, dass es dann auch schwierig ist, dann, das ist ja gerade ein Papi, der das geschrieben hat, vielleicht in dem Fall dann auch, was die Beziehung zu seinen Kindern anbelangt, oder? Wenn er das Gefühl hat, eben, die nehmen mir meine Frau ein bisschen weg. Was ratest du ihm?
1: Auch dort sage ich dann unbedingt, wenn jetzt der Papi merkt, hey, meine Frau und Kind, dass wir da uns wieder bewusst machen, wir sind ein Team. Und wenn jetzt das Kind sagt, ich habe es Mami lieber, dass ich mir bewusst bin, mein Wert geht wegen dem nicht. Wie ich kann wählen zwischen Schokoglasse oder Erdbeerglasse. Da sind Geschmäcker verschieden, aber es ist beides Glasse und es ist beides gleichwertig. Und da mache ich auch Mut, dass wirklich der Partner, der die Kinder lieber haben, der Kind bewusst macht, uns gibt es im Doppelpack. Sprich, wenn wir jetzt Kind ins Bett bringen, dann gehen beide mit in das Zimmer. Und wenn das Kind keinen guten Nachtkuss will, okay, dann winke ich dem Kind zu, aber signalisiere in dem Moment, ich bleibe nicht einfach draussen und draussen vor. Und dass da wirklich auch der geliebte Partner quasi von dem Kind immer wieder auch die Kinder mitnimmt und sagt, hey, der Papi kommt im Fall auch mit. Der gehört dazu. Weil sonst gibt es wieder dieses System zwischen Kind und einem Partner. Und das ist wirklich, dann bleibt wie einer aussen vor. Und dann ist die Eifersucht definitiv auf der Hand.
0: Du hast ja schon ein bisschen angetönt, aber was könnte jetzt in dem Fall die Mutter machen, um das oder um die Eifersucht nicht noch fördern oder um ja, da einfach ein bisschen schlichten?
1: Ich glaube, das eine ist wirklich auch den Partner zu fragen, was brauchst du, dass du gesehen bist? Das ist mal das eine. Und das andere wirklich, um sich bewusst zu machen, wir sind ein Team, wir sind ein Paar mit Kind. Und dass die Mutter sicher sich auch dürfen, dort noch mal überlegen, hey, wie viel Zeit verbringe ich mit dem Kind? Ist der Partner dabei? Oder ist der gar nicht dabei? Wollte ich den überhaupt dabei haben? Ich glaube, dieser Punkt ist ganz wichtig, auch zum sich stellen. Fühle ich mich jetzt besser? Habe ich mehr Wert, weil das Kind mich bevorzugt? Und dort achtsam sind sie sagen, Achtung, das ist eine Falle. Und dort sagen, hey, stopp schnell, wir sind ein Paar. Und mein Wert steigt und fällt nicht, ob das Kind jetzt mich bevorzugt oder nicht. Und plus, wenn ich auch möchte sagen, die Phase verändert sich. Gerade am Anfang, wenn ein Kind auf die Welt kommt, ist das Kind meistens fest auf die Mutter bezogen. Ich weiss noch selber, eins von unseren Kindern hat mein Mann über ein Jahr lang regelrecht geschmäht und angekräht.
0: Mhm.
1: Heute haben die eine fantastische, sehr enge Beziehung. Also ja. Auch da mutig sein, dass es nicht für den Rest des Lebens so muss bleiben.
0: Selbstwert, he? Auch das Thema. Mega spannend. Ich würde gerne auf das Thema Sexualität eingehen. Da haben mich die meisten Fragen aus der Community erreicht. Ist das Zufall? Oder merkst du in deiner Praxis auch, dass da die grössten Herausforderungen sind?
1: Sexualität ist ein Riesenthema. Gerade auch im Thema ältere sein, weil meistens oder, hat der Mann noch nicht wirklich Nähe gehabt und die Mutter hat schon ganz viel Nähe gegeben, gefühlt schon alle Nähe weg und jetzt will der Partner auch noch Nähe haben. Und ich glaube, das Thema Sexualität ist immer wieder ein Thema, auch da müssen wir wirklich miteinander im Gespräch sein. Ich überlege gerade, wenn eine Mutter oder wenn eine Frau Mutter wird, dann hat sie ganz eine enge Bindung zu ihrem Kind, auch durch Stillen durch. Beim Stillen wird so ein Bindungshormon Oxytocin ausgeschüttet. Jetzt kommt der Mann heim und findet, also ich habe noch gar nichts irgendwie an Nähe gehabt. Und sie findet, ich habe schon alle Nähe verschenkt. Dass sie sich dann wie bewusst macht, gerade durch die Sexualität wird das Bindungshormon ebenfalls ausgeschüttet. Und da braucht es als Frau wirklich immer wieder einfach am Kopf entscheiden. Im Wissen, Gefühle kommen hinten an. Aber ich glaube, wenn ich einfach entscheide, ich kann nicht mehr, übrigens das Thema, ich kann nicht mehr oder ich kann nicht, ist meistens, ich will nicht.
0: Also ich kann nicht mehr Nähe geben, genau. Oder ich kann nicht mehr mit meinem Mann schlafen?
1: Nein, ich kann nicht mehr Nähe geben, ich kann nicht mehr Sexualität leben. Ist meistens nicht ein anatomisches Thema, das müsste ich fragen, ist körperliches Thema vorliegend, sondern ich will nicht mehr. Und dort sich bewusst machen, wenn wir intim werden, ich mache es nicht für mich, nicht für den Partner, sondern ich mache es für unsere Partnerschaft. Weil wenn wir miteinander intim werden, gibt das wirklich so eine Einheit auf Körper, seelischer und geistiger Ebene. Und das ist so ein starkes Band, wo ich glaube, das ist nachher wirklich das A und O, auch für langfristig die Partnerschaft dürfen gut und gesund unterwegs sein. Wenn wir gar keinen Sex mehr haben, werden wir schlichtweg einfach zu Wege Mitbewohner. Die haben meistens nicht ganz die gleiche enge Bindung wie als ein Paar.
0: Spannend. Also da den Sex auch priorisieren, wegen dieser Bindung. Wie machen wir jetzt das? Eben, du hast vorher angesprochen, so die Nähe. Ich möchte dir noch einmal eine Frage stellen, die mich erreicht hat aus der Community. Da schreibt die Mutter, unser Sohn ist nun 8 Monate alt, seit er auf der Welt ist, klebt er förmlich an mir. Er will gefühlt 24 Stunden getragen werden und schläft nur mit Körperkontakt ein. Dadurch ist mein Bedürfnis nach Nähe schon mehr als nur gedeckt und dann kommt am Abend mein Mann nach Hause und möchte auch noch Nähe. Ich weiß, ich sollte das zulassen, aber ich kann einfach nicht mehr. Eben, du hast das vorher schon angetönt, wie wichtig das Sex ist. Aber jetzt eben gerade auch an dieser Frage von der Mutter merkt man, hey, das ist, kann schon schwierig sein, wenn eben der Tank schon voll ist von Nähe.
1: Richtig, die Frau, die bräuchte definitiv nicht noch mehr Nähe. Darf sich aber bewusst machen, und das hat sie sich bewusst gemacht, der Mann hat noch keine Nähe gehabt. Ich sage immer, im ganzen Sexualakt ist die Psyche so eine grosse, ist so ein aktiver Posten. Was wäre, wenn die Frau jetzt, würde ich sagen, schon am Mittag überlegt, ich will es Mittag machen, mit meinem Mann schlafen. Wie fühlt sich das an? Dass wirklich so körperlich einmal durchgeht, das wird Gefühl bei ihr in dem Moment anregen, auch noch, wenn ihr Mann heimkommt. Und dann aber am Gespräch bleiben. Was heisst miteinander intim werden? Ja, brauchen wir noch eine Stunde Vorgeplänkel? Oder gibt es heute einfach mal einen Fastfood-Sex, der genauso wertvoll darf sein, wenn wir sagen, wir gehen es miteinander, weil wir wissen, es tut unserer Ehe oder unserer Beziehung tut's gut. Dass wir auch da immer miteinander wirklich bewusst austauschen. Es braucht vielleicht nicht mehr einfach noch weiss ich, wie viel Vorspiel, sondern es darf auch mal eine kürzere Zeit sein.
0: Also gehöre ich da ein bisschen raus, dass sich der Sex sowieso verändert, wenn man älter wird, aber dass das auch okay ist?
1: Der Sex wird sich mit Sicherheit verändern, auch lebensbedingt oder altersbedingt. Ich sage nicht wegen dem, dass er schlechter wird. Ich sage, er kann sogar noch besser werden. Ich glaube aber dort immer daran wichtig, und was tut uns gut, was suchen wir in dem Moment und was geniessen wir miteinander. Und die Sexualität ist immer so ein heisses Eisen, wo sich viele scheuchen, darüber zu reden. Und ich mache Mut einmal so in einer Paarzeit, wo wir miteinander einfach zu zweit und sagen, hey, was geniessest du? Was tut dir gut? Vielleicht sagt die Frau, wenn du mir nicht erst am Abend sagst, du willst schlafen mit mir, sondern vielleicht schon am Mittag mal einfach fein über den Rücken streichelst, nicht schon mit dem Hintergedanken, es muss zur Intimität und einfach auch dürfen Zärtlichkeit austauschen, den Tag durch. Das ist, denke ich, das, was oft auch eben wegfällt, dass dann der eine einfach sagt, jetzt möchte ich gerne mit dir schlafen oder signalisiert zum anderen und der andere wie noch überhaupt gar nicht bereit ist. Darum sage ich, Sexualität geht nicht erst beim Akt los, es geht viel früher los. Es fängt bei den Gedanken an, es geht mit kleinen Liebesbotschaften weiter, vielleicht dem anderen mal ein Glas Wasser bringen, wenn er am Arbeiten ist, mal über den Rücken streichen, ohne immer gerade schon den Gedanken müssen haben, es braucht dann noch mehr.
0: Gibt es aber auch so Durststrecken, wo es wie okay ist, wenn man jetzt sagt, also ich höre raus, dass Sexualität sehr wichtig ist, auch gerade mit dem Oxytocin, das du erwähnt hast, dass das Bindungshormon, das ein Paar auch aneinander bindet. Aber haltet eine Beziehung auch mal eine Durststrecke aus?
1: Absolut. Ich glaube, dort ist wirklich nochmal Kommunikation so wichtig. Wir bleiben im Gespräch miteinander. Auch wenn wir vielleicht nicht schlafen können, auch mal wirklich auf körperlicher Ebene müssen verzichten. Ich will nie sagen, eine Ehe zerbricht nur, weil wir keine Sexualität mehr leben können. Da sind viele andere Bereiche, die dann auch brach liegen. Und gleichzeitig sage ich einfach, wenn wir im Gespräch miteinander bleiben, bleiben wir gleich verbunden. Aber wenn wir nicht mehr miteinander reden, dann bricht eben dort auch noch die Verbindung ab. Und ich sage, für die Sexualität fängt es eigentlich ganz wirklich in der Kommunikation an. Und wenn wir schon einander nichts mehr zu sagen haben, dann ist meistens auch dann die Lust nicht mehr gleich da, um überhaupt noch intimer zu werden.
0: Aber wie schafft man das, dass man manchmal, wenn man ja so eine Durststrecke hat, dann ist die halt einfach und dann ist es am Anfang eine kurze Zeit, wo man denkt, ja, das hört dann schon wieder auf. Und irgendwann gewöhnt man sich vielleicht an den Zustand. Wo merkt man, oder wann ist der Punkt, wo man sagt, hey, schau, eben, jetzt müssen wir glaube ich, einfach Sex haben, auch wenn jetzt keine Zeit, keine Lust, was auch immer dann die Argumente sind.
1: Genau, du hast es angesprochen, oder? Irgendwann gewöhnt man sich daran. Und das ist, man würde sagen, das ist das Gefährlichste im Ganzen. Man braucht es quasi nicht mehr. Und dort nochmal sich eine Entscheidung fällen. Und das ohne Gefühl, ich entscheide mich, intim zu werden, weil ich weiss, unsere Partnerschaft verbindet es, kittet es auch. Und ich gehe nicht einfach jetzt nur gerade mein Bedürfnis nachher.
0: Mich nimmt es zum Abschluss noch Wunder. Gibt es eine Zauberformel aus deiner Sicht? Wie bleibt man Paar oder wie gelingt es einem, eine gesunde Paarbeziehung zu leben, trotz oder mit oder wegen der Elternschaft?
1: Ich glaube, A und O ist, dass wir uns gegenseitig immer wieder Wertschätzung zeigen, auch Wertschätzung aussprechen. Wie oft nehmen wir Sachen einfach so selbstverständlich, was gegenüber macht, wie es gegenüber ist. Und wir reden gar nicht mehr drüber. Und ich glaube wirklich für mich, so eine Zauberform, was du genannt hast, ist nicht nur das Wahrnehmen, sondern auch bewusst aussprechen. Also ich mal bedanke. Hey, danke vielmals, dass du zu Hause schaust, dass unsere Kinder so gut versorgt sind, dass sie zu Mittag haben, dass sie noch bei den Hausaufgaben betreut werden. Und gleichzeitig aber als Frau, danke, kann ich zu Hause sein? Kann ich auch mal in die Bade gehen am heißen Sommertag, während du im stickigen Büro bist? Da die Selbstverständlichkeiten ganz bewusst auch aussprechen. Ich glaube, Wertschätzung, das fühlt immer wieder. Einfach auch die einzelnen Herzen und zieht uns auch wieder mehr zueinander her, wenn ich nicht das Gefühl habe, der andere nimmt es einfach total als selbstverständlich, was ich mache und auch, wie ich unterwegs bin. Wenn du jetzt vielleicht merkst, was macht denn mein Partner überhaupt noch? Dann ermutige ich wirklich mal so eine bewusste 10-Punkte-Liste machen. Manchmal muss man einfach mehr überlegen, für was bin ich dankbar? Was schätze ich? Oder kann man zurückerinnern, was habe ich geschätzt? Wo bin ich dankbar gewesen, bevor wir Kinder hatten? Weil schön ist zu wissen, all diese Facetten sind immer noch vorhanden. Vielleicht nicht mehr gerade gleich offensichtlich auf dem Tisch. Aber man kann die auch wieder ausgraben. Auch ganz bewusst auch wieder hochheben und sagen, hey, da habe ich so geschätzt an dir. Können wir das wieder mal miteinander erleben? Dass der andere weiss, was tut mir gut? Oder was tut dem anderen gut, wo ich leben oder wo ich kann gehen? Wertschätzung ist etwas, wo sehr oft eben wirklich zuerst wegfällt und aber auch zuerst wieder rausgeholt werden kann, um da auch wieder etwas zu stabilisieren.
0: Und ein schöner Gedanke. Podcast Elternfragen möchten wir auch noch die Frage thematisieren, wie kann denn der christliche Glaube eine Ressource sein in dem allem hinein?
1: Für mich ist es wertvoll, wenn wir miteinander den Glauben teilen, dass wir den Glauben auch leben. Einerseits auch mit den Kindern. Das kann sein, wenn die Kinder klein sind, dass wir zusammen beten, wenn sie aus dem Haus gehen oder schlafen am Abend später auch, dass wir vielleicht miteinander ein einfaches Andachtsbuch lesen. Es gibt ganz einen Haufen im christlichen Sektor, wo man einfach miteinander den Glauben wirklich teilen. Ich ermutige immer daran, ein paar zusammen beten. Wirklich auch gerade für Kinder beten, dann machen wir es nämlich am geistlichen Bereich nochmal eins. Wir stellen uns hinter Kind her und segnen sie mit Gutem oder einfach beten für sie wirklich, dass ihnen Gutes widerfahren darf. Wertvoll, wenn man den Glauben nicht einfach nur jeder für sich lebt, sondern wirklich der auch gemeinsam gelebt werden kann. Gleichzeitig aber auch sehe ich dort eine grosse Herausforderung im gemeinsamen Betten, dass sich viele gar nicht gewöhnt sind, zum zusammen betten. Und dort wird einfach auch mal können, nur jedem gibt, oder dem die Hand dem anderen geben, dem Partner geben, wir beten vielleicht leislich. Irgendwann kann man sich auch getrauen, laut zu beten, dass wir da irgendwo miteinander auch wieder etwas Gemeinsames finden, etwas Gemeinsames haben. Und ich glaube wirklich auch dort sich bewusst machen, wie wollen wir den christlichen Glauben in unserer Familie leben? Wie wollen wir den weitergeben?
0: Auch da als Team auftreten.
1: Der Teamgedanke, um den komme ich nicht herum. Ich sage immer wieder, wenn Eltern ein Team sind, schafft das Stabilität, gibt das Sicherheit. Ich habe es am Anfang gesagt, es legt wie ein Fundament, wie ein Boden, wo die Kinder nachher drauf können, wirklich ihre eigene Kindwand, wie man es immer möchte nennen, aufbauen, im Wissen, der Boden, der verhebt. Und wenn der Boden eben gewackelt, dann fängt das ganze Haus an zu wackeln.
0: Das finde ich einen mega schönen Schlussgedanke. Danke vielmals, Simon. Paarbeziehung als ein Fundament, wo die Kinder ihr Haus drauf bauen können. Das ist ein Bild, das ich gerne mitnehme. Es ist also nicht nur wichtig für uns als Paar, dass wir an der Paarbeziehung arbeiten, sondern auch für die Kinder. Das leuchtet irgendwie ein. Spannend habe ich auch den Gedanken gefunden, dass wir uns fragen sollen, was uns verbunden hat oder was wir gerne zusammen gemacht haben, bevor die Kinder gekommen sind. Es braucht also gar keine fancy Date Night mit 5-Gang-Menü im Planetarium. Es reicht, eben vielleicht mal wieder ohne Kind zusammen zu kochen und zu essen, zu laufen oder ein Velotürchen planen. Irgendwie noch beruhigend. Wie bei jedem Podcast habe ich auch jetzt noch 100 weitere Fragen, die ich Simon Schwarz gerne auch noch gestellt hätte. Wenn es dir ähnlich geht, dann schreib sie mir doch. Wir sind immer auf der Suche nach Fragen und Themenvorschlägen von euch für die nächsten Folgen. Vergiss auch nicht, uns auf Instagram zu folgen. Dort erfährst du nämlich auch immer, was gerade für Themen geplant sind und kannst dann deine Frage gerade dazu stellen. 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Danke, hast auch heute reingehört und bis zum nächsten Mal bei Elternfragen.
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1: Die Nachrichten von SRF um 2 mit Frank Estermann. Was würde ein neues Atomkraftwerk in der Schweiz kosten? Mit dieser Frage haben sich die Akademien der Wissenschaften befasst und sie kommen zum Schluss, ein neues AKW kostet zwischen 14 und 43 Milliarden Franken. Die Forschenden haben zwei Reaktortypen angeschaut, die für die Schweiz in Frage kommen. Sie haben je ein optimistisches Szenario mit idealem Projektverlauf und ein weniger optimistisches Szenario mit Bauverzögerungen und Kostenüberschreitungen berechnet. Weiter schreiben die Akademien der Wissenschaften, dass ein neues Kernkraftwerk wohl nur mit erheblicher staatlicher Unterstützung gebaut werden könnte. Auch in anderen Ländern hätten private Investoren nur dann AKWs gebaut, wenn der Staat mitbezahlt habe. Das Schweizer Stimmvolk dürfte nächstes Jahr entscheiden, ob das Neubauverbot